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Bist du bereit? 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

Jesus kommt wieder, bist du dazu bereit? Ich beginne mit einer Geschichte. Eine vornehme Dame sollte mal in einem Zug gereist sein und es ging auf einer Strecke ziemlich steil runter. Da wurde ihr bange und sie fragte den Schaffner, der gerade vorbeiging, was geschieht, wenn der Zug ins Schießen kommt? Dann sagte er, dann wird die Bremse angelegt. Und wenn sie bricht, ja dann die Doppelbremse. Und wohin kommen wir, wenn auch diese versagt? Und dann sagt dieser Mann zu der Frau, Madame, entweder in den Himmel oder in die Hölle, je nachdem, wie wir gelebt haben. Dann wird sich das entscheiden, weil das wäre wohl dann das Letzte, wenn der Zug unten die Kurve nicht mehr schafft. Wo werden wir die Ewigkeit verbringen? Das wird sich im letzten Moment dann entscheiden, wenn Jesus wiederkommt. Oder besser gesagt, die Entscheidung wird dann, wenn Jesus wiederkommt, nicht mehr zu ändern gehen. Wenn Jesus Christus wiederkommt, dann ist die letzte Gelegenheit, die letzte Chance vorbei, seinen Weg, seine Richtung zu ändern. Nun, wenn es heißt, Jesus kommt wieder, was meinen wir damit? Dann sagen wir, dass Jesus ein zweites Mal kommen wird. Einmal ist er hier gewesen und er wird ein zweites Mal kommen. Und die Bibel berichtet uns, Jesus selbst erzählt uns ein Gleichnis von 10 Jungfrauen, in denen er diese Wahrheit uns beleuchtet. Und ich möchte das aus der Bibel lesen, aus dem Matthäus-Evangelium, Kapitel 25. Dann wird das Himmelreich gleichen 10 Jungfrauen, die ihre Lampen nahmen und gingen hinaus dem Bräutigam entgegen. Aber 5 von ihnen waren töricht und 5 waren klug. Die Törichten nahmen ihre Lampen, aber sie nahmen kein Öl mit. Die Klugen aber nahmen Öl mit in ihren Gefäßen samt ihren Lampen. Als nun der Bräutigam lange ausblieb, wurden sie alle schläfrig und schliefen ein. Um Mitternacht aber erhob sich ein lautes Rufen, siehe, der Bräutigam kommt, geht hinaus ihm entgegen. Da standen diese Jungfrauen alle auf und machten ihre Lampen fertig. Die Törichten aber sprachen zu den Klugen, gebt uns von eurem Öl, denn unsere Lampen verlöschen. Da antworteten die Klugen und sprachen, nein, sonst würde es für uns und euch nicht genug sein. Geht aber zum Kaufmann und kauft euch selbst. Und als sie hingingen zu kaufen, kam der Bräutigam und die bereit waren, gingen mit ihm hinein zur Hochzeit und die Tür wurde verschlossen. Später kamen auch die anderen Jungfrauen und sprachen, Herr, Herr, tu uns auf. Er antwortete aber und sprach, wahrlich, ich sage euch, ich kenne euch nicht. Darum wacht, denn ihr wisst weder Tag noch Stunde, in der der Menschensohn kommen wird. Diese Geschichte erzählte Jesus, um uns Menschen zu verdeutlichen, was geschehen wird, wenn Jesus ein zweites Mal auf diese Erde kommen wird. Es gibt in die Ewigkeit 2 Wege und dieses Gleichnis berichtet uns von der gesamten Menschheit, die dann in 2 Teile geteilt wird. Diese Entscheidung, auf welchen Wege du dort eingehen wirst in der Ewigkeit, kannst du heute treffen. Nun, bevor wir dieses Gleichnis etwas näher betrachten, möchte ich noch einmal den Heilsplan Gottes noch einmal versuchen, etwas zu erklären. Wir taten das ja diese Tage schon. Stellt euch einmal die Ewigkeit vor, wie einen langen Strich. Der beginnt irgendwo, der ist ohne Anfang. Irgendwann ist da so ein Strich und der endet in der Ewigkeit, der ist ohne Ende. Und dieser Strich, das ist Gottes Welt, das ist Gott. Und irgendwann auf diesem Strich beginnt die Geschichte der Menschheit. Da hat Gott den Menschen geschaffen. Und die Geschichte geht weiter und irgendwann auf diesem Strich sehen wir ein Kreuz. An diesem Kreuz starb Jesus Christus in der Nähe von Jerusalem. Er starb dort für die Schuld der ganzen Menschen, weil die Schuld der Menschheit nicht anders zu bezahlen war, als mit dem teuren Blut Jesu Christi, des schuldigen Opferlammes, der für uns schuldige Menschen dort am Kreuz gestorben ist. Nachdem Jesus auferstanden war und in den Himmel gefahren, zurück zu seinem Vater, hatte den Teufel und den Tod und die Sünde besiegt, hat er den Heiligen Geist gegeben. Pfingsten ist die Ausgießung des Heiligen Geistes. Und seit der Zeit ist auf dieser Erde die Gemeinde Jesu Christi. In diesem Zeitalter leben wir heute. Nun geht die Geschichte weiter und der Strich geht weiter. Und die Bibel berichtet uns, dass irgendwann auf diesem Strich wird es einen Moment geben, wo Jesus Christus ein zweites Mal kommen wird und wird dann seine Gemeinde
alle wiedergeborenen Christen von dieser Erde abholen. In dieser Zeit findet eine große Trübsal statt, über die Bibel uns auch berichtet. Es wird eine sehr schwere Zeit sein, eine ganz furchtbare Zeit. Es wird keinen Heiligen Geist mehr geben zu der Zeit. Heute leben wir ja davon, dass der Geist uns tröstet, in Schwierigkeiten uns leitet. Er erklärt uns Gottes Wort. Er ist uns nahe. Er wohnt in uns. Er ist unser Tröster. Aber das wird es dann nicht mehr geben. Die Gemeinde wird weg sein. Die Menschen werden weg sein. Der Heilige Geist wird weg sein von dieser Erde. Und dann wird die große Trübsal einbrechen. In dieser Zeit wird es keine Zeltevangelisation mehr geben. In der Zeit wird keiner mehr beten auf dieser Erde. Jedenfalls nicht in der Kraft des Geistes, der auch Antworten gibt auf die Gebete. Menschen werden sich sehr einsam fühlen und verlassen. So als wäre, hätte Gott die Erde verlassen. Jemand hat einmal darüber etwas geschrieben. Und als ich das las, da dachte ich, dieser Mann, der hat interessante Gedanken gehabt. Er rät den Christen, er gibt einen Rat und sagt allen Gläubigen, bringt schon bald an eure Häuser ein Schild an und macht das irgendwo an die Wand dran. Und da soll draufstehen, wenn wir plötzlich weg sind und hier keiner mehr ist in diesem Haus, dann sucht nicht nach uns. Dann ist der Herr gekommen und hat seine Gemeinde entrückt und hat uns mitgenommen. Ihr dürft alles, was hier ist, benutzen. Ihr könnt alles, was da ist, einfach gebrauchen. Wir brauchen das dann nicht mehr. Und dann sagt er, sollten wir denen, die dann hinterblieben sind, drei Ratschläge draufschreiben. Einmal, suche eine Bibel hier im Haus und wenn du sie findest, lies drin. Rufe zu Jesus, ob du den noch finden wirst und versucht die anderen Menschen zu finden, die auch die Bibel haben und versucht, ob ihr Gemeinschaft haben könnt. Ja nun, das ist mit ein wenig Fantasie gesagt, aber ich dachte, dieser Mann, der hat sich darüber wirklich Gedanken gemacht. Wenn Jesus plötzlich kommt, dann wird alles hier bleiben, was unser war. Dann wird ganz plötzlich ein Strich gezogen werden und darüber berichtet uns die Bibel, dass es so sein wird. Nun, die Welt ist dann noch nicht zu Ende in diesem Moment. Nach der schweren Trübsal wird Jesus den Satan binden und dann beginnt das tausendjährige Reich auf dieser Erde. Die Geschichte geht, in gewissem Sinne geht die weiter, bis dann nach 1000 Jahren noch ein Kampf stattfindet zwischen Jesus Christus und dem Satan, wo der Satan dann letztendlich gebunden und besiegt wird und in die Hölle geworfen werden wird. Und dann geht die Ewigkeit weiter. Dann beginnt die Ewigkeit für alle Menschen. Nun, wir sind mit unserem Thema auf dieser langen Linie an dem Moment, mit unserem Thema, dass Jesus wiederkommen wird und die Frage, bist du dazu bereit, in dem Moment, wo Jesus seine Gemeinde von dieser Erde abholen wird. Darüber wollen wir ganz besonders reden. Und das hat Jesus Christus in diesem Gleichnis uns deutlich gemacht, wo er 10 Jungfrauen darstellt und sie haben alle auf den Bräutigam gewartet, nur die Hälfte von denen, die waren nicht bereit. Das Öl in diesem Gleichnis ist ein Zeichen vom Heiligen Geist. Sie waren nicht echt. Sie waren nicht von Neuem geboren. Vielleicht hatten sie den Namen Christ. Vielleicht waren sie sogar getauft. Vielleicht sind sie lange Jahre Mitglieder in einer Kirche gewesen. Aber sie waren nicht wirklich von Neuem geboren. Das ist wahrscheinlich das, was da gemeint ist, dass sie nicht Öl hatten. Weil sie waren nicht neu. Und die anderen, die waren bereit, den Herrn entgegenzugehen. Sie hatten genug Öl in ihren Lampen. Im Neuen Testament hat Jesus Christus uns immer wieder Gleichnisse erzählt. Und immer wieder sehen wir Ähnliches. Jesus hat gesagt, dass in die Ewigkeit führen 2 Wege. Einmal der breite Weg, der in die Verdammnis führt. Und dann gibt es einen schmalen Weg, der zum Leben führt. In Matthäus Kapitel 7, Vers 13. Geht hinein durch die enge Pforte, denn die Pforte ist weit und der Weg ist breit, der zu Verdammnis führt. Und viele sind es, die auf ihm hineingehen. Wie eng ist die Pforte und wie schmal der Weg, der zum Leben führt. Und wenige sind's, die ihn finden. Jesus hat auch darüber gesprochen, dass wir suchen sollen. Und dann hat er betont, wer da sucht, der wird finden. Wer aufrichtig sucht, der wird finden den Eingang auf diesen schmalen Lebensweg. Das ist nämlich so, dass wir Menschen
uns gar nicht entscheiden können zunächst, auf welchen Weg wir geboren werden wollen. Die Bibel berichtet uns, dass alle Menschen Sünder sind und die Herrlichkeit, die sie bei Gott haben sollten, verloren haben. Das heißt, dass alle Menschen, die auf diese Welt geboren werden, die werden auf diesem breiten Weg geboren. Es gibt eine kindliche Unschuld, darüber reden wir heute nicht, aber alle Menschen werden von der Erbsünde her auf diesem breiten Weg geboren. Und irgendwann im Leben begegnet uns durch das Wort Gottes Jesus Christus. Und dann kann der Mensch sich entscheiden, ob er weiter auf dem breiten Weg in die Verdammnis gehen will oder ob er die Spur wechseln will und will den schmalen Lebensweg mit Jesus Christus gehen. Und darüber sprach Jesus, das sind nur wenige, die ihn finden. Und diejenigen, die nachher an der Tür stehen und diesen Ruf von Jesus hören, kommt zu mir, alle, die ihr mühselig und beladen seid, sind sehr oft noch so töricht, dass sie sich wegdrehen von dieser Tür und gehen weiter. Deshalb sagte Jesus, es sind nur wenige, die diesen Weg wirklich finden. Es gibt nur zwei Wege in die Ewigkeit, das hat Jesus uns gesagt. In diesem Gleichnis berichtet Jesus uns, wenn er wiederkommt, dann wird er die gesamte Menschheit in zwei Teile teilen. Die eine Hälfte, das sind solche, die sind nicht bereit gewesen, mit dem Bräutigam hineinzugehen, während die andere reingehen, versuchen diese noch was zu machen, vielleicht mit eigenen Werken, vielleicht mit etwas hinzutun, aber es war zu spät. Sie konnten nicht mehr. Als sie zurückkamen, da war die Tür verschlossen und sie konnten nicht zur Hochzeit rein. Das bedeutet so viel, dass diejenigen, die nicht bereit waren, zu dem Zeitpunkt, als Jesus kam, die kamen nicht in den Himmel. Die mussten draußen bleiben. Die sind auf dieser Erde geblieben. Das sind Menschen, die haben sich nicht rechtzeitig um ihr Seelenheil gekümmert. Die haben immer wieder gedacht oder auch gesagt, es gibt noch eine Gelegenheit. Oder jetzt noch nicht. Heute noch nicht. Ich bin jetzt noch nicht bereit, diesen Schritt zu tun. Jetzt im Moment halten mich noch meine Freunde oder mein Ansehen in dieser Welt oder vielleicht gar die Weltlust oder dergleichen. Das sind einfach Menschen, die sich nicht rechtzeitig um ihr Seelenheil gekümmert haben. Das sind solche, die es abgelehnt haben, wenn es ihnen angeboten wurde. Oder sogar eine Gegenentscheidung getroffen haben. Manchmal sagen die Menschen, nein, danke, ich brauche das nicht. Sie lehnen das einfach ab. Andere wieder, die das hören, sogar vielleicht eine Predigt hören, vielleicht sogar öfter, nicht nur einmal, die hören das immer wieder und mit dem, dass man weggeht und sich nicht für Jesus entscheidet, triffst du auch eine Entscheidung. Und diese Entscheidung ist gegen Jesus. Wir entscheiden uns zigmal am Tage, alle, wo wir hingehen, was wir machen, wo wir uns hinsetzen, wo wir uns hinstellen. Und genauso ist das auch mit dieser Entscheidung für oder gegen Jesus. Das sind Menschen, die nicht bereit waren einzugehen, die vielleicht die Sünde oder die Welt mehr lieben als Jesus Christus. Sie möchten einfach für sich selbst leben und wollen nicht, dass Jesus Christus ihr Leben bestimmen soll. Dabei ist Jesus Christus aber der Einzige, der einem helfen kann. Das ist wirklich der Einzige, der uns glücklich machen kann. Wenn unser Leben mit Gott in Ordnung ist, durch Jesus Christus, dann haben wir Frieden mit Gott. Und einem Menschen kann nicht was Besseres geschehen, als Frieden zu haben mit dem, der eines Tages sein Richter sein wird. Und erst nachdem das geklärt ist, ist der Mensch frei. Dann kann er auf dieser Welt leben und sich freuen des Lebens. Er kann arbeiten, er kann wirken, er kann Urlaub machen, er kann alles machen auf dieser Welt, was er möchte. Aber solange der Mensch diese Entscheidung nicht getroffen hat, dann macht er das ja auch, sagen

Leben in ihr Herz aufgenommen haben. Das sind Menschen, die den Heiligen Geist in sich haben, die Jesus Christus im Herzen haben. Die Bibel sagt uns, dass Jesus, der kam in sein Eigentum und die Seinen nahmen ihn nicht auf. Johannes 1, Vers 11. Und gleich im nächsten Vers heißt es, wie viele ihn aber aufnahmen, denen gab er Macht, Gottes Kinder zu werden. Hier sind solche gemeint, die diesen Ruf Jesu gehört haben und dann diesem Ruf gefolgt sind, haben Jesus Christus ihr Leben anvertraut, haben Jesus Christus ihr altes Leben gebracht, ihm die Sünden bekannt, Buße getan über ihr altes Leben und dann ein neues Leben bekommen. Und durch das neue Leben kommt der Heilige Geist in unsere Herzen. Und das sind Menschen, die sich vorbereitet haben auf diese Stunde, wenn Jesus wiederkommen wird. Das sind Menschen, die nun von dem Geist, von dem Wort Gottes geleitet werden. Das sind Christen, so nennten sie die Leute in der Apostelgeschichte. Das waren die allerersten Menschen auf dieser Erde, die Jesus Christus nachgefolgt sind zu der damaligen Zeit. Und als die anderen sie beobachtet haben, dann haben sie zu ihnen gesagt, das sind Christen vom Wort Christus, weil sie haben das getan, was Christus auch tat. Und so sind das Menschen, die Jesus Christus nachfolgen. Sie hassen den Hochmut und den Stolz des Lebens. Sie lieben die Demut. Sie sind dem Wort Gottes gehorsam und folgen dem Wort Gottes nach. Nun sagst du vielleicht, ich kenne einige Christen, erzähle mir nicht, dass die besser sind wie die anderen. Nun kann das sein. Unsere Kinder sind sehr unterschiedlich. Eure Kinder auch. Wir haben Kinder, die sind leichter gehorsam. Es gibt gehorsame Kinder, es gibt ungehorsame Kinder. Es gibt sehr unterschiedliche in den Familien, was die Kinder angeht. Aber dennoch sind es und bleiben es deine Kinder. Ob sie nun gehorsam oder ungehorsam gewesen sind. Es sind und bleiben deine Kinder. Und das werden sie immer sein. So ähnlich ist das auch mit gläubigen Menschen, mit Christen. Christen gibt es auch sehr unterschiedliche. Und alle Christen, auch wenn sie wiedergeboren sind, das sind Menschen, die noch in der alten Natur leben. Deshalb, wenn du ungehorsame Kinder triffst, dann mach dir bitte nicht gleich das Urteil über den Vater dieser Kinder. Das machen wir im normalen Leben auch nicht. Wir wissen, es gibt sehr unterschiedliche Menschen und so ist das auch unter uns Gläubigen. Nun, sind die Christen besser oder sind sie nicht besser? Ab und zu hört man, ihr wollt ja nur was Besseres sein, gläubige Menschen. Ihr wollt nur fromm sein und tut euch nur so. Oft wird gesagt, die Christen sind ja überhaupt nichts Besseres. Jemand sagt es einmal sehr treffend. Christen sind nicht besser, aber die sind besser dran. Die sind nicht besser, aber die sind besser dran. Sie können immer noch sündigen, sie können immer noch ungehorsam sein, aber sie sind besser dran. Denn wenn Jesus Christus kommt und ein Mensch, der mit Jesus gelebt hat und gewandelt hat und Jesus um Vergebung gefragt hat, der ist besser dran, weil Jesus wird ihn dann mitnehmen. Das sind Menschen, die ihr Leben danach einrichten. Ihr Lebensstandard ist Genügsamkeit normalerweise. Und ich möchte uns sehr Mut machen, alle Gläubigen unter uns, dass wir gerade in dieser Zeit, wo Wohlstand herrscht und wo die Menschen nie zufrieden sind mit dem, was sie haben, es muss immer mehr sein, dass wir dadurch auch ein gutes Zeugnis sein können, den Lebensstandard so einzurichten, dass man irgendwann sagt, es ist genug, es reicht. Das Übrige, das will ich noch für den Herrn tun. Solche Menschen haben dann normalerweise auch eine andere Zeitplanung. Sie planen ihre Zeit dann demgemäß ein, was für das Reich Gottes gut und wichtig ist. Ja, da würde man zum Beispiel in diesem Jahr für den 13. bis 20. Oktober 2018 einen Termin eintragen und da kommt nichts anderes dran. Da kommt nichts anderes dran. Der Termin bleibt frei, weil das sind die Zeltevangelisation, die Tage im nächsten Jahr hier. Das sind Menschen, die ihre Ziele setzen in ihrem Leben, gemäß dem, wie der Herr es haben will. Sie fragen Gott, was willst du haben, dass ich machen soll? Sie können beten, das sagten wir vorher schon. Das sind Menschen, die sind eigentlich unwahrscheinlich reich. Viele Untergläubigen, die wissen es gar nicht, wie reich sie sind. Geschwister, wisst ihr alle, wie reich ihr seid? Jeder, der an Jesus glaubt, der Sündenvergebung bekommen hat, das ist einer der reichsten Menschen dieser Welt. Denn wenn Jesus Christus kommt und dir deine Sünde nicht anrechnen wird, dann kannst du mit ihm eingehen in die Ewigkeit und dann bist du einer der reichsten Menschen. Weil alles, was hier bleibt, das zählt nicht. Das bleibt dann alles hier. Wir werden nichts mitnehmen. Deshalb sind

sind wir die glücklichsten und auch die reichsten Menschen, wenn auch gleichzeitig nicht die vollkommensten Menschen. Das sind wir nicht, das behaupten wir nicht. Aber diejenigen, die mit Jesus eingehen werden, wenn Jesus wiederkommt, das sind Menschen, die haben sich darüber Sorgen gemacht. Die haben sich darum gekümmert, dass ihre unsterbliche Seele, die nach diesem Leben weiterleben wird, dass die bereit ist, Gott zu begegnen. Nun, die Bibel sagt es uns voraus, dass dieses Geschehen einmal sein wird, mit diesem Gleichnis. Die Bibel sagt, Jesus kommt ein zweites Mal. Und wenn er wiederkommen wird, dann werden auf dieser Erde Menschen leben. Die einen sind bereit, mit dem Herrn einzugehen, und die anderen sind nicht bereit, mit diesem Jesus in die Herrlichkeit einzugehen, sondern sie werden auf den breiten Lebensweg verloren gehen. Dann fragen wir uns, wann wird das geschehen? Diese Frage kann keiner beantworten, nur wir wissen, dass wir schon sehr, sehr nah dran sind. Und vor allen Dingen kommen wir mit jedem Tag unseres Lebens näher dran an dieses Ereignis, wenn Jesus wiederkommt. Für viele Menschen ist Jesus schon wieder gekommen. Er hat sie nämlich schon abgeholt von dieser Erde. Viele sind uns vorausgegangen, die sind schon bei Jesus. Und wir wissen nicht, wann Jesus Christus sichtbar wirklich kommen wird, seine Gemeinde von dieser Erde wegzuholen. Das wissen wir nicht. Aber wir haben einige Zeichen, die uns darauf hindeuten, dass wir in der letzten Zeit leben. Eins der allerbesten Zeichen dafür, dass der Herr bald kommen wird und was davor geschehen wird, finde ich in Matthäus 24, Vers 14. Ich habe über diesen Bibelvers gestaunt, als ich den entdeckte. Ich war so glücklich, dass wir ein reiches Gotteswort haben. Kapitel 23 und 24 zum Teil, das berichtet uns über all die schrecklichen Geschehnisse der Endzeit. Und ich könnte jetzt über diese Kapitel predigen, das wäre eine Horrorpredigt. Da bekäme jeder Angst, weil Jesus sagt uns einfach, was kommen wird. Da wird so viel passieren, so viel geschehen in der letzten Zeit. Beendet er ein Thema, worüber er predigt, und er sagt in Kapitel 24, Vers 14, und es wird gepredigt werden, dieses Evangelium vom Reich in der ganzen Welt zum Zeugnis für alle Völker, und dann wird das Ende kommen. Ihr Lieben, das Schlimmste und das bedeutendste Zeichen von der Endzeit ist, dass das Evangelium gepredigt wird. Und wir dürfen das heute hören. Wir haben die Freiheit, das Evangelium zu hören. Nicht all die anderen schrecklichen Ereignisse um uns herum sind so bedeutend wie dieses, was Jesus hier erwähnt, mitten in dieser schwierigen Predigt, die er gehalten hat. Und das Evangelium wird heutzutage auf der ganzen Welt gepredigt. Überall sind Missionare und verkündigen diese frohe Botschaft. Und Bruno Herms sagte einmal in einem Vortrag auf der Bibelschule, hat er das so gesagt, wenn du als Gläubiger, was du beitragen kannst oder wie du die Wiederkunft Jesu beschleunigen kannst, das ist darin, dass du für Unbekehrte betest, dass wir evangelisieren und dass dann Menschen zum Glauben kommen, bis die Vielzahl der Heiden zum Heil gelangt ist. Römer Kapitel 11. Und das wird einen Tag geben, an dem Tag wird der letzte Mensch sich bekehren und dann wird die Tür zugehen. Wahrscheinlich wird das so sein. Weil das heißt hier, bei diesen Jungfrauen, die gingen rein, 1, 2, 3, 4, 5 und dann ging die Tür zu und dann war Schluss und dann konnte keiner mehr rein. Die anderen kamen, die wollten, aber es ging nicht mehr. Da war es vorbei. Als Gott die Tür an der Arche zumachte, dann konnten die anderen daran klopfen, wie sie wollten. Die Tür ging nicht mehr auf. Noah konnte die Tür nicht mehr aufmachen an der Arche. Gott hat sie zugemacht. Hier kamen diese Jungfrauen hinterhergelaufen, aber die konnten nicht mehr rein. Es war vorbei. Und so wird es sein am Ende der Zeiten, wenn der letzte Mensch sich bekehrt wird haben, der letzte Heide, dann wird die Tür zugehen. Die Geschichte für Israel geht weiter, aber geht uns dann nicht mehr an. Dann ist es zu spät. Deshalb, das kann sogar sein, dass heute Abend jemand in diesem Zelt sitzt, der sich heute bekehrt, dass es die letzte Person ist, die letzte Seele, die für die Ewigkeit noch aus Gnaden gerettet werden kann. Es ist nicht ausgeschlossen. Es wird irgendwann an einem Tag so sein. Und wir haben dieses wunderbare Recht, das Evangelium zu predigen und heute das allen zu sagen, das ist ein Zeichen der Endzeit, dass wir es machen dürfen. Wir waren früher von der VDM ausgesandt, hier aus Bremen, als Missionare. Als wir damals ausgesandt wurden, dann hatte die VDM 156 Missionare. Nach 10 Jahren hatte die VDM 350 Missionare. Mehr als doppelt so viel.
Und dann haben wir irgendwann gewechselt in unsere Missionsgesellschaft nach Bielefeld. Und diese wächst auch. Es sind nach uns schon eine ganze Reihe Missionare hinzugekommen, die ausgesandt sind worden in alle Welt. Ein junges Ehepaar ist eben zu uns gekommen nach Bolivien und wir freuen uns darüber, dass Stärkung kommt. Und dann hat eine Gemeinde von dort ein junges Ehepaar uns gesandt, auch zum Arbeiten. Noch ein junges Ehepaar. Die Missionsarbeit geht voran, das Evangelium wird gepredigt. Wir können heute in die weit entferntesten Winkel dieser Erde gelangen, ohne große Schwierigkeiten. Fast überall können wir diese Erdkugel schon erreichen. Und es gibt überall Missionare. Es gibt ja sicher noch vieles zu tun und viele Stellen, die sind nicht erreicht. Aber doch ist viel in dieser Hinsicht getan. Ich schaute nach bei den Wycliffe-Übersetzern. Die hatten heute, soweit sie uns mitteilen, von 7097 existierenden Sprachen und Dialekten auf dieser Erde die Bibel oder Bibelteile in 3223 übersetzt. Das heißt, die Hälfte aller Sprachen dieser Erde können die Bibel in ihrer Sprache lesen. Und die noch verbleiben, das sind teilweise Völker, die sind vielleicht nur 1000 oder noch weniger Menschen, die die Sprache sprechen. Solche Völker haben wir bei uns im Land auch noch. Und einige von denen haben die Bibel noch nicht. Aber alle größten Völker auf dieser Erde, die können die Bibel lesen. Und die bekommen die auch. Jeder, der heute eine Bibel haben will, der kann die haben. Vielleicht in Nordkorea noch nicht so gut. Ein paar anderen Ländern. Aber die allermeisten auf dieser Welt, die können die Bibel lesen. Und das ist ein Zeichen der Endzeit. Wir sind nahe dran. Wir wollen alles dran setzen, das Evangelium zu verbreiten. Alles andere, Krieg und alles, verbreitet sich ja von selbst. Aber was wir dazu beitragen können, und deswegen, Geschwister, ist das wichtig, dass die Gemeinden heute missionieren, dass sie evangelisieren. Das ist das Beste, was du machen kannst, damit Jesus schneller kommt. Nicht ängstlich auf die Welt schauen, was passiert um uns herum. Das geht uns weniger an. Sicher, wir haben im Blick auf die Welt vielleicht auch viele Sorgen, was alles geschieht. Darüber könnte man ja lange reden. Da ist die Verführung der Christenheit in der Endzeit. Heutzutage, das ist ganz schlimm, was alles passiert. Ehescheidung, Wiederheirat, Inspiration der Bibel, das heißt, dass Gott die Bibel geschrieben hat, das ist ganz in Frage gestellt. Habt ihr beim Einladen auch Menschen begegnet, die euch gesagt haben, die Bibel ist doch sowieso nur von Menschen geschrieben? Das begegnet man heute so viel. Da haben die theologischen Schulen, die Hochschulen, die haben ihre Pastoren das gelernt. Die Bibel ist gar nicht ganz von Gott. Und das Gift ist unter das Volk gegangen. Und der normale Mensch heute, der sagt dir einfach zurück, die Bibel ist doch ein Menschenwort. Haben Menschen geschrieben. Geschwister, wir glauben, dass die Bibel von der ersten Seite bis zur letzten von Gott geschrieben ist. Es ist nie ein Wort geschrieben worden, das Gott nicht selbst durch die Propheten eingegeben hat und es ist niedergeschrieben worden. Die Bibel ist ganz und gar Gottes Wort, aber das wird heute nicht mehr so angenommen. Die Emanzipation der Frau bis zur Kanzel, das heißt, Frau will Mann sein, Männer übernehmen nicht mehr die Führerrolle, deshalb müssen Frauen die Welt regieren, obwohl das nicht in Gottes Wille so ist. Der Gott will, dass der Mann Verantwortung trägt für seine Familie, weil Männer das so oft nicht mehr übernehmen, haben wir so viele Probleme und Schwierigkeiten. Wenn Frauen nicht geleitet werden, dann leiden sie. Nun, man weiß es nicht. Man kennt das heute nicht mehr. Und dieser Gedanke, den ich sage aus der Bibel, wird heute verachtet. Aber so ist es. Das ist die Schöpferordnung Gottes. Das Wort Gottes ist ganz Gottes Wort. Und das lehrt uns auch Leben. Aber wir sehen, dass heute so vieles verdreht ist. Wilhelm Busch sagte einmal, was man nicht definieren kann, das sieht man heute christlich an. Und das, glaube ich, trifft ziemlich zu. Was man nicht definieren kann, das sieht man heute christlich an. Man weiß eigentlich gar nicht mehr, was so recht christlich ist. Deswegen ist es auch so schwierig, einem Menschen zu erzählen von Jesus. Der sagt, komm mir nicht mit der Kirche an. Ich sage, komm ja nicht mit der Kirche, ich komme mit Jesus. Ja, kommen Sie mir nicht mit der Bibel, die ist sowieso nur von Menschen. Und du kommst nicht dran, weil das Christentum zum Teil auch schuldig geworden ist daran, dass sie Farbe und Geschmack verloren haben. Christentum ist normalerweise Farbe und Geschmack, um das im Gleichnis auszudrücken. Christentum ist Salz und Licht dieser Erde. Und ich glaube, dass solange die Gemeinde Jesu Christi, die aus lebendigen Christen, die von Neuem geboren sind, die Jesus Christus bekennen und ihn kennen,
dass diese Gemeinde Jesu, solange sie auf dieser Erde ist, unsere Welt eigentlich noch erhält. Sie wehrt den Satan, dass der Satan hier mehr Unheil anrichten kann, als was er tut. Gott tut so viel Gutes durch seine Gemeinde. Geschwister, wir haben so ein großes Vorrecht. Wir müssen uns gar nicht ängstlich umschauen und denken, was wird bei der Wahl passieren. Da wird nichts weiter passieren, als was Gott will. Wir müssen uns viel mehr Sorgen darüber machen, was ist, wenn meine Kinder sich nicht bekehren? Was ist, wenn meine Eltern nicht zum Glauben kommen, die inzwischen alt sind? Darüber sollen wir uns Sorgen machen. Und dann sollen wir alles dran setzen, damit sie das Evangelium verstehen und Jesus annehmen, ehe er kommt und dann zu spät sein wird. Heute können wir das noch machen. Nun, in der Natur und in der Politik, da will ich nicht drüber reden. Da ist so viel Durcheinander in der Natur. Ein Wirbelsturm folgt dem anderen, ein Erdbeben dem anderen. Da geschieht so viel, wovon Jesus gesagt hat, da wird vieles geschehen in der letzten Zeit. Es werden Kriege sein, die Menschen werden keinen Rat haben. Es werden Erdbeben geschehen. Das ist uns alles vorausgesagt. Das wird alles sein. Das ist gar nicht so das Thema, wo wir uns lange aufhalten müssen. Unser Thema ist ein weit wichtigeres. Voran, voran mit Jesus. In diesen Kampf mit dem Herrn, das Evangelium zu verbreiten und das hinauszutragen. Denn was hilft es uns, wenn wir den Menschen sagen, das ist die letzte Zeit, schaut, was alles passiert, hütet euch, passt auf, wen ihr wählt. Das nützt uns alle nichts. Wir sollen den Menschen sagen, es gibt einen Retter, es gibt eine Tür auf den schmalen Lebensweg. Kommt mit dorthin. Denn wenn Jesus Christus wiederkommt, dann ist es zu spät, sich zu entscheiden. Diese Entscheidung muss jetzt bei Lebzeiten getroffen werden. Nach diesem Leben ist es zu spät und vorbei. Und wenn Jesus Christus kommt, dann ist es vorbei. Dann kann man diese Entscheidung nicht mehr treffen. Liebe Gemeinde Jesu Christi, liebe Geschwister, die den Jesus lieb haben, wir erwarten nicht den Antichristen. Wir erwarten Jesus. Viele Menschen lassen sich so viel Angst machen und die lesen und studieren und suchen Zusammenhänge in dieser bösen Welt. Was nützt uns das? Wir wollen viel lieber suchen und sehen, den Herrn zu gefallen und das Herrenwerk auf dieser Erde voranzutreiben. Wir haben über die Zeichen etwas geredet, die Jesus auch erwähnt hat, die Zeichen der Endzeit. Ich komme noch einmal zurück zu diesem besten Kennzeichen. Jesus hat gesagt, das Evangelium wird auf der ganzen Welt verkündigt. Das ist ein Zeichen, was die Christen angeht. Alles andere können wir vergessen. Das ist nicht wichtig. Aber wir sollen das Evangelium hinaustragen. Und weil es getan wird, wollen wir das Werk stärken. Und wir wollen weiter evangelisieren. Wir wollen weiter predigen. Wir wollen weiter beten und nicht nachlassen. Das ist das einzig Richtige, was wir machen können. Dann ein nächstes. Wie bereite ich mich denn auf die Wiederkunft Jesu vor? Was kann ich machen? Ich möchte auch wieder ein paar Worte an die Gemeinde richten, weil die Gemeinde, die auf dieser Erde noch ist, das ist die Braut Jesu Christi. Und eine Braut und einen Bräutigam, das Verhältnis bestimmt die Liebe. Die Liebe ist über alles. Die Liebe gewinnt alles. Die Liebe ist stark und die kann man nicht trennen. Liebe ist etwas Wunderbares. Und wenn du die Liebe zum Herrn hast, dann bist du reich. Wenn du sagen kannst, ich liebe Gott, er liebt mich und ich ihn. Und so wie er mich führt, bin ich zufrieden. Ich bin dankbar. Ich stelle ihm keine 1000 Fragen oder Vorwürfe. Ich nehme ihn beim Wort und folge ihm nach. Dann sind wir glückliche, reiche Menschen. Liebe Gemeinde, die beste Vorbereitung auf die Wiederkunft Jesu Christi ist Liebe. Und auch die Liebe untereinander. Möge der Herr uns das aufs Herz legen, dass ihr als gläubige Christen zusammenhaltet, dass wir singen und beten in unseren Häusern. Etwas Besseres kann einem christlichen Heim nicht geschehen. Und genau das raubt der Satan uns. Ich bemerke das in fast in allen Häusern und Gemeinden. Überall muss ich dasselbe sagen. Brüder und Schwestern, lasst das Singen und Beten in euren Häusern nicht weg. Dem Zeitgeist gefällt das. Dem Satan gefällt das, dass er uns das wegnimmt. Diese Farbe und diesen Geschmack uns wegnimmt. In dieser Welt wird nicht mehr viel gesungen. Die Christen, die können singen und beten.
Geschwister, haltet zusammen, anstatt zu streiten, anstatt einen Bruder mit dem anderen oder eine Schwester mit der anderen zu hadern und irgendwelche Beschuldigungen zu suchen. In Anblick auf die Wiederkunft Jesu Christi, haltet zusammen. Dass wir in Liebe als eine Familie zusammen sind. Eine Familie, die zusammen betet, bleibt zusammen, sagte mal jemand. Und das ist eine große Wahrheit. Eine Gemeinde, die zusammen betet, die zusammen singt, die bleibt zusammen. Wir wollen uns den Kummer von Herzen singen und wir wollen uns die Probleme vor dem Thron Gottes wegbeten und wir wollen zusammenhalten in der Liebe. Weil wir sind auf dieser Welt nur so wenige. Und Jesus hat ja auch gesagt, fürchte dich nicht, du kleine Herde. Ich will dich vorbereiten zu meiner Wiederkunft. Halte zusammen, seid bereit, seid treu. Tut Dinge, die ihr im Blick auf die Ewigkeit nicht bereuen werdet. Ich denke oft darüber nach, dass Gott in meinem Leben doch möchte so leiten, dass ich so wenig wie möglich Blätter in meinem Leben habe, die mir später in der Ewigkeit leid tun, die man einfach wegtun wird. Da ist Gottes Gnade drüber. Es ist vielleicht ein Tag gewesen, den habe ich nicht für Gott gelebt, nicht so, wie er wollte, nicht im Gehorsam. Und dann tut man Buße und dann ist das auch vergeben. Aber das ist ein Tag in meinem Leben, ein Blatt für die Ewigkeit, das für die Ewigkeit nichts genützt hat. Lebt so und tut solche Dinge, die ihr im Blick auf die Ewigkeit nicht bereuen werdet. Wenn Jesus Christus kommt, dass er dann uns vorfindet an dem Werk, an das er uns gestellt hat. Haltet am Wort fest. Ehrt Jesus Christus. Jemand hat einmal über die Gemeinde Jesu Folgendes gesagt. Eine Gemeinde wächst dort am besten, wo das Evangelium klar, bedeutungsvoll und anhaltend gepredigt wird. Jesus Christus als Retter und Herr am meisten geehrt und dem Heiligen Geist geglaubt und gehorcht wird. Ich wünsche, dass alle Gemeinden so sein möchten. Und wenn Jesus Christus einmal wiederkommt, die Gemeinde abholen, dass keiner fehlen würde. Nun, die Gemeinde kann sich am besten vorbereiten durch Liebe. In dem Wort Liebe ist alles zusammengefasst. Was sollen denn Menschen tun, die diese Liebe nicht kennen oder nicht angenommen haben, die Liebe Jesu Christi? Diese Menschen haben heute noch die Möglichkeit der Entscheidung. Und wir sollen anhalten, doch weiter beten. Für all unsere Lieben, für die wir schon so viel gebetet haben. Und ihnen das noch einmal ans Herz legen. Gott ist die Liebe. Und diese Liebe hat Gott dadurch zum Ausdruck gebracht, dass er seinen eigenen Sohn auf diese Erde geschickt hat. Dass Gott aus Liebe seinen Sohn am Kreuz sterben hat lassen für die Sünden der Menschen. Und dann ist Jesus auferstanden und jeder, der an diesen auferstandenen Jesus glaubt, bekommt Sündenvergebung. Das ist der Heilsplan Gottes. Jeder Mensch, der sich nicht bekehrt, der Jesus Christus nicht im Glauben in sein Leben aufnimmt und Vergebung seiner Sünde bekommt und so vor Gott zu stehen kommt, er hat nur eine Chance, nämlich mit seinem Leben, mit dem ewigen Leben, mit der ewigen Verdammnis für seine Sünde zu bezahlen. Aber um das aus dem Weg zu gehen, hat Gott in seiner großen Liebe seinen Sohn auf diese Erde gesandt. Das heißt, Gott ist die Liebe. Er hat die Welt so sehr geliebt, dass er seinen eingeborenen Sohn gegeben hat, damit alle, die an ihn glauben, nicht verloren werden, sondern ewiges Leben haben. Gott hat gesehen, dass der Mensch, der kann sich nicht mehr alleine helfen. Er wird einfach verloren gehen für alle Ewigkeit. Und dann hat er Jesus geschickt auf diese Erde. Und Jesus hat alle Sünden auf sich genommen. Er ist dafür gestorben am Kreuz von Golgatha. Dann ist Jesus auferstanden aus dem Tod. Es ist der Erste und der Einzige, der wirklich aus dem Tod auferstanden ist in einem neuen Leib. So etwas hat es nie gegeben. Es ist nie ein Mensch im Jenseits gewesen, der zurückgekommen ist und kann uns darüber was berichten. Das sind alles Märchen, wer das erzählt. Es gibt nur einen, der es wirklich war, und das ist Jesus. Und er ist auferstanden. Und jetzt sagt die Bibel uns, dass jeder, der an diesen Jesus glaubt, der ihm Vertrauen schenkt, der zu ihm kommt und sagt, Jesus, ich bin auch ein Sünder, vergib mir meine Sünden, dann macht Jesus das. Er vergibt den Menschen die Sünde und schenkt ihm ein neues Leben. Da öffnet sich eine Tür und dann darf der Mensch durch diese Tür hindurchgehen und auf den schmalen Lebensweg sein Leben weiterführen, auf dieser Erde, solange Gott es ihm schenkt. Und wenn so ein Mensch stirbt, der durch die Tür gegangen ist, welche Jesus selbst ist, Jesus sagt von sich selbst, ich bin die Tür. Und wenn jemand durch mich hineingeht, der wird Leben finden.
Und wenn der Mensch, der auf der anderen Seite, auf dem schmalen Lebensweg lebt, irgendwann auch stirbt, dann kommt er auch vor Gott. Aber dann hat er einen Vorteil und der reicht aus zum ewigen Leben. Gegenüber allen anderen, die auf dem breiten Weg in die Ewigkeit gehen und auch vor Gott stehen werden. Derjenige, der den schmalen Lebensweg gegangen ist, der auf dieser Erde vielleicht Verachtung und Spott geerntet hat, der nie verstanden wurde, wenn er über Jesus sprach und anderen Menschen das auch predigte. Dieser Mensch, der kommt dann vor Gott und der wird genauso wie der andere vor Gott auch von sich aus nicht besser aussehen. Aber der Unterschied ist riesengroß. Der eine kommt mit Jesus an der Hand dorthin und dann sagt Jesus zu seinem Vater, das ist einer, der hat mich bei Lebzeiten auf der Erde angenommen. Der hat mich um Vergebung seiner Sünde gebeten und ich habe den Schuldzettel durchgestrichen. Der ist nichts schuldig, er darf hinein. Und da wird ein anderer kommen vom breiten Lebensweg, dessen Name nicht im Lebensbuch geschrieben steht. Und dann wird er vieles vorlegen. Er wird sagen, ich habe doch in deinem Namen dies gemacht und jenes getan. Ich habe doch gespendet. Ich war doch immer in einer Kirche. Und dann wird Jesus sagen, das tut mir leid, ich kenne dich nicht. Jenseits wird sich nichts mehr ändern können. Die Entscheidung fällt jetzt bei Lebzeiten, nicht danach, jetzt. Und jetzt erwartet Jesus, dass du zu ihm kommst. Das ist die letzte Frage. Was geschieht, wenn Jesus wiederkommt? In unserem Gleichnis, das wir gelesen haben, geschieht eine Trennung, eine ganz gewaltige Trennung. Und es geschieht aber auch eine Vereinigung. Da wird die Gemeinde Jesu, die gläubigen Menschen, die Erlösten, die an Jesus geglaubt haben, die ihre Sünde Jesus gebracht und Vergebung bekommen haben, die werden mit ihrem Herrn vereint und die werden eingehen in die ewige Freude ihres Herrn. Geschwister, darauf dürft ihr euch freuen. Das müsst ihr jeden Morgen machen. Jeden Morgen dem Herrn sagen, Herr, danke, dass ich dein Kind bin und danke, dass du wiederkommst. Komme bald, Herr Jesus, und dann an die Arbeit gehen. Das dürfen wir machen. Das ist eine Freude. Da wird es eine Vereinigung geben für alle Ewigkeit mit dem Herrn Jesus, mit unserem Bräutigam, aber auch mit den Vorangegangenen. Und dann haben wir in Ewigkeit Gemeinschaft mit denen, die den Herrn geliebt und ihm nachgefolgt sind. Aber da gibt es auch die ganz gewaltige Trennung. Wir haben alle vielleicht schon mal eine Trennung erlebt auf dieser Erde. Vielleicht ist jemand gestorben oder durch einen Unfall sogar ums Leben gekommen. Trennung tut weh. Trennung tut weh. Und wir wissen ja auch nie, wann das geschieht. Wie steht es um dir? Wir haben hier auch junge Menschen unter uns. Jungschar, Jugendliche oder auch Alte. Die sind der Ewigkeit noch näher, sehr wahrscheinlich, als einige unter den Jungen. Aber niemand weiß, wann diese Trennung kommt. Nun, diese Trennung hier auf dieser Erde, das ist ja eine Geschichte. Aber wie schlimm wird das sein, wenn Jesus kommt und dann die Trennung für die Ewigkeit passiert? Jesus sagt in Matthäus 24, Vers 40, dann werden zwei auf dem Felde sein, der eine wird angenommen, der andere wird preisgegeben. Zwei Frauen werden mahlen mit der Mühle, die eine wird angenommen, die andere wird preisgegeben. Darum wachet, denn ihr wisst nicht, an welchem Tag euer Herr kommt. Wachet, denn ihr wisst es nicht. Macht euch bereit, wir wissen nicht, wann es geschieht. Aber wenn es geschieht, wenn Jesus plötzlich einmal wiederkommt, dann ist die Entscheidung gefallen. Dann ist es vorbei. Ach, wie viele Namen sind unter uns heute, die ich gar nicht nennen kann und auch nicht kenne, wo man sagen müsste, lieber Junge, wie oft und wie viel haben deine Eltern für dich gebetet? Lieber Ehemann, deine Frau, die ist schon fast müde vom Beten. So viele Jahre, aber sie glaubt, dass du auch einmal zum Herrn Jesus kommst, ehe der Herr kommt und es zu spät ist. Liebe Eltern, eure Kinder beten für euch vielleicht schon so lange. Hört doch einmal, sie beten. Und diese Gebete, die sollen erhört werden, ehe Jesus kommt, denn danach ist es zu spät. Hör bitte darauf, was der Herr heute zu dir sagt, wie er dich heute ruft. Denn wenn Jesus kommt, dann gibt es eine Scheidung für alle Ewigkeit. Oder eben eine Vereinigung für immer. Möge der Herr uns diese Warnung, die er uns heute sagen lässt durch sein Wort, dass wir es nicht einfach verwerfen. Wenn wir mit einem Auto fahren und plötzlich beginnt da so ein rotes Lämpchen anzuleuchten,
jedermann weiß, dass zu wenig Öl im Motor ist. Und niemand wäre so töricht, dass er einfach das Kabel abmacht von diesem roten Lämpchen. Sondern wir würden Öl zugießen, damit der Motor nicht kaputt geht. Wenn Jesus Christus heute zu dir spricht, dann darfst du dieses Signal nicht einfach auslöschen. Es kann sein, dass es der Ruf ist, den Jesus heute an dein Herz schickt. Komm zu mir. Ich will dir Frieden schenken. Der Herr wartet auf dich. Es geht ja um deine eigene Seligkeit. Es geht um deine Ewigkeit, um die Frage, wo wirst du die Ewigkeit verbringen? Wenn der Herr Jesus wiederkommt, dann ist es vorbei. Dann wird Jesus irgendwann, wenn die Tür zu ist, und da stehen noch welche, die wollen rein, da wird Jesus sagen, das tut mir leid, aber ich kann es auch nicht mehr. Die Zeit ist abgelaufen. Das ist jetzt für ewig, für immer vorbei. Darum komm zu Jesus. Wer zu mir kommt, sagt Jesus, den werde ich nicht hinausstoßen. Glaubt an mich und glaubt an Gott und ihr werdet ewiges Leben haben.

Sie hörten einen Vortrag von Peter Giesbrecht zum Thema Jesus kommt wieder. Bist du bereit? Nach dem Matthäusevangelium, Kapitel 25.

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1: Wir wünschen Ihnen Gottes reichen Segen für den heutigen Tag. Unser Wunsch für Sie: Möge diese Stunde Ihnen Kraft und Freude schenken. Und vergessen Sie nicht, Segen wird mehr, wenn man ihn teilt.
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1: Am 6. Oktober feierte Helene Isaac aus Raden Geburtstag. Ihre Geschwister wünschen ihr Gottes Segen, Gesundheit und alles Gute zum Geburtstag. Für Helene klingt nun das Wunschlied "Welch ein herrliches Wissen", gesungen von Waldbröler Männerchor.

0: Irene Wahl aus Neuwied sendet herzliche Grüße zum Geburtstag nach Frankenthal an ihren Neffen Helmut Liebenau und an ihre Nichten Leane und Naemi Repsch. Sie wünscht den drei Geburtstagskindern gottesreichen Segen auch im neuen Lebensjahr und widmet ihnen dazu Psalm 121.
1: Ich hebe meine Augen auf zu den Bergen. Woher kommt mir Hilfe? Meine Hilfe kommt von dem Herrn, der Himmel und Erde gemacht hat. Er wird deinen Fuß nicht wanken lassen, und der dich behütet, schläft nicht. Siehe, der Hüter Israels schläft noch schlummert nicht. Der Herr behütet dich. Der Herr ist dein Schatten zu deiner rechten Hand, dass dich am Tag die Sonne nicht steche, noch der Mond bei Nacht. Der Herr behüte dich vor allem Übel. Er behüte deine Seele. Der Herr behüte deinen Ausgang und Eingang von nun an bis in Ewigkeit.
0: Herr, nimm auch dieses Jahr in deine Hand und wandle alles, was es bringt, in Segen. Lass mich auf dich nur blicken, unverwandt, dass eigener Wunsch und Wille sich nicht regen. Schenk ein geöffnet Ohr für dein Gebot, für deine Stimme, für des Tages Treiben, dass ich das Rechte tue, das, was Not. Und lass mich alle Zeit in dir, Herr, bleiben. Ja, nimm auch dieses Jahr in deine Hand, dass es nicht sei umsonst gelebt, vergebens, nicht leer und nutzlos rinne in den Sand, dass es dir Frucht erbringe, Herr des Lebens. Ein Tag, ein winzig Korn und wiegt doch schwer. Ist unser Leben doch ein Herr von Tagen? Nimm sie in deine Gnadenhand, o Herr, dass sie mich immer näher zu dir tragen.

Ein ganz besonderes Jubiläum feiert Johann Tövs aus Bad Oeynhausen. Er wird heute 80 Jahre alt. Zu diesem runden Geburtstag gratulieren seine Ehefrau Helene, die Kinder und Schwiegerkinder von ganzem Herzen. Und auch die 17 Enkel und 9 Urenkel sind in Gedanken dabei und wünschen für das nächste Lebensjahr Gottes reichen Segen mit Matthäus 6, Vers 33. Trachtet vielmehr zuerst nach dem Reich Gottes und nach seiner Gerechtigkeit. So wird euch dies alles hinzugefügt werden. Wir hören ein Gedicht von Elena Krieger. Und im Anschluss klingt das Lieblingslied von Johann Tövs: Ich hab einen Heiland.

Gott segne und behüte dich. Das ist mein Wunsch für dich. Und schenke dir Geborgenheit auf dunklen Wegen Licht. Gott gebe dir Gelassenheit und Ruhe in dem Sturm und Freude und Gelingen in deinem ganzen Tun. Gott führe dich auch weiterhin auf deinen Wegen hier. Bewahre dich vor Einsamkeit und schenke Wärme dir. Gott gebe dir noch Glück und Liebe, viel Sonnenschein und Zeit und seinen tiefen Frieden. Bewahre dich vor Streit und Neid. Gott segne und behüte dich. Mein Freund, das wünsche ich dir. Er führt dich vorwärts sicherlich bis an das ewige Ziel.

Gott segne und behüte dich. Das ist mein Wunsch für dich und schenke dir Geborgenheit auf dunklen Wegen Licht.

Gott segne dich. Gott behüte dich und sei dir gnädig.

0: Dieser Gruß zum Geburtstag geht an Anna Richter aus Warburg. Die Familie schreibt:
1: Liebe Mama, Oma und Uroma, Gott segne dich an deinem Geburtstag und schenke dir ein Jahr voller Liebe, Freude und Frieden.
0: Dazu hat die Familie ein Wort aus Jesaja 41, Vers 13 ausgewählt.
1: Denn ich bin der Herr, dein Gott, der deine rechte Hand fasst und zu dir spricht. Fürchte dich nicht, ich helfe dir.
0: Wir hören nun das Gedicht Einsam von Dorothea Ferchau, dem ein weiteres Wort aus Jesaja 46, Vers 4 vorangestellt ist. Bis in euer Greisenalter bin ich derselbe. Und bis zu eurem grauen Haar werde ich euch tragen. Ich habe es getan, und ich werde heben, und ich werde tragen und erretten.
1: Einsam? Nein, das bin ich nicht. Ich bin ja nie allein. Wenn Gottes Wort hier zu mir spricht, kann ich nicht einsam sein. Ja, wenn ich still und ganz allein in meinem Stübchen bin, dann fallen mir Gottes Worte ein als Trost und als Gewinn. Ich habe mich ja in diesem Leben so viele Jahre abgemüht. Was kann die Welt mir jetzt noch geben, wenn mich mein Glaube heimwärts zieht? Ich will die müden Hände falten, und mehr verlangt der Herr auch nicht. So spüre ich das göttlich Walten, mein Leben in prophetischer Sicht. Der Kommentar aus Gottes Wort lässt mich nicht einsam sein. Mein Glaube sieht ja schon den Ort, freut sich auf ein Daheim. O Welt, bleib stehen vor meiner Tür. Ich lass dich nicht mehr ein. Herr Jesus Christ, ich danke dir. Ich brauch nicht einsam sein.
0: Es folgt der Liederwunsch, folge mir nach.

0: Lilli Lächelt aus Willibadessen feiert am 11. Oktober ihren 92. Geburtstag. Ihre Freundinnen Clara, Margarita, Ira und Anna gratulieren Lilli herzlich mit dem Lied »Seliges Wissen, Jesus ist mein« und Psalm 23.
1: Der Herr ist mein Hirte, mir wird nichts mangeln. Er weidet mich auf grünen Auen und führt mich zu stillen Wassern. Er erquickt meine Seele. Er führt mich auf rechter Straße um seines Namens willen. Und wenn ich auch wanderte durch Tal der Todesschatten, so fürchte ich kein Unglück. Denn du bist bei mir, dein Stecken und dein Stab, die trösten mich. Du bereitest vor mir einen Tisch angesichts meiner Feinde. Du hast mein Haupt mit Öl gesalbt, mein Becher fließt über. Nur Güte und Gnade werden mir folgen mein Leben lang, und ich werde bleiben im Haus des Herrn immer da.

Waldemar und Helene aus Ludwigshafen dürfen heute auf 39 gemeinsame Jahre zurückblicken. Die Geschwister gratulieren den beiden ganz herzlich und wünschen ihnen noch viele glückliche und gesegnete Jahre unter Gottes Schutz. Sie geben dem Ehepaar Psalm 115, Vers 12 mit auf den Weg. Der Herr wolle an uns gedenken, er wolle segnen.

0: Das waren sie. 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

0: Weh der prächtigen Krone der Trunkenen von Ephraim, der welken Blume ihrer lieblichen Herrlichkeit, die da prangt hoch über dem fetten Tal derer, die vom Wein taumeln. Siehe, einen starken und mächtigen hält der Herr bereit. Wie Hagelsturm, wie verderbliches Wetter, wie Wasserflut, die mächtig einreißt, wirft er zu Boden mit Gewalt. Mit Füßen wird zertreten die prächtige Krone der Trunkenen von Ephraim. Und die welke Blume ihrer lieblichen Herrlichkeit, die da prangt hoch über dem fetten Tal, wird sein wie eine Frühfeige vor dem Sommer, die einer erspäht und flugs aus der Hand verschlingt. Zu der Zeit wird der Herr Zebaoth eine liebliche Krone sein und ein herrlicher Kranz für die Übriggebliebenen seines Volks und ein Geist des Rechts für den, der zu Gericht sitzt, und eine Kraft denen, die den Kampf zurücktreiben zum Tor. Aber auch diese sind vom Wein toll geworden und taumeln von starkem Getränk. Priester und Propheten sind toll von starkem Getränk, sind vom Wein verwirrt. Sie taumeln von starkem Getränk. Sie sind toll beim Weissagen und wanken beim Rechtsprechen. Denn alle Tische sind voll Gespei und Unflat an allen Orten.
1: Wen,
0: sagen sie,
1: will der denn Erkenntnis lehren? Wem will er Offenbarung zu verstehen geben? Denen, die entwöhnt sind von der Milch? Denen, die von der Brust abgesetzt sind? Zaffler, zaff, zaffler, zaff, kaffler, kaff, kaffler, kaff. Hier ein wenig, da ein wenig.
0: Jawohl, Gott wird einmal mit unverständlicher Sprache und mit einer fremden Zunge reden zu diesem Volk. Er, der zu ihnen gesagt hat, das ist die Ruhe, schafft Ruhe den Müden, und das ist die Erquickung. Aber sie wollten nicht hören. Darum soll so auch des Herrn Wort an sie ergehen. Zavla, zaff, zavla, zaff, kavla, kaff, kavla, kaff, hier ein wenig, da ein wenig. Dass sie hingehen und rücklings fallen, zerbrochen, verstrickt und gefangen werden. So höret nun des Herrn Wort, ihr Spötter, die ihr herrscht über dies Volk, das in Jerusalem ist. Ihr sprecht:
2: Wir haben mit dem Tod einen Bund geschlossen und mit dem Totenreich einen Vertrag gemacht. Wenn die brausende Flut daherfährt, wird sie uns nicht treffen, denn wir haben Lüge zu unserer Zuflucht und Trug zu unserem Schutz gemacht.
0: Darum spricht Gott der Herr:
3: Siehe, ich lege in Zion einen Grundstein, einen bewährten Stein, einen kostbaren Eckstein, der fest gegründet ist. Wer glaubt, der flieht nicht. Und ich will das Recht zur Richtschnur und die Gerechtigkeit zur Waage machen.
0: So wird Hagel die falsche Zuflucht zerschlagen, und Wasser sollen den Schutz wegschwemmen, dass hinfalle euer Bund mit dem Tode und euer Vertrag mit dem Totenreich nicht bestehen bleibe. Wenn die Flut daherfährt, wird sie euch zermalmen. So oft sie daherfährt, wird sie euch erfassen. Denn morgen für morgen wird sie kommen, des Tags und des Nachts. Da wird man nur mit Entsetzen Offenbarung deuten. Denn das Bett ist zu kurz, um sich auszustrecken, und die Decke zu schmal, um sich dreinzuschmiegen. Denn der Herr wird sich aufmachen wie am Berge Perazim und toben wie im Tal Gibeon, dass er sein Werk vollbringe. Aber fremd ist sein Werk und dass er seine Tat tue, aber seltsam ist seine Tat. So lasst nun euer Spotten, auf dass eure Bande nicht fester werden. Denn ich habe von einem Verderben gehört, das von Gott, dem Herrn Zebaoth, beschlossen ist über alle Welt. Nehmt zu Ohren und hört meine Stimme, merkt auf und hört meine Rede. Pflügt oder gräbt oder bricht denn ein Ackermann seinen Acker zur Saat immerfort um? Ist's nicht so? Wenn er ihn geebnet hat, dann streut er Dill und wirft Kümmel und sät Weizen und Gerste an jedes, wohin er's haben will, und spellt an den Rand. So unterwies ihn sein Gott und lehrte ihn, wie es recht sei. Auch drischt man den Dill nicht mit Dreschschlitten und lässt auch nicht die Walze über den Kümmel gehen, sondern den Dill schlägt man aus mit einem Stabe und den Kümmel mit einem Stecken. Zermalmt man etwa das Getreide? Nein, man drischt es nicht ganz und gar, wenn man's mit Dreschwalzen und ihrem Gespann ausdrischt. Auch das kommt her vom Herrn Zebaoth. Sein Rat ist wunderbar und er führt es herrlich hinaus.

0: Weh, Ariel, Ariel, du Stadt, wo David lagerte, fügt Jahr zu Jahr und feiert die Feste.
1: Ich will den Ariel ängstigen, dass er traurig und voll Jammer sei, und er soll mir ein rechter Ariel sein. Denn ich will dich belagern ringsumher und will dich ängstigen mit Bollwerk und will Welle um dich aufführen lassen. Dann sollst du erniedrigt werden und von der Erde her reden und aus dem Staube mit deiner Rede murmeln, dass deine Stimme sei wie die eines Totengeistes aus der Erde und deine Rede wispert aus dem Staube. Aber die Menge deiner Feinde soll werden wie Staub und die Menge der Tyrannen wie wehende Spreu.
0: Und plötzlich wird's geschehen, dass Heimsuchung kommt vom Herrn Zebaoth mit Wetter und Erdbeben und großem Donner, mit Wirbelsturm und Ungewitter und mit Flammen eines verzehrenden Feuers. Und wie ein Traum, wie ein Nachtgesicht, so soll die Menge aller Völker sein, die gegen Ariel kämpfen, mit ihrem ganzen Heer und Bollwerk und die ihn ängstigen. Denn wie ein Hungriger träumt, dass er esse, wenn er aber aufwacht, so ist sein Verlangen nicht gestillt. Und wie ein Durstiger träumt, dass er trinke, wenn er aber aufwacht, ist er matt und durstig. So soll es der Menge aller Völker ergehen, die gegen den Berg Zion kämpfen. Starrt hin und werdet bestürzt. Seid verblendet und werdet blind. Seid trunken, doch nicht vom Wein. Taumelt, doch nicht von starkem Getränk. Denn der Herr hat über euch einen Geist des tiefen Schlafs ausgegossen und eure Augen, die Propheten, zugetan und eure Häupter, die Seher, hat er verhüllt. Darum sind euch alle Offenbarungen wie die Worte eines versiegelten Buches, das man einem gibt, der lesen kann und spricht, lies doch das, und er spricht, ich kann nicht, denn es ist versiegelt. Oder das man einem gibt, der nicht lesen kann und spricht, lies doch das, und er spricht, ich kann nicht lesen. Und der Herr sprach,
1: weil dies Volk mir naht mit seinem Munde und mit seinen Lippen mich ehrt, aber ihr Herz fern von mir ist und sie mich fürchten nur nach Menschengeboten, die man sie lehrt, darum will ich auch hinfort mit diesem Volk wunderlich umgehen, aufs Wunderlichste und Seltsamste, dass die Weisheit seiner Weisen vergehe und der Verstand seiner Klugen sich verbergen müsse.
0: Weh denen, die mit ihrem Plan verborgen sein wollen vor dem Herrn und mit ihrem Tun im Finstern bleiben und sprechen, wer sieht uns und wer kennt uns? Wie kehrt ihr alles um? Als ob der Ton dem Töpfer gleich wäre, dass das Werk spreche von seinem Meister, er hat mich nicht gemacht. Und ein Bildwerk spreche von seinem Bildner, er versteht nichts. Wohlan, es ist noch eine kleine Weile, so soll der Libanon fruchtbares Land werden, und was jetzt fruchtbares Land ist, soll wie ein Wald werden. Zu der Zeit werden die Tauben hören die Worte des Buches, und die Augen der Blinden werden aus Dunkel und Finsternis sehen, und die Elenden werden wieder Freude haben am Herrn, und die Ärmsten unter den Menschen werden fröhlich sein in dem Heiligen Israels. Denn es wird ein Ende haben mit den Tyrannen und mit den Spöttern aus sein. Und es werden vertilgt werden alle, die darauf aus sind, Unheil anzurichten. Welche die Leute schuldig sprechen vor Gericht und stellen dem nach, der sie zurechtweist, im Tor und beugen durch Lügen das Recht des Unschuldigen. Darum spricht der Herr, der Abraham erlöst hat, zum Hause Jakob.
1: Jakob soll nicht mehr beschämt dastehen, und sein Antlitz soll nicht mehr erblassen. Denn wenn sie sehen werden die Werke meiner Hände, seine Kinder in ihrer Mitte, werden sie meinen Namen heiligen. Sie werden den Heiligen Jakobs heiligen und den Gott Israels fürchten. Und die, welche irren in ihrem Geist, werden Verstand annehmen, und die, welche murren, werden sich belehren lassen.

0: Weh den abtrünnigen Söhnen, spricht der Herr, die ohne mich Pläne fassen und ohne meinen Geist Bündnisse eingehen, um eine Sünde auf die andere zu häufen, die hinabziehen nach Ägypten und befragen meinen Mund nicht, um sich zu stärken mit der Macht des Pharao und sich zu bergen im Schatten Ägyptens. Aber es soll euch die Stärke des Pharao zur Schande geraten und der Schutz im Schatten Ägyptens zum Hohn. Denn ihre Fürsten sind zwar in Zoan und ihre Boten sind nach Hanes gekommen, aber sie müssen doch alle zu Schanden werden an dem Volk, das ihnen nichts nützen kann, weder zur Hilfe noch sonst zu Nutz, sondern nur zu Schande und Spott. Dies ist die Last für die Tiere des Südlandes. Im Lande der Trübsal und Angst, wo Löwe und Löwin, wo Ottern und feurige fliegende Drachen sind, da führen sie ihre Habe auf dem Rücken von Eseln und ihre Schätze auf dem Höcker von Kamelen zu dem Volk, das ihnen nichts nützen kann. Denn Ägypten ist nichts und sein Helfen ist vergeblich. Darum nenne ich Ägypten Rahab, die zum Schweigen gebracht ist. So geh nun hin und schreib es vor ihnen nieder auf eine Tafel und zeichne es in ein Buch, dass es bleibe für immer und ewig. Denn sie sind ein ungehorsames Volk und verlogene Söhne, die nicht hören wollen die Weisung des Herrn, sondern sagen zu den Sehern,
1: ihr sollt nicht sehen.
0: Und zu den Schauern,
1: was wahr ist, sollt ihr uns nicht schauen. Redet zu uns, was angenehm ist. Schaut, was das Herz begehrt. Weicht ab vom Wege, geht aus der rechten Bahn. Lasst uns doch in Ruhe mit dem Heiligen Israels.
2: Darum spricht der Heilige Israels.
0: Weil ihr dies Wort verwerft und verlasst euch auf Frevel und Mutwillen und trotz darauf, so soll euch diese Sünde sein wie ein Riss, wenn es beginnt zu rieseln an einer hohen Mauer, die plötzlich unversehens einstürzt. Wie wenn ein Topf zerschmettert wird, den man zerstößt ohne Erbarmen, so dass man von seinen Stücken nicht eine Scherbe findet, darin man Feuer hole vom Herde oder Wasser schöpfe aus dem Brunnen.
2: Denn so spricht Gott der Herr, der Heilige Israels.
0: Wenn ihr umkehrtet und stille bliebet, so würde euch geholfen. Durch Stille sein und Hoffen würdet ihr stark sein. Aber ihr wollt nicht und sprecht,
1: nein, sondern auf Rossen wollen wir dahin fliehen.
0: Darum werdet ihr dahin fliehen.
1: Und auf Rennern wollen wir reiten.
0: Darum werden euch eure Verfolger überrennen. Denn euer Tausend werden fliehen vor eines einzigen drohen. Ja, vor Fünfen werdet ihr alle fliehen, bis ihr übrig bleibt wie ein Mast oben auf einem Berge und wie ein Banner auf einem Hügel.
2: Darum harrt der Herr darauf, dass er euch gnädig sei. Und er macht sich auf, dass er sich euer erbarme. Denn der Herr ist ein Gott des Rechts, wohl allen, die auf ihn harren. Du Volk Zions, das in Jerusalem wohnt, du wirst nicht weinen. Er wird dir gnädig sein, wenn du rufst. Er wird dir antworten, sobald er's hört. Und der Herr wird euch in Trübsal Brot und in Ängsten Wasser geben. Und dein Lehrer wird sich nicht mehr verbergen müssen, sondern deine Augen werden deinen Lehrer sehen. Deine Ohren werden hinter dir das Wort hören, dies ist der Weg, den geht, sonst weder zur Rechten noch zur Linken. Und ihr werdet entweihen eure übersilberten Götzen und die goldenen Hüllen eurer Bilder und werdet sie wegwerfen wie Unrat und zu ihnen sagen, hinaus! Und er wird deinem Samen, den du auf den Acker gesät hast, Regen geben und dir Brot geben vom Ertrag des Ackers in voller Genüge. Und dein Vieh wird zu der Zeit weiden auf weiter Aue. Die Rinder und Esel, die auf dem Felde ackern, werden gesalzenes, gemengtes Futter fressen, das geworfelt ist mit Schaufel und Wurfgabel. Und es werden auf allen großen Bergen und auf allen hohen Hügeln Wasserbäche und Ströme fließen, zur Zeit der großen Schlacht, wenn die Türme fallen werden. Und des Mondes Schein wird sein wie der Sonnenschein. Und der Sonnenschein wird siebenmal heller sein zu der Zeit, wenn der Herr den Schaden seines Volks verbinden und seine Wunden heilen wird. Siehe, des Herrn Name kommt von Ferne, sein Zorn brennt und mächtig erhebt er sich. Seine Lippen sind voll Grimm und seine Zunge wie ein verzehrendes Feuer und sein Odem wie eine Wasserflut, die bis an den Hals reicht, zu schwingen die Völker in der Schwinge des Verderbens. und er wird die Völker mit einem Zaum in ihren Backen hin und her treiben. Da werdet ihr singen wie in der Nacht des heiligen Festes und euch von Herzen freuen, wie wenn man mit Flötenspiel geht zum Berge des Herrn, zum Hort Israels. Und der Herr wird seine herrliche Stimme erschallen lassen, und man wird sehen, wie sein Arm herniederfährt, mit zornigem Drohen und mit Flammen verzehrenden Feuers, mit Wolkenbruch und Hagelschlag. Da wird Assur erschrecken vor der Stimme des Herrn, der ihn schlägt mit dem Stock. Jedes Mal, wenn ein Schlag daherfährt, wird der Stock zur Zuchtrute, die der Herr auf ihn niedersausen lässt. Und so bekämpft er ihn, dass er ihn als Opfer schwingt unter Pauken und Zitterspiel. Denn die Feuergrube ist längst hergerichtet, ja, sie ist auch dem König bereitet, tief und weit genug. Der Scheiterhaufen darin hat Feuer und Holz die Menge. Der Odem des Herrn wird ihn anzünden wie ein Schwefelstrom.

0: Weh denen, die hinabziehen nach Ägypten um Hilfe und sich verlassen auf Rosse und hoffen auf Wagen, weil ihrer viele sind und auf Gespanne, weil sie sehr stark sind. Aber sie halten sich nicht zum Heiligen Israels und fragen nichts nach dem Herrn. Aber auch er ist weise und bringt Unheil herbei und nimmt seine Worte nicht zurück, sondern wird sich aufmachen wieder das Haus der Bösen und wieder die Hilfe der Übeltäter. Denn Ägypten ist Mensch und nicht Gott, und seine Rosse sind Fleisch und nicht Geist. Und der Herr wird seine Hand ausstrecken, so dass der Helfer strauchelt und der, dem geholfen wird, fällt und alle miteinander umkommen. So hat der Herr zu mir gesprochen.
1: Gleich wie ein Löwe und ein junger Löwe brüllt über seinem Raub, wenn man wieder ihn aufruft, die Menge der Hirten, er erschrickt vor ihrem Geschrei nicht, und es ist ihm auch nicht Angst vor ihrer Menge, so wird der Herr Zebaoth herniederfahren auf den Berg Zion und auf seinen Hügel, um zu kämpfen. Und der Herr Zebaoth wird Jerusalem beschirmen, wie Vögel es tun mit ihren Flügeln. Er wird schützen, erretten, schonen und befreien. Kehrt um, ihr Israeliten, zu dem, von welchem ihr so sehr abgewichen seid. Denn zu der Zeit wird ein jeder seine silbernen und goldenen Götzen verwerfen, die eure Hände gemacht hatten, euch zur Sünde. Und Assur soll fallen, nicht durch Mannesschwert, und soll verzehrt werden, nicht durch Menschenschwert. Und es wird vor dem Schwert fliehen, und seine junge Mannschaft wird Frondienste leisten müssen. Und sein Fels wird vor Furcht weichen, und seine Fürsten werden das Banner verlassen, spricht der Herr, der zu Zion ein Feuer und zu Jerusalem einen Glutofen hat.

Siehe, es wird ein König regieren, Gerechtigkeit aufzurichten. Und Fürsten werden herrschen, das Recht zu handhaben, dass ein jeder von ihnen sein wird wie eine Zuflucht vor dem Wind und wie ein Schutz vor dem Platzregen, wie Wasserbäche am dürren Ort, wie der Schatten eines großen Felsens im trockenen Lande. Und die Augen der Sehenden werden nicht mehr blind sein, und die Ohren der Hörenden werden aufmerken. Und die Unvorsichtigen werden Klugheit lernen, und die Zunge der Stammelnden wird fließend und klar reden. Es wird nicht mehr ein Narr Fürst heißen, noch ein Betrüger edel genannt werden. Denn ein Narr redet Narrheit, und sein Herz geht mit Unheil um, dass er Ruchloses anrichte und rede über den Herrn lauter Trug. Dadurch lässt er hungrig die hungrigen Seelen und wehrt den Durstigen das Trinken. Und des Betrügers Waffen sind böse, er sinnt auf Tücke, um die Elenden zu verderben mit falschen Worten, auch wenn der Arme sein Recht vertritt. Aber der Edle hat edle Gedanken und beharrt bei Edlem. Wohlan, ihr stolzen Frauen, hört meine Stimme. Ihr Töchter, die ihr so sicher seid, nehmt zu Ohren meine Rede. Über Jahr und Tag, da werdet ihr sicheren zittern, denn es wird keine Weinlese sein, auch keine Obsternte kommen. Erschreckt, ihr stolzen Frauen, zittert, ihr sicheren! Zieht euch aus, entblößt euch und umgürtet eure Lenden. Man wird klagen um die Äcker, ja, um die lieblichen Äcker, um die fruchtbaren Weinstöcke, um den Acker meines Volks, auf dem Dornen und Hecken wachsen, um alle Häuser voll Freude in der fröhlichen Stadt. Denn die Paläste werden verlassen sein, und die Stadt, die voll Getümmel war, wird einsam sein, dass Burg und Turm für immer zu Höhlen werden, dem Wild zur Freude, den Herden zur Weide. So lange, bis über uns ausgegossen wird der Geist aus der Höhe. Dann wird die Wüste zum fruchtbaren Lande und das fruchtbare Land wie Wald geachtet werden. Und das Recht wird in der Wüste wohnen und Gerechtigkeit im fruchtbaren Lande. Und der Gerechtigkeit Frucht wird Friede sein. Und der Ertrag der Gerechtigkeit wird ewige Stille und Sicherheit sein, dass mein Volk in friedlichen Auen wohnen wird, in sicheren Wohnungen und in stolzer Ruhe. Aber der Wald wird niederbrechen und die Stadt wird versinken in Niedrigkeit. Wohl euch, die ihr säen könnt an allen Wassern und könnt die Rinder und Esel frei gehen lassen.

Liebe Kinder, schön, dass ihr alle da seid. Hallo und herzlich willkommen bei Sonnenstrahl, der Radiokinderstunde von Segenswelle. Mein Name ist Anita Dück und ich freue mich, dass du eingeschaltet hast und zuhörst, denn das heißt, dass du zu der Kinderstunde Sonnenstrahl gehörst. Jedes Kind unserer Kinderstunde hat die Aufgabe, ein kleiner Sonnenstrahl zu sein. Das heißt, immer freundlich, hilfsbereit und lieb zu sein. Ist das nicht eine schöne Aufgabe? Eine Aufgabe, durch die man anderen Menschen eine Freude bereitet? Ja, die Aufgabe ist schön, aber auch ziemlich schwer. Viele Menschen, Erwachsene und auch Kinder, fällt es schwer, freundlich zu sein. Es ist für einige viel einfacher, grummelig und unfreundlich zu sein. Und das ist nicht so schön. Also, lasst uns lieber frohe Kinder Gottes sein, die als kleine Sonnenstrahlen in die Welt hineinleuchten. Zum Anfang der Kinderstunde wollen wir gemeinsam beten. Wenn wir beten, dann reden wir mit unserem Vater im Himmel. Dafür werden wir ganz ruhig. Dann schließen wir die Augen und falten die Hände. Und wenn du mit dem Gebet einverstanden bist, dann sage am Ende von dem Gebet laut Amen. Jetzt wollen wir beten. Unser Vater im Himmel, ich danke dir für die Kinderstunde. Ich danke dir, dass wir als deine Kinder fröhlich und freundlich sein können. Hilf einem jeden Kind von unserer Radiokinderstunde, das auch in die Tat umzusetzen. Danke dafür, dass du die Kinder ganz besonders lieb hast. Danke, dass du gesagt hast, lass die Kinder zu mir kommen, denn ihrer ist das Himmelreich. Ich danke dir für jedes Kind, das heute zuhört. Schenke uns mit allen Kindern zusammen eine schöne, gesegnete Zeit. Amen.

0: Der Jüngling von Nain. Heute war richtig was los. Die ganzen Straßen waren voll mit Menschen. Überall hörte man Stimmen. Es wurde geredet und gelacht. Die Menschen waren auf dem Weg nach Nain, denn dort wollte Jesus hin. Und alle wollten mitgehen. Sie wollten noch mehr von Jesus hören. Seine Jünger waren da, aber noch viele andere Menschen. Viele von ihnen hatten gehört, was Jesus vor ein paar Tagen getan hatte, dort in Kapernaum. Der Knecht eines Hauptmannes war krank gewesen. Jesus hatte ihn geheilt, nur durch sein Wort, ohne dass er das Haus überhaupt betreten oder den Knecht gesehen hatte. Die Menschen staunten immer noch darüber. So mächtig war Jesus. Es waren viele Menschen, die Straßen nach Nain entlang liefen. Nun war es nicht mehr weit. Sie konnten schon das Tor der Stadt sehen. Sie waren fast einen ganzen Tag gelaufen, aber nun waren sie bald da. Doch dann sahen sie auf einmal eine Menge an Menschen aus der Stadt herauskommen. Es waren viele Menschen, aber sie waren nicht so begeistert und gut gelaunt wie die Menschen, die Jesus begleiteten. Stattdessen sahen alle sehr traurig aus. Sehr langsam gingen sie aus der Stadt heraus. Viele weinten, manche nur ganz leise, aber manche schluchzten und klagten laut, so dass alle es hören konnten. Vor dem Zug gingen ein paar Männer mit einer Bahre her. Darauf lag jemand. Es war ein Junge, der gestorben war. In der Bibel steht nicht, wie alt er war. Vielleicht ein Teenager oder ein Jugendlicher. Vielleicht war er krank gewesen, vielleicht hatte er einen Unfall. Aber auf jeden Fall lebte er nun nicht mehr. Seine Mutter ging neben der Bahre her. Sie war besonders traurig. Der Junge war alles, was sie noch hatte. Vor einiger Zeit war ihr Mann schon gestorben. Sie war eine Witwe. Aber sie hatte immer noch ihren Sohn gehabt. Doch jetzt war er auch tot. Jetzt war sie ganz allein, ohne Hoffnung. Das waren schon sehr unterschiedliche Menschenmengen, die da unterwegs waren. Aus der Stadt Nain kamen die Trauernden, die Hoffnungslosen. Und auf die Stadt zu gingen die Fröhlichen, die Begeisterten. Die Mutter des Jungen war ohne Hoffnung, denn Jesus war nicht da gewesen. Ihr Sohn war gestorben, ihr einziger Sohn. Weinend ging sie neben der Bahre her. Mit ihr gingen viele Leute aus der Stadt. Freunde, Nachbarn, Bekannte oder einfach Menschen, die von ihrem Leid gehört hatten. Sie wollten sie begleiten und trösten. Aber wirklich Trost und Hoffnung konnte niemand ihr geben. Jesus und die Menschen, die ihn begleiteten, sahen den Trauerzug. Und Jesus hatte Mitleid. Er blieb bei der weinenden Frau stehen und schaute sie liebevoll an. Jesus ist nicht nur stärker als der Tod, er interessiert sich auch für uns Menschen. Weine nicht, sagte er zu der Mutter. Ich habe doch allen Grund zu weinen, hat die Mutter vielleicht gedacht. Was soll ich denn bloß tun? Mein Mann ist gestorben und jetzt auch noch mein Sohn. Jetzt bin ich allein. Der Tod hat mir alles genommen. Und da sagt dieser Mann, weine nicht. Jesus ging zur Bahre und legte vorsichtig seine Hand darauf. Sofort blieben die Träger stehen. Die Menschen hielten den Atem an. Niemand von ihnen hätte gewagt, das zu tun. Wenn ein Jude einen Toten anrührte, dann galt er 7 Tage lang als unrein. Dann durfte er viele Sachen nicht tun oder musste auch einfach alleine zu Hause bleiben. Und das wollte niemand. Aber Jesus tat es einfach. Er legte die Hand auf die Bahre. Und dann tat er noch etwas Ungewöhnliches. Er redete mit den Toten. Jesus sagte, »Jüngling, steh auf!« Der Junge war tot gewesen. Das hatten die Menschen gesehen, daran bestand kein Zweifel. Deshalb konnte er doch auch nichts hören. Aber Jesus sagte trotzdem: Jüngling, steh auf. Die Menschen, die den Trauerzug begleiteten, und auch die Menschen, die Jesus begleiteten, warteten. Sie sahen auf Jesus. Und dann sahen sie, wie der tote Junge sich auf einmal aufsetzte. Er öffnete die Augen und setzte sich auf die Bahre. Und dann redete er. Er war wieder lebendig. Jesus ist stärker als der Tod. Selbst nach dem Tod hat Jesus noch alle Macht. Menschen müssen sterben. Der Junge war wieder lebendig. Aber auch er würde nicht ewig leben. Auch er würde irgendwann sterben, so wie jeder Mensch. Aber selbst dann ist Jesus noch stärker als der Tod. Und wenn du mit Jesus lebst, wenn du an ihn glaubst, dann wird dich Jesus nach deinem Tod auch auferwecken und zu sich in den Himmel nehmen. Und dort wird es kein Tod mehr geben. Denn dort hast du dann das ewige Leben. Der Jüngling lebte wieder. Er redete. Jesus brachte ihn zu seiner Mutter. Vielleicht hat sie es erst gar nicht geglaubt. Ihr Junge, der gestorben war, stand wieder lebendig vor ihr. Er redete mit ihr. Er nahm sie in den Arm. Es war wahr. Die Mutter drückte ihren Jungen fest an sich. Jetzt hatte sie wieder Hoffnung. Jetzt war sie nicht mehr allein. Sie fing an, Gott zu loben. Auch all die anderen Menschen, die bei ihr waren, lobten Gott. Die Traurigkeit war weg, und auch sie waren nun begeistert und staunten über Jesus. Sie staunten darüber, dass Jesus sogar stärker war als der Tod. Das muss ein großer Prophet sein, überlegten einige von ihnen. In den nächsten Tagen erzählten sie jedem davon, in der Stadt Nain, aber auch in den Nachbarstädten und in der ganzen Gegend. Alle erfuhren, wie stark Jesus ist. Jesus ist stärker als der Tod, auch heute noch.
1: Jesus sagt: Ich bin die Auferstehung und das Leben. Wer an mich glaubt, wird leben, auch wenn er stirbt. Johannes 11, Vers 25.

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1: Siehst du, Mama, so war das auf dem Markt. Mhm. Und damit Johanna und David das Ganze schneller vergessen, haben ihre Oma und Opa sie hergebracht.
2: Ja, das war ganz schön mutig von dir, David, dass du etwas gesagt hast, obwohl die Jungs so böse waren.
3: Also eigentlich habe ich mich gar nicht mutig gefühlt. Ich hatte eher ein bisschen Angst, dass die uns verhauen.
4: Ja, und wenn der liebe Mann uns nicht geholfen hätte, wer weiß, was dann passiert wäre.
2: Ja, dem Herrn Jesus nachfolgen ist nicht immer leicht. Manchmal passiert es sogar, dass wir uns für ihn schämen.
1: Ja, als sie bei uns in der Klasse über die Kinder gelacht haben, die zur Kirche gehen und beten, da habe ich auch nicht gesagt, dass ich eigentlich dazu gehöre. Nachher war ich aber traurig darüber.
4: Und was geschieht dann mit uns? Gehören wir dann nicht mehr zum Herrn Jesus?
2: Ihr müsst nicht denken, dass das nur heute so ist. Auch zu der Zeit, als Jesus gelebt hat, gab es Menschen, die Angst hatten, dass man sie als Freunde Jesu erkennen könnte.
4: Wirklich?
2: Ja, da ist zum Beispiel Nikodemus, der ist mitten in der Nacht zu Jesus gekommen. Oder Josef, der Jesu Leichnam in seine Grabhöhle legte. Oder dieser Mann. Ich glaube, es gibt niemanden, der Jesus so haarscharf beobachtet hat wie er. Niemanden, der damals so fest an ihn geglaubt hat. Und trotzdem gab es einen Augenblick in seinem Leben, wo er genau wusste, ich bin ein Versager.
3: Und wer ist dieser Mann?
2: Passt mal auf. Als Jesus eines Abends ernst über seinen kommenden Tod spricht, ist dieser Jünger ganz Ohr. Den anderen Freunden zittern die Knie. Nur ihm nicht. Er traut seinen Ohren nicht, als Jesus ihn anspricht und ermahnt, immer treu zu bleiben und an ihn zu glauben. Er widerspricht laut, ich bin bereit, mit dir ins Gefängnis zu gehen, ja, ich würde sogar für dich sterben. Doch Jesus erkennt ihn besser als er sich selbst. Er schaut ihn liebevoll an und sagt, der Hahn wird heute nicht krähen, ehe du dreimal geleugnet hast, dass du mich kennst.
4: Was heißt geleugnet?
2: Ja, man kann auch sagen, du wirst dreimal sagen, dass du mich nie gekannt hast, dass du nie mein Freund warst. Und dann wird der Hahn krähen und du wirst dich an meine Worte erinnern.
4: Leugnen ist also Lügen.
1: Oder abstreiten.
2: Ja, das kann man so sagen, Kinder. Wenige Stunden später wird Jesus gefangen genommen. Schwer bewaffnete Soldaten schleppen ihn wie einen Verbrecher zum Haus des hohen Priesters. Erschrocken laufen alle Jünger weg. Nur einer nicht. Er folgt im vorsichtigen Abstand der Schar der Soldaten. Im Schutz der Dunkelheit kann mich bestimmt keiner erkennen, denkt er. Mutig setzt er sich unter die Leute, die dabei waren, als Jesus verhaftet wurde. Doch da zuckt er auf einmal zusammen, als eine Frau mit dem Finger auf ihn zeigt und sagt, »Hey, dieser Mann hier, er war auch immer mit Jesus zusammen.« »Nein, das stimmt nicht«, widerspricht er, »ich kenne diesen Menschen gar nicht.« Das Ganze wiederholt sich noch zweimal, dass jemand ihn als ein Jünger Jesu erkennt. Er bekommt große Angst, man könnte auch ihn gefangen nehmen und töten. Da hört er auf einmal einen lauten Hahnenschrei. Der Morgen ist angebrochen. Und in diesem Moment dreht sich der Herr Jesus um. Seine Augen, sie blicken mit tiefem Schmerz, aber voller Liebe auf seinen Jünger. Da begreift dieser Mann, dass er seinen Herrn und Meister, seinen allerbesten Freund, bitter verleugnet hat. Petrus, so heißt dieser Jünger, er geht nun hinaus und weint bitterlich.
1: Mama, können wir jetzt zusammen das Lied singen, Herr, mit Petrus will ich weinen? Das passt jetzt so gut.
3: Wir kennen das nicht.
2: Ja, dann hört mal gut zu, ihr werdet es ganz schnell.

0: Tante Sophia, wie geht die Geschichte mit Petrus weiter?
1: Wir würden gerne noch mehr hören.
2: Hat Jesus ihm denn vergeben, dass er ihn verleugnet hat?
3: Ja, der Herr Jesus, der lässt Petrus nicht im Stich. Nach seiner Auferstehung spricht er persönlich mit ihm am See Tiberias. Er fragt ihn, Petrus, hast du mich lieb? Herr, du weißt, dass ich dich lieb habe, antwortet er. Jesus fragt ihn dies noch zweimal und Petrus wird traurig. Ich glaube, er musste an das denken, was in jener schrecklichen Nacht passiert war und welch ein Versager er war. Er schaut Jesus an und sagt leise, Herr, du weißt alle Dinge und du weißt auch, dass ich dich lieb habe. Und Jesus, was tut er?

0: zu Jesus ging.
1: Oder wo er dem Soldat ein Ohr abgeschlagen hat.
0: Ja, richtig. Aber bei der Verurteilung seines Meisters, da bekam er Angst. Doch er lernte daraus. Und von dem Tag an, als Jesus ihm am See fragte, hast du mich lieb? Da wurde er ein ganz anderer Petrus. Ein großer Prediger mit starkem Glauben, der vielen Menschen half, die Botschaft vom Kreuz zu verstehen.
2: Aber er hat es bestimmt nicht immer leicht gehabt, oder?
0: Nein, überhaupt nicht.
1: War er nicht auch im Gefängnis?
0: Sogar mehrmals. Ich stelle mir manchmal vor, wie schrecklich das sein muss, auf dem kalten, feuchten Gefängnisboden zu liegen, hinter vergitterten Fenstern und Türen, ohne einen Menschen, der mich liebt. Petrus, er wird von 16 Soldaten streng bewacht. Sie haben ihn zwischen zwei Männern angekettet. Die Fesseln, sie schneiden ihm ins Fleisch und das tut furchtbar weh. Und Petrus, was macht er in dieser Situation?
2: Er betet. Er hat Angst.
1: Bestimmt weint er.
0: Nein, denkt euch, Petrus schläft.
3: Schläft?
0: Ja, er schläft. Petrus hat gelernt, sich ganz auf Jesus zu verlassen. Er wusste, mir geschieht nur das, was Gott will. Und was Gott zulässt, ist gut.

0: Sterne leuchten am Himmel. Der Mond, er verkriecht sich hinter einer Wolke und es wird stockdunkel. Da rüttelt jemand an Petrus seiner Schulter. Petrus blinzelt und wird langsam wach. Muss er zum Verhör? Jetzt mitten in der Nacht? Da sieht er eine Gestalt. Es ist ein Engel. Der Engel sagt, Petrus, steh auf. Aufstehen? Wie denn? Die Ketten, sie sind doch schwer. Petrus versucht es und sieh da, die Ketten, sie fallen von seinen Händen und Füßen, als wären sie aus Papier. Der Bote Gottes sagt, zieh deinen Mantel und deine Schuhe an und dann folge mir. Petrus tut, was er sagt. Für ihn ist alles wie ein Traum. Er sieht sich um, aber keiner der Wachen bewegt sich. Niemand ist da, der ihn aufhält. Vorsichtig geht er den Gang entlang, der Engel immer voraus. Doch was ist das? Vor ihnen sieht man etwas Großes, Schwarzes. Es ist ganz aus Eisen. Kann es die beiden aufhalten? Es ist das Gefängnistor. Doch selbst das Tor kann es nicht. Es öffnet sich ganz von selbst. Und Petrus und der Engel, sie stehen im Freien. Da steht Petrus nun unter dem leuchtenden Sternenhimmel und kann es gar nicht fassen. Es ist kein Traum, er ist frei. Und erst, als sie einige Straßen entlang gegangen sind und Petrus in Sicherheit ist, verschwindet der Engel.
1: Das ist kaum zu glauben, aber wahr.
0: Ja, viele Jahre später wird dieser Jünger auch von den Feinden Jesu getötet. Aber er ist vorbereitet. Er hat gelernt, sein Leben in die Hände Gottes zu legen und auch in Lebensgefahr treu zu bleiben. Jesus erkannte Petrus. Glaubt ihr denn, dass er auch euch und mich so gut kennt?
2: Natürlich. Stimmt.
0: Ja, er sieht alles und er will uns helfen. Manchmal lässt er Dinge passieren, so wie die auf dem Markt, um uns zu zeigen, dass wir ihn brauchen. Wisst ihr, solche Jungs wie Udo und Frank, sie sind in Wirklichkeit einsam und traurig. Sie überspielen das Ganze nur. Und wenn sie dann sehen, dass es Menschen gibt, die glücklich sind und sich für andere einsetzen, dann werden sie böse und gemein. Gerade wegen solchen Menschen ist es wichtig, dass wir auch dann ein Zeugnis für Jesus sind, wenn es schwierig wird. Ich bin sicher, dass die beiden irgendwann einmal über alles nachdenken werden.
2: Meinst du das wirklich, Tante Sophia?
0: Ja, da bin ich mir vollkommen sicher.
2: Dann will ich für die beiden Jungs beten, dass sie noch mehr von Jesus hören. Vielleicht finden sie dann schneller den Weg zu ihm.
0: Das ist ein guter Gedanke, David.

0: das sind bestimmt eure Großeltern.
1: Jetzt habt ihr mir fast die ganze Zeit zugehört und kaum gespielt.
0: Das macht nichts.
2: Hallo, Clara.
0: Hallo.
2: Sind unsere Enkel noch hier oder sind sie schon nach Hause gegangen?
3: Nein, sie sitzen im Wohnzimmer. Kommen Sie vor.
4: Es war sehr schön. Ich werde die Geschichte von Petrus nie vergessen.
5: Und ich werde auch daran denken, wenn es wieder einmal Probleme gibt.
6: Das freut mich, Kinder.
4: Danke, Tante Sophia.
6: Das habe ich gern getan.
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Das war die Kinderstunde Sonnenstrahl von Radio Segenswelle. Schön, dass du dabei warst. Versuch auch heute mit Gottes Hilfe ein Sonnenstrahl zu sein. Ich lade dich herzlich ein, auch morgen wieder mit dabei zu sein, um wieder etwas Spannendes von Gott zu lernen. Ich lade dich ein, mitzubeten, mitzusingen und zuzuhören. Ich freue mich auf dich.

Es folgt eine Lesung aus dem Buch Lebe mit Gott im Blick, chronisch gesegnet, von Liane und Daniel Wagner, erschienen bei Binti. Dein Notfallplan. Zu Beginn dieses Kapitels habe ich dich eingeladen, darüber nachzudenken, was du tun kannst, wenn deine Kräfte nachlassen oder was die Person, die du begleitest, in solchen Momenten tun kann. Falls du dir da Notizen gemacht hast, möchte ich dich ermutigen, noch einmal einen Blick darauf zu werfen. Was könntest du jetzt ergänzen? Welche bewusst gewählte Beschäftigung könnte sich für dich oder die betreute Person zu einem echten Segen entwickeln? Aufgabe 47 auf dem Arbeitsblatt. Zu wissen, was ich tun kann, wenn ich zu fast nichts mehr in der Lage bin, ist Gottes Segen an mich, meine besondere Bescherung. Um konkret zu werden und von der Theorie in die Umsetzung zu kommen, habe ich folgenden Vorschlag für dich. Erstelle eine kreative Notfallliste mit Dingen, Bibelversen und Ideen, die dir helfen, in schweren Augenblicken nicht zu verzagen, beziehungsweise nutze die Gelegenheit, in Erfahrung zu bringen, wie du deinem Nächsten in solchen Situationen beistehen kannst. Im Downloadbereich unter binti.de findest du eine Blankotabelle zum Ausdrucken und Ausfüllen. Ein Auszug meines persönlichen Notfallplans möchte dir exemplarisch als Inspiration dienen. Was mir hilft und was ich tun kann. Ich habe eine Gebetsliste auf meinem Nachtschrank griffbereit, damit ich, wenn ich nachts nicht schlafen kann, nicht lange suchen muss und die Zeit sinnvoll nutzen kann. Mein Beschäftigungskorb steht neben dem Bett. Ich habe die Möglichkeit, ein Buch weiterzulesen, zu malen. Die Notfallmedikamente sind jederzeit in Reichweite. Das Telefon und mein Notebook liegen in der Nähe und das Ladekabel, die Powerbanks sind zur Hand. Daran möchte ich mich erinnern. Gott ist immer gut. Gott ist immer da. Gott hat alles im Griff. Gott ist noch nie ein Fehler unterlaufen. Jesus ist Sieger. Der Himmel ist mein Zuhause. Das Beschneiden der Rebe tut weh, fördert jedoch das Fruchtbringen. Hierbei bitte ich mein Umfeld um Hilfe. Bitte bete deine Stoßgebete laut, wenn du merkst, dass ich gerade nicht beten kann. In dem Namen Jesu steckt so viel Kraft und Hoffnung. Die Erinnerung an ihn hilft mir. Bitte bete das Vaterunser mit mir. Sag gern den Psalm 23 mit mir auf. Ein Notfallplan für Angehörige und Wegbegleiter. Auf den vorausgegangenen Seiten haben wir uns viele Gedanken darüber gemacht, was du tun kannst, um von Schwäche und Kraftlosigkeit nicht übermannt zu werden. Oder auch wie du als Freund und Unterstützer einer leidenden Person helfend zur Seite stehst. Es wäre jedoch einseitig, wenn wir uns nicht noch die andere Seite der Medaille ansehen. Denn was brauchen pflegende Angehörige, Familien, Freunde, das nahe Umfeld? Vielleicht du als Leser? Mir scheint, das ist der erste Schritt, die dienende Person und ihre Bedürfnisse zu sehen, wahrzunehmen und genau diese Frage zu stellen. Je nachdem, wie lange du bereits Unterstützung erfährst oder eine Person begleitest, kann es sein, dass diese Frage gar zu Verwunderung führt. So nach dem Motto, ich muss doch helfen und werde jetzt selbst gefragt, unbedingt. Wenn ein nahestehender Mensch leidet, belastet das. Eine Frau, die seit vielen Jahren ihren kranken Ehemann pflegt, den Haushalt führt und die Kinder betreut, erzählte am Telefon davon, dass das Mitleiden im Gehirn ähnliche Reaktionen auslöst, als wenn man selbst betroffen sei. Das hat mich hellhörig gemacht. Als ich dazu recherchiere, finde ich diese Aussage bestätigt. Indem ich einen Menschen mit Schmerzen beobachte, werden die gleichen Areale im Hirn aktiviert, wie das beim eigenen Schmerzerleben der Fall ist. Das kann sehr schwer auf Angehörige lasten, Tag ein, Tag aus Leid anzusehen und nur bedingt Abhilfe schaffen zu können. Darum ist es mir ein Anliegen, pflegenden, helfenden Menschen Gehör zu schenken, um mir Gedanken darüber zu machen, was sie entlasten könnte.
Aufgabe 48 auf dem Arbeitsblatt. Ich habe meinen Mann gefragt, was ihm hilft, den Alltag mit Blick auf Gott zu meistern. Das Erste, was er nannte, war die Zeit mit Gott. Davon hast du bereits in Kapitel 2.2 gelesen. Ferner teilte er mir mit: Eine verlässliche Tagesstruktur kann dabei unterstützen, Unvorhergesehenes besser zu ertragen. Regelmäßige Aufsteh- und Schlafenszeiten, feste Mahlzeiten und vertraute Abläufe schenken Sicherheit. Freiräume und zeitliche Pufferzonen wirken wie ein Schutzschild, der kleine Zwischenfälle abfedert und verhindert, dass alles durcheinander gerät. Wenn dagegen jede Minute verplant ist, lösen Notfälle schnell eine Art Dominosteineffekt aus, bei dem sich alles verschiebt und ins Wanken gerät. Wichtig ist es auch, zwischendurch Gelassenheit zu üben, das Chaos auszuhalten und gleichzeitig den Mut zu finden, es gezielt anzugehen. Bewusst Abstriche vom Perfektionismus zu machen, kann dabei entlastend wirken. Ein Kochplan nimmt die tägliche Frage, was koche ich heute, ab, unterstützt eine gesunde Ernährung und verhindert, dass man zu schnell irgendetwas isst. Daniel tut es gut, soweit möglich, Verantwortung in einem anderen Bereich zu übernehmen, zum Beispiel in der Gemeindearbeit. Sobald gedankliche Kapazitäten frei werden und sich auf anderes richten, entsteht ein wohltuender Abstand zum täglichen Überlebenskampf. Telefongespräche und gemeinsames Beten am Telefon können wahre Kraftquellen sein. Wenn es möglich ist, hilft ihm ein Spaziergang an der frischen Luft, den Kopf frei zu bekommen. Zeit mit Menschen zu verbringen, die durch ihre Geschichten aus anderen Lebensabschnitten, Aufgabenbereichen und Diensten Erfrischung schenken, tut der Seele gut. Gute Vorbilder motivieren, nicht aufzugeben und den Blick auf Jesus zu richten. Der Umgang mit gesunden Menschen schenkt Hoffnung und lenkt vom eigenen Leid ab. Gleichzeitig erdet der Dienst an Betroffenen und schafft Verbundenheit. Beides braucht einen gesunden Ausgleich. Da unsere analogen sozialen Kontakte derzeit eingeschränkt sind, suchten wir bewusst nach Alternativen. Daniel nimmt Gitarrenunterricht, ich digitalen Gesangsunterricht. Dabei dürfen wir beide unsere Lieder einbringen und so die Chance nutzen, unser Umfeld mit Gottes Liebe zu berühren. Gott gemeinsam zu verherrlichen, ist ein kostbares Geschenk. Es richtet uns auf, erinnert an die herrliche Zukunft, die vor uns liegt, und lässt die gegenwärtigen Hürden in den Hintergrund treten. Ein wirksamer Ansatz, Klänge gegen Schwermut, Hoffnungslosigkeit und Sorgen anzustimmen. Wenn ich das Wort Notfallplan gebrauche, klingt das nach kurzfristigen, punktuellen Maßnahmen. Doch wenn der Notfall zum Regelfall wird, braucht es regelmäßige Interventionen. Ich habe zwei Beispiele für dich. Freude in Gott bewahren. Seit vielen Monaten denke ich darüber nach, wie ich mir einen frohen Sinn und Lebensmut bewahren und mich immer wieder für Dankbarkeit entscheiden kann. Dabei fällt mir auf, dass es nicht mit der Einstellung Dankbarkeit getan ist, sondern es die einzelnen Sekunden und Minuten meines Lebens sind, in denen ich missmutig oder fröhlich, niedergeschlagen oder hoffnungsvoll bin. Schon länger überlege ich, ob ich diese Annahme in der Bibel begründet finde. Dieser Vers bestätigt mich darin. Ein Unglücklicher hat lauter böse Tage. Sprüche 15, Vers 15a. Eine Person ist nicht per se glücklich oder unglücklich, sondern es sind die einzelnen Tage, die vielen kleinen Entscheidungen, die jemanden, in diesem Fall zum Unglücklichen, gemacht haben. Das sensibilisiert mich zu reflektieren, womit ich mich beschäftige, worüber ich nachdenke und welchem Einfluss ich mich aussetze. Regelmäßige Offline-Zeiten helfen mir, Abstand zu gewinnen. Da ich nicht die Möglichkeit habe, mir eine Auszeit in der Natur oder einen Urlaub woanders zu gönnen, versuche ich, die mir zur Verfügung stehenden Rahmenbedingungen auszuschöpfen. Das bedeutet konkret, an manchen Tagen nicht erreichbar zu sein. Damit sorge ich für mein inneres Eigenleben und meine psychische Gesundheit, die sich wiederum auf das physische Wohlergehen auswirkt. Ein barmherziger Mensch tut seiner eigenen Seele Gutes.
aber ein Grausamer betrübt sein eigenes Fleisch. Sprüche 11, Vers 17. Das Herz schützen. In diese Überlegungen sprach ein Vortrag zu Sprüche 4, Vers 23 des ERF hinein. Bei den praktischen Tipps, die der Referent weitergab, um unser Herz schützen zu können, musste ich über den Aspekt, sich vor Negativem schützen, nachdenken. Da, wo unser Blick in Zeitungsartikeln, digitalen Nachrichtendiensten hängen bleibt, sind meist die negativen Schlagzeilen. Die Medien sind voll davon. Es bestärkt mich darin, bewusster meine Sinne zu bewahren und von Gott lenken zu lassen. Mehr als alles andere behüte dein Herz, denn von ihm geht das Leben aus. Sprüche 4, Vers 23. Grenzen ziehen. Ein Notfallplan kann auch bedeuten, für eine bestimmte Zeit oder auf unbestimmte Dauer klare Abgrenzungen vorzunehmen. Im Wort Abgrenzung steckt das Wort Grenze drin. Wenn Ausnahmezustände den Alltag prägen, wird es zwingend notwendig, die Initiative zu ergreifen. Um nicht von der Schwere der Situation überrollt zu werden, zog ich mich bewusst zurück und überlegte, welche Schritte nötig sind, um Verantwortung für mein eigenes Wohlergehen zu übernehmen. Eine meiner Schlussfolgerungen war, meinen Medienkonsum deutlich einzuschränken. Zudem entschied ich, vorerst keine neuen Seelsorgeanfragen anzunehmen. Ich begann darüber nachzudenken, wo ich Zäune ziehen muss. Welche Lebensbereiche leiden darunter, dass ich sie nicht ausreichend schütze? Welche Informationen sind gerade zu viel für mich? Wie kann ich mich davor bewahren? Und wie kann ich anderen deutlich machen, dass ich momentan nicht in der Lage bin, sie zu begleiten, weil ich Abstand brauche, um psychisch gesund zu bleiben? Diese Entscheidungen sind keine leichten. Ich bin eher der Typ, der die zweite Meile geht, und es macht mir lange Zeit nichts aus, dass es über meine Kräfte, meine Kapazitäten hinausgeht. Doch das hält man auf Dauer nicht durch. In der stillen Zeit mit Gott, durch die Führung des Heiligen Geistes und im Gespräch mit meinem Ehemann wird mir immer deutlicher. Es ist erforderlich, klare Grenzen zu setzen. Eine Entscheidung gegen Überlastung zu treffen kann schmerzhaft sein. Die Vernunft muss sich über das Gefühl stellen. Wenn ich nicht schütze, was zu meinem Verantwortungsbereich gehört, lasse ich zu, dass Verletzungen entstehen. Einzelne solcher Erfahrungen sind verkraftbar. Auf lange Sicht jedoch können sie krank machen und zerstören. Diesen Punkt möchte ich nicht erreichen. Denn wer nicht frühzeitig achtsam mit sich umgeht, wird irgendwann bitter, resigniert und fühlt sich von anderen verletzt, was oft zu unsensiblem Verhalten führt. Verletzte verletzen andere. Dabei liegt es in unserer Verantwortung, Fürsorge für die eigene Seele zu tragen. Es ist eine Herausforderung, der wir uns stellen müssen. Im Vertrauen darauf, dass Gott uns dabei trägt. Das Setzen von Grenzen steht keineswegs im Widerspruch zu den vorhergehenden Kapiteln, sondern offenbart vielmehr eine immerwährende Weisheit, wie sie der Prediger ausdrückt. Alles hat seine bestimmte Stunde und jedes Vorhaben unter dem Himmel hat seine Zeit. Prediger 3, Vers 1. Gottes Segen beschenkt uns auf vielerlei Weise. Er ist es, der uns die Weisheit schenkt, das Richtige zur rechten Zeit zu erkennen und dann auch zu tun.

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0: Es ist 5 Uhr und 30 Minuten.
1: Jesu Tod war vorherbestimmt, geplant und beschlossen. Es war kein Unfall, kein Irrtum, kein Schicksal, das ihm plötzlich und unerwartet das Leben und eine bedeutende Karriere abgeschnitten hätte. Alles war voraus geplant. Schon lange vor seinem Kommen auf diese Welt wusste Jesus, was ihn erwartete. Er wusste es bis in die Einzelheiten. Bei keinem anderen Menschen ist der Tod eine so geplante, vorherbestimmte und vorausgesagte Sache gewesen. Zweitens, der Tod Jesu war freiwillig. Es heißt immer wieder, er gab sein Leben. Obwohl es wiederholt so aussah, als hätten die Feinde Jesu sein Leben in ihrer Gewalt. Oder der römische Richter. Oder die Soldaten mit ihren Waffen. Und dem Hammer und den Nägeln. In Wahrheit konnte jedoch keiner Jesus das Leben nehmen, wenn er es nicht zugelassen hätte. Er hatte alle Gewalt im Himmel und auf Erden. Und ohne das geringste Problem hätte er dem Anschlag entgehen können und seine Feinde einfach alle vernichten können. Jesus starb freiwillig, weil er es so wollte. Drittens, Jesu Tod war ein stellvertretender Tod. Das ist das entscheidend Wichtige. Petrus sagt in seinem ersten Brief, der Gerechte starb für die Ungerechten. Damit wird ausgedrückt, dass Jesu Tod zu unseren Gunsten war. Durch sein Sterben haben wir den Gewinn, dass wir leben können. Stellvertretend heißt auch, dass Jesus an unserer Statt starb. Wir hätten Strafe und Tod verdient, Jesus nahm es jedoch auf sich. Es war nicht ein Märtyrertod, der Tod Jesu. Nicht für eine Idee oder eine gute Sache, sondern er starb an unserer Statt. Viertens, Jesu Tod war ein Opfertod. So wie es in den Jahrhunderten vor seinem Sterben im israelitischen Kult vorgebildet war. Dort musste ein Lamm oder ein anderes Tier für die Sünden des Menschen sterben. Dadurch war die Schuld bezahlt, die Sünde getilgt, der Friede mit Gott hergestellt und Versöhnung geschehen. Jesu Tod brachte uns wieder in Gemeinschaft mit Gott. Dadurch, dass Jesus unsere Schuld mit seinem Opfer bezahlt hat, sind wir von der ewigen Verdammnis und Trennung von Gott erlöst. Wir haben ewiges Leben und sind mit unserem Schöpfer versöhnt. Unsere Rebellion gegen Gott und unsere Beleidigungen sind gesühnt. Der Zorn Gottes ist von uns genommen und die Harmonie mit unserem Schöpfer wiederhergestellt. Das konnte nur Jesu Tod bewirken. Kein anderer Mensch konnte dieses Opfer bringen. Kein anderer hatte diese Voraussetzungen wie Jesus. Und keiner wäre je von Gott dafür akzeptiert worden. Jesu Tod war einmalig und von ungeheuren Auswirkungen für das ewige Schicksal der Menschen. Aber sein Tod wird nur für diejenigen wirksam, die sich persönlich als verloren und verdammt erkannt haben und sich an Jesus um Heil und Errettung wenden. Die große Mehrzahl der Menschheit nimmt jedoch die Möglichkeit der Erlösung durch Jesu Tat am Kreuz nicht in Anspruch und verliert damit alle Chancen zum Heil. Sei bitte nicht gleichgültig und oberflächlich in diesen Dingen, damit du nicht durch deine eigene Unbußfertigkeit von Gott auf ewig getrennt bleibst und Jesu Tod dir keinen Segen bringt.

0: Es ist 6 Uhr.
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0: Von der Freude des vertrauten Umgangs mit Gott. So lautet der Titel des Buches von Oswald Senders, das wir heute vorstellen wollen. Mein Name ist Heinrich Tövs, ich bin zu Besuch bei Dennis Wagentin. Hallo Dennis, wie kamst du dazu, dieses Buch zu lesen?
1: Ja, hallo erstmal. Also das Buch hatte ich schon länger im Regal, habe auch zwischendurch mal reingeschaut, aber der Titel hat mich immer angesprochen, weil ich dachte, dieser vertraute Umgang mit Gott und vor allem die Freude darin ist ein wesentlicher Teil des christlichen Lebens. Und dann habe ich es gelesen, ein Stück weit aus einer inneren Spannung heraus, weil ich gemerkt habe, dass mir genau das fehlt, diese Freude an einem innigen, vertrauten Umgang mit Gott. Also zumindest so im Alltag, dass der Alltag oft irgendwie grau ist und bin morgens müde und komme nicht so richtig zum Lesen des Wortes Gottes und so weiter. Und ich habe mir gedacht, ich muss mehr auf die Suche danach gehen, mehr einen Schwerpunkt darauf legen. Und ein Teil dieser Suche war eben auch das Lesen von diesem Buch.
0: Okay, und hat das Buch dir da weitergeholfen, zu dieser Freude des vertrauten Umgangs mit Gott zu kommen, den vertrauten Umgang zu intensivieren in irgendeiner Weise?
1: Ja, das auf jeden Fall. Also ich habe das Buch noch ein bisschen anders eingeschätzt, aber es hat mir auf jeden Fall geholfen. Also zum einen zeigt es die Notwendigkeit des vertrauten Umgangs mit Gott und es zeigt auch unsere Verantwortung dabei. Also dass mein Einsatz, um Gott nahe zu sein, auch erforderlich ist. Also kein passives Warten, sondern eher ein aktives Suchen. Aber auch Dinge, einfach praktische Hinweise wie Anbetung, die mich Gott näher bringt und auf der anderen Seite vielleicht Sünde, die mich davon abhält, Gott nahe zu sein und die diese vertraute Beziehung zu Gott dann irgendwie hindert. Und dann im zweiten Teil des Buches geht es mehr so um die Auswirkungen davon. Also was sind jetzt die Auswirkungen davon, wenn ich diese vertraute Beziehung zu Gott habe? Das war nicht unbedingt das, was ich gesucht habe, aber trotzdem waren es wertvolle Anregungen für mich.
0: Okay, was hat dich so besonders gepackt oder welche Hinweise haben dir besonders geholfen?
1: Also einmal nochmal klargestellt zu bekommen, dass das meine eigene Verantwortung ist, wie vertrauensvoll meine Beziehung zum Herrn ist. Das war mir vorher eigentlich auch klar, weil es liegt ja auf der Hand, wenn meine Beziehung zum Herrn nicht so gut ist, wie sie sein kann, dann ist es ja nicht der Fehler Gottes, sondern mein Fehler. Und das macht Oswald Senders am Anfang eigentlich sehr schön deutlich, indem er sagt, dass wir das Maß der Vertrautheit mit dem Herrn selbst bestimmen. Und das zeigt er an mehreren Beispielen, einmal an Mose, Josua und dem Volk Israel, aber auch an der Verbindung zu seinen Jüngern. Und das war das Erste, was mich so gepackt hat, direkt am Anfang und was mich dazu animiert hat, auf jeden Fall auch weiterzulesen. Aber dann auch das Thema Anbetung, was ich gerade angesprochen habe, das aus meiner Sicht irgendwie herausfordernder ist, als es manchmal scheint. Und er definiert Anbetung als ein anhimmelndes Nachdenken über Gott und als den Kniefall unseres Innersten in tiefster Demut und Ehrfurcht vor Gott. Und diese Anbetung führt uns ja in eine vertrautere Beziehung zum Herrn, weil es auf einmal dann in meiner Stille nicht mehr um mich geht in erster Linie, sondern um den Herrn. Also nicht mehr darum, dass ich etwas mitnehme, zumindest nur zweitrangig, sondern dass ich Gott die Ehre und Anbetung bringe, die ihm zusteht. So dass ich dann in die Stille gehen kann, nicht mit der Frage, was bekomme ich jetzt daraus, sondern vielmehr, was gebe ich dem Herrn denn? Und vor allem dafür, wenn ich ihn nicht nur dafür lobe, was er mir Gutes getan hat, sondern auch einfach dafür, was er ist und wie er ist. Ein weiterer Punkt, der mich dann aber auch gepackt hat, war die Notwendigkeit von Heiligkeit. Und ich erlebe das so in meinem Umfeld, dass Heiligkeit immer weniger eine Rolle spielt oder eine wackelige Rolle zumindest spielt. Und wir sprechen viel von Gnade. Das ist ja auch richtig. Aber manchmal habe ich den Eindruck, wir rechtfertigen unseren sündigen Lebensstil damit und geben nicht alles, um heilig zu sein. Und hier macht Oswald Senders klar oder macht nochmal korrekt darauf aufmerksam, dass ein vertrauter Umgang mit Gott nur durch vorhergehende Reinigung möglich ist und dass ein vertrauter Umgang durch einen lässigen Umgang mit Sünde auch verspielt wird. Aber auch hier kommt die Gnade nicht zu kurz. Er hat ein sehr starkes Kapitel, wo er die Wiederherstellung des Königs Davids zeigt, nach seiner Sünde mit Bathseba und seinem Mord an Uriah, und zeigt auch, dass dieser verspielte, vertraute Umgang mit Gott wiederhergestellt werden kann. Und vielleicht noch das Letzte, er zeigt auch nochmal auf, dass es keine Abkürzung zu diesem vertrauten Umgang gibt. Es ist eben kein Kurzstreckenlauf, sondern eher ein Marathon, der Ausdauer bedarf.
0: Okay, hättest du ein paar Zitate, die du gerne weitergeben würdest?
1: Ja, ich beginne mal mit einem Zitat relativ am Anfang. Die Heilige Schrift und unsere Erfahrung, beide lehren uns, dass nicht Gott, sondern wir es sind, die das Maß der Vertrautheit mit ihm bestimmen. Wir sind in diesem Augenblick Gott so nah, wie wir es wollen. Sicherlich gibt es Zeiten, in denen wir uns eine innigere Vertrautheit wünschen, aber wenn es zur Entscheidung kommt, sind wir nicht bereit, den Preis dafür zu zahlen. Die dafür notwendigen Voraussetzungen sind strenger und anspruchsvoller, als wir bereit sind, auf uns zu nehmen. So begnügen wir uns mit einer weniger anstrengenden Stufe des Christseins. Alles in unserem Leben und Dienst als Christ erwächst aus unserer Beziehung zu Gott. Wenn wir nicht in einer lebendigen Gemeinschaft mit ihm stehen, wird alles andere aus der Bahn geraten. Aber wenn unser Verhältnis zu Gott innig und echt ist, ist es großartigerweise möglich, einen immer vertrauteren Umgang mit ihm zu erfahren. Dann ein weiteres Zitat zum Thema Anbetung. Anbetung entsteht aus Liebe. Wo die Liebe mager ist, wird Anbetung selten sein. Ist die Liebe tief, gibt es überreiche Anbetung. Als Paulus seine Briefe schrieb, ließ ihn sein Nachsinnen über die Liebe und Herrlichkeit Gottes sein Herz in Anbetung und Verherrlichung überfließen. Dennoch kann selbst in der Liebe ein Element der Eigensucht sein. Sicherlich sollen wir Gott für die großen Dinge, die er für uns getan hat, anbeten, aber unsere Anbetung erreicht eine viel höhere Stufe, wenn wir ihn allein und ausschließlich für das, was er ist, anbeten, für die Vollkommenheit und Vortrefflichkeit seines Wesens. Thomas Goodwin, der Puritaner, sagte: Ich kannte Menschen, die zu Gott aus keinem anderen Grund kamen, als nur vor ihn zu treten, so sehr liebten sie ihn. Sie verachteten es, ihn und sich selber mit irgendeinem anderen Anliegen, als dem, mit ihm allein in seiner Gegenwart zu sein, zu beschmutzen. Mit einigem Recht können wir sagen, dass dies etwas extrem ist. Dennoch zeigt es eine Nähe zu Gott und ein Verlangen nach Gemeinschaft mit ihm, das wir uns auch zu eigen machen sollten. Ja, und dann noch ein drittes Zitat zum Thema Reinigung. In unserem täglichen Wandel ist es nur zu schmerzlich wahr, dass Sünde unsere Gemeinschaft mit Gott unterbricht, unsere Freude am Herrn verlöscht und unser Zeugnis für Gott zunichte macht. Doch es gibt einen Weg zurück, wenn wir unsere Sünden bekennen. 1. Johannes 1, Vers 9. John Stott sagte: Es gibt eine gebräuchliche und gefährliche Tendenz unter uns, unsere Sünden zu bedecken. Wir können zur Kirche gehen und in das allgemeine Bekenntnis einstimmen und in unseren privaten Gebeten bitten wir um Entschuldigung für unsere Sünden. Aber unsere Worte haben einen hohlen Klang. Unser Bekenntnis ist größtenteils eine Formalität. Wir wissen nur wenig von der unbequemen Disziplin des Bekennens und Ablegens unserer Sünden und damit vom Empfangen der Gnade. Es ist verhältnismäßig leicht, unsere Sündigkeit zu bekennen und zuzugeben, dass wir traurige Sünder sind. Aber ernsthaft besondere Sünden zu bekennen, ist viel schwieriger. Was gehört in solch ein Bekenntnis? Da alle Sünde Rebellion gegen Gott bedeutet, ist keine Sünde leicht zu nehmen. Es reicht nicht aus, einfach "es tut mir leid" zu sagen. Wir müssen mit der Einstellung "diese Sünde, die ich bekenne, ist falsch und muss verschwinden" daran gehen. Es ist nicht einfach nur Bedauern, dass man erwischt wurde, sondern bedeutet eine Geistesänderung, die in eine Änderung des Handelns mündet. Das Wort bekennen bedeutet das gleiche sagen. Wenn wir eine Sünde bekennen, bedeutet es, dass wir Gott in dem zustimmen, was er darüber sagt, und die Haltung ihr gegenüber einnehmen, die er einnimmt. Soweit die Zitate.
0: Okay, danke schön. Hast du noch irgendetwas auf dem Herzen, was du im Blick auf dieses Buch den Zuhörern heute jetzt noch weitergeben möchtest?
1: Also ich möchte sehr ermutigen, auf die Suche nach Gott zu gehen. Jesus sagt uns in der Bergpredigt, dass derjenige, der ihn sucht, ihn auch finden wird. Und das betrifft auch, also auch die Gläubigen, die in einer Beziehung zu Gott stehen. Und wir leben in einer Zeit, in der wir unfassbar beschäftigt sind und berieselt werden von wichtigen und meistens noch von unwichtigen Dingen. Und das sorgt dafür, dass wir nicht ausreichend geistlich zur Ruhe kommen und zum Nachdenken. Und daher ist es umso wichtiger, dass wir auf unsere Ruhe und die vertraute Beziehung zu Gott unseren Schwerpunkt legen, damit wir als Christen Kraft haben für die Aufgaben, die Gott uns gibt. Und das ist oft ein Kampf und ich scheitere morgens immer wieder an meiner Müdigkeit und an anderen Tagen an meiner Trägheit. Aber wir dürfen nicht aufhören, in der Gemeinschaft mit Gott die Freude zu suchen, auch wenn es uns manchmal so scheint, als wäre dort nichts zu finden. Jim Elliot hat mal gesagt, dass man geistliches Leben manchmal nur daran erkennt, dass man darum kämpft, dieses geistliche Leben aufrechtzuerhalten. Und so ist Aufgeben keine Option. Und daher möchte ich sehr ermutigen, auf diesen vertrauten Umgang mit Gott den Schwerpunkt zu legen und Gottes Nähe zu suchen.
0: Okay, vielen Dank für das Gespräch und die Zeit, die du dir genommen hast, um das Buch vorzustellen. Von der Freude des vertrauten Umgangs mit Gott. Ein Buch von Oswald Zenders, erschienen beim CMV in Bielefeld. 160 Seiten und kostet nur 5,90 €. Man kann das Buch in jeder Buchhandlung bestellen oder online unter guteliteratur.de.

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1: Jemand hat mal gesagt, für die meisten Menschen sind die wichtigsten Personen im gesamten Universum sie selbst. Ihr ganzes Leben besteht aus zahllosen Variationen des Wortes Ich. Unsere unwillkürliche Reaktion auf das Leben ist egoistisch. Wie wird sich das auf mich auswirken? Wird mich das glücklich machen? Warum passiert mir das? Es ist uns aber nicht genug, das Zentrum unseres eigenen Universums zu sein. Wir wollen auch das Zentrum des Universums aller anderen Menschen sein und auch Gottes. Paulus verstand, dass Gott nicht für uns existiert, sondern wir für ihn. Wir müssen an die Worte aus dem Kolosserbrief erinnert werden, wo es heißt, alles ist durch ihn und für ihn geschaffen. Und er ist vor allem und alles hat seinen Bestand in ihm, damit er in allem der Erste sei. Wenn du heute versucht bist, nur ich, meiner, mir und mich zu denken, dann verschiebe deinen Fokus und sieh auf ihn.
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2: 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Wir lesen aus dem Buch Jeremia Kapitel 14 Vers 11 bis Kapitel 16 Vers 18 aus der Übersetzung Neues Leben. Der Herr verbietet Jeremia, für sein Volk zu bitten. Und der Herr sprach weiter: Du sollst mich nicht mehr für dieses Volk um Gnade bitten. Selbst wenn sie fasten, werde ich ihr Flehen überhören. Auch ihre Brandopfer und Speiseopfer werde ich verschmähen. Von mir haben sie nur noch Kriege, Hungersnöte und Pestepidemien zu erwarten. Ich wandte ein: Herr, du Allmächtiger, ihre Propheten versprechen ihnen doch immer wieder, alles ist gut, es droht weder Krieg noch Hungersnot. Der Herr will euch an diesem Ort immerwährenden Frieden schenken. Da antwortete mir der Herr: Diese Propheten reden Lug und Trug in meinem Namen. Ich habe sie nicht gesandt. Ich habe ihnen keine Botschaften aufgetragen und ihnen auch nicht befohlen zu reden. Sie gründen ihre Weissagungen auf Visionen und Offenbarungen, die sie gar nicht gesehen haben. Sie reden Unsinn, den sie sich selbst ausgedacht haben. Deshalb, spricht der Herr, werde ich diese Lügenpropheten bestrafen, denn sie haben in meinem Namen geweissagt, obwohl ich sie nicht geschickt habe. Sie behaupten, dass weder Krieg noch Hungersnot drohen, deshalb sollen sie selbst im Krieg umkommen oder in einer Hungersnot zugrunde gehen. Die Menschen aber, denen sie geweissagt haben, werden verstreut auf den Straßen Jerusalems liegen. Sie werden umgekommen sein vor Hunger oder im Krieg. Es wird keiner übrig sein, der sie begraben könnte. Männer, Frauen, Söhne, Töchter, alle werden tot sein. So will ich sie für ihre Bosheit bestrafen. Du aber, Jeremia, sag ihnen Folgendes: Tag und Nacht weine ich bittere Tränen. Ich kann nicht mehr aufhören zu weinen, denn meine jungfräuliche Tochter, mein kostbares Volk, liegt tödlich verwundet am Boden. Wenn ich auf die Felder hinausgehe, sehe ich die Leichen der Menschen, die im Krieg erschlagen wurden. Wenn ich durch die Straßen der Stadt laufe, sehe ich verhungernde Menschen. Und auch eure Propheten und Priester laufen umher und kennen sich nicht aus. Ein Gebet um Heilung. Herr, hast du denn Juda ganz und gar aufgegeben? Ist dir Jerusalem wirklich so unerträglich geworden? Warum hast du uns so geschlagen, dass es für uns keine Hoffnung auf Heilung mehr gibt? Wir warteten sehnsüchtig auf Rettung, aber es gibt keine für uns. Wir hofften darauf, wieder gesund zu werden. aber es wurde immer schrecklicher. Herr, wir bekennen, dass wir dir gegenüber schuldig geworden sind, wir und unsere Vorfahren. Um deines Namens willen, Herr, gib uns nicht auf. Lass nicht zu, dass du und der Tempel, dein herrlicher Thron, zum Gespött werden. Brich nicht deinen Bund mit uns, vergiss uns nicht. Ist denn einer der fremden Götter in der Lage, es regnen zu lassen? Oder lässt der Himmel es vielleicht von sich aus regnen? Nein, der Regen kommt allein von dir, Herr, unserem Gott. Du allein bist unsere Hoffnung, denn nur du kannst uns helfen. Judas unausweichlicher Untergang. Dann sprach der Herr zu mir: Selbst wenn Mose und Samuel jetzt hier vor mir stünden und für dieses Volk um Hilfe flehten, ich würde nicht auf sie hören. Schaff mir dieses Volk aus den Augen, ich will nichts mehr mit ihm zu tun haben. Und wenn sie dich fragen, wohin sollen wir gehen? Dann antworte: So spricht der Herr. Diejenigen unter euch, die für den Tod bestimmt sind, sollen in den Tod gehen. Diejenigen, die für den Krieg bestimmt sind, in den Krieg. Diejenigen, die für die Hungersnot bestimmt sind, in die Hungersnot. Und diejenigen, die für die Gefangenschaft bestimmt sind, in die Gefangenschaft. Ich werde auf 4 verschiedene Arten Vernichtung über sie bringen, spricht der Herr. Zum einen das Schwert, das sie erschlägt. Des Weiteren Hunde, die sie fortzerren. Außerdem Geier, die sie verschlingen, und schließlich wilde Tiere, die fressen, was von ihnen noch übrig ist. So sollen sie zum Inbegriff des Entsetzens werden für alle Königreiche der Erde. Und das deswegen, weil Manasse, der Sohn Hiskias, so viel Unrecht getan hat, während er in Jerusalem als König regierte. Wer wird Mitleid mit dir haben, Jerusalem? Wer wird um dich weinen? Wer wird sich auch nur nach deinem Befinden erkundigen? Du hast mich zurückgewiesen und mir den Rücken zugekehrt, spricht der Herr. Deshalb werde ich meine geballte Faust erheben und dich erschlagen. Ich bin es leid, immer wieder Erbarmen mit dir zu haben. Ich werde euch gewaltsam aus euren Städten werfen, so wie man das Korn in die Luft wirft, um die Spreu vom Weizen zu trennen. Ich werde euch kinderlos machen und euch vernichten, weil ihr nicht bereit seid, von euren falschen Wegen umzukehren und euch wieder mir zuzuwenden. Es wird bei euch mehr Witwen geben, als es Sandkörner am Strand des Meeres gibt. Tod und Verderben sollen über die Mütter der jungen Männer kommen und sie urplötzlich mit Angst und Schrecken erfüllen. Die Mutter, die 7 Söhnen das Leben geschenkt hat, sinkt gebrochen vor Trauer nieder, sie keucht und ringt nach Luft. Keiner der Söhne ist am Leben geblieben. Die Sonne hat am helllichten Tag ihren Schein verloren. Nun steht sie fassungslos da und ist am Boden zerstört. Sie gehört nun zu den Kinderlosen, ist erniedrigt und in Schande gestürzt. Und den, der von meinem Volk noch am Leben geblieben ist, will ich dem Feind ausliefern, damit er getötet wird, spricht der Herr. Jeremias Klage. Da sagte ich: Wie geht es mir schlecht, meine Mutter? O, warum hast du mich nur geboren? Wo ich auch hinkomme, hasst man mich. Ich bin weder ein Gläubiger, der sein Geld fordert, noch ein Schuldner, der sich weigert zu zahlen, und doch verfluchen mich alle. Der Herr antwortete: Es wird alles wieder gut werden für dich, Jeremia. Ich werde es so fügen, dass deine Feinde dich um Hilfe bitten werden, wenn Notzeiten oder Zeiten des Unglücks über sie hereinbrechen. Kann man Eisen aus dem Norden und Kupfer zerbrechen? Weil mein Volk gegen mich gesündigt hat, werde ich allen seinen Reichtum und seine Schätze zur Plünderung freigeben. Ich werde euch zu Gefangenen machen, die ihren Feinden im fremden Land dienen müssen. Denn mein Zorn hat sich wie Feuer entzündet. Er lodert gegen euch und wird euch verbrennen. Da sagte ich: Herr, du siehst doch alles. Denk an mich und setz dich für mich ein. Bestrafe meine Verfolger. Lass nicht zu, dass sie mich töten. Denke doch daran, dass ich um deinetwillen leide. Deine Worte sind mein Leben. Ich freue mich von Herzen, wenn du mit mir redest, denn ich gehöre ja dir, Herr, du Allmächtiger. Nie nahm ich an den Festen teil, bei denen die Menschen ihre Scherze machen. Ich saß stets allein für mich, niedergedrückt von der Last des Zorns, den du mir auferlegt hast. Warum muss ich endlos leiden? Warum sind meine Wunden unheilbar? Du hast mich im Stich gelassen wie ein Bach, der im Sommer austrocknet und kein Wasser mehr gibt. Der Herr antwortete mir: Wenn du anderen Sinnes wirst und zu mir zurückkommst, will ich dich wieder in meinen Dienst aufnehmen. Wenn du keine unwürdigen Worte mehr von dir gibst, sondern nur noch Worte, die es wert sind, ausgesprochen zu werden, darfst du weiterhin mein Bote sein. Dann werden alle, unter denen du jetzt leidest, auf dich hören. Du selbst sollst dich aber nicht von ihnen beeinflussen lassen. Ich werde dich diesem Volk gegenüber zu einer Mauer aus Erz machen. Sie werden dir nichts anhaben können, selbst wenn sie noch so sehr gegen dich anstürmen sollten. Denn ich bin bei dir, um dir zu helfen und dir den Sieg zu schenken. Ich, der Herr, habe gesprochen. Ja, ich will dich aus der Hand der Bösen reißen und aus der Faust der Gewalttätigen befreien. Jeremia darf nicht heiraten. Der Herr gab mir eine weitere Botschaft. Du sollst an diesem Ort weder heiraten noch Kinder zeugen. Denn der Herr kündigt Folgendes an über die Kinder, die in diesem Land geboren werden, über ihre Mütter, die sie zur Welt bringen, und über ihre Väter, die sie an diesem Ort zeugen. Sie sollen auf schreckliche Art und Weise sterben, und keiner wird da sein, der sie betrauert oder bestattet. Auf freiem Feld werden sie verrotten. Sie sollen im Krieg oder vor Hunger sterben, ihre Leichen von Aasgeiern und wilden Tieren gefressen werden. Judas Strafe. Der Herr spricht: Geh nicht zu ihren Begräbnissen oder in ihre Trauerhäuser. Sprich ihnen kein Beileid aus, denn ich habe ihnen meinen Frieden entzogen. Ich will ihnen keine Liebe mehr entgegenbringen und kein Mitleid. Alle sollen sterben, ob groß oder klein, ohne bestattet zu werden. Und niemand wird um sie trauern. Ihre Freunde werden sich nicht zum Zeichen der Trauer die Haut blutig ritzen, noch den Kopf kahl rasieren. Keiner wird da sein, der versucht, die Trauernden zu trösten, indem er sie zum Essen einlädt. Keiner wird einen Becher Wein bringen, um denen Trost zu spenden, die Vater oder Mutter verloren haben. Betritt kein Haus, in dem gefeiert wird. Du sollst dort weder essen noch trinken. Der Herr, der Allmächtige, der Gott Israels, spricht: Noch zu euren Lebzeiten werde ich dem Singen und Lachen in diesem Land ein Ende machen. Ihr werdet es mit euren eigenen Augen sehen. Selbst die fröhlichen Stimmen der Braut und des Bräutigams werden verstummen. Wenn du den Menschen das alles ankündigst, werden sie dich fragen: Warum hat der Herr beschlossen, uns so etwas Furchtbares anzutun? Womit haben wir das verdient? Was haben wir getan, das in den Augen Gottes nicht richtig war? Dann antworte ihnen: So lautet die Antwort des Herrn. Schon eure Vorfahren waren mir untreu. Sie haben andere Götter angebetet und ihnen gedient. Sie wollten mit mir nichts mehr zu tun haben. Sie wollten auch meine Gesetze nicht halten. Und ihr seid sogar noch schlimmer als sie. Jeder tut nur das, was sein böses Herz ihm eingibt. Keiner hört auf mich. Deshalb will ich euch aus diesem Land hinauswerfen und euch wegführen lassen in ein fremdes Land, das ihr nicht kennt und das auch eure Vorfahren nicht kannten. Dort könnt ihr gern fremde Götter anbeten. Ich will dann ohnehin kein Erbarmen mehr mit euch haben. Hoffnung im Unglück. Aber eines könnt ihr mit Sicherheit wissen: Es kommt die Zeit, spricht der Herr. Da wird keiner mehr beim Schwören sagen: So wahr der Herr lebt, der das Volk Israel aus Ägypten geführt hat. Stattdessen werden sie sagen, so wahr der Herr lebt, der das Volk Israel aus dem Land im Norden zurückgebracht hat und aus all den anderen Ländern, in die er es vertrieben hatte. Denn ich werde sie in das Land zurückbringen, das ich ihren Vorfahren gab. Erst einmal aber schicke ich viele Fischer, die sie fangen sollen, spricht der Herr. Ich sende zahlreiche Jäger aus, die sollen sie über alle Berge und Hügel hinweg jagen und in den Höhlen aufstöbern. Denn ich beobachte sie genau, und alles Böse, das sie tun, liegt offen vor mir. Ich werde sie doppelt für ihre Sünden bestrafen, denn sie haben mein Land mit ihren abscheulichen Götzen beschmutzt und haben überall in meinem Land diese widerlichen Götterfiguren aufgestellt. Aus der Übersetzung Das Buch lesen wir aus 1. Thessalonicher ab Kapitel 2, Vers 13 bis Kapitel 3, Vers 13. Eine Botschaft mit Auswirkungen. Deshalb drücken wir auch ohne Unterbrechung unseren Dank gegenüber Gott aus. Denn als ihr die Nachricht von Gott von uns gehört habt, habt ihr das nicht als etwas angesehen, was von Menschen kommt, sondern als das, was es ja wirklich ist, nämlich als Gottes Wort. Dieses Wort entfaltet seine Wirkung bei euch, die ihr auf Jesus vertraut. Ihr, Schwestern und Brüder, seid Nachahmer der Gottesgemeinden geworden, die in Judäa leben und tief in der Wirklichkeit des Messias Jesus gegründet sind. Denn ihr habt dieselben Leiden, wie sie ertragen müssen, ihr von euren Volksangehörigen, so wie sie von ihren, den Juden. Damit meine ich natürlich diejenigen, die Jesus den Herrn und auch damals die Propheten getötet haben. Und auch uns haben sie verfolgt. Doch damit tun sie gerade nicht das, was Gott gefällt, und stellen sich dadurch letztlich gegen alle Menschen. Das zeigt sich auch darin, dass sie uns daran hindern wollen, den nichtjüdischen Völkern Gottes Nachricht, die zu ihrer Rettung dient, weiterzugeben. Auf diese Weise füllen sie das Maß ihrer Schuld gegen Gott immer weiter auf. Doch Gottes Zorn hat sie nun endgültig erreicht. Schwestern und Brüder, wir waren eine gewisse Zeit lang von euch getrennt. Dabei bedeutet das genau gesagt nur, dass wir euch nicht mit unseren Augen sehen konnten. Doch unser Herz war immer nahe bei euch. Umso mehr aber haben wir uns jetzt mit all unserer Kraft darum bemüht, euch persönlich zu sehen, denn es war unser fester Wille, zu euch zu kommen. Ja, das wollte ich, Paulus, nicht nur einmal, sondern zweimal. Doch der Satan, der Widersacher Gottes, hat uns daran gehindert. Denn worin besteht unsere Hoffnung, unsere Freude, ja, der Siegeskranz, auf den wir stolz sein können, wenn Jesus, unser Herr, wieder sichtbar erscheinen wird? Seid das nicht im Grunde auch ihr? Ja, ihr selbst seid der Grund für unsere Ehre und unsere Freude. Timotheus in Thessalonich. Deshalb, weil wir es nicht mehr aushalten konnten, haben wir beschlossen, dass wir allein in Athen zurückbleiben sollten und haben Timotheus geschickt. Er ist unser Bruder und ein Mitarbeiter Gottes in der Aufgabe, die gute Botschaft des Messias zu verbreiten. Der hatte den Auftrag, euch zu stärken und darin zu ermutigen, an eurem Vertrauen auf Gott festzuhalten, damit keiner in diesen Anfeindungen aus der Bahn geworfen wird. Denn ihr selbst wisst ja, dass das ein Teil unserer Bestimmung ist. Denn als wir uns noch bei euch aufhielten, haben wir euch ja schon im Vorhinein gesagt, dass wir in solche Anfeindungen geraten werden. Genau so ist es dann auch eingetroffen, wie ihr ja wisst. Weil auch ich selbst es nicht mehr aushalten konnte, habe ich Timotheus zu euch geschickt, damit er in Erfahrung bringt, wie es um euer Vertrauen auf Jesus steht. Denn das war unsere Befürchtung, dass der Versucher, der Fallensteller, euch so sehr auf die Probe gestellt und zu Fall gebracht hätte, dass unsere Mühe umsonst gewesen sein könnte. Dann aber kam Timotheus wieder von euch hierhin zu uns zurück und brachte uns die gute Nachricht von eurem Vertrauen auf Gott und eurer tatkräftigen Liebe und dass ihr uns jederzeit in guter Erinnerung behalten habt, ja, dass ihr euch danach sehnt, uns zu sehen, so wie auch wir uns nach euch sehnen. Dadurch sind wir sehr ermutigt worden, durch euch, Schwestern und Brüder, mitten in unserer Notlage und in unseren Schwierigkeiten, durch euer Vertrauen auf Gott. Jetzt können wir weiterleben, wenn ihr in der Verbindung mit Jesus, dem Herrn, feststeht. Ein Gebet. Wie können wir Gott nur danken für euch und für all die Freude, mit der wir uns über euch vor Gott freuen? Dabei beten wir Tag und Nacht ganz inständig darum, dass wir euch mit eigenen Augen sehen können. Wir wollen gern noch das auffüllen, was an eurem Vertrauen auf Gott noch ergänzt werden muss. Ja, er selbst, Gott, unser Vater und auch Jesus, unser Herr, mögen unsere Schritte zu euch lenken. Und was euch betrifft, Jesus, der Herr, erfülle euch mit überfließender Liebe zueinander und zu allen Menschen. Diese Liebe empfinden wir ja auch für euch. Dabei wollen wir eure Herzen stärken, damit ihr ohne Tadel und ganz eindeutig auf ihn ausgerichtet vor unserem Gott und Vater dastehen könnt, wenn unser Herr, Jesus, der Messias, erscheinen wird, zusammen mit allen, die zu ihm gehören. Psalm 80 aus der Übersetzung Das Buch. Gebet nach der Zerstörung Jerusalems. Für den Musiker. Nach der Melodie Lotusblüten. Ein Bekenntnis von Asaph. Ein Gotteslied. Du Hirte Israels, höre doch. Du, der du den Stamm Josef leitest wie eine Herde. Du, der du über den Cherubim thronst, strahle auf. Vor den Stämmen Ephraim, Benjamin und Manasse setze ein deine Kraft. Ja, komm und rette uns. Gott, richte uns wieder auf und lass deine Gegenwart aufleuchten. Dann sind wir gerettet.

Ägypten geholt. Andere Völker hast du vertrieben und ihn eingepflanzt. Du hast ihm weiten Raum gegeben. Er konnte Wurzeln schlagen und sich so im Land ausbreiten. Sein Schatten bedeckte das Gebirge. Seine Zweige überragten sogar die Zedern, die Gott geschaffen hat. Er streckte seine Zweige bis ans Mittelmeer und seine Triebe bis hin zum Euphratstrom. Warum hast du seine Mauern eingerissen, so dass alle ihn ausplündern, die auf dem Weg vorbeikommen? Das Wildschwein, das aus dem Unterholz kommt, frisst ihn kahl, und die kleinen Tiere des Feldes grasen ihn ab. Du Gott, der die Heere befehligt, wende dich doch wieder zu. Schau doch vom Himmel herab und sieh, und kümmere dich doch wieder um diesen Weinstock. Ja, beschütze den Spross, den deine rechte Hand selbst gepflanzt hat. Ihn, den Sohn, den du für dich hast stark werden lassen. Im Feuer verbrannt ist er und abgeschnitten. Vor deinem drohenden Angesicht vergehen sie. Deine Hand sei über dem Mann, der an deiner rechten Seite steht, über dem Menschensohn, den du für dich hast stark werden lassen. Dann werden wir uns nicht mehr von dir abwenden. Mach uns wieder lebendig, dann werden wir deinen Namen ausrufen. Herr, Gott, der die Heere befehligt, richte uns wieder auf. Lass deine Gegenwart aufleuchten, dann werden wir gerettet. Wir lesen aus Sprüche Kapitel 25 die Verse 1 bis 5 aus der Übersetzung Neues Leben. Weitere Sprüche Salomos. Es folgen noch mehr Sprüche Salomos, gesammelt von den Ratgebern Hiskias, des Königs von Juda. Es ist das Vorrecht Gottes, eine Sache zu verbergen, und das Vorrecht des Königs, sie aufzudecken. Niemand kann die Höhe des Himmels und die Tiefe der Erde erforschen oder wissen, was im Kopf des Königs vorgeht. Entferne die Schlacken vom Silber, und der Silberschmied wird ein Gefäß daraus formen. Verjage die Gottlosen vom Hof des Königs, und seine Herrschaft wird durch Gerechtigkeit gefestigt werden.

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1: Herzlich willkommen zu einer weiteren Folge der Sendereihe Durch die Bibel. Diesmal im Mittelpunkt das 9. Kapitel des Nehemia-Buches. Doch zunächst ein kurzer Rückblick. In der Stadt Jerusalem hat sich einiges getan. Nehemia, eigentlich am Hofe des persischen Königs als Mundschenk tätig, war in seine Heimat zurückgekehrt, um dort den Wiederaufbau der Jerusalemer Stadtmauer in die Wege zu leiten. Die war unter dem babylonischen König Nebukadnezar zerstört worden, wie auch der Tempel und wie die meisten Wohnhäuser in Jerusalem. Und danach hatte für viele Juden die schwere Zeit der babylonischen Gefangenschaft begonnen. Jetzt aber scheint es wieder aufwärts zu gehen. Ein neuer Tempel ist gebaut und die Stadtmauer bietet den Bewohnern Jerusalems wieder Schutz gegen die Feinde. Jetzt wäre eigentlich der Zeitpunkt gekommen, auch die zerstörten Häuser wieder aufzubauen. Doch etwas anderes scheint zunächst wichtiger zu sein. Die Menschen sind auf einem Platz zusammengekommen, um dem Priester und Schriftgelehrten Esra zuzuhören. Er verließ das Gesetzbuch des Alten Testaments, also die 5 Bücher Mose oder zumindest einen Teil daraus. Viele von den Zuhörern reagieren mit Bestürzung auf das, was sie anscheinend zum ersten Mal in ihrem Leben hören. Sie erkennen, dass zwischen den Geboten Gottes und ihrem eigenen Tun ein gewaltiger Abstand besteht. Während der babylonischen Gefangenschaft hatte es wohl keine öffentliche Wortverkündigung gegeben, und eine Bibel auf dem Nachttisch war auch noch nicht üblich. Deshalb also die heftigen Reaktionen auf die Verlesung des alttestamentlichen Gesetzes. Die öffentliche Verlesung des alttestamentlichen Gesetzes hat bei vielen Leuten in Jerusalem ein Erschrecken über die eigene Sündhaftigkeit ausgelöst. Doch Esra sowie die anderen Priester und Leviten lassen die innerlich aufgewühlten Menschen nicht allein mit ihren Gedanken und Gefühlen, sondern sie verdeutlichen ihnen, dass sie allen Grund haben, sich zu freuen, weil Gott sozusagen in ihre Herzen hineingesprochen hat. Und tatsächlich wird kurz darauf ordentlich gefeiert. »Geht hin und esst fette Speisen«, wird den Leuten gesagt, »und trinkt süße Getränke und sendet davon auch denen, die nichts für sich bereitet haben«, denn dieser Tag ist heilig unserem Herrn. Und seid nicht bekümmert, denn die Freude am Herrn ist eure Stärke. Damit das Volk nicht schon bald wieder in den alten Trott verfällt, ergreift der Priester Esra einige Maßnahmen, damit das Wort Gottes in den Herzen der Menschen tatsächlich tiefe Wurzeln schlagen kann. So lässt er beispielsweise Priester, Leviten und die Oberhäupter der Sippen zu sich kommen, um sie noch eingehender im Wort Gottes zu unterweisen. Und damit erreichen wir nun das 9. Kapitel des Nehemia-Buches. Vielleicht können Sie sich daran erinnern, dass ich dieses Kapitel schon mal erwähnt habe, als ich auf das 9. Kapitel des Esra-Buches eingegangen bin. Denn genauso wie auch das 9. Kapitel des Daniel-Buches besteht es im Wesentlichen aus einem Bußgebet. Das Wort Buße hat allerdings für viele Menschen einen eher negativen Beigeschmack. Wahrscheinlich denken sie insgeheim an einen armen Sünder, der mehr oder weniger dazu gezwungen wird, in Sack und Asche zu gehen. Dabei ist Buße tun doch der erste Schritt auf dem Weg zu einer geistlichen Erneuerung. Und genau so ist auch das Bußgebet im vor uns liegenden Kapitel 9 zu verstehen. Ein ernst gemeintes Bußgebet trägt dazu bei, dass sündig gewordene Menschen nicht an ihrer Sünde ersticken, sondern wieder Luft zum Atmen und zum Leben bekommen. Luft zum Atmen und Luft zum Leben, lassen Sie uns das ruhig wortwörtlich nehmen. Wer keine Luft mehr bekommt, der ist dem Tod ganz nah. Aber Jesus Christus, der den Tod besiegt hat und auferstanden ist, der sorgt dafür, dass wir in einem geistlichen Sinne wiederbelebt werden. Buße tun, eine geistliche Erneuerung erfahren, das alles ist untrennbar mit der Auferstehung Jesu Christi verbunden. Im Kolosserbrief Kapitel 2 schreibt Paulus, »Mit ihm seid ihr begraben worden durch die Taufe, Mit ihm seid ihr auch auferstanden durch den Glauben aus der Kraft Gottes, der ihn auferweckt hat von den Toten. Im Nehemia-Buch wird aufgezeigt, dass die geistliche Erneuerung ganz eng mit dem Wort Gottes verknüpft ist. Durch das öffentliche Verlesen des alttestamentlichen Gesetzes haben die Menschen erkannt, wie sehr sie sich von Gott entfernt haben. Und beim einmaligen Vorlesen des Gesetzes ist es ja nicht geblieben, sondern, wie es am Ende von Kapitel 8 ausdrücklich heißt, es wurde jeden Tag aus dem Buch des Gesetzes Gottes vorgelesen, vom ersten Tag der Feierlichkeiten an bis zum letzten. Nicht zu vergessen die Priester, die Leviten und die Oberhäupter der Sippen, die von Esra unterrichtet wurden und die ihr Wissen wiederum an das Volk weitergeben. Also, das Wort Gottes, das die Herzen der Menschen erreicht, ist eine der wichtigsten Voraussetzungen, damit es überhaupt zu einer geistlichen Erneuerung kommt. Hören Sie nun die ersten drei Verse aus dem 9. Kapitel des Nehemia-Buches. Dort wird berichtet, am 24. Tage dieses Monats kamen die Israeliten zu einem Fasten zusammen, in Säcke gehüllt und mit Erde auf ihren Häuptern. Und es sonderten sich die Nachkommen Israels von allem fremden Volk ab und traten hin und bekannten ihre Sünden und die Missetaten ihrer Väter. Und sie standen an ihrem Platz auf, und man las vor aus dem Buch des Gesetzes des Herrn ihres Gottes, 3 Stunden lang, und 3 Stunden bekannten sie und beteten zum Herrn, ihrem Gott. Wieder gibt es hier einen engen Zusammenhang zwischen dem Wort Gottes einerseits und dem Wunsch der Menschen nach geistlicher Erneuerung andererseits. Denn das Wort Gottes, in diesem Fall das alttestamentliche Gesetz, hält ihnen gewissermaßen einen Spiegel vor und sie erkennen, dass sie Sünder sind. Indem sie nun fasten, sich in Säcke hüllen und Erde oder Asche auf ihr Haupt streuen, bringen sie zum Ausdruck, wie sehr ihnen ihre Sünden leid tun. Jüngere Menschen neigen oft dazu, die Älteren für alles Mögliche zu kritisieren. Manchmal gewiss auch zu Recht. Dennoch wäre es gut, wenn sie sich lieber so wie die Israeliten verhalten würden. Sie bekannten zuerst ihre eigenen Sünden und dann die Missetaten ihrer Väter. Auf diese Weise kam es erst gar nicht zu gegenseitigem Kritisieren. Doch ob alt oder jung, im Grunde sollte sich jeder an die eigene Nase fassen und seine eigenen Sünden bekennen, bevor er andere für ihre Sünden kritisiert. Leicht fällt einem das sicher nicht, weil wir, bildlich gesprochen, Gott nicht auf unser Niveau herunterholen können. Ebenso wenig gelingt es uns, unser eigenes Niveau anzuheben, bis wir wenigstens einigermaßen mit Gott auf Augenhöhe sind. So funktioniert Buße nicht. So kommt es nie und nimmer zu einer geistlichen Erneuerung. Nur wenn wir erkennen, wie wir vor Gott wirklich dastehen, und wenn wir ihn bitten, sich über uns zu erbarmen, dann werden wir wieder Gemeinschaft mit ihm haben können. Im 1. Johannesbrief, Kapitel 1, heißt es, wenn wir sagen, wir haben keine Sünde, so betrügen wir uns selbst, und die Wahrheit ist nicht in uns. Wenn wir aber unsere Sünden bekennen, so ist er treu und gerecht, dass er uns die Sünden vergibt und reinigt uns von aller Ungerechtigkeit. Wenn wir sagen, wir haben nicht gesündigt, so machen wir ihn zum Lügner und sein Wort ist nicht in uns. Sünde zu bekennen bedeutet, die Beurteilung durch das Wort Gottes anzunehmen, statt nach Ausreden zu suchen oder durch gute Werke etwas wieder gut machen zu wollen. Wenn Jesus Sünde vergibt, wenn er uns reinigt von aller Ungerechtigkeit, wie es im gerade vorgelesenen Vers heißt, dann sehe ich in Gedanken Jesus vor mir, wie er am Abend vor seiner Kreuzigung seinen Jüngern die Füße gewaschen hat. Eine irgendwie peinliche Situation, mit der zumindest Petrus nicht umzugehen wusste. »Nimmermehr sollst du mir die Füße waschen«, wendete er ein. Doch Jesus antwortete ihm, »Wenn ich dich nicht wasche, so hast du kein Teil an mir.« Genauso verhält es sich mit der Sündenvergebung, also der Reinigung von aller Ungerechtigkeit. Wer sich diesen Dienst von Jesus nicht erweisen lassen will, der hat kein Teil an ihm. Vielleicht noch ein paar Worte zu der Frage, Ob ein persönliches Sündenbekenntnis, beispielsweise im Rahmen eines Bußgottesdienstes, vor der Gemeinde abgelegt werden soll. Ich persönlich halte nicht viel davon. Denn da werden Sünden ans Tageslicht geholt, von denen 99% der Anwesenden überhaupt nichts wussten. Das fördert aus meiner Sicht unnötigerweise Klatsch und Tratsch. Wenn es einen Menschen gibt, der durch mein sündiges Verhalten unmittelbar geschädigt wurde, dann ist klar, dass ich zu ihm gehe und ihn um Vergebung bitte. Ansonsten aber sollte man vergebene Schuld nicht noch groß an die Glocke hängen. Ich erinnere nur daran, wie Jesus beispielsweise mit Petrus umgegangen ist, nachdem der ihn dreimal verleugnet hat. Im Johannesevangelium Kapitel 21 wird berichtet, wie es nach der Auferstehung Jesu zu einem sehr persönlichen Gespräch zwischen ihm und Petrus kommt. Im Verlaufe dieses Gesprächs fragt Jesus ihn dreimal, ob er ihn wirklich lieb habe, und beauftragt ihn dann, sich künftig um die christliche Gemeinde zu kümmern. Zurück zu unserem Bibeltext im alttestamentlichen Buch Nehemia. In dem zuletzt vorgelesenen Vers war davon die Rede, dass die Menschen 3 Stunden auf Gottes Wort hörten und dann 3 Stunden lang ihre Sünden bekannten. Ich lese nun weiter ab Vers 4. Und auf dem erhöhten Platz für die Leviten standen Jeschua, Bani, Kadmiel, Shebania, Buni, Scherepia, Bani und Kenani und schrien laut zu dem Herrn, ihrem Gott. Und die Leviten Jeschua, Kadmiel, Bani, Hashabneja, Scherepia, Hodia, Shebania, Petachia sprachen, auf, lobet den Herrn, euren Gott, von Ewigkeit zu Ewigkeit. Und man lobe seinen herrlichen Namen, der erhaben ist über allen Preis und Ruhm. Was hier geschildert wird, steht meines Erachtens nicht dem entgegen, was ich vorhin über das öffentliche bzw. persönliche Sündenbekenntnis gesagt habe. Denn nachdem die Menschen aus dem Volk ihre Sünden bekannt haben, und zwar jeder für sich, sprechen die namentlich genannten Männer, die auf einer Tribüne stehen, eine Art Abschlussgebet. Danach folgt die Aufforderung, Gott zu loben und zu preisen. Denn dafür haben sie nun alle wirklich einen Grund, weil Gott ihnen ihre Sünden vergeben hat. Ab Vers 6 folgt nun das Bußgebet der Leviten, das sie stellvertretend oder im Namen des Volkes sprechen. Es erinnert einerseits an die Verfehlungen der Israeliten, hebt aber andererseits die Größe und Erhabenheit Gottes hervor. Herr, du bist's allein, du hast gemacht den Himmel und aller Himmel mit ihrem ganzen Heer, die Erde und alles, was darauf ist, die Meere und alles, was darinnen ist. Du machst alles lebendig, und das himmlische Heer betet dich an. Herr, du bist Gott, der du Abram erwählt hast und ihn aus Ur in Chaldea geführt und Abraham genannt hast, und hast sein Herz treu erfunden vor dir und einen Bund mit ihm geschlossen, seinen Nachkommen zu geben, das Land der Kanaaniter, Hethiter, Amoriter, Perisiter, Jebusiter und Girgashiter, und hast dein Wort gehalten. Denn du bist gerecht. Und du hast das Elend unserer Väter in Ägypten angesehen und ihr Schreien am Schilfmeer erhört und Zeichen und Wunder getan am Pharao und allen seinen Großen und an dem ganzen Volk seines Landes. Denn du erkanntest, dass sie gegen Israel vermessen waren, und hast dir einen Namen gemacht, so wie er heute ist. Und du hast das Meer vor ihnen zerteilt, so dass sie mitten durchs Meer trocken hindurchgingen, und hast ihre Verfolger in die Tiefe geworfen, wie Steine ins mächtige Wasser, und hast sie geführt am Tage in einer Wolkensäule, und des Nachts in einer Feuersäule, um ihnen zu leuchten auf dem Wege, den sie zogen. Soweit die Verse 6 bis 12. Sie merken schon, dieses Gebet lässt die ganze Geschichte des Volkes Israel Revue passieren. Im Vordergrund steht das mächtige Handeln Gottes. Die Erinnerung an die Vergangenheit hat aber nichts mit Nostalgie zu tun. Denn die guten alten Zeiten, von denen man immer so gern erzählt, waren ja gar nicht immer so gut. Aber, und das ist eben wichtig für die Zukunft, Gott hat sich seines Volkes erbarmt und hat es niemals im Stich gelassen. So wird es auch in der Zukunft sein. Obwohl die Israeliten davon wird in diesem Gebet noch die Rede sein, sich immer wieder von Gott abgewendet haben. Den langen Rest des Gebetes und damit zugleich den Rest von Kapitel 9 des Nehemia-Buches möchte ich Ihnen nun gern in einem Stück vorlesen. Gibt uns dieses Gebet doch einen geschichtlichen Überblick über das, was die Israeliten bisher mit Gott erlebt haben. Und zugleich wird deutlich, wie sich manche Ereignisse aus der Vergangenheit für die Israeliten inzwischen darstellen. Vers 13 nimmt Bezug auf die Wüstenwanderung des Volkes nach dem Auszug aus Ägypten. Eine wichtige Zwischenstation auf dem Weg ins verheißene Land Kanaan war der Berg Sinai, wo Mose die 10 Gebote und viele weitere Gesetzesvorschriften erhalten hat. In dem Bußgebet heißt es dazu: Und du, Herr, bist herabgestiegen auf den Berg Sinai und hast mit ihnen, den Israeliten, vom Himmel her geredet und ein wahrhaftiges Recht und rechte Gesetze und gute Satzungen und Gebote ihnen gegeben und hast deinen heiligen Sabbat ihnen kundgetan und Gebote, Satzungen und Gesetz ihnen geboten durch deinen Knecht Mose und hast ihnen Brot vom Himmel gegeben, als sie hungerte, und Wasser aus dem Felsen fließen lassen, als sie dürstete, und ihnen geboten, sie sollten hingehen und das Land einnehmen, über das du deine Hand zum Schwur erhobst, um es ihnen zu geben. Aber unsere Väter wurden stolz und halsstarrig, so dass sie deinen Geboten nicht gehorchten und weigerten sich zu hören und gedachten auch nicht an deine Wunder, die du an ihnen tatest. Sondern sie wurden halsstarrig und nahmen sich fest vor, zu ihrer Knechtschaft in Ägypten zurückzukehren. Aber du, mein Gott, vergabst und warst gnädig, barmherzig, geduldig und von großer Güte und verließest sie nicht. Und obwohl sie ein gegossenes Kalb machten und sprachen, das ist dein Gott, der dich aus Ägyptenland geführt hat, und große Lästerungen redeten, verließest du sie doch nicht in der Wüste nach deiner großen Barmherzigkeit. Und die Wolkensäule wich nicht von ihnen am Tage, um sie auf dem Wege zu führen, noch die Feuersäule in der Nacht, um ihnen auf dem Wege zu leuchten, den sie zogen. Und du gabst ihnen deinen guten Geist, um sie zu unterweisen, und dein Manna versagtest du nicht ihrem Munde und gabst ihnen Wasser, als sie dürstete. 40 Jahre versorgtest du sie in der Wüste, so dass ihnen nichts mangelte. Ihre Kleider zerfielen nicht und ihre Füße schwollen nicht an. Und du gabst ihnen Königreiche und Völker und teiltest sie ihnen zu, dass sie das Land Sihons des Königs von Heschbon einnahmen und das Land Ogs des Königs von Baschan. Und du mehrtest ihre Kinder wie die Sterne am Himmel und brachtest sie ins Land, das du ihren Vätern zugesagt hast, dass sie dort einziehen und es einnehmen sollten. Und die Kinder zogen hinein und nahmen das Land ein. Und du demütigtest vor ihnen die Bewohner des Landes, die Kanaaniter, und gabst sie in ihre Hände, ihre Könige und die Völker im Lande, dass sie mit ihnen täten nach ihrem Willen. Und sie eroberten feste Städte und ein fettes Land und nahmen Häuser voller Güter in Besitz, ausgehauene Brunnen, Weinberge, Ölgärten und Obstbäume in Fülle, und sie aßen und wurden satt und fett und lebten in Wonne durch deine große Güte. Aber sie wurden ungehorsam und widerstrebten dir und warfen dein Gesetz hinter sich und töteten deine Propheten, die sie vermahnten, dass sie sich zu dir bekehren sollten, und redeten große Lästerungen. Darum gabst du sie in die Hand ihrer Feinde, die sie ängsteten. Und zur Zeit ihrer Angst schrien sie zu dir, und du erhörtest sie vom Himmel, und durch deine große Barmherzigkeit gabst du ihnen Retter, die ihnen aus der Hand ihrer Feinde halfen. Wenn sie aber zur Ruhe kamen, taten sie wieder übel vor dir. Da gabst du sie dahin in ihrer Feinde Hand, dass sie über sie herrschten. So schrien sie dann wieder zu dir, und du erhörtest sie vom Himmel her und hast sie errettet nach deiner großen Barmherzigkeit viele Male. Und du vermahntest sie, um sie zu deinem Gesetz zurückzuführen. Aber sie waren stolz und gehorchten deinen Geboten nicht und sündigten an deinen Rechten, durch die der Mensch lebt, wenn er sie tut, und kehrten dir den Rücken zu und wurden halsstarrig und gehorchten nicht. und du hattest viele Jahre Geduld mit ihnen und warntest sie durch deinen Geist in deinen Propheten, aber sie nahmen's nicht zu Ohren. Darum hast du sie gegeben in die Hand der Völker in den Ländern. Aber nach deiner großen Barmherzigkeit hast du mit ihnen nicht ein Ende gemacht, noch sie verlassen, denn du bist ein gnädiger und barmherziger Gott. Nun, unser Gott, du großer Gott, du mächtiger und furchtbarer, der du Bund und Treue hältst, achte all das Elend nicht gering, das uns getroffen hat, unsere Könige, Fürsten, Priester, Propheten, Väter und dein ganzes Volk seit der Zeit der Könige von Assur bis auf diesen Tag. Du bist gerecht in allem, was du über uns gebracht hast, denn du hast Recht getan. Wir aber sind gottlos gewesen. Und unsere Könige, Fürsten, Priester und Väter haben nicht nach deinem Gesetz getan und nicht Acht gehabt auf deine Gebote und Ordnungen, die du ihnen hast bezeugen lassen. Und sie haben dir nicht gedient zur Zeit ihrer Macht bei all deiner großen Güte, die du ihnen erwiesen hast, in dem weiten und fetten Lande, das du ihnen gegeben hast, und haben sich von ihrem bösen Tun nicht bekehrt. Siehe, wir sind heute Knechte, und in dem Lande, das du unseren Vätern gegeben hast, seine Früchte und Güter zu genießen, siehe, in ihm sind wir Knechte. Und all sein Ertrag bringt den Königen großen Gewinn, die du über uns gesetzt hast, um unserer Sünden willen. Und sie herrschen über unsere Leiber und unser Vieh nach ihrem Willen, und wir sind in großer Not. Soweit das Bußgebet der Israeliten, die Verse 13 bis 37. Gerade die letzten Verse zeigen, dass die aktuelle Situation nach der babylonischen Gefangenschaft immer noch als bedrückend empfunden wird. Zwar hat der persische König Artasaster, der auch über Juda und Jerusalem herrscht, den Israeliten seine Gunst erwiesen, nämlich indem er Nehemia von seinen Aufgaben als Mundschenk freigestellt und ihm weitreichende Unterstützung beim Wiederaufbau der Stadtmauer zugesagt hat. Aber die Israeliten empfinden sich selbst immer noch als Knechte, weil der persische König über sie herrscht. Nach dem Bekenntnis der eigenen Sünden und nach der Bitte um Gottes Eingreifen werden nun als nächstes Maßnahmen getroffen, die dazu beitragen sollen, dass die Fehler der Vergangenheit nicht bald schon wiederholt werden. Eine Art Selbstverpflichtung, die von allen führenden Männern des Volkes unterschrieben wird, soll das gewährleisten. Mehr dazu in Kapitel 10 des Nehemia-Buches und in der nächsten Folge der Sendereihe durch die Bibel. Das war's mal wieder. Das war eine weitere Folge aus der Sendereihe durch die Bibel. Diesmal im Mittelpunkt das 9. Kapitel des alttestamentlichen Nehemia-Buches. Die restlichen 4 Kapitel enthalten ziemlich viele Auflistungen und andere Einzelheiten, sodass ich sie gerne in einer einzigen Sendung zusammenfassen möchte. Also herzliche Einladung an Sie, auch bei der Abschlusssendung zum Buch Nehemia dabei zu sein. Auf Wiederhören und Gottes Segen mit Ihnen.

0: Es ist 7 Uhr und 30 Minuten. 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
1: Wir lesen uns heute noch einmal die ersten Verse aus dem Römerbrief, Kapitel 1, die Verse 1 bis 7, aus der Guten Nachricht Bibel. Hier stellt Paulus sich noch einmal vor, auch das Anliegen des Briefes, und er sagt auch in Vers 5 in besonderer Weise, was sein Auftrag eigentlich ist. Und darüber wollen wir heute nachdenken. Er schreibt also hier, diesen Brief schreibt Paulus, der Jesus Christus dient, zum Apostel berufen und dazu erwählt, Gottes gute Nachricht bekannt zu machen. Diese gute Nachricht hat Gott durch seine Propheten in den Heiligen Schriften schon lange angekündigt. Es ist die Botschaft von seinem Sohn, Jesus Christus, unserem Herrn. Als Mensch geboren ist er ein Nachkomme des Königs David. Durch die Kraft des Heiligen Geistes, als Erster vom Tod erweckt, ist ihm die Macht übertragen, die ihm als Sohn Gottes zusteht. Er hat mich bevollmächtigt, sein Apostel zu sein. Mein Auftrag ist es, zur Ehre seines Namens Menschen aus allen Völkern dafür zu gewinnen, dass sie sich Gott im Gehorsam unterstellen und ihm vertrauen. Zu ihnen gehört auch ihr, denn Gott hat euch in die Gemeinschaft mit Jesus Christus berufen. Dieser Brief ist für alle in Rom, die Gott liebt und dazu berufen hat, ihm als sein heiliges Volk zu gehören. Gnade und Frieden sei mit euch, von Gott, unserem Vater, und von Jesus Christus, dem Herrn. Soweit die ersten 7 Verse aus dem Römerbrief nach der Guten Nachricht Bibel. In der alten Lutherbibelübersetzung klingt es noch ein wenig anders. Der Apostel Paulus gibt im Römerbrief Kapitel 1 eine sehr kurze, prägnante und passende Zusammenfassung von dem, was christliche Erziehung eigentlich ist oder was sein Auftrag unter den Völkern ist. Da sagt er den folgenden Satz, so heißt es in der Lutherbibel: Wir Apostel haben Gnade und Amt empfangen, im Namen Jesu den Gehorsam des Glaubens unter allen Heiden aufzurichten. Diesen Satzteil, den Gehorsam des Glaubens unter allen Heiden aufzurichten, finde ich so passend. Er beschreibt genau, was christliche Erziehung oder Erziehung im christlichen Glauben eigentlich ist. Und hier sind im Wesentlichen 3 Worte, die ich etwas näher erklären möchte. Da ist einmal das Wort Heiden, ein Wort, das man heute ja nicht mehr benutzen darf oder nicht mehr benutzt. Die moderne Übersetzung sagt alle Völker, alle anderen Kulturen, nicht israelitische Gruppen. Also was bedeutet der Begriff Heiden in der Lutherübersetzung? Die Bibel kennt hauptsächlich 3 verschiedene Religionsgruppen. Das sind erstens die Juden, das ist das auserwählte Volk Gottes. Ein Jude zu sein heißt ebenso, zu einer bestimmten Volksgruppe oder Rasse zu gehören, wie es bedeutet, Anhänger einer Religion zu sein. Die Juden glauben an einen Gott, der die Welt geschaffen hat und im Himmel wohnt. Die zweite religiöse Gruppe, die die Bibel oft erwähnt, sind die Christen. So genannt nach Jesus Christus, dessen Anhänger sie sind. Das Christentum glaubt auch an einen Gott und baut in gewisser Weise auf das Judentum auf. Die Juden glauben an die Bibel, aber nicht an Jesus Christus als den Sohn Gottes. Die Christen glauben, außer an Jesus, auch an die Bibel, das Gesetz und die Propheten der Juden. Die dritte religiöse Gruppe, die die Bibel nennt, ist eine Zusammenfassung all derer, die sonst noch auf der Erde existieren. Diese Gruppe nennt die Bibel Heiden oder die Völker anderer Nationen und Kulturen. Im Unterschied zu den Juden und den Christen. Heiden sind also Menschen, die an Götzen, an Geister oder Götter glauben, die dem biblischen Bild von Gott nicht entsprechen. Zu früheren Zeiten machten sich die Heiden noch handgefertigte Bilder von ihren Göttern, aber das hörte später mehr und mehr auf und ist heute eigentlich nur noch bei wenigen Indianerstämmen zu finden. Das heißt aber nicht, dass es heute keine Heiden mehr gibt. Heiden sind nämlich auch Menschen, die gar keine Götter anerkennen. Wir nennen diese Einstellung den Atheismus. Dann gibt es Heiden, deren Gott ihre eigene Nation oder ihr Volk ist, oder deren Gott und Idol, das heißt Götze, ihr Führer ist. Wieder andere Menschen haben das Geld als ihren Götzen oder den Sport oder ihr Hobby, für das sie ihre ganze Zeit verwenden. So gibt es sehr verschiedene Arten von Heiden, die auch heute noch die Erde bevölkern, die Wahrheit nicht anerkennen und dem wahren Gott und Schöpfer nicht dienen und gehorchen. Und es ist eine traurige Tatsache, dass viele sogenannte Christen in ihrem Herzen Heiden sind, die den Namen Christen gar nicht zurecht tragen. Nun sagt Paulus über die Erziehung zum Christentum, dass es bedeutet, den Gehorsam des Glaubens unter allen Heiden aufzurichten. Das Christentum ist keine Geheimreligion, von der man zu niemandem sprechen darf. Es ist auch nicht beschränkt auf eine Nation oder Rasse. Es ist nicht für eine bestimmte Bildungsschicht oder kulturelle Gruppe. Nach dem Willen unseres Herrn muss das Christentum unter allen Heiden ausgebreitet und aufgerichtet werden. Mission ist der Wille Gottes. Die Heiden sollen nicht bei ihrer falschen Meinung über Gott bleiben. Sie sollen nicht bei ihrer Gleichgültigkeit und bei ihrem Ungehorsam gegen Gott und Jesus Christus bleiben. Das ganz klar zu sehen ist ein wichtiger Teil des Christseins. Und wer den Missionsauftrag in Frage stellt und die Heiden gleichermaßen mit dem Christentum verschonen will, ist selbst nicht mehr Gott und dem Evangelium gehorsam. Lass dich durch nichts hindern und davon abbringen, die Heiden oder die Völker, die Nationen, die anderen Religionen mit dem Evangelium zu erreichen, denn das ist der Wille Gottes. Das erste Wort, das ich im Vers 5 betonen möchte, ist also das Wort Heiden. Was bedeutet das in Bezug auf die Erziehung zum Christentum? Ein weiteres bedeutendes Wort in diesem Satz über die christliche Erziehung ist das Wort Glaube. Hier in diesem Zusammenhang steht Glaube für Lehre. Unser christlicher Glaube ist eine Lehre, die ganz kurz in unserem Glaubensbekenntnis zusammengefasst ist. Diese Lehre besteht aus zwei wichtigen Teilen. Der eine Teil heißt in der Fachsprache Theologie. Die Theologie im engeren Sinne ist die Lehre von Gott. Hier ist alles aus der Bibel zusammengetragen, was wir über Gott wissen. Dadurch erfahren wir, wie Gott ist, wie er handelt, was er denkt. Wir lernen seine Eigenschaften und sein Wesen kennen. Im erweiterten Sinne ist Theologie natürlich auch die Lehre von Jesus Christus, von der Erlösung, von der Sünde, von den Dingen der Zukunft, vom Himmel und von der Hölle. Wir können keine Christen sein, ohne die biblische Lehre über diese Hauptpunkte des christlichen Glaubens zu kennen und zu akzeptieren. Leider haben heute so viele Menschen in unseren christlichen Ländern so wenig Ahnung von der Theologie. Sie überlassen die Theologie einigen Universitäten. Und wenn wir einmal einem Moslem oder einem Guru erklären sollen, was Christen eigentlich glauben oder lehren, so haben wir mehr Fragen und unsichere Vorstellungen als eine klare Schau und innere Überzeugung von unserem Glauben. Es ist wirklich an der Zeit, dass unsere Gemeindeglieder wieder besser über das Evangelium und das Christentum unterrichtet sind, damit sie sich gegen falsche Lehren und Religionen verteidigen können, die ja mehr und mehr das Abendland überfluten, und damit sie auch wirklich dem Auftrag Gottes nachkommen können, nämlich den Glauben zu verkündigen und zu verbreiten. Nun hat das Wort Glaube aber noch einen anderen Inhalt. Es ist nicht nur die biblische Lehre über Gott. Glaube ist auch Ethik oder Moral. Unter christlicher Ethik verstehen wir eine Sittenlehre, die sich aus dem Gesetz und den Predigten Jesu und der Apostel ergibt. Was ich meine ist dieses: Christentum oder unser christlicher Glaube ist nicht nur Theorie und abstraktes Fürwahrhalten einiger Aussagen über Gott, sondern wahres Christsein ist verändertes, praktisches Leben. Gott hat uns in seinem Wort klar zu verstehen gegeben, was richtiges und was falsches Verhalten ist. Er hat uns durch die Propheten, durch Jesus selbst und die Apostel sagen und zeigen lassen, was Sünde ist, die wir meiden sollen, und was Tugenden sind, die wir pflegen und denen wir nachstreben sollen. Unser christlicher Glaube hat also sehr wohl auch etwas mit einem bestimmten Verhalten zu tun, mit gewisser Disziplin und Gehorsam gegen Gottes Weisungen und Willen. Wenn Paulus hier sagt, wir sollen den Gehorsam des Glaubens unter allen Völkern aufrichten, so heißt das auch, dass wir den Heiden zeigen müssen, was in den Augen Gottes richtig und was falsch an ihrem Verhalten ist. Wir müssen ihnen eine Sittenlehre geben, nach der sie sich richten müssen. Wahres Christentum ist nicht nur Theologie, also ein Glaube an die Existenz Gottes, sondern auch ein sehr praktisches Verhalten im Alltag, entsprechend dem Willen Gottes. Ich persönlich glaube, dass wir heute in der Gefahr sind, die Ethik oder den praktischen Lebenswandel aus dem christlichen Glauben auszuklammern. Wo das geschieht, nimmt die Unmoral, die Kriminalität, der Hass und die Gewaltanwendung zu. Und genau das passiert in unseren sogenannten christlichen Ländern. Ein Grund dafür ist, dass die Kirchen zu wenig Wert auf christliche Ethik, also auf klare biblische Normen und Richtlinien für das Verhalten ihrer Glieder legen. Erkläre bitte nicht gleich jede deutliche Wegweisung für unser Benehmen als eine unchristliche Gesetzlichkeit. Wir brauchen nämlich heute eine klare Sittenlehre. In unserem Satz über die Erziehung zum Christentum haben wir noch ein inhaltsschweres Wort, und das ist Gehorsam. Wir sollen den Gehorsam des Glaubens unter allen Heiden aufrichten. Das heißt, dass wir als Christen dafür verantwortlich sind, dass die Heiden oder die Völker und alle, die nicht an Gott glauben, nicht nur wissen, was die Wahrheit ist, was richtig und was falsch, was Sünde und was Tugend ist, sondern dass wir auch überwachen sollen, dass sie gehorchen und das Richtige tun. Wir sollen also nicht nur das Evangelium verkündigen und die Leute dann damit machen lassen, was sie wollen. Wir sollen sie zum Gehorsam gegen Gottes Gebote anleiten und anhalten. Auch die Erziehung unserer Kinder beinhaltet diese beiden Seiten. Einmal das Zeigen und Lehren, was richtig und was falsch ist, und zum anderen das Überwachen und Kontrollieren, ob es auch befolgt wird. Es besteht heute vielfach die falsche Ansicht, dass jeder nach seiner Meinung selig werden soll und dass man den Moslems oder den Indianern im Urwald doch nicht mit unseren christlichen Ideen und Lehren kommen sollte. Doch Gott hat uns den Auftrag und die Gnade gegeben, damit wir den Gehorsam des Glaubens unter den Heiden aufrichten. Wie können wir das aber am besten tun? Das geschieht mindestens auf 5 verschiedene Weise. Erstens gehört die Belehrung dazu. Zuerst müssen die Leute also wissen, was Gott will, damit sie nachher tun können, was richtig ist. Unser Lehrbuch ist die Bibel. Die sollen wir unterrichten. Zweitens gehört zu der Erziehung im Christentum auch das gute Beispiel. Jesus hat uns ein Beispiel gegeben, wie man Gottes Willen auslebt. Auch Paulus hat sich manchmal als Beispiel bezeichnet, woran die jungen Christen sehen und lernen konnten, wie man richtig nach Gottes Willen lebt. Drittens gehört auch das Gebet dazu. Durch unser Gebet unterstützen wir den Prozess des Lernens und Wachsens eines Christen und wir selber werden davor bewahrt, hochmütig zu werden und uns besser und heiliger zu dünken. Viertens gehört zur christlichen Erziehung auch die Ermahnung. Wo also Menschen nicht richtig wandeln, in Sünde fallen, das Falsche tun, anstatt das Richtige, da dürfen und sollen wir auch ermahnen und zurechtweisen. Ohne dieses Ermahnen, allein durch Belehrung, wird es keinen Gehorsam geben. Und fünftens gehört auch die Strafe zu einer christlichen Erziehung. Gott selber hat immer wieder die Strafe als Erziehungsmaßnahme in der Geschichte gebraucht und er verlangt auch von uns als Eltern und Erzieher, als Pastoren und Missionare, dass wir den Prozess der Erziehung oder des Gehorsammachens mit Strafen und Disziplin unterstützen. Lehne dich bitte nicht gegen die Erziehungsmaßnahmen Gottes in deinem Leben auf, sondern lass dich vielmehr willig belehren, lass dich auch ermahnen, wo es nötig ist, und nimm auch Gottes Strafe in deinem Leben als eine Maßnahme an, die deinem eigenen Wohl dient. Aber noch eins, du bist auch mitverantwortlich, dass der Gehorsam des Glaubens in deiner Familie, in deiner Schule, an deinem Arbeitsplatz, in deinem Wohnort, deinem Land und in der ganzen Welt aufgerichtet wird. Es ist Gottes Wille, dass der Heide unserer Tage, der sich nicht mehr um Gott kümmert und in seinen eigenen verkehrten Wegen und Überzeugungen lebt, dem Glauben gegenüber gehorsam wird. Wir beten noch. Herr Jesus, wir danken dir für die Geduld, die du mit jedem von uns bei der Erziehung gehabt hast. Wenn nun die Lehren deines Wortes heute bei manchem Hörer auf Widerstand stoßen, so hilf, dass er zu einer Umkehr in seinem Leben kommen kann, damit er auch dem christlichen Glauben gehorsam werden möchte. Amen.

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1: Wir wünschen Ihnen Gottes reichen Segen für den heutigen Tag. Unser Wunsch für Sie: Möge diese Stunde Ihnen Kraft und Freude schenken. Und vergessen Sie nicht, Segen wird mehr, wenn man ihn teilt.
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1: Am 6. Oktober feierte Helene Isaac aus Raden Geburtstag. Ihre Geschwister wünschen ihr Gottes Segen, Gesundheit und alles Gute zum Geburtstag. Für Helene klingt nun das Wunschlied "Welch ein herrliches Wissen", gesungen von Waldbröler Männerchor.

0: Irene Wahl aus Neuwied sendet herzliche Grüße zum Geburtstag nach Frankenthal an ihren Neffen Helmut Liebenau und an ihre Nichten Leane und Naemi Repsch. Sie wünscht den drei Geburtstagskindern gottesreichen Segen auch im neuen Lebensjahr und widmet ihnen dazu Psalm 121.
1: Ich hebe meine Augen auf zu den Bergen. Woher kommt mir Hilfe? Meine Hilfe kommt von dem Herrn, der Himmel und Erde gemacht hat. Er wird deinen Fuß nicht wanken lassen, und der dich behütet, schläft nicht. Siehe, der Hüter Israels schläft noch schlummert nicht. Der Herr behütet dich. Der Herr ist dein Schatten zu deiner rechten Hand, dass dich am Tag die Sonne nicht steche, noch der Mond bei Nacht. Der Herr behüte dich vor allem Übel. Er behüte deine Seele. Der Herr behüte deinen Ausgang und Eingang von nun an bis in Ewigkeit.
0: Herr, nimm auch dieses Jahr in deine Hand und wandle alles, was es bringt, in Segen. Lass mich auf dich nur blicken, unverwandt, dass eigener Wunsch und Wille sich nicht regen. Schenk ein geöffnet Ohr für dein Gebot, für deine Stimme, für des Tages Treiben, dass ich das Rechte tue, das, was Not. Und lass mich alle Zeit in dir, Herr, bleiben. Ja, nimm auch dieses Jahr in deine Hand, dass es nicht sei umsonst gelebt, vergebens, nicht leer und nutzlos rinne in den Sand, dass es dir Frucht erbringe, Herr des Lebens. Ein Tag, ein winzig Korn und wiegt doch schwer. Ist unser Leben doch ein Herr von Tagen? Nimm sie in deine Gnadenhand, o Herr, dass sie mich immer näher zu dir tragen.

Ein ganz besonderes Jubiläum feiert Johann Töfs aus Bad Oeynhausen. Er wird heute 80 Jahre alt. Zu diesem runden Geburtstag gratulieren seine Ehefrau Helene, die Kinder und Schwiegerkinder von ganzem Herzen. Und auch die 17 Enkel und 9 Urenkel sind in Gedanken dabei und wünschen für das nächste Lebensjahr Gottes reichen Segen mit Matthäus 6, Vers 33. Trachtet vielmehr zuerst nach dem Reich Gottes und nach seiner Gerechtigkeit. So wird euch dies alles hinzugefügt werden. Wir hören ein Gedicht von Elena Krieger. Und im Anschluss klingt das Lieblingslied von Johann Töfs: Ich hab einen Heiland.

Gott segne und behüte dich. Das ist mein Wunsch für dich. Und schenke dir Geborgenheit auf dunklen Wegen Licht. Gott gebe dir Gelassenheit und Ruhe in dem Sturm und Freude und Gelingen in deinem ganzen Tun. Gott führe dich auch weiterhin auf deinen Wegen hier. Bewahre dich vor Einsamkeit und schenke Wärme dir. Gott gebe dir noch Glück und Liebe, viel Sonnenschein und Zeit und seinen tiefen Frieden. Bewahre dich vor Streit und Neid. Gott segne und behüte dich. Mein Freund, das wünsche ich dir. Er führt dich vorwärts sicherlich bis an das ewige Ziel.

Gott segne und behüte dich. Das ist mein Wunsch für dich und schenke dir Geborgenheit auf dunklen Wegen Licht.

Gott segne dich. Gott behüte dich und sei dir gnädig.

0: Dieser Gruß zum Geburtstag geht an Anna Richter aus Warburg. Die Familie schreibt:
1: Liebe Mama, Oma und Uroma, Gott segne dich an deinem Geburtstag und schenke dir ein Jahr voller Liebe, Freude und Frieden.
0: Dazu hat die Familie ein Wort aus Jesaja 41, Vers 13 ausgewählt.
1: Denn ich bin der Herr, dein Gott, der deine rechte Hand fasst und zu dir spricht. Fürchte dich nicht, ich helfe dir.
0: Wir hören nun das Gedicht Einsam von Dorothea Ferchau, dem ein weiteres Wort aus Jesaja 46, Vers 4 vorangestellt ist. Bis in euer Greisenalter bin ich derselbe, und bis zu eurem grauen Haar werde ich euch tragen. Ich habe es getan, und ich werde heben, und ich werde tragen und erretten.
1: Einsam? Nein, das bin ich nicht. Ich bin ja nie allein. Wenn Gottes Wort hier zu mir spricht, kann ich nicht einsam sein. Ja, wenn ich still und ganz allein in meinem Stübchen bin, dann fallen mir Gottes Worte ein als Trost und als Gewinn. Ich habe mich ja in diesem Leben so viele Jahre abgemüht. Was kann die Welt mir jetzt noch geben, wenn mich mein Glaube heimwärts zieht? Ich will die müden Hände falten, und mehr verlangt der Herr auch nicht. So spüre ich das göttlich Walten, mein Leben in prophetischer Sicht. Der Kommentar aus Gottes Wort lässt mich nicht einsam sein. Mein Glaube sieht ja schon den Ort, freut sich auf ein Daheim. O Welt, bleib stehen vor meiner Tür. Ich lass dich nicht mehr ein. Herr Jesus Christ, ich danke dir. Ich brauch nicht einsam sein.
0: Es folgt der Liederwunsch: Folge mir nach.

0: Lilli Lächelt aus Willibadessen feiert am 11. Oktober ihren 92. Geburtstag. Ihre Freundinnen Clara, Margarita, Ira und Anna gratulieren Lilli herzlich mit dem Lied »Seliges Wissen, Jesus ist mein« und Psalm 23.
1: Der Herr ist mein Hirte, mir wird nichts mangeln. Er weidet mich auf grünen Auen und führt mich zu stillen Wassern. Er erquickt meine Seele. Er führt mich auf rechter Straße um seines Namens willen. Und wenn ich auch wanderte durch Tal der Todesschatten, so fürchte ich kein Unglück. Denn du bist bei mir, dein Stecken und dein Stab, die trösten mich. Du bereitest vor mir einen Tisch angesichts meiner Feinde. Du hast mein Haupt mit Öl gesalbt, mein Becher fließt über. Nur Güte und Gnade werden mir folgen mein Leben lang, und ich werde bleiben im Haus des Herrn immer da.

Waldemar und Helene aus Ludwigshafen dürfen heute auf 39 gemeinsame Jahre zurückblicken. Die Geschwister gratulieren den beiden ganz herzlich und wünschen ihnen noch viele glückliche und gesegnete Jahre unter Gottes Schutz. Sie geben dem Ehepaar Psalm 115, Vers 12 mit auf den Weg. Der Herr wolle an uns gedenken, er wolle segnen.

0: Das waren sie. Die Grüße und Segenswünsche für diese Ausgabe der Sendung Wunschbox von Radio Segenswelle mit Anna und Viktor Sawatzki.
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10. Oktober. Du sollst nicht begehren deines nächsten Haus, du sollst nicht begehren deines nächsten Frau, Knecht, Magd, Rind, Esel, noch alles, was dein Nächster hat. 2. Mose, Kapitel 20, Vers 17. Eine Andacht von Andreas Wanzenried. Durch Neid zum Glück? Warum eigentlich nicht begehren? Es ist jedenfalls interessant zu sehen, was die anderen haben. Ihre Autos, Kleidung, Beziehungen, Häuser, Urlaube und so weiter geben uns Gesprächsstoff und inspirieren uns. Das erlebte ich auch, als ich auf einer Immobilienplattform etwas suchte. Ich hatte keinen Filter für den Preis aktiviert und so erschienen auch sehr teure Luxusimmobilien. Beim näheren Durchsehen, aus reiner Neugier natürlich, entwickelte ich eine gewisse Faszination und stellte mir so manche Fragen. Wer kann sich denn so etwas leisten? Was arbeiten die Leute, die das kaufen? Kann das mit rechten Dingen zugehen? Sind solche Unterschiede denn gesellschaftlich fair? Noch bevor ich wieder zu dem zurückging, was ich eigentlich hatte suchen wollen, war schon so etwas wie Neid in mir entstanden. Denn genau davon spricht der Tagesvers. Haben wollen, statt es dem anderen einfach gönnen. Oder zumindest wünschen, dass der andere es nicht hat. Doch ich musste feststellen, dass diese Gedanken mich nicht glücklich, sondern eher unzufrieden machten. Ähnliches hat auch der Verhaltensökonom Andrew Oswald herausgefunden. In seiner Forschung beschäftigt er sich seit über 30 Jahren mit der Frage, was glücklich oder unglücklich macht. Seinen Ergebnissen zufolge trägt zum Beispiel zum Glücklichsein bei, dass man einen Partner hat, sich gesund ernährt und Neid vermeidet. Seine Schlussfolgerung: Neid ist schädlich. Vergleiche dich nicht zu sehr mit anderen. Die Glücksforschung kommt also zu einem Ergebnis, dass Gottes Wort und die darin enthaltenen Anweisungen schon lange maßgeblich ist. Wir dürfen lernen, Neid führt zu einer falschen Ausrichtung im Leben. Während wir in der Hinwendung zu Gott und im Dienst an unserem Nächsten wahres Glück finden. Frage: Haben Sie solche Gedanken und Gefühle bei sich selbst auch schon beobachtet? Tipp: Gott meint es gut mit uns. Bibellese: Römer Kapitel 7, Verse 7 bis 25. Was sollen wir nun sagen? Ist das Gesetz Sünde? Auf keinen Fall. Aber die Sünde hätte ich nicht erkannt als nur durchs Gesetz. Denn auch von der Begierde hätte ich nichts gewusst, wenn nicht das Gesetz gesagt hätte, du sollst nicht begehren. Die Sünde aber ergriff durch das Gebot die Gelegenheit und bewirkte jede Begierde in mir, denn ohne Gesetz ist die Sünde tot. Ich aber lebte einst ohne Gesetz, als aber das Gebot kam, lebte die Sünde auf, ich aber starb. Und das Gebot, das zum Leben gegeben, gerade das erwies sich mir zum Tod. Denn die Sünde ergriff durch das Gebot die Gelegenheit, täuschte mich und tötete mich durch dasselbe. So ist also das Gesetz heilig und das Gebot heilig und gerecht und gut. Ist nun das Gute mir zum Tod geworden? Auf keinen Fall, sondern die Sünde, damit sie als Sünde erschien, indem sie durch das Gute mir den Tod bewirkte, damit die Sünde überaus sündig wurde durch das Gebot. Denn wir wissen, dass das Gesetz geistlich ist, ich aber bin fleischlich, unter die Sünde verkauft. Denn was ich vollbringe, erkenne ich nicht, denn nicht was ich will, das tue ich, sondern was ich hasse, das übe ich aus. Wenn ich aber das, was ich nicht will, ausübe, so stimme ich dem Gesetz bei, dass es gut ist. Nun aber vollbringe nicht mehr ich es, sondern die in mir wohnende Sünde. Denn ich weiß, dass in mir, das ist in meinem Fleisch, nichts Gutes wohnt, denn das Wollen ist bei mir vorhanden, aber das Vollbringen des Guten nicht. Denn das Gute, das ich will, übe ich nicht aus, sondern das Böse, das ich nicht will, das tue ich. Wenn ich aber das, was ich nicht will, ausübe, so vollbringe nicht mehr ich es, sondern die in mir wohnende Sünde. Ich finde also das Gesetz, dass bei mir, der ich das Gute tun will, nur das Böse vorhanden ist. Denn ich habe nach dem inneren Menschen Wohlgefallen am Gesetz Gottes, aber ich sehe ein anderes Gesetz in meinen Gliedern, das dem Gesetz meines Sinnes widerstreitet und mich in Gefangenschaft bringt unter das Gesetz der Sünde, das in meinen Gliedern ist. Ich elender Mensch, wer wird mich retten von diesem Leibe des Todes? Ich danke Gott durch Jesus Christus, unseren Herrn. Also diene ich nun selbst mit dem Sinn dem Gesetz Gottes, mit dem Fleisch aber dem Gesetz der Sünde.

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0: Wir lesen 1. Mose 3, die Verse 1 bis 10. Und die Schlange war listiger als alle Tiere des Feldes, die Gott, der Herr, gemacht hatte. Und sie sprach zu der Frau: Hat Gott wirklich gesagt, von allen Bäumen des Gartens dürft ihr nicht essen? Da sagte die Frau zur Schlange: Von den Früchten der Bäume des Gartens essen wir, aber von den Früchten des Baumes, der in der Mitte des Gartens steht, hat Gott gesagt, ihr sollt nicht davon essen und sie nicht berühren, damit ihr nicht sterbt. Da sagte die Schlange zur Frau: Keineswegs werdet ihr sterben, sondern Gott weiß, dass an dem Tag, da ihr davon esst, eure Augen aufgetan werden und ihr sein werdet wie Gott, erkennen Gutes und Böses. Und die Frau sah, dass der Baum gut zur Nahrung und dass er eine Lust für die Augen und dass der Baum begehrenswert war, Einsicht zu geben. Und sie nahm von seiner Frucht und aß. Und sie gab auch ihren Mann bei ihr und er aß. Da wurden ihrer beider Augen aufgetan und sie erkannten, dass sie nackt waren. Und sie hefteten Feigenblätter zusammen und machten sich Schurze. Und sie hörten die Stimme Gottes des Herrn, der im Garten wandelte, bei der Kühle des Tages. Da versteckte sich der Mensch und seine Frau vor dem Angesicht Gottes, des Herrn, mitten zwischen den Bäumen des Gartens. Und Gott, der Herr, rief den Menschen und sprach zu ihm: Wo bist du? Da sagte er: Ich hörte deine Stimme im Garten und ich fürchtete mich, weil ich nackt bin und versteckte mich.
1: Im Jahr 1962 gab es die sogenannte Kubakrise. Und um herauszufinden, was die Sowjetunion auf Kuba macht, schicken die Amerikaner Spionageflugzeuge, die in 20 Kilometer Höhe, also unglaublich hoch, jetzt Bilder von Kuba machen soll. Und auf diesen Fotos aus 20 Kilometern Höhe sieht man natürlich nur zweidimensional. Ne? Man kann Objekte nicht wirklich erkennen, man sieht nur von oben platt da drauf und man kann nicht wirklich viel erkennen. Aber einige Analysten von der CIA haben sich das dann angeschaut und haben die Fotos ganz genau angeguckt und erkannt, dort sind sowjetische Raketen stationiert und einsatzbereit. Und sie haben das daran erkannt, die Raketen waren eigentlich abgedeckt, aber sie haben es daran erkannt, unter anderem, dass diese Raketen Schatten geworfen haben. Die Amerikaner wussten, wie ungefähr sowjetische Raketen aussehen, welche Form, welche Maße sie hatten. Und als sie die Fotos angeschaut haben, haben sie anhand der Schatten gesehen, okay, wir arbeiten jetzt nicht mehr mit zweidimensionalem, sondern wir sehen jetzt, wie hoch diese Dinger sind, die wir sehen. Und das müssen Raketen sein. Schatten, die eigentlich so unscheinbar sind, ne, wenn du an einen Schatten denkst, er ist ja eigentlich nicht da, würde man denken, aber der so entscheidend doch sein kann. Ein Schatten, der eigentlich immer da ist und den du schnell vergisst. Wir starten heute eine neue Predigtreihe, die heißt Schatten über Männerherzen. So wie es in 1962 Schatten gab, die etwas aufgedeckt haben, so gibt es auch heute Schatten in unserem Leben. Und wir bemerken sie vielleicht nicht. Schatten sind einfach immer da. Wir haben uns so an sie gewöhnt. Wir kennen es gar nicht anders. Wir kennen es nicht anders, dass wir rausgehen und da ist kein Schatten. Und weil wir sie immer dabei haben, haben wir uns vielleicht an sie gewöhnt. Das ist eine Predigtreihe, die wir jetzt starten, die für Männer ist, die über Männer ist und die zu Männern spricht. Und bevor wir jetzt 50% von euch verlieren für die nächsten Wochen, möchte ich gerne euch Frauen sagen, wieso es wichtig und gut ist, dass ihr die nächsten Wochen in den Predigten mithört, mitdenkt und mitbetet und auch Gott zu euch sprechen lasst. Wieso solltest du als Frau in diesen Predigten unbedingt dabei sein und unbedingt zuhören, wenn du eine Ehefrau bist? Dann können und sollen diese nächsten Predigten dir helfen, deinen Ehemann zu verstehen. Zu verstehen, womit ein Mann kämpft. Zu verstehen, was in dem Herzen eines Mannes so vor sich geht. Zu verstehen, womit dein Mann zu kämpfen hat. Es soll dir helfen, deinen Ehemann zu unterstützen. Ihr Ehefrauen, ihr habt eine gewaltige Macht, die ihr wahrscheinlich völlig unterschätzt, über uns Ehemänner. Und wenn ihr euren Ehemann unterstützt, dann kann das so einen Unterschied machen. Es soll euch auch helfen, euren Ehemann zu ermutigen. Ihr seid nicht der Heilige Geist, der tief im Herzen eures Mannes arbeitet, aber Gott kann eure Ermutigung gebrauchen, in uns Männern etwas zu machen. Wenn du eine Frau bist, die nicht verheiratet ist, wenn du eine Single-Frau bist, dann solltest du auch zuhören. Du solltest auch zuhören, damit du weißt, okay, wofür kannst du beten? Für die Männer in unserer Gemeinde. Du solltest aber auch zuhören mit dem Gedanken, wenn du einmal heiraten willst, was sind denn die Sachen, mit denen ein Mann zu kämpfen hat? Wenn du einmal heiraten willst, was sind denn die Sachen, auf die man achten könnte und sollte? Du wirst nie wissen, dass du gefunden hast, was du suchst, wenn du nicht weißt, wonach du gesucht hast. Das heißt, wenn du diese nächsten 5, 6 Wochen zuhörst, dann ist es wichtig, dass du hörst, womit wir Männer kämpfen und dass du, wenn du auf der Suche nach einem Partner, nach einem Mann bist, auch so ein bisschen im Hinterkopf hast, okay, wie geht er denn mit diesen Sachen um? Wenn das Sachen sind, mit denen Männer typischerweise zu kämpfen haben, wie geht er denn damit um? Und was sagt das mir über die Partnerwahl in Bezug auf ihn? Wenn du eine Mutter bist oder wenn du eine Großmutter bist oder wenn du eine Tante bist oder wenn du eine Cousine bist, wenn du eine Schwester bist, dann soll diese Predigtreihe dir helfen, deinem Bruder, deinen Neffen, deinen Sohn, deinen Enkelsohn zu verstehen. Es soll dir helfen, ihn zu ermutigen und es soll dir helfen, für ihn sehr konkret zu beten. Also, liebe Frauen, ich hoffe, ihr seid dabei. Ich hoffe, ihr lasst uns hier nicht allein und seid nur körperlich anwesend. Wenn du ein Junge bist, das heißt, du sagst vielleicht, okay, das ist für Männer, ich bin aber erst 12, ich bin aber erst 11, da möchte ich dich einladen, dass du trotzdem dabei bist. Ich weiß gar nicht, wo ich gerade hinschauen soll, aber hier sind ja auch Jungs, da hinten, sehr gut. Hier sind ja auch Jungs, die vielleicht sagen würden, das geht an Männer, ich bin erst 12, ich bin erst 11, mit mir hat das nichts zu tun. Weißt du, was du jetzt tust und was du jetzt denkst, wird dein Leben langfristig prägen. Du kannst nicht sagen, ich bin jetzt 12 und wenn ich 18 bin, dann bin ich plötzlich ein Mann und dann ist plötzlich alles okay und gut. Das heißt, du als 12-jähriger Mann, du solltest auch zuhören, du solltest auch mitdenken, du solltest auch zu Gott beten und ihn bitten, Herr, bitte hilf mir zu sehen, wie ich damit zu kämpfen habe und wie ich damit umgehen kann und soll. Nun, für uns Männer, wieso ist es wichtig und gut, dass wir hier im Gottesdienst zu Männern reden und über Männer reden, eine Predigtreihe für Männer machen. Ich möchte dir 2 Gründe nennen. Erstens, wir Männer haben eine sehr konkrete Verantwortung von Gott bekommen in Ehen und Familien. Es gibt Untersuchungen, die statistisch das so belegen, wenn da eine Familie ist, die ungläubig ist und der Mann kommt zum Glauben, der Vater kommt zum Glauben, dann ist die Wahrscheinlichkeit, dass die ganze Familie gläubig wird, unglaublich viel höher, als wenn die Mutter zum Glauben kommt. Das heißt, irgendwas ist da, das sind einfach nur Zahlen, das sind einfach nur Statistiken. Irgendwas passiert da, wenn der Mann den Ruf von Gott hört und antwortet. Wir Männer haben eine konkrete Verantwortung von Gott. Wir haben aber auch eine konkrete Verantwortung in der Gemeinde und in der Gesellschaft. Wenn du einmal die Geschichte zurückschaust und auf gesellschaftliche Veränderungen oder auf wichtige Veränderungen in der Gemeinde schaust, dann wirst du sehen, dass in allermeisten Fällen Männer dort zentrale Figuren waren, Männer zentrale Rollen gespielt haben. Gott hat uns eine besondere Verantwortung gegeben. Und ein zweites, wieso es wichtig ist, dass wir diese Predigtreihe haben, wir Männer, wir haben eigene konkrete Herausforderungen. Ich habe ein paar wenige Statistiken mir angeschaut in der Vorbereitung. Ich habe gesehen, dass wir Männer, dass wir wahrscheinlicher dafür sind, in Obdachlosigkeit zu fallen, in psychische Krankheiten zu fallen, dass es wahrscheinlicher ist, dass Männer im Gefängnis landen, dass die meisten Selbstmorde von Männern begangen werden, dass die meisten Alkohol- und Drogensüchtigen Männer sind. Wenn man in Gefängnisse für Jugendliche schaut, dann wird man sehen, dass die allermeisten Jugendliche, die im Gefängnis sind, vaterlos aufgewachsen sind. Wenn man sich Obdachlose anschaut, dann wird man sehen, dass die allermeisten vaterlos aufgewachsen sind oder keine gute Beziehung zu ihrem Vater haben. Wir Männer, wir haben eine sehr konkrete Herausforderung. Und irgendwas ist in uns, was anders funktioniert als bei Frauen. Das sollte uns klar sein. Aber wir sehen das auch sehr konkret daran, dass wir Männer anfälliger sind für diese Sachen. Und drittens, ein ganz einfacher Grund, wieso wir eine Predigtreihe für Männer und zu Männern machen sollten, die Bibel spricht auch Männer an. Es gibt im Neuen Testament Stellen, da werden Frauen angesprochen, da werden Männer angesprochen und das andere Geschlecht muss sagen, okay, ich werde nachher angesprochen, jetzt werden nur die Männer angesprochen. Schatten über Männerherzen. Vielleicht fühlst du als Mann dich unfähig, irgendwie das Mannsein wirklich zu verstehen und zu leben. Vielleicht sagst du, okay, die letzten Jahre wurde so gegen Mannsein geschossen. Ich weiß gar nicht mehr, was Mannsein ist. Vielleicht sagst du aber auch, ich hatte persönlich in meinem Leben kein männliches Vorbild. Ich hatte kein Vorbild, wo ich gesehen habe, das ist, wie ein guter Mann leben soll in Gottes Sinne. Vielleicht lebst du so und versteckst dich in deinem Schatten, in dem Schatten, der dir nachkommt. Vielleicht sagst du, hier ziehe ich mich zurück, hier bin ich alleine, ich isoliere mich, weil hier, wo ich für mich bin, da fordert keiner Rechenschaft vor mir, da erwartet keiner was von mir und da ist es irgendwie leicht, einfach hier alleine zu sein. Vielleicht erlebst du es aber auch anders und du sagst, du versuchst ganz bewusst gegen Dinge zu kämpfen in deinem Leben, die nicht okay sind. Du versuchst sozusagen gegen den Schatten zu kämpfen. Vielleicht bringst du möglichst viel Disziplin auf. Vielleicht sagst du, ich weine ja nicht, wie mir das als Junge immer gesagt wurde, ich kämpfe. Vielleicht versuchst du selbst, deinen Schatten zu überwinden, aber dein Schatten folgt dir immer weiter hinterher. Du wirst deinen Schatten nicht los. Das ist ja das Schwierige an deinem Schatten, ne? Wie bekämpft man ihn? Ich kann ja nicht hier Schattenboxen machen. Wie bekämpfe ich einen Schatten? Tatsache ist, Satan wird alles daran setzen, dass diese Schatten über dir stehen und dass sie dich einnehmen. Und das Einzige, was einen Schatten überwinden kann, ist Licht. Die einzige Art und Weise, wie wir einen Schatten überwinden können, ist Licht. Schatten verschwindet nur, wenn das Licht kommt. Und deswegen ist es so schön, dass in Jesaja 9 heißt, das Volk, das im Finstern wandelt, sieht ein großes Licht. Und über denen, die da wohnen, im finstern Lande, scheint es hell. Hier ist die Rede von Jesus. Wir wollen uns in den nächsten Wochen mit einzelnen Schatten beschäftigen und dann wollen wir immer sehen, wie Jesus das Licht ist, das den Schatten in unserem Leben überwindet. Und wir starten heute mit dem ersten Schatten, mit dem Thema Scham. Ich glaube, mein Pointer funktioniert nicht ganz. Danke dir, dass du es machst. Wir möchten uns drei Fragen stellen. Was ist Scham? Was macht Scham mit mir? Und wie kann Scham überwunden werden? Und ich lade euch ein, mit mir in die Bibel einzutauchen. Was ist Scham? Scham ist ja dieses Gefühl, das wir alle kennen, aber das schwer zu beschreiben ist, oder? Wir können das nicht ganz beschreiben. Wir wissen alle, wir haben es erlebt, aber wir wissen nicht, wie wir es beschreiben sollen. Und deswegen möchte ich mit euch einmal in die Bibel schauen. Und zunächst einmal vor den Sündenfall schauen. Wir haben eben 1. Mose 3 gelesen. Ich möchte einige Verse vorher mal schauen. 1. Mose 2, 22 bis 25. Und Gott, der Herr, baute eine Frau aus der Rippe, die er von dem Menschen, von dem Mann nahm und brachte sie zu ihm. Da sprach der Mensch, die ist nun Bein von meinem Bein und Fleisch von meinem Fleisch. Man wird sie Männin nennen, weil sie vom Manne genommen ist. Darum wird ein Mann seinen Vater und seine Mutter verlassen und seiner Frau anhangen, und sie werden sein ein Fleisch. Und sie waren beide nackt, der Mensch und seine Frau, und sie schämten sich nicht. Scham gehört nicht zu der ursprünglichen Idee von Gottes Schöpfung. Gott hat sich die Schöpfung für den Menschen erdacht oder mit dem Menschen erdacht, ohne Scham. Stell dir das mal vor in deinem Leben. Niemals schamrot werden. Niemals hoffen, dass andere diese eine Sache über mich nicht sehen. Niemals hoffen, dass mein Leben irgendwie, oder niemals Angst haben, dass mein Leben aufgedeckt wird. Niemals im Boden versinken wollen. Keine Scham. Alles war offenliegend. Der Text sagt, sie waren nackt und es gab keine Scham. Das heißt, in den ersten Kapiteln der Bibel wird uns, ist nicht nur klar, hier kommt keine Scham vor, sondern es wird explizit gesagt, es gibt keine Scham. Ich habe seit einigen Wochen bestelle ich Kaffee immer bei einer Marke, deren einziger Grund ist zu sagen, hier ist kein Koffein drin. Das ist deren einziges Werbemittel, kein Koffein. Die sagen, du hast was in deinem Leben, was du nicht haben möchtest, und genau das haben wir. Genauso ist es hier, oder? Wir erleben Scham und wir hören hier, das, was ich eigentlich nicht in meinem Leben haben will, die Scham, das gab's damals vor dem Sündenfall. Wir lesen 1. Mose 2, Vers 25 und Gott ruft uns zu, in deiner Welt voller Scham und Angst erlebst du das, aber hier in der Welt, die ich eigentlich erdacht habe, gibt es keine Scham, keine Angst aufzufliegen, keine Angst entdeckt zu werden, kein im Boden versinken wollen. Das gehört nicht zu der ursprünglichen Idee Gottes für uns. Aber wieso gibt es Scham dann? Wieso gibt es Scham in deinem und meinem Leben? Wieso kennst du es, dass dein Kind dich anschaut und wegschauen will? Dass dir nicht in die Augen schauen kann? Wieso erfahren wir es, dass da ein Promi-YouTuber in die Kamera spricht und sich entschuldigt, aber er kann nicht in die Kamera schauen, weil etwas über ihn enthüllt wurde? Wieso kennen wir persönlich schamhafte Momente, wo wir eigentlich weglaufen wollen würden? Die Antwort ist 1. Mose 3, Vers 6 und 7. Und die Frau sah, dass von dem Baum gut zu essen wäre und dass er eine Lust für die Augen wäre und verlockend, weil er klug machte. Und sie nahm von seiner Frucht und aß und gab ihrem Mann, der bei ihr war, und auch er aß davon. Da wurden ihnen beide Augen aufgetan und sie wurden gewahr, dass sie nackt waren und flochteten Feigenblätter zusammen und machten sich Schürze. Also 1. Mose 3 ist der Riss in die Schöpfung und in diesem Moment kommt Scham in die Welt. Siehst du, was Adam dann plötzlich macht? Oder was sie beide machen? Sie legen nicht die Frucht zurück und versuchen irgendwie die Schuld wieder gut zu machen. Das machen sie nicht. Nein, sie erkennen ihre Nacktheit, die vorher schon da war, plötzlich als negativ an und sie versuchen, sich Kleidung zu machen. Das heißt, sie versuchen nicht, die Schuld anzugehen. Ich habe von der Frucht gegessen. Sie versuchen, ihre Scham zu bedecken. Sie versuchen, sich selbst zu reparieren, könnte man sagen. Sie machen das, weil Scham jetzt in ihrem Leben ist. Und das ist der Unterschied zwischen Schuld und Scham. Schuld spricht über meine Handlungen. Scham spricht über meine Identität. Schuld sagt, ich habe etwas falsch gemacht. Scham sagt, ich bin falsch. Schuld sagt, was ich getan habe, ist nicht okay. Scham sagt, wer ich bin, ist nicht okay. Und das ist der Grund, wieso Scham so schwer auf uns liegt, oder? Bei Schuld kann ich diese konkrete Sache dort benennen, außerhalb von mir. Das habe ich getan. Bei Scham bin ich es plötzlich selbst. Und Adam weiß das sofort. Adam weiß sofort, ich bin nicht okay. Es ist nicht die Sache, die nicht okay ist. Ich bin nicht okay. Weißt du das auch, lieber Mann? Weißt du das auch? Intuitiv ist es uns ja allen klar, oder? Auf der Gefühlsebene. Die Frage ist nur, wie gehen wir damit um? Und wenn die Bibel in den ersten Sätzen nach dem Sündenfall zeigt, dass die Menschen schamvoll reagieren, dann müssen wir das erstmal so anerkennen. Scham ist nicht etwas Gutes, aber wir müssen anerkennen, dass es da ist. Es ist sozusagen natürlich, sich zu schämen, weil ich plötzlich geistlich nackt bin und das nicht gut ist. Lieber Bruder, kennst du Scham in deinem Leben? Es gibt ja verschiedene Ursachen für Scham, ne? Die erste Ursache ist persönliche Schuld. Ich weiß noch genau, als ich ein Kind war, ich glaube, ich war 12 Jahre alt, ich habe im Geschäft was geklaut. Das habe ich oft gemacht, aber diesmal wurde ich erwischt. Ich wurde in das Büro gerufen von dem Supermarkt und die haben meine Eltern angerufen. Und der Moment, als ich vom Büro auf die Tür des Geschäfts gesehen habe und gesehen habe, dass mein Vater reinkommt, das war Scham. Persönliche Schuld, die zu Scham geführt hat. Ich empfinde Scham, weil meine Taten mir zeigen, mit mir ist etwas nicht in Ordnung. Erlebst du Scham für Dinge, die du getan hast oder die du nicht getan hast? Vielleicht sexuelle Sünde? Vielleicht finanzielle Entscheidungen, die zurückliegen? Vielleicht dein Lebenslauf, für den du selbst verantwortlich bist, der dir aber zeigt, irgendwas ist nicht in Ordnung gewesen mit dir? Vielleicht wie du mit deinen Kindern umgegangen bist? Vielleicht wie du in einer bestimmten Situation reagiert hast, vielleicht wie du Menschen verletzt hast, vielleicht Scham für etwas, wo du nicht wollen würdest, dass wir das jetzt an der Leinwand zeigen. Scham wegen persönlicher Schuld. Bei Adam war es die Übertretung des Gebotes Gottes, die zu Scham geführt hat. Und bei wie vielen von uns ist es heute so, dass wir auch deswegen Scham erleben? Es kann aber noch einen zweiten Grund geben, Scham wegen dem, was andere dir angetan haben. Das heißt, Schuld von anderen gegen dich. Es kann aktiv sein, dass du erlebt hast als Mann, dass jemand anders seine Macht missbraucht hat gegen dich, körperlich oder mit Worten. Dass vielleicht dein Lehrer in der Schule dich schikaniert hat. Dass vielleicht deine Mitschüler dich schikaniert hatten. Oder es könnte passiv sein, dass dein Vater vielleicht nicht anwesend war oder nicht so anwesend war, wie es eigentlich gut wäre. Dass deine Eltern dich vielleicht nicht emotional geliebt haben. Ja, sie haben alles für dich getan, sie haben für dich gesorgt, aber emotional geliebt, das haben sie nie. Jemand war passiv böse gegen dich, indem er etwas unterlassen hat. Und was das mit uns macht, ist, es sagt uns, mit dir ist etwas nicht in Ordnung. Mit dir stimmt was nicht. Sonst hätten die das doch nicht gemacht. Der hat das gemacht, die haben das gemacht, weil mit dir etwas nicht stimmt. Und Scham kommt über dich. Wegen der Schuld anderer gegen dich. Oder vielleicht ist es drittens die empfundene Ablehnung von anderen. Vielleicht hast du den Eindruck, okay, mit mir passt irgendwie etwas nicht. Ich bin in mancherlei Hinsicht nicht ganz normal oder ganz wie die anderen und deswegen empfinde ich Scham. Bei mir war das so, dass ich als Kind ganz lange Zeit viel Probleme mit Stottern hatte. Und da waren wir in der Familie zusammen, ich habe es manchmal immer noch, aber sehr selten, da waren wir in der Familie zusammen und ich sollte irgendwie an Weihnachten ein Gedicht erzählen und ich kann nicht reden. Ich stotter. Scham überkommt mich, weil ich empfinde, dass die anderen mich ablehnen. Ob es stimmt oder nicht, ist erstmal völlig egal. Ich empfinde das. Und ich denke mir, jeder kann reden. Was stimmt nicht mit mir? Vielleicht hast du Ablehnung erfahren oder Ablehnung empfunden. Vielleicht hast du eine Frau auf ein Date eingeladen und sie hat Nein gesagt. Vielleicht wurdest du in der Schule im Sportunterricht als Letzter gewählt und alle haben gesehen, du bist der Letzte. Vielleicht bist du auf der Arbeit immer der Allerletzte, der in Erwägung gezogen wird, wenn es eine Beförderung gibt oder eine Gehaltserhöhung. Es gibt verschiedene Ursachen für Scham. Aber der Kern ist immer derselbe. Ich fühle, mit mir ist etwas nicht okay. Ich empfinde Schwachheit, Versagen oder Minderwertigkeit und ich tue alles, was ich kann, um das irgendwie zu verbergen. Lieber Bruder, wie geht's dir mit deiner Scham? Versuchst du sie zu verbergen? Ist da dieser Schatten, der dir hinterherläuft? Vielleicht seit Jahren, vielleicht seit Jahrzehnten, den du nicht los wirst. Ist da diese Schuld von dir in der Vergangenheit, diese Worte des anderen aus der Vergangenheit oder einfach das Gefühl, ich bin nicht okay, ich bin nicht normal, mit mir stimmt was nicht. Was macht diese Scham mit dir? Ich möchte anhand dieser Bibelgeschichte zum zweiten Punkt kommen. Was macht Scham mit mir? Vers 8 bis 10, und sie hörten Gott, den Herrn, wie er im Garten ging, als der Tag kühl geworden war. Und Adam versteckte sich mit seiner Frau vor dem Angesicht Gottes des Herrn zwischen den Bäumen im Garten. Und Gott, der Herr, rief Adam und sprach zu ihm, wo bist du? Und er sprach, ich hörte dich im Garten und fürchtete mich, denn ich bin nackt. Darum versteckte ich mich. Siehst du, Adam wird hier angesprochen. Nicht beide. Adam wird angesprochen. Was bewirkt Scham in Adam? Es bewirkt, dass er sich versteckt und dass er sich zurückzieht. Das heißt, Adam will plötzlich nicht mehr gesehen werden. Eben haben wir noch gesehen, keine Scham. Er und seine Frau, sie sind nackt, keine Scham. Und plötzlich will Adam nicht mehr gesehen werden. Seine Scham bringt Adam dazu, sich in sich hineinzukehren. Er wendet sich ab von dem Angesicht Gottes. Er hofft, dass Gott ihn nicht sieht. Und als Gott im Garten umhergeht und Adam weiß und merkt, dass Gott umhergeht, hat Adam ja eigentlich nur zwei Optionen. Auf diese Frage, wo bist du? Was ist die einzig sinnvolle Antwort auf die Frage, wo bist du? Ich denke, es gibt nur eine Antwort, hier bin ich, hier bin ich, oder? Wenn jemand fragt, wo ich bin, dann suche ich doch keine Ausreden. Ich sag hier. Das wäre Adams erste Option, dass er sich dem stellt, dass er sagt, Gott, hier bin ich jetzt als Sünder. Hier bin ich jetzt als der, der dein Gebot übertreten hat. Hier bin ich als der, der nicht mehr in Ordnung ist, aber hier bin ich. Gibt es irgendwie einen Weg, wie wir das wieder klar bekommen? Hier bin ich. Aber das macht Adam nicht. Er wählt die zweite Option, verstecken und weglaufen. Adam kann die Vergangenheit nicht ungeschehen machen. Das kann keiner von uns. Diese Option steht nicht offen. Aber Adam stellt sich auch der Vergangenheit nicht, sondern er schämt sich und er versteckt sich. Scham empfinden wir für Dinge, die wir nicht ändern können, oder? Es sind Dinge, die wir nicht ändern können, für die wir uns schämen. Du kannst deine vergangene Schuld in der Vergangenheit kannst du nicht ändern, deswegen schämst du dich. Ich konnte damals mein Stottern, ich konnte es nicht verändern, deswegen schämte ich mich. Wir können nicht verändern, was andere zu uns gesagt haben, wie andere mit uns umgegangen sind, deswegen schämen wir uns. Das heißt, du siehst, dass etwas mit dir nicht in Ordnung ist, aber du kannst es nicht ändern und Scham bringt dich dazu, dass du dich versteckst. Und wenn wir mal ehrlich sind und dem tiefer nachgehen, dann wissen wir, es ist leichter, uns zu verstecken, als unsere geistliche Nacktheit zu offenbaren, oder? Vielleicht bist du heute hier und du glaubst nicht an Gott und du bist trotzdem hier, es ist schön, dass du da bist. Vielleicht geht es dir so, dass du sagst, die Existenz Gottes zu leugnen, ist leichter, als mich als Sünder zu bekennen. Es ist leichter, mich im Atheismus zu verstecken oder im Agnostizismus zu verstecken, als zu erkennen und anzuerkennen, ich bin ein Sünder. Vielleicht erlebst du es als Mann so, dass du sagst, bei meinem Gegenüber die Schuld zu suchen, ist leichter, als anzuerkennen, ich hatte mich nicht unter Kontrolle. Es immer wieder ein Feierabendbier zu nennen, ist leichter, als anzuerkennen, ich habe ein Alkoholproblem. Den Konflikt in meiner Familie einfach auszusitzen, hoffen, dass er einfach verschwindet, ist leichter, als bei meiner Frau und meinen Kindern um Vergebung zu bitten. Verstecken und weglaufen ist immer leichter. Und liebe Männer, wir reden hier über Scham und wir reden am Anfang dieser Reihe über Scham, weil wir so gut darin sind, uns zu verstecken. Weil wir so gut darin sind, wegzulaufen. Viele Pastoren berichten davon, dass Ehefrauen eher Eheseelsorge suchen als Ehemänner. Uns Männern fällt es schwerer als euch Frauen, uns zu öffnen, wirklich tief den anderen in unser Herz schauen zu lassen. Wir Männer, wir übermalen manchmal unsere seelische Zerbrochenheit und unseren Scham mit irgendwelchem Aktionismus. Da bin ich noch mehr beschäftigt, da will ich noch mehr Geld verdienen, da will ich noch mehr Dinge unternehmen. Ich mache alles, außer den anderen tief in mich blicken zu lassen. Und das Problem ist, dass dieser Schatten der Scham uns in eine Abwärtsspirale schickt. Du weißt, dass du nicht okay bist, du empfindest Scham, du bist nicht okay und du weißt das und du flüchtest in die Pornografie. Du fühlst dich ungeliebt. Und deshalb versuchst du irgendwie, dir Liebe zu erarbeiten. Vielleicht indem du deinen Status hochhebst. Vielleicht indem du andere niedermachst und versuchst, andere runterzumachen, um selbst hoch dazustehen. Du fühlst dich vielleicht beschämt wie ein Versager und deswegen flüchtest du in Videospiele. Weil du den Eindruck hast, da bist du jemand. Anstatt dich der Scham zu stellen, flüchtest du immer weiter tiefer. Es ist leichter, in Scham stecken zu bleiben, sich zu verstecken, als sich der Scham zu stellen. Und Satan setzt sich für uns Männer ein Ziel. Das ist Scham. Aber Satan benutzt Scham auch als Mittel gegen uns. Dass er uns nicht nur zur Scham führt, sondern dass er unsere Scham auch gebraucht gegen uns. Dass er uns dann zuflüstert, schau mal, wer du jetzt bist. Jetzt ändert das auch nichts mehr. Niemand kennt dich wirklich und das soll am besten auch so bleiben. Stell dir vor, die anderen wüssten, wer du wirklich bist. Du bist so verloren und diese nächsten Schritte in die Sünde, die werden daran auch nichts mehr ändern. Es ist schon vorbei. Was Scham mit dir macht, ist, sie kehrt dich in dich selbst hinein, sie isoliert dich von anderen Menschen und sie bringt dich dazu, dich vor Gott zu verstecken. Hast du als Mann, meine Antworten sind ja, hast du als Mann jemals gezögert, zu Gott zu kommen wegen deiner Sünde? Hat dein Verhalten dich jemals dazu gebracht, von der Gemeinde fern zu bleiben? Hast du jemals gedacht, so kann ich nicht zu Gott kommen? Scham bringt dich dazu, dich zu verstecken. Dich vor dem zu verstecken, vor dem jeder Mensch offenbar ist. Gott hat nicht gefragt, wo Adam ist, weil Gott nicht wusste, wo Adam ist. Wir sind vor Gott völlig offenbar und dennoch versuchen wir uns wegen Scham vor Gott zu verstecken. Aber genau deswegen fragt Gott, wo bist du? Damit kommen wir zum dritten Punkt. Wie kann Scham überwunden werden? Schau mal in Vers 9. Und Gott, der Herr, rief Adam und sprach zu ihm, wo bist du? Die Bibel ist ja eine Geschichte in Textform. Das heißt, wenn wir die Bibel lesen, müssen wir selbst die Betonung setzen. Ich weiß nicht, wie du diese Frage betonst. Ich weiß, ich habe früher diese Frage im Kopf immer so betont, dass Gott das Böse gesagt hat. Wo bist du? Wo bist du? Ich will nicht runterspielen, dass diese Frage von Gott auch kritisierend und sehr ernst gemeint ist. Wenn wir weiterlesen, dann sehen wir, dass Gott meint das absolut ernst, was hier eben passiert. Das ist keine Kleinigkeit. Aber wenn ich das Kapitel ganz zu Ende lese und die Bibel weiterlese, dann sehe ich, dass Gott diese Frage nicht bloß vorwurfsvoll stellt, sondern dass er sie auch suchend stellt. Wo bist du? Wo bist du? Stell dir einmal vor, du spielst Verstecken mit jemandem und du versteckst dich und der andere sucht nicht. Wäre ziemlich unangenehm, oder? Ich denke so, okay, interessiere ich ihn nicht? Bin ich ihm egal? Es wäre ziemlich traurig. Wir sind Gott nicht egal. Da, wo wir sind in unserer Scham, sind wir Gott nicht egal. Er fragt suchend nach Adam. Nicht, weil Gott nicht weiß, was Adam getan hat, sondern weil Gott Adam gnädig nachgeht. So wie Jesus uns gesagt hat, dass er die 99 verlässt und suchend dem einen Verlorenen nachgeht, geht Gott hier dem Adam nach, der sich versteckt. Es ist die Gnade Gottes, die Adam ruft. Es ist die Gnade Gottes, die Adam nicht zusätzlich noch beschämt. Es ist die Gnade Gottes, die Adam nicht sofort verdammt. Es ist die Gnade Gottes, die Adam von seiner Scham befreien kann. Gott fragt, wo bist du? Lieber Bruder, diese Frage gilt auch dir. Setz deinen Namen ein. Simon, wo bist du? Wo bist du? Wo versteckst du dich? Wo hoffst du, nicht gesehen zu werden? Wo versuchst du selbst mit deiner Unzulänglichkeit, mit deinem Nicht-Okay-Sein klarzukommen? Wo versuchst du selbst zu beweisen, dass du doch irgendwie liebenswert wärst? Wo verzweifelst du daran, dass du dich zwar verstecken kannst, aber keine innere Heilung findest? Wo bist du? Die Antwort, die du auf diese Frage gibst, entscheidet darüber, ob du Scham überwinden wirst oder nicht. C.S. Lewis hat mal über Scham gesprochen in seinem Buch Die große Scheidung. Und da spricht er mit einer Person, die sich schämt, die sozusagen nicht mehr auf Erden ist. Und dann fragt er, weißt du nicht mehr auf Erden? Da gab es auch etwas, das war so heiß. Du konntest es nicht mit deinen Fingern anrühren, aber trinken konntest du es ohne weiteres. Tee. So heißt, du kannst nicht mit dem Finger anrühren, aber trinken kannst du es. So ist mit dem sich schämen. Wenn du sie annimmst, wenn du den Kelch bis zur Leere neigest, wirst du sie nahrhaft finden. Aber sie verbrühen dich, wenn du irgendetwas anderes mit ihr tun willst. Es gibt nur einen richtigen Umgang mit Scham und jeder andere Umgang wird dich zerstören. Wenn du versuchst, dir gut zuzureden, dann wird dich das zerstören. Wenn ich an mein Stottern beispielsweise nochmal zurückdenke, ne, ich merke, etwas passt hier nicht, ich schäme mich. Wenn ich mir dann sage, oh Simon, schäm dich nicht, dann schäme ich mich noch mehr. Das hilft nicht. Scham ist kein Gedanke, den wir denken, es ist ein Gefühl, das wir haben. Und du kannst nicht mit einem Gedanken plötzlich auf ein Gefühl antworten. Wenn du versuchst, anders zu denken, dann ist es schon zu spät. Du hast schon so gefühlt. Wenn du dir selbst sagst, schäm dich nicht, vergrößert das deine Scham. Es gibt nur einen Weg, wie du Scham überwinden kannst. Scham wird nur überwunden, indem wir uns der Scham stellen. Und für uns Männer, und mir geht's so, und ich bin mir sicher, vielen, wahrscheinlich allen Männern geht's hier so, wir fühlen uns unglaublich schlecht und schwach, wenn wir unsere Verletzlichkeit zeigen. Die Lüge, die Scham uns erzählt, ist, dass die Welt zerbrechen wird, wenn ich meine Verletzlichkeit zeige. Wenn ich zugebe, ich bin nicht okay, dann wird die Welt zerbrechen. Aber das Gegenteil ist der Fall. Wir erleben Befreiung, wenn wir Licht ins Dunkel bringen. Scham wird überwunden, wenn das Licht kommt. Und es wird keinen anderen Weg geben, die Scham zu überwinden. Und wenn du an eine Sache denkst und denkst, mit der Zeit wird das schon gut, glaub mir, es wird nicht gut mit der Zeit. Du wirst es runterdrücken und vielleicht wie so ein Wasserball im Meer. Ne? Du wirst ihn runterdrücken und der andere kam, ja, passt. Und sobald du loslässt, fliegt er noch viel höher. Du wirst Scham nicht mit Zeit überwinden, das wird sich nur anders äußern. Als Männer, die wir stark sein wollen, müssen wir verstehen, wahre Stärke besteht darin, unsere Schwachheit zuzugeben. Sich im Schatten zu verstecken ist leicht. Ist unglaublich leicht, das kann jeder. Aber offen zu legen, hier habe ich versagt, hier bin ich ein Versager, das braucht wahre Stärke. Scham wird nur überwunden, wenn wir uns ihr stellen und sie aufdecken. Ich möchte zum Abschluss von der Bibel her noch schauen, wieso wir offen zugeben können, dass wir nicht okay sind, wieso das überhaupt möglich ist und dann, wie wir das konkret machen. Wieso können wir als Männer offen zugeben, dass wir nicht okay sind? Schau mal in 1. Mose 3, Vers 21. Wir erinnern uns, Adam und Eva haben eben versucht, sich zu bekleiden. Jetzt 1. Mose 3, Vers 21. Und Gott, der Herr, machte Adam und seiner Frau Röcke von Fellen und zog sie ihnen an. Adam versucht, sich zu verstecken und sich selbst zu bedecken. Was macht Gott? Er bedeckt ihn. Gott war nie darauf aus, Adam bloßzustellen. Die Frage, wo bist du, war nicht da, um Adam zu beschämen. Nein, Gott bedeckt die Schande Adams und Gott bedeckt die Schande Adams mit Fell, wie wir lesen. Und Fell haben wir, wenn ein Tier es gegeben hat. Ein Tier stirbt, damit Adam bedeckt wird. Jemand muss sterben, damit Adam nicht mehr in Schande leben muss, nicht mehr in Scham leben muss. Liebe Brüder, das ist ein Abbild für Christus. Für Christus, der gestorben ist, damit wir bedeckt werden können geistlich. Damit wir geistlich gesehen nicht mehr nackt sind. Damit wir bekleidet werden können, wie es in Jesaja 61, Vers 10 heißt, ich freue mich im Herrn und meine Seele ist fröhlich in meinem Gott, denn er hat mir die Kleider des Heils angezogen und mich mit dem Mantel der Gerechtigkeit gekleidet. Gott hat gesehen, ich bin nicht okay. Seine Reaktion war nicht, passt schon. Eigentlich bist du gut. Nein, er hat meine Unzulänglichkeit, meine Schwachheit, mein Versagen gesehen. Er hat gesehen, dass ich mich verstecke. Er hat gesehen, dass Scham mich runterdrückt. Aber weil er mich liebt, hat er Kleider vorbereitet. Er hat mir die Kleider der Gerechtigkeit Christi angezogen, die meine Scham bedecken. Lieber Bruder, du kannst offen mit deiner Scham umgehen und offen damit sein, dass du nicht okay bist, weil Christus die Antwort auf unsere Scham ist. Es gibt nichts in deinem Leben, was dich im Schatten halten muss, wofür du immer noch Scham haben musst. Nichts, was du getan hast, nichts, was dir angetan wurde, nichts, was du empfunden hast. Es gibt keine Sünde, die du offenlegen könntest, die nicht von Christi Gerechtigkeit bekleidet wird. Deswegen bitte ich dich im Namen Gottes, stell dich der Scham. Stell dich deiner Scham. Konfrontiere sie. Wie macht man das? Wie stelle ich mich als Mann meiner Scham? Wie kämpfe ich gegen den Schatten? Indem ich offen vor Gott werde und offen vor anderen werde. Das Schöne am Evangelium ist ja, es gibt nichts, womit du schockieren könntest. Weder Gott noch deinen Nächsten. Wenn Christus für mich gestorben ist, dann heißt das ja, dass ich absolut nichts zu bringen hatte. Dass es den Tod des perfekten heiligen Sohnes Gottes brauchte, damit ich bekleidet werden kann. Und das ist schon offenbar. Das heißt, ich kann nichts Neues ans Licht bringen, was irgendwie schocken würde, was irgendwie schockieren würde. Und wir sitzen alle im selben Boot. Das trifft auf mich zu, das trifft auch auf dich zu. Deswegen möchte ich dich einladen. Und wir werden das in jeder Predigt jetzt machen, dass du nach vorne kommst gleich, wenn wir singen. Dass du mit deiner Scham kommst, ans Kreuz kommst und zu einem Bruder kommst. Wir werden gleich hier vorne am Kreuz warten. Die anderen Pastoren werden hinten warten. Wir möchten dich einladen, dass du offen mit deiner Scham zu Jesus kommst und dass du zu uns kommst und wir beten mit dir. Ich möchte dich einladen, dass du nach dem Gottesdienst auf einen Bruder zukommst. Dass du deine Scham offenlegst. Dass du sagst, hier bin ich weggelaufen, hier verstecke ich mich, aber ich will nicht mehr länger unter diesem Schatten sein. Ich will endlich frei sein. Ich will endlich offenlegen können, wer ich wirklich bin und dann die Vergebung Gottes erfahren. Öffne dich in deinem Hauskreis. Werd offen, zeig, wer du wirklich bist und konfrontiere die Scham. Öffne dich in deinen geistlichen Freundschaften, wo du weißt, wir sind Freunde, wir sind auch Geschwister im Herrn, das ist mein Bruder. Öffne dich. Zeig dem anderen, was wirklich in dir ist, was wirklich in der Vergangenheit passiert ist. Hör auf, wegzulaufen. Du brauchst einen Bruder, einen anderen Mann, der an Jesus glaubt, der alles von dir weiß, der dich komplett kennt und der dir dann spricht. Es ist alles bedeckt durch Christi Gerechtigkeit. Er hat uns bekleidet. Schatten werden nur durch Licht überwunden. Kinder haben ja diese faszinierende Zeit. Ich weiß nicht genau, wie alt die da sind, 5 bis 8 meine ich oder 5 bis 11, wo sie diesen faszinierenden Blick auf ihren Vater haben. Mein Vater kann alles. Mein Vater ist der Stärkste. Mein Vater ist perfekt. Ich habe noch keine Kinder, habe es nicht erlebt, aber preist den Herrn, wenn man das irgendwann erlebt, oder? War es schon mal bei dir andersrum? Dass du dich geschämt hast für deine Kinder? Für das, was sie machen? Dafür, wie ihr Leben aussieht? Dafür, wie sie aussehen? Für das, was aus ihnen geworden ist? Hast du dich schon mal geschämt für deine Kinder? Nicht laut antworten. Wie oft denken wir Männer, dass Gott sich für uns schämt? Wir schämen uns. Wir wissen, wir sind nicht okay. Gott weiß, wir sind nicht okay und Gott schämt sich für mich. Wir denken, wahrscheinlich will Gott gar nicht mit uns in Verbindung gebracht werden. Ja, vielleicht bin ich sein Kind, aber er schaut auf sein Kind voller Scham und sagt, boah, hoffentlich merken die nicht, dass er mein Kind ist. Wie gut, dass wir Gottes Wort haben, das uns sagt, das ist falsch. Hebräer 2, Vers 11. Du musst nicht aufschlagen, ich lese dir vor. Er, der sie heiligt und sie, die von ihm geheiligt werden, haben nämlich alle denselben Vater. Aus diesem Grund schämt sich Jesus auch nicht, sie als seine Geschwister zu bezeichnen. Jesus schämt sich nicht, uns Brüder zu nennen. Jesus schämte sich nicht, mit Zöllnern und Sündern zu essen. Jesus schämte sich nicht, mit der Ehebrecherin zu reden. Jesus schämte sich nicht, bei Zachäus zu Hause zu sein. Jesus schämte sich nicht für Petrus, der ihn verraten hat. Jesus schämt sich nicht, als Auferstandener wieder mit Petrus am Ufer spazieren zu gehen. Jesus schämt sich nicht, als Auferstandener nochmal zu kommen, nur wegen diesem Zweifler Thomas. Jesus schämt sich nicht. Jesus schämt sich nicht, Saulus, den Christenverfolger, zu Paulus, dem Apostel, zu transformieren. Jesus schämt sich nicht, am Kreuz zu hängen, um unsere Scham zu bedecken für immer. Er schämt sich nicht. Lieber Bruder, Jesus schämt sich nicht, dich Bruder zu nennen. Und wenn der Sohn Gottes sich nicht für mich schämt, der unendlich höher ist, wenn er sich nicht für mich schämt, dann heißt das, meine Scham kann überwunden werden. Dann kann ich mit meiner Scham zu ihm kommen. Amen.

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0: Es ist 10 Uhr.
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1: Hi und herzlich willkommen zu einer neuen Folge von Deep Talk. Mein Name ist Tina und ich freue mich, heute wieder eine Predigt mit dir teilen zu dürfen. Diese Predigt wurde bei uns in der Gemeinde gehalten von einem Gastredner, Benjamin Neufeld. Und ich möchte dich jetzt einladen, ganz aufmerksam mit dabei zu sein. Das Thema lautet nämlich Groß, Größer am Dienen. Richtig spannend, was sich dahinter verbirgt, das hörst du jetzt.
2: Wer von euch kann was mit dem Begriff GOAT anfangen? Könnt ihr einmal die Hände hochheben? Das habe ich mir gedacht, also die Jüngeren zeigen auf und die Älteren eher nicht. Der Begriff GOAT, er kommt aus dem Amerikanischen und aus dem Englischen und es bedeutet so viel, der greatest of all time. Übersetzt ins Deutsche heißt das, der größte aller Zeiten. Und in vielen Sportarten gibt es dann die sogenannte GOAT-Debatte. Wer ist der größte Fußballer aller Zeiten, Messi oder Ronaldo? Wer ist der größte Basketballer aller Zeiten, LeBron James oder Michael Jordan? Und wenn ihr euch fragt, ob die GOAT-Debatte erst jetzt mit den Sportarten kam, dann kann ich euch sagen, nein, diese GOAT-Debatte, die gab es damals schon zur Zeit Jesu. Und zwar unter den Jüngern. Auch sie haben sich gefragt, wer ist unter den Jüngern der GOAT? Wer ist der größte Jünger? Wer ist der bedeutendste Jünger? Und Jesus gibt ihnen dann eine so wichtige Lektion mit. Und er zeigt ihnen, was wirkliche Größe in Gottes Augen ist. Und das wollen wir uns heute anschauen. Ich habe die Predigt überschrieben mit dem Titel Groß, Größer am Dienen. Groß, Größer am Dienen. Und ihr könnt gerne mit aufschlagen, Markus Kapitel 10. Wir werden uns genauer die Verse 42 bis 45 anschauen. Markus 10, 42 bis 45. Ich will uns aber nochmal vorher ganz kurz in den Kontext mitnehmen. Es gab da zwei Brüder unter den Jüngern Jesu, Johannes und Jakobus. Und sie kommen mit einer Bitte zu Jesus und sie machen das ganz raffiniert. Sie nehmen ihre Mutter mit. Sie nehmen ihre Mutter mit, um diese Bitte nochmal zu untermauern und zu verstärken. Und ihre Bitte ist, Jesus, lass uns zu deiner Rechten und zu deiner Linken sitzen in deinem Reich, neben deinem Thron. Da wollen wir sitzen. Und diese Bitte entsteht nicht aus dem Denken heraus, dass sie denken, wir wollen ganz nah bei Jesus sein. Das ist nicht der Grund, warum sie diese Bitte stellen. Sondern sie denken, wir sind die größten Jünger, wir sind die besten Jünger, wir sind die bedeutendsten Jünger. Wenn es jemanden gibt, der diese Plätze verdient hat, links und rechts neben Jesus, dann ja wohl wir. Jesus, du bist die Nummer 1, aber Nummer 2 und Nummer 3, das sind wir beide, Johannes und Jakobus. Und wie kommt es zu dem Denken? Jakobus und Johannes, sie gehörten ja zu dem engeren Kreis der Jünger Jesu, gemeinsam mit Petrus. Ja, sie hatten exklusive Erlebnisse mit Jesus erlebt. Und dazu kommt noch, dass Johannes und Jakobus tatsächlich leiblich verwandt waren mit Jesus. Die Mutter von Johannes und Jakobus ist die Schwester von Maria, von der Mutter Jesu. Vielleicht nehmen sie auch deswegen ihre Mutter mit. Ja, sie wollen Vitamin B nutzen, Beziehungen nutzen, um diese Bitte nochmal zu verstärken und zu verdeutlichen. Und sie denken, wir sind etwas Besonderes und darum haben wir besondere Plätze verdient. Und Jesus antwortet mit einer Gegenfrage. Und zwar stellt er die Frage, könnt ihr den Kelch trinken und mit der Taufe getauft werden, mit der ich getauft werde? Und was Jesus damit meint, ist eigentlich Folgendes. Liebe Jünger oder Johannes und Jakobus, kennt ihr den Preis für diese Sitzplätze? Kennt ihr den Preis? Ihr kennt es vielleicht aus dem Flugzeug. Da gibt es für jeden Platz gibt es ein Ticket. Und je nachdem, wie gut dieser Platz ist, umso teurer ist das Ticket. Und Jesus fragt hier oder sagt seinen Jüngern, kennt ihr den Preis dafür? Es geht um den Kelch und es geht um die Taufe. Und damit meint Jesus, es geht um Leiden, es geht um Schmerzen, es geht um Gericht und Tod. Das ist der Preis, den ihr zahlen müsst, wenn ihr neben mir sitzen wollt. Das ist der Preis für diese Plätze. Ein Ausleger, er schreibt dazu, es gibt keinen Thron neben Jesus ohne einen Opferaltar. Und das fasst es ganz gut zusammen. Du kannst nicht neben Jesus sitzen, wenn du nicht alles vorher aufgegeben hast und Leid und Schmerzen auf dich nimmst. Und das ist die Antwort Jesu auf die Frage, können wir neben dir sitzen? Ja, aber macht euch den Preis erstmal bewusst. Das ist der Preis. Und dann gibt es einen zweiten Teil. Jesus sagt nämlich noch mehr. Er sagt, die Sitzordnung in meinem Reich später, die teile gar nicht ich ein, das macht mein Vater. Also ihr seid hier an der falschen Adresse. Die Sitzordnung, das macht mein Vater im Himmel. Er teilt ein, wer neben mir sitzen wird. Und so ist die Frage von den Jüngern eigentlich beantwortet. Dummerweise bekommen die anderen 10 Jünger mit, Johannes und Jakobus, sie wollten uns hintergehen, sie wollten hinter unserem Rücken sich einen Vorteil bei Jesus schaffen und sich die besten Plätze sichern. Und was macht das mit den Jüngern? Sie werden unwillig, ja, sie werden zornig darüber. Aber nicht aus dem Grund, weil die denken, wie können die beiden nur sowas fragen, sondern aus dem Grund, weil die sich denken, wenn es jemanden gibt, der Goat unter den Jüngern ist, der Größte unter den Jüngern ist, der den Platz neben Jesus verdient hat, dann bin ich das. Und so denken alle 10 Jünger. 2 sprechen es aus, die anderen 10 denken genau das Gleiche und das lässt sie unwillig darüber werden, dass Johannes und Jakobus hinter ihrem Rücken sich einen Vorteil schaffen wollten. Ja, unter den Jüngern herrscht ein unerbitterlicher Konkurrenzkampf. Und wenn wir jetzt nochmal vor Augen führen, wo Jesus sich eigentlich gerade befindet, dann wird das nochmal ein bisschen krasser. Und zwar, Jesus steht hier in dieser Geschichte unmittelbar vor seiner Kreuzigung. Nicht mehr lange, dann kommt der schrecklichste Moment in dem Leben von Jesus. Er wird gekreuzigt und er hat es sogar unmittelbar zuvor, hat er es angekündigt. Schaut mal in Vers 34, da sagt Jesus über sich selbst, und sie werden den Sohn des Menschen, gemeint ist Jesus, ihn werden sie verspotten und geißeln und anspucken und ihn töten und am dritten Tag wird er wieder auferstehen. Und dann kommt Vers 35, unsere Situation, da traten Jakobus und Johannes zu Jesus und fragen, Jesus, können wir nicht die Plätze links und rechts neben dir haben? Ehrlich jetzt? Das passt doch gar nicht in den Kontext rein. Jesus sagt, ich werde sterben, ich werde leiden, ich werde gegeißelt werden. Johannes, Jakobus, komm. Du Jesus, weißt du schon, wer eigentlich neben dir sitzen kann? Sind nicht wir vielleicht die Besten für diese Plätze neben dir? Das passt gar nicht. Dort, wo vielleicht seine Jünger Jesus mal ermutigen könnten, kurz vor seinem Tod, da sind seine Jünger damit beschäftigt, wer ist der Größte, wer hat die besten Plätze verdient. Sie verlieren das Kreuz, sie verlieren die Leiden Jesu komplett aus den Augen und stellen sich in die Mitte. Und jetzt können wir ganz schnell mit dem Finger auf die Jünger zeigen und verurteilend auf die Jünger zeigen und sagen, wir wären anders. Aber das glaube ich nicht. Gemeinde wird so schnell zu einem Ort von Konkurrenzkampf, ja, da wo es darum geht, wer ist der beste Prediger? Wer hat den größten Einfluss in der Gemeinde? Wer ist der Wichtigste? Wer ist der Beliebteste? Wer ist der beste Sänger? Wer der beste Dirigent, der beste Kinderstundenleiter und so weiter? Das kann so schnell passieren, dass wir genau da hineinkommen. Und selbst in Demut wollen wir uns so häufig konkurrieren. Ja, wer ist der Demütigste? Und wir denken, ja, wie demütig. Und es zeugt von Stolz, Arroganz und Hochmut. Und ich glaube, auch wir stehen immer wieder in Gefahr, das Evangelium und das Kreuz aus den Augen zu verlieren. Ja, und wir drehen uns um uns selbst. Und ganz ehrlich, die meisten von euch werden wissen, was gleich inhaltlich kommt. Ich erzähle den meisten von euch nichts Neues. Das habt ihr alles schon mal gehört. Oder viele von euch. Aber die Jünger, sie hatten es auch schon mal von Jesus gehört. Sie hatten es 3 Jahre lang bei Jesus in Perfektion vorgelebt bekommen. Jesus hat es ihnen ganz klar und deutlich gesagt, 1 Kapitel zuvor. Mindestens einmal hat er es ihnen schon gesagt, was wirkliche Größe bedeutet. Aber die Jünger haben es nicht begriffen und diskutieren immer wieder über das gleiche Thema. Und warum ist das so? Ich glaube, weil wir Menschen von Natur aus Herrlichkeitsmenschen sind. Und eigentlich sind wir geschaffen, um Gott die Herrlichkeit zu geben, um ihn zu verherrlichen. Aber wir haben es vertauscht und wir wollen uns verherrlichen. Wir wollen uns groß darstellen, dass wir groß rauskommen. Und das steckt so tief in uns drin. Und darum, glaube ich, ist das gar nicht schlimm, wenn ihr schon wisst, was gleich kommt. Weil wir immer wieder daran erinnert werden müssen. Genau, es ist immer wieder, wir haben es immer wieder nötig, gerade in diesem Fach in die Schule Jesu zu gehen. Und das tut er jetzt auch mit seinen Jüngern. Und so kommen wir zum ersten Punkt. Weltliche Größe, zeige deine Macht. Ich lese uns den Vers 42. Aber Jesus rief sie zu sich und sprach zu ihnen, ihr wisst, dass diejenigen, welche als Herrscher der Heidenvölker gelten, sie unterdrücken und dass ihre großen Gewalt über sie ausüben. Jesus beginnt mit etwas Bekanntem. Er beginnt mit dem, was die Jünger bereits kennen. Ihr wisst, wer in der Welt der Große ist und wie sich der Große in der Welt benimmt. Zum einen wissen es die Jünger darum, weil sie Juden sind und zur Zeit Jesu waren die Römer an der Herrschaft und die Römer haben genau das vorgelebt. Wir haben hier das Sagen. Ihr seid unser Untertan und genau das haben die Jünger ja gesehen. Genau so haben die Römer gelebt. Genau das konnten sie am römischen Herrscher sehen. Aber sie wissen es auch, weil, wie ich gerade erwähnt habe, weil es ganz tief in ihrem eigenen Herzen war. Dieses Verständnis von Größe. Ja, ich will groß rauskommen. Ich muss meine Macht zeigen. Ich muss den anderen unterdrücken. Und genau das lesen wir ja. Damit die Macht gezeigt wird, damit die Macht behalten wird in dieser Welt, Genau darum unterdrücken die Herrscher. Sie unterdrücken, damit niemand zu groß rauskommt und damit sie auf dieser Position bleiben können. Und ich bin fest davon überzeugt, auch wir kennen Menschen, die mit Macht herrschen wollen. Ja, vielleicht kennst du jemanden auf der Arbeit. Wir sehen es aber auch jeden Tag in unseren Familien, dass jeder von uns das Sagen haben will. Und wir nutzen einander ja täglich eigentlich aus. Egal, ob es die Kinder sind, ob es die Eltern sind, ob es Ehepaare sind, wir nutzen uns gegenseitig aus. Wir sehen es vielleicht sogar in der Gemeinde, dieses Prinzip von Herrschen und den anderen ausnutzen. Wir kennen dieses Verlangen von uns selbst. Und das Spannende ist, die Kritik Jesu, sie richtet sich nicht daran, dass es Menschen gibt, die unrechtmäßig Autorität haben in der Welt. Das ist nicht die Kritik Jesu. Genauso hat er es vorgesehen. Aber er sagt, diejenigen, die diese Autorität haben, sie missbrauchen diese Autorität, sie missbrauchen ihre Macht. Und es geht ihnen gar nicht mehr um den anderen, sondern es geht ihnen darum, um Selbstdarstellung. Pure Arroganz, purer Stolz und pure Selbstverliebtheit und ein Verlangen, über den anderen zu herrschen. Aber das ist nicht nur etwas, was in der Welt sichtbar wird, sondern genau das haben wir bei den Jüngern gesehen, bei den Jüngern Jesu. Und Jesus sagt ihnen, diese Art von Größe, sie funktioniert vielleicht in der Welt, aber sie funktioniert nicht in Gottes Reich. Und so kommen wir zum zweiten Punkt. Göttliche Größe, sei ein Sklave. Göttliche Größe, sei ein Sklave. Ich lese uns mal die Verse 43 und 44. Unter euch aber soll es nicht so sein, sondern wer unter euch groß werden will, der sei euer Diener, und wer von euch der Erste werden will, der sei aller Knecht. Jesus, er zeigt seinen Jüngern auf, wer in Gottes Reich wirklich groß ist, und er macht zunächst einmal klar, vergesst die weltliche Größe, vergesst es, wie in der Welt die Großen handeln, vergesst es, schmeißt es weg. Das ist keine Größe in Gottes Reich. Unter euch aber, und an diesem Wort sehen wir, Christus leitet jetzt was ganz Gegensätzliches ein zu dem, wie es in der Welt ist. Und er sagt, in Gottes Reich ist der Große ein demütiger Diener und der Erste der Sklave von allen. Und so ehrlich können wir sein, das passt nicht in unser Verständnis von Größe, das beißt sich. Ja, in einer Ellbogengesellschaft, wo gilt fressen oder gefressen werden, da passt es nicht, diese Art von Größe. Und Jesus gebraucht hier zwei Begriffe für diesen Großen. Und das eine ist der Begriff des Dieners, Diakonos. Es ist eine Person, die sich nicht bedienen lässt, sondern die andere bedient. Und es gibt verschiedene Auslegungen zum Ursprung dieses Wortes, aber viele gehen davon aus, dass dieses Wort im Ursprung von einem Wort kommt, was so viel bedeutet wie aus dem Staub heraus, im Staub arbeiten, durch den Staub laufen. Es ist eine Person, die Drecksarbeit macht, ein Diener, der durch den Staub geht, der anpackt und der arbeitet, der andere bedient. Und in unseren Augen sind diese Menschen nicht wirklich von großer Bedeutung. Und der zweite Begriff, er ist hier übersetzt mit Knecht, es meint aber einen Sklaven. Wir sind dazu aufgefordert, Sklaven zu sein. Und vielleicht kennt ihr das als wiedergeborener Christ, bist du bereits ein Sklave Jesu. Du bist ein Sklave Jesu. Aber was ist so der Unterschied zwischen einem Sklaven und einem Diener? Ja, ein Diener, er ist ein Angestellter, der für einen gewissen Lohn arbeitet. Ein Sklave ist kein Angestellter, ein Sklave ist Besitz. Schaut mal, ich bin Angestellter bei der Firma Homag. Und ich habe einen Arbeitsvertrag, in dem ich mich verpflichte, 35 Stunden in der Woche zu arbeiten, und dafür werde ich entsprechend entlohnt. Als Arbeitnehmer habe ich viele Rechte und man könnte sagen, ich gehöre zur Firma Homag. Ich bin in gewisser Weise ein Diener Homags. Ich gehöre zur Firma Homag. Wäre ich ein Sklave von Homag, dann gehöre ich nicht mehr zur Firma. Ich gehöre der Firma. Ich bin Besitz meiner Firma und das nicht nur 35 Stunden in der Woche, sondern 24/7. Als Sklave hätte ich kein Recht und keinen Willen, denn ich tue alles, was Homag mir sagt. Der Wille eines Sklaven, er verschwindet gänzlich im Willen seines Herrn. Ein Sklave gehört sich nicht selbst. Liebe Gemeinde, wir sind Diener Gottes, wir sind Sklaven Christi. Ja, wir gehören nicht zu Jesus, wir gehören Jesus. Wir sind sein Besitz und unser Wille verschwindet ganz in dem Willen Jesu. Als Diener und Sklave Christi habe ich keinen Teilzeitjob. Ich habe nicht mal einen Vollzeitjob, ich habe einen Allzeitjob. Jeden Tag, 24 Stunden. In unserem Leben gibt es eigentlich kein Ich mehr. Das ist das, was wir sind, wenn wir gerettet sind. Wir sind Sklaven Christi. Und ich glaube, vielleicht merkt ihr, ich merke es immer wieder, mein Leben passt gar nicht zu dem, was ich eigentlich bin. Ich bin Sklave Christi, aber mein Leben sieht so anders aus. Ich bin in meinem Leben ganz oft wie der Herr, wie der, der alles zu sagen hat. Aber wir müssen festhalten, das ist nicht das, wozu Jesus uns auffordert. Und vielleicht wirst du bis jetzt mitgegangen sein und sagen, und du wirst mir sagen, Benny, weißt du was? Du hast vollkommen recht. Ich bin Sklave Christi. Ich weiß, das ist nicht immer in meinem Leben sichtbar, aber ich bin Sklave Christi. Aber dann lasst uns mal schauen, was der Text eigentlich sagt. Markus 10, 44. Wer von euch der Erste sein will, der sei Jesu Knecht. Habt ihr mitgelesen? Der sei aller Knecht, genau. Wer von euch der Erste sein will, der sei aller Knecht, nicht Jesu Knecht, steht hier zumindest erstmal nicht. Wir sind trotzdem Jesu Knechte. Aber das heißt, du bist der Sklave deines Nächsten, deines Sitznachbars. Du bist Besitz deines Sitznachbarn. Er verfügt über dich. Und das, was Christus jetzt nicht meint, dass wir alle anfangen rumzukommandieren und zu herrschen, hier, du mein Sklave, geh mir die Füße putzen, das meint Jesus damit nicht. Aber er meint, dass jeder von uns sich freiwillig dem anderen als Sklave hingibt. Und das ist das Spannende. Sklave Christi zu sein bedeutet Sklave meines Nächsten zu sein. Wir kennen das Gebot, liebe Gott. Ja, das größte Gebot ist, Gott zu lieben und wen noch? Seinen Nächsten wie sich selbst. Das Gebot geht miteinander zusammen. Ja, wir können nicht Gott lieben und den Nächsten, unseren Nächsten nicht lieben. Gott sagt, das geht nicht, sondern wenn ihr mich liebt, dann liebt ihr den Nächsten, dann liebt ihr die Menschen. Und genauso ist es mit unserem Sklavendasein. Wir können nicht Sklave Christi sein und sagen, nee, von meinem Nächsten, da bin ich nicht der Sklave. Das passt nicht. Sondern Sklave Christi zu sein bedeutet, Sklave meines Nächsten zu sein. Und vielleicht können wir das jetzt mal zum Ausdruck bringen, indem ihr eurem Sitznachbar die Hand reicht und ihm sagt, ich bin dein Sklave, ich gehöre dir und du verfügst über mich. Vielleicht können wir das mal ganz kurz zum Ausdruck bringen. Und ihr schüttelt eurem Sitznachbar die Hände. Ich will mal die Frage stellen, ich habe das jetzt schon zweimal gemacht und ich frage mal die Frage, hat jemand von euch gesagt, du bist mein Sklave? Wer ist so ehrlich? Ja, hier vorne. Also das war jedes Mal das Gleiche. Es gab immer wieder die, die gesagt haben, du bist mein Sklave, aber genau darum geht's ja nicht. Nicht wir fordern das ein vom anderen, dass er mein Sklave ist, sondern dass wir sein Sklave sind. Ja, und nicht falsch anwenden, dass wir jetzt zu Hause jedem sagen, hier Papa, du bist mein Sklave und mein Bruder, du bist auch mein Sklave. Ne, das ist nicht die Anwendung, die ihr mitnehmen sollt. Genau, aber wie fühlt sich das an? Demütigend, ja. Komisch irgendwie. Also man fühlt sich ganz unwohl, wenn man das sagt. Ne, ich denke mir, was rede ich hier gerade? Das bin nicht ich, wenn ich sowas sage. Aber ich glaube, genau das deswegen musste Jesus immer wieder seine Jünger genau an diese Botschaft erinnern. Und er musste diese Botschaft so tief einprägen. Ja, wir kommen manchmal in den Gottesdienst mit der Haltung, dass du dich überlegen fühlst. Du bist etwas Besonderes. Ja, mir soll gedient werden. Und dann kommen wir hier rein und dann sagen wir, ach, der hat mich heute wieder nicht begrüßt. Ich bin da, aber niemand nimmt mich irgendwie wahr. Du kommst vielleicht in den Gottesdienst und du meinst, du bist einer von den Älteren und du meinst, ja, die Jüngeren, sie müssen mir mal dienen. Ich bin einer von den Älteren, ich bin schon lange in der Gemeinde. Wenn es jemanden gibt, der es verdient hat, dass ihm gedient wird, dann ich. Vielleicht bist du jemand, der immer wieder vorne steht auf der Bühne und du denkst, ich bin was Besonderes. Dienen, das können die anderen machen. Das sollen die anderen machen. Aber ein Diener und Sklave zu sein, das beschränkt sich nicht auf eine kleine Personengruppe in der Gemeinde, auf diejenigen, die vielleicht die Gabe dazu haben. Darum geht's nicht. Ich habe gehört, ihr habt vor einigen Wochen hier Diakone eingesetzt. Die Predigt ist nicht nur für Diakone. Die Predigt ist für jedermann. Ein Diener zu sein ist keine Gabe, die Einzelnen in der Gemeinde bekommen. Es ist eine Aufforderung an alle. Sei ein Sklave. Egal ob jung oder alt, egal ob Mann oder Frau, egal ob Single oder verheiratet, wir sind Sklaven und Diener Christi und somit unseres Nächsten. Und wie kann das vielleicht ganz praktisch aussehen? Wo kann ich anfangen, ein Sklave zu sein? Und da will ich uns einfach sagen, fang da an, wo du bist. Wenn du zu Hause bist, fang an, bei deinen Kindern zu dienen. Fang an, deinen Eltern zu dienen, deinen Geschwistern. Auf der Arbeit, deinen Arbeitskollegen, denen soll es gut gehen und ich will für sie da sein, damit es ihnen gut geht. Ja, achte vielleicht auf die Geschwister in unserer Gemeinde. Wer vielleicht eine Baustelle hat oder ihr wisst, jemand hat im Garten viel zu tun, geht hin und hilft. Ihr habt viele ältere Geschwister in der Gemeinde, die vielleicht nicht mehr so leicht den Haushalt machen können. Geh hin und diene, helfe beim Haushalt. Vielleicht habt ihr auch Witwen und Alleinstehende, diene, indem du für sie betest. indem du sie besuchst, indem du ihnen Aufmerksamkeit gibst. Ja, die meisten von euch werden wahrscheinlich Wohnungen oder Häuser haben. Geh hin und lade ein. Wenn du siehst, dass der Boden im Flur schmutzig ist, dann geh und hol den Besen und mach es sauber und geh nicht und hol einen, der das sauber macht. Über einige sagt man, sie haben einen gesunden Lebensstil, sie ernähren sich gesund, sie gehen früh schlafen, machen Sport und so weiter. Und das heißt, dieser gesunde Lebensstil, er bestimmt das ganze Alltagsleben. Und ich glaube, ihr Lieben, wir brauchen als Christen diese dienende Lebenshaltung, diesen dienenden Lebensstil. Unabhängig davon, wo wir sind, mit wem wir zusammen sind. Alles soll davon bestimmt werden, von dieser dienenden Haltung, von diesem dienenden Lebensstil. Eine dienende und demütige Haltung bleibt nicht nur im Kontext der Gemeinde, da sind wir so gut drin. Ne? Zu Hause, ganz anders, hier in der Gemeinde vor den Leuten, da packen wir an, da sind wir Diener. Nur damit sie uns wieder sehen und denken, wir sind die Größten. Aber ein dienender Lebensstil beschränkt sich nicht auf Gemeinde, beschränkt sich nicht nur darauf, wo Leute dich sehen, sondern du bist überall ein Diener. Wenn du mit deinen Kindern spielst, wenn du mit deinem Ehepartner umgehst, wenn du mit deinen Arbeitskollegen redest, du bist ein Diener, wenn du mit diesem dienenden Lebensstil da herangehst. Vielleicht habt ihr euch schon mal gefragt, was ein Fußballstadion und Gemeinde gemeinsam haben. Wer hat sich das schon mal gefragt? Ja, ein Finger sehe ich. Was hat ein Fußballstadion und was hat Gemeinde zusammen? Oder was haben sie gemeinsam? Und manchmal habe ich den Eindruck, es ist so, es schauen viele auf ganz wenige. Einige verstehen Gemeindeleben so wie das Sitzen im Fußballstadion. Ja, 22 Mann mühen sich ab, während Tausende zuschauen. 22 Mann, die irgendwann ausgelaugt sind und eine Pause brauchen. Und Tausende von den Menschen, die wahrscheinlich zum Großteil wirklich Bewegung bräuchten, aber die einfach nur sitzen und zugucken. Unter den Zuschauern, da gibt es welche, die die Mannschaft anfeuern. Los, immer weiter, weiter geht's. Noch ein Tor. Dann gibt es aber auch diejenigen, sobald es schlecht läuft, buhen sie ihre Mannschaft aus und pfeifen sofort. Das könnte ich sogar besser. Wechselt den aus, wechselt mich dafür ein. Kennt ihr, wer hat sowas schon mal gesagt? Von den Jungs vielleicht? Ja. Genau so ist es. Wir schauen zu und wir sind sofort am Kritisieren. Ja, dann gibt's vielleicht auch diejenigen, die dem Spiel gegenüber völlig gleichgültig sind. Da ist vielleicht die Frau mit dem Ehemann mitgekommen und sie schaut eigentlich nicht auf das Spiel zu, sondern sie schaut ganz halt auf ihrem Handy, ist mit anderen Sachen beschäftigt und dann irgendwann fragt sie ihren Mann, du Schatzi, wer spielt hier gerade überhaupt? Und so gibt es verschiedene Arten von Menschen, die im Fußballstadion sind. Und ich glaube, dass wir das auch ganz gut auf die Gemeinde übertragen können. Da sind es die wenigen, die vielleicht richtig viel machen, die sich richtig reinhängen. Und die vielen, die zuschauen, einige applaudieren und einige feuern an, ja. Andere sind nur am Kritisieren. Und andere wiederum sagen, mir ist alles egal, was hier in der Gemeinde passiert. Ich bin zwar hier, aber mir ist alles egal. Aber ihr Lieben, Gemeinde Jesu ist kein Zuschauersport. Gemeinde Jesu hat leider viele Gemeinsamkeiten manchmal mit einem Fußballstadion, aber das sollte so nicht sein. Sondern jedem von uns wurden Gaben gegeben, Talente gegeben, die wir in die Gemeinde einsetzen dürfen, die wir in unseren Nächsten einsetzen dürfen. Wir sollen anpacken, wir sollen uns reinhängen für den Nächsten. Bei deiner Errettung gibt Jesus dir noch nicht eine Krone. Die wirst du einmal bekommen, aber nicht aufgrund deines Sklavendienstes, sondern aufgrund seiner Gnade. Aber auf dieser Erde bekommen wir bei unserer Rettung sowas. Was ist das? Wer sieht das? Ein Arbeitshandschuh, ne? Was macht man mit einem Arbeitshandschuh? Arbeiten, richtig. Also der Handschuh ist nicht dafür da, damit meine Hände warm gehalten werden. Und genau so ein Handschuh gibt uns im Bild gesprochen Jesus bei unserer Rettung. Er gibt dir diesen Handschuh, damit du arbeitest, damit du anpackst, damit du dienst. Und mein Wunsch für uns ist es, dass wir irgendwann mal, wenn wir bei Jesus ankommen, dass wir im Bild gesprochen diesen Handschuh abgeben und der ist völlig durchlöchert, er ist völlig schmutzig, weil wir angepackt haben. Und vielleicht gibt es jetzt den ganz Schlauen und der hat richtig gut zugehört bei dieser Predigt. Und du sagst jetzt, Benni, weißt du was, ich will gar nicht groß sein im Reich Gottes. Ich brauche den Platz nicht neben Jesus, mir reicht die letzte Reihe. Hauptsache, ich bin dabei. Deswegen das Sklavendasein als Christ, das Dienen, das können dann diejenigen machen, die ganz weit vorne sitzen wollen, aber nichts für mich. Ja, mir reicht die letzte Reihe, ich habe in der Schule auch immer hinten gesessen. Und wenn wir so denken, dann glaube ich, haben wir nicht wirklich verstanden, was das Evangelium eigentlich meint. Wir haben nicht begriffen, dass Christus uns gerettet hat und er uns immer mehr verändern will, damit wir immer mehr wie Christus werden. Der Text ist nicht nur dann für dich gültig, wenn du die ersten Plätze neben Jesus haben willst, sondern der Text gilt für dich, wenn es dein Ziel ist, immer mehr wie Jesus zu werden. Weil er der Grund und meine Motivation hinter diesem Sklavendasein ist. Und ohne ihn macht dieses Sklavenleben überhaupt keinen Sinn. Und so komme ich zum letzten Punkt. Der größte Diener und König, Jesus Christus. Ich lese uns den Vers 45. Denn auch der Sohn des Menschen ist nicht gekommen, um sich dienen zu lassen, sondern um zu dienen und sein Leben zu geben als Lösegeld für viele. Schaut mal, ich glaube, unser Problem liegt häufig darin, dass wir meinen, ich mache schon so viel. Aber schau dir mal den an, der macht keinen einzigen Finger krumm, aber ich mache doch schon mega viel. Und ich soll sein Sklave sein? Aber wir sehen, nicht unser Nächster ist der Maßstab für unseren Dienst, sondern Christus ist der Maßstab für meinen Dienst. Ich vergleiche mich mit Jesus. Und wenn ich mich mit ihm vergleiche, dann gibt es niemals die Gefahr, dass du ein zu großer Sklave bist. Die Gefahr gibt es nicht. Die kannst du aus deinem Kopf rauslöschen. Das gibt es nicht. Weil er meinen Dienst immer bei Weitem übertrifft. Versteh mich nicht falsch. Ja, ich rede jetzt hier nicht von einer körperlichen Zerstörung, dass ich meine Gesundheit komplett weghauen muss. Ja, darum geht's nicht. Es geht einfach darum, dass ich zu jeder Zeit diene mit den Talenten, die Gott mir gegeben hat. Und da hat der eine vielleicht mehr Kapazitäten als der andere. Aber es geht um diese dienende Lebenshaltung, diese demütige Lebenshaltung, dass ich mich dem anderen hingebe als Sklave mit den Dingen, die Gott mir anvertraut hat. Und wir sehen, nicht mein Nächster ist der Maßstab für meinen Dienst und er ist auch nicht der Grund für meine Hingabe. Ja, wir dienen unserem Nächsten in der Gemeinde nicht, weil er uns so viel Gutes getan hat. Wir dienen, weil Christus für uns alles getan hat. Wir geben unser Leben nicht auf für den Nächsten, weil der Nächste das in der Gemeinde für mich getan hat, sondern weil Christus sich vollständig gegeben hat für uns. Wir demütigen uns nicht, weil der andere so demütig ist, sondern weil der Größte aller Zeiten, der wirkliche Gott, Jesus Christus, der the greatest of all time, der König aller Könige, der Herr aller Herren, weil dieser Mann sich gedemütigt hat. Und er hat sein Leben gegeben für uns Menschen. Wenn es einen geben würde, der das Recht hätte, sich bedienen zu lassen, dann Jesus. Aber wir lesen, er kommt nicht, um sich dienen zu lassen, sondern um selbst zu dienen und sein Leben zu geben. Als Jesus vor Pilatus steht, da fragt Pilatus ihn eine Frage und er fragt ihn, Jesus, bist du der König der Juden? Und warum stellt Pilatus diese Frage? Wenn wir uns das mal vor Augen halten, wie Jesus da vor Pilatus steht, gebunden, geschlagen, verwundet und angespuckt mit einer Dornenkrone, und dieser Mann soll ein König sein? Jesus sieht so anders aus wie jeder andere normale König in dieser Welt. Ja, sie spielen ihre Macht aus, sie unterdrücken ihre Gegner. Und wenn Jesus wirklich der König der Juden ist, warum steht er dann da so? Geschlagen, gebunden? Und Jesus sagt zu ihm, ja, ich bin König, aber mein Reich ist nicht von dieser Welt. Und es funktioniert auch nicht so wie in dieser Welt. Ich bin ein anderer König, wie du ihn dir vorstellst. Christus selbst als König aller Könige, er hätte das Recht, alle Menschen zu vernichten. Aber er lebt seinen Jüngern vor, was wahre Größe im Reich Gottes bedeutet, und er demütigt sich so sehr, dass er zu Unrecht gekreuzigt wird. Und dann lesen wir noch den letzten Punkt. Christus kam nämlich nicht nur darum, um uns ein Vorbild zu geben, wie wir auch Diener und Sklaven unseres Nächsten sein sollen, sondern sein Dienst ist gleichzeitig unsere einzige Hoffnung. Seine Hingabe ist nicht nur Vorbild, sondern unsere einzige Hoffnung auf Rettung und Vergebung. Und hier an dieser Stelle wird ein Wort gebraucht, was den Loskauf eines Sklaven meint. Das Lösegeld bezahlen, ja. Es musste ein Lösegeld bezahlt werden, damit ein Sklave freigekauft werden kann. Und die Bibel sagt uns, wir waren Sklaven der Sünde und wir brauchten ein Lösegeld. Für wen? Nicht für den Teufel, sondern für Gott selbst. Er ist der gerechte Richter und seine Gerechtigkeit und seine Heiligkeit, sie musste bezahlt werden, weil man das nicht zusammenbringen konnte, die Sünde des Menschen mit Gottes Gerechtigkeit und Heiligkeit. Und um uns Menschen loszukaufen von dieser Sklaverei der Sünde, hat Christus das Lösegeld bezahlt. Er hat die Strafe getragen, Er hat den Zorn Gottes, der uns treffen sollte, den hat er auf sich geladen und ist anstelle von uns gestorben. Und vielleicht kennt ihr die Situation, wenn ihr mal in einem Laden geht und ihr geht mit Bargeld da rein. Ich weiß, die meisten gehen wahrscheinlich nur noch mit dem Handy oder mit einer Karte da rein, aber früher war das so, als ich noch kleiner war. Da haben mir meine Eltern ja keine Karte mitgegeben, sondern Kleingeld. Dann habe ich mir meine Sachen zusammengesucht und ich bin am Kassenband und ich zähle die ganze Zeit mein Geld. Wird das reichen? Habe ich mich vielleicht verrechnet? Und ich zähle das Kleingeld. Und ihr Lieben, wenn wir an Christus glauben, dann können wir uns sicher sein, dass das Lösegeld, was Jesus bezahlt hat, vollkommen ausreicht. Das wird nicht mal knapp. Es reicht vollkommen aus für dich, um dich loszukaufen von dieser Sklaverei und dich zu seinem Kind zu machen und zu seinem Sklaven. Ja, du musst dir keine Gedanken machen, reicht das? Muss ich vielleicht irgendwas selber hinzufügen, irgendwas selbst dazu zahlen? So nach dem Motto, Christus hat 99% gezahlt und ich zahle noch 1% mit meinem Dienst. Nein, darum geht's nicht. Wir dienen nicht, um gerettet zu werden. Oder um unserer Rettung vielleicht auch nur ein klitzekleines bisschen hinzuzufügen. Wir dienen, weil wir gerettet sind. Es geht nicht in meinem Dienst nicht darum, dass ich mich annehmbarer mache vor Gott. Allein das, was Christus für mich getan hat und anstelle von mir getan hat, das macht mich annehmbar vor ihm. Und ich glaube, das ist es auch, was uns antreiben sollte. Gottesdienst heißt, dem Nächsten als Diener und Sklave zu dienen. Aber wichtig dabei ist, unser Gottesbild bestimmt unseren Gottesdienst. Je mehr wir Jesus erkennen und sein Werk erkennen, was er für uns getan hat, desto mehr wollen wir uns hingeben und uns demütigen. Je tiefer wir sein Bild und sein Werk vor Augen haben, umso mehr geben wir uns ihm und den Menschen hin. Und das Wunderbare am Ende ist, der Christus, er hat sich selbst von der größten Person zur niedrigsten Person gemacht und er wurde dann aber wieder von seinem Vater über alle Maßen erhöht. Und er wird einmal wiederkommen, wieder als König, dann aber in Macht und Herrlichkeit. Und ja, in gewisser Weise gilt dasselbe Prinzip auch für seine Knechte, für seine Kinder. Nicht derjenige, der sich selbst erhöht, dem wird gedient werden, sondern wer sich selbst erniedrigt, wer dient, der wird erhöht werden. Ja, ich will zusammenfassen. Wir haben hier an diesem Beispiel gesehen, was wirkliche Größe in Gottes Augen ist. Groß, größer am Dienen. Das ist der Größte. Wir haben drei Punkte gesehen. Weltliche Größe bedeutet, zeige deine Macht, spiele deine Macht aus, halt den anderen klein und gib ihm ja zu bemerken, dass du der Größere bist. Aber wir haben gesehen, göttliche Größe bedeutet, sei ein Sklave und diene dem anderen in Demut. Und all das angetrieben durch den größten Dienst und die größte Hingabe der Weltgeschichte, die Hingabe Jesu, die Selbsthingabe Jesu. Und ihn wollen wir darin immer mehr sehen und ihn wollen wir auch dafür bitten, dass er uns Gnade schenkt, dass wir immer mehr so werden wie er. Amen.
1: Soweit auch schon zu der Predigt und ich weiß nicht, wo du dich wiedergefunden hast, aber ich musste auf jeden Fall ein paar Dinge reflektieren, wie ich so im Alltag handle, reagiere und da wäre auf jeden Fall noch viel Luft nach oben und ich hoffe, dass du auch einiges mitnehmen konntest, dass du dir ganz bewusst vornimmst, Dinge umzusetzen, das in deinem Leben praktisch werden zu lassen und nicht so zu sein wie in dem Beispiel des Stadions, wo viele einfach nur rumsitzen und andere ausbuhen oder gar nicht interessiert sind. Genau, das wünsche ich für dich, das wünsche ich für mich und somit wollen wir jetzt die Sendung enden mit einem Lied von Miroslav Krobak, Wenn der König wiederkehrt, passend zu der Predigt. Und hiermit verabschiede ich mich dann bis nächste Woche.

Schön, dass du heute dabei warst. Wenn es für dich ein Segen war und du etwas mitnehmen konntest, dann teile Deep Talk gerne mit deinen Freunden und fühl dich frei, auch uns ein Feedback zu schreiben. Wir würden uns da sehr drüber freuen. 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Falls du Fragen und Anregungen, zum Beispiel Themenvorschläge hast, schreib uns gerne. Wir wünschen dir noch eine gesegnete Woche mit den Worten aus Kolosser 3, Vers 17. Und was immer ihr tut, in Wort oder Werk, das tut alles im Namen des Herrn Jesus und dankt Gott dem Vater durch ihn.

0: Es ist 11 Uhr.
1: 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Liebe Zuhörer, ich grüße Sie ganz herzlich zu unserer Themensendung. In der Predigtreihe zum Lukas-Evangelium spricht Jörg Wernberg heute über das Thema »Stell dich drauf ein, dass Jesus bald wiederkommt«. Wir wünschen Ihnen Gottes Segen beim Zuhören.
2: Liebe Brüder und Schwestern, der Predigttext ist aus dem Lukas-Evangelium, Kapitel 12, von Vers 35 an. Lukas-Evangelium, Kapitel 12, von Vers 35. Und mal sehen, wie weit wir heute kommen. Ich wollte eigentlich bis Kapitel 13, Vers 9, also einen längeren Abschnitt lesen. Ich habe das Thema der Predigt so überschrieben,

0: Stell dich darauf ein, dass Jesus, der Herr, bald wiederkommt. Und das klingt schon fast ein bisschen komisch, ne? Das sagen sich Christen seit 2000 Jahren. Also irgendwie müssen wir als Christen damit umgehen, ne? Also das zieht sich schon ziemlich lange hin. Also stellt euch vor, jemand hätte Paulus damals gesagt, dass es noch 2000 Jahre und noch länger dauert, bis Jesus wiederkommt. Ich nehme an, Paulus hätte gesagt, boah, 2000 Jahre, das ist aber echt lange. Und wir wissen jetzt auch noch nicht, wie lange es dauert, ne? Also manche glauben ja, dass sie an bestimmten Ereignissen, die so passieren, ablesen können, höchstens noch 30 Jahre oder so. Ich glaube, jede Schätzung erübrigt sich. Und warum? Das wird im Predigttext deutlich. Der erste Punkt: Lebe jeden Tag als ein Diener von Jesus, der seinen Herrn erwartet. Lukas berichtet von Kapitel 12, Vers 35. Da erzählt Jesus seinen Jüngern ein Gleichnis. Seid für die Arbeit gekleidet und lasst eure Lampen nicht verlöschen. Seid wie Menschen, die auf ihren Herrn warten, der auf einer Hochzeit ist. Wenn er dann spät zurückkommt und an die Tür klopft, können sie ihm sofort aufmachen. Freuen dürfen sich jene Sklaven, wenn der Herr sie bei seiner Ankunft wach und dienstbereit findet. Ich versichere euch, er wird sich für die Arbeit kleiden, sie zu Tisch bitten und sie selber bedienen. Vielleicht kommt er erst spät in der Nacht, in der Zeit der zweiten oder dritten Nachtwache. Wenn er sie auf dem Posten findet, können sie sich freuen. Lasst eure Lampen nicht verlöschen. Das ist hier im Gleichnis bildlich auf uns zu beziehen. Jesus fordert seine Jünger dazu auf, dass sie seine Botschaft verinnerlichen sollen und sie auch nach außen bezeugen. Und wenn sie Jesus und seine Botschaft ablehnen oder wenn sie sie gleichgültig liegen lassen, dann wird die Dunkelheit sie einnehmen. Und was meint Jesus vom Zusammenhang mit der Dunkelheit? Die Dunkelheit, das ist hier die Irrlehre der Pharisäer. Und angewandt auf uns ist, also jeder von uns hat die Wahl, was ihn beseelt. Entweder ist es die Botschaft von Jesus, die dich antreibt, oder es sind andere Botschaften, die dich einnehmen. Jesus gebraucht hier das Beispiel eines reichen Herrn, der seinen Besitz auch über Nacht bewachen lässt und dazu einige von seinen Sklaven abstellt. Der reiche Herr ist zur Hochzeit eingeladen. Er kann nicht genau sagen, wann er wiederkommt. Es wird voraussichtlich spät. Wenn er dann wiederkommt und die Sklaven schlafen, dann ist das eine peinliche Situation. Also eigentlich sollen sie auf seinen Besitz aufpassen, ne? Dem Herrn, wenn er wiederkommt, ist es in dem Moment egal, ob was geklaut worden ist oder nicht, sondern er sieht seine Sklaven, wie sie schlafen, sie haben einfach den Auftrag nicht ausgeführt. Diese Sklaven würden den Zorn ihres Herrn erregen. Wenn sie wach bleiben, können sie ihrer Aufgabe nachkommen. Und übertragen fordert Jesus seine Jünger auf, wach zu sein. Und zwar nicht im Blick darauf, dass man bestimmte vermeintliche Endzeitereignisse einordnen kann, sondern dass man weiß, welche Aufgaben man hat von Jesus her und dass man weiß, ich bin damit beschäftigt. Ich bin davon eingenommen, die Aufgaben zu erfüllen, die Jesus mir übertragen hat. Und dann durchbricht Jesus unvermittelt die Ebene des Gleichnisses. Er spricht plötzlich von dem Herrn, als von jemandem, der sich plötzlich selber die Schürze umbindet und seine Sklaven bedient. Also das ist von einem normalen Herrn nicht zu erwarten. Jesus weist natürlich hier auf sich selber hin, ne? Wenn Jesus wiederkommt als Herr, ja, er wird seine Jünger bedienen. Also in welcher Weise genau das passiert? Also es ist häufig die Rede von dem herrlichen Mahl, das stattfinden wird, ne, wenn Jesus wiederkommt. Und jeder, der dazu geladen ist, der kann sich glücklich preisen. Jesus selber als Gastgeber wird seine Gäste bedienen. Zweite oder dritte Nachtwache, so lange kann es dauern, bis der Herr wiederkommt von der Hochzeit. Das heißt, irgendwann zwischen 10 Uhr abends und 3 Uhr nachts oder 4 Uhr nachts. So irgendwo, also ne, es ist dehnbar genug. Also im Blick auf die Wiederkunft heißt das, es kann sein, Jesus kommt noch zu deinen Lebzeiten wieder. Es kann sein, dass er dieses Jahr noch wiederkommt. Oder nächstes Jahr. Oder in 100 Jahren. Also Jesus deutet hier schon an, wir können das nicht einfassen, einschränken, die Zeit, in der Jesus wiederkommen könnte oder nicht. Das hat sich gezeigt in der Geschichte der Christen, dass es enorm schwer fällt, das zu ertragen. Es gibt einen, der hat mal ein Buch geschrieben über Endzeit und über sogenannte christliche Endzeit-Spezialisten. Der Titel des Buches: Das Ende naht. Und er reiht dort, ich sag mal, Ankündigungen auf aus der Vergangenheit, wo sich Christen festgelegt haben und gesagt haben, es kann höchstens noch so und so lange dauern, dann kommt Jesus wieder. Und dann ist er nicht wiedergekommen und dann gibt's halt einen Nachschlag. Also dann, okay, natürlich, war ja offensichtlich, es sind nicht 40 Jahre, es sind 70 Jahre. Also nochmal 30 Jahre draufschlagen. Und es gibt tatsächlich Hunderte bis Tausende solcher vermeintlichen Vorhersagen. Nicht eine ist eingetreten. Also es ist wirklich ein Ruf an uns, also sich nicht zu weit aus dem Fenster zu lehnen. Die Gefahr nämlich, die besteht, ist, wenn so oft über konkrete Dinge, die die Wiederkunft betreffen, geredet wird und sie dann nicht eintreffen, dann denkt man sich irgendwann, ach, das ist ja so, wie es. Ob er irgendwann überhaupt wiederkommt, wer weiß das schon. Also als Christen sind wir aufgerufen, eine gesunde Sehnsucht wachzuhalten, ne? Dass Jesus wiederkommt. Also es zu ersehnen, zu erhoffen, dass Jesus möglichst schnell wiederkommt, aber es zu ertragen, dass es länger dauern kann, als wir annehmen. Das ist seit 2000 Jahren eine große Aufgabe für die Christen. Und dann geht es ja auch darum, die Zeit, die uns dann eben bleibt, sinnvoll zu nutzen. Also frohe Erwartung, ne? Wenn er sie auf dem Posten findet, können sie sich freuen. Also wenn Jesus wiederkommt und er findet euch bei Tätigkeiten, ich sag mal, die weit gefasst in seinem Namen, in seinem Dienst geschehen, dann könnt ihr euch freuen, weil ihr dann nicht böse überrascht werdet. Und über die Möglichkeit, dass jemand böse überrascht wird von der Wiederkunft, darauf kommt Jesus dann im Folgenden zu sprechen, von Vers 39. Haltet euch das vor Augen: Wenn ein Hausherr im Voraus wüsste, zu welcher Stunde der Dieb kommt, würde er den Einbruch verhindern. Auch für euch gilt: Seid jederzeit bereit, denn der Menschensohn wird zu einem Zeitpunkt kommen, wenn ihr es nicht erwartet. Also es gibt klare Ankündigungen von Jesus, was seine Wiederkunft anbetrifft, ne? Also das, wo Jesus sich festlegt, ist das hier. Der Tag, an dem Jesus wiederkommt, ist ein Tag, der für fast alle unerwartet kommt. Warum ist das so? Weil das in gewisser Weise ein ziemlich normaler Tag ist. Der kündigt sich morgens nicht an mit Donnergrollen oder mit Erscheinungen am Himmel. Offensichtlich ist es gerade nicht so. Es ist ein so normaler Tag, dass man überrascht wird von der Wiederkunft. Ne, sagt Jesus. Er wird zu einem Zeitpunkt kommen, der Menschensohn, wenn ihr es nicht erwartet. Wenn man sich zurückversetzt, ne, in die Situation von damals, in die Situation seiner ersten Jünger, dann muss das, was Jesus hier gesagt hat, völlig unverständlich vorgekommen sein. Jesus ist ja da. Und womit rechnen die Jünger, allen Petrus? Ja, also Jesus geht jetzt nach Jerusalem. Er wird in Jerusalem zeigen, dass er der König ist und wird die ewige Herrschaft Gottes aufrichten. Das, was Jesus hier schon mal andeutet, wenn er von seiner Wiederkunft spricht, dass er seine Jünger verlassen wird. und dass dann irgendwie so ein Zeitraum beginnt, ja, da sind dann seine Jünger hier auf der Erde ohne ihn in gewisser Weise. Und wie lange das dauern wird, wissen sie auch nicht. Also Jesus bereitet seine Jünger vor, dass eine Zeit auf sie zukommt. Da werden sie auf der einen Seite erleben, dass er der Herr ist, diese Welt regiert. Auf der anderen Seite werden sie erleben, dass das Böse in der Welt immer noch gegenwärtig ist. Jesus bereitet sie darauf vor, dass sie gehorsam lernen müssen in Gegenwart des Bösen. Und dass es dringlich sein wird, wie sie im Blick auf die Wiederkunft ihr Leben führen. Also etwas ganz anderes, als das Petrus erwartet, ne? Petrus und die Jünger, also wir sind auf dem Weg nach Jerusalem. Ja, wir sind die Vorhut, wir sind die ersten Jünger. Wir sind in wenigen Wochen und Monaten, werden wir in Herrlichkeit als Herrscher der 12 Stämme Israels eingesetzt. Darauf bereitet Jesus seine Jünger vor. Es kommt eine Zeit, da wird es zum täglich Brot gehören, dass sie in Anfechtung stehen, wo sie immer wieder in die Gefahr geraten, vom Glauben abzufallen und wo sie es dringend nötig haben, sich die Unterweisung ihres Herrn immer wieder vor Augen zu führen und zu verinnerlichen. Diese Zeit kommt. Vers 41, da stellt Petrus die Frage. Petrus fragte, Herr, beziehst du dieses Gleichnis bloß auf uns oder auch auf alle? Der Herr antwortete, wer ist denn wohl der treue und kluge Verwalter, dem sein Herr den Auftrag geben wird, die Dienerschaft zu beaufsichtigen und jedem pünktlich die Tagesration auszuteilen? Glücklich zu preisen ist dieser Sklave, wenn sein Herr zurückkehrt und ihn bei solchem Tun findet. Ich versichere euch, sein Herr wird ihm die Verantwortung für alle seine Güter übertragen. Vielleicht sagt sich dieser Sklave aber auch, so bald kommt mein Herr nicht zurück. Und er fängt an, die Knechte und Mägde zu schlagen, üppig zu essen und sich zu betrinken. Dann wird der Herr dieses Sklaven an einem Tag und zu einer Stunde zurückkehren, wenn er überhaupt nicht damit rechnet. Er wird ihn in Stücke hauen und ihn mit der Strafe belegen, die die Ungläubigen bekommen. Jesus stellt seine Jünger hier darauf ein, sie müssen damit rechnen, also einerseits, dass in ihrer Mitte, unter ihnen, wird es Heuchler geben. Die werden die Gnade Gottes dazu missbrauchen, um ein Leben in Sünde zu rechtfertigen. Möglicherweise kriegen die sogar Einfluss in der Gemeinde und andere folgen ihnen. Tja, Jesus wird ihn in Stücke hauen, sagt er. Ist bildlich gemeint, freilich, aber das ist nicht harmlos, ne, was Jesus dann macht. Es ist nicht harmlos, was Jesus, wenn er wiederkommt, mit denen macht, die Heuchler waren, die christlichen Glauben vorgegeben haben und die andere unter ihre Herrschaft bringen wollten, die sich an die Stelle von Christus setzen wollten. Jesus wird sie in Stücke hauen, also er wird ein endgültiges Gericht über sie vollstrecken. Was das, was Jesus sagt, für uns dringlich macht, ist eben, also Petrus stellt ja auch die Frage, ne? Also redest du jetzt von uns? Diese Aufforderungen, diese Warnungen, gelten die uns? Jeder Christ ist irgendwie von Jesus dazu aufgerufen, sich dahingehend zu prüfen, ob er ein Heuchler ist oder nicht. Und wenn er keiner ist, ist gut. Vers 47, ein Sklave, der die Anweisungen seines Herrn kennt und sie nicht bereitwillig befolgt, wird hart bestraft. Ein Sklave, der sie nicht kennt und etwas tut, wofür er Strafe verdient, wird glimpflich davonkommen. Wem viel gegeben worden ist, von dem wird auch viel verlangt. Und je mehr einem anvertraut worden ist, umso mehr wird man von ihm fordern. Und hier scheint Jesus die Antwort auf die Frage von Petrus zu geben, die Frage von Petrus in Vers 41, Herr, beziehst du dieses Gleichnis bloß auf uns oder auch auf alle? Wie ist das jetzt mit der Verantwortlichkeit im Reich Gottes? So nach dem Motto, wie ist das mit der vermeintlichen Sonderstellung der Apostel und auch später von christlichen Leitern? Ne? Und Jesus spricht hier nicht von einer Sonderstellung, er spricht von besonderer Verantwortung. Wer in besonderer Verantwortung steht und dann andere irreführt oder sie geistlich in Anführungsstrichen misshandelt, der muss sich auf was gefasst machen, wenn Jesus wiederkommt. Es gilt hier der Grundsatz, diejenigen, die im Dienst für Jesus viel Verantwortung übernehmen, die werden besonders hart bestraft, wenn sie diese Verantwortung missbrauchen. Es ist an dieser Stelle nicht klar, ob Jesus beim Strafmaß von einer endgültigen Strafe ausgeht oder von einer Züchtigungsmaßnahme, aber wahrscheinlich geht es auch hier um das Endgericht. Also so wie Jesus redet, irgendwie, also mir ist das aufgefallen, ne? Als ich mit dem Lukas-Evangelium angefangen habe, da hatte ich von einem Ausleger gelesen, der Jesus, wie er im Lukas-Evangelium dargestellt wird, der ist besonders lieb oder den Menschen, den Sündern zugewandt. Das ist er auch. Aber gerade wenn Jesus anfängt, sowohl bei Matthäus als auch bei Lukas über seine Wiederkunft zu reden, dann redet er ganz schön Klartext. Also irgendwie ist das nicht der liebe Jesus. Das ist ein guter Jesus, ein Jesus, der von Liebe erfüllt ist. Aber es ist nicht ein lieber Jesus, den wir zähmen könnten. Ich hatte das neulich wieder in einem Hauskreis erlebt. Da ging es auch um die Frage Heilssicherheit und oder Heilsgewissheit. Worauf können wir uns als Christen denn irgendwie einstellen? Ne? Das war ein neues Ehepaar in dem Hauskreis, irgendwo da in der Gegend von Wesel, nördlich von Duisburg. Da ist so ein Hauskreis. Der war der Meinung, im ganzen Neuen Testament gibt es keine Warnungen an Christen vor dem Abfall mit der Androhung ewiger Strafe. Gibt's nicht. Ich habe erstmal ein bisschen gestutzt. Aha. Wir hatten einen Hebräerbrief, ne? Der zieht ja auch ganz schön vom Leder teilweise. Und die These war, also wenn man sich einmal richtig bekehrt hat, ist es letztlich egal, wie man lebt. Wenn ich mich vor 20 Jahren richtig bekehrt habe, aber hinterher ist eigentlich kein Unterschied, dann bin ich angeblich trotzdem errettet, weil ich mich damals vor 20 Jahren richtig bekehrt habe. Und das soll auch noch besonders Ausdruck sein der Gnadenlehre. Ne? Also so nach dem Motto, darin wird doch die Gnade Gottes groß gemacht, dass ich mich einmal bekehren kann und dann so weiterlebe, wie ich will. Und da macht es bei mir Klick, ich habe selber auch mal so gedacht. Ja, es ist eben tatsächlich so, das, was man gesagt bekommt, da wird man geprägt von. Weil es schien irgendwie auch nicht logisch zu sein. Also wie soll man das auf die Reihe kriegen? Also auf der einen Seite, ne, in der Rechtfertigungslehre wird doch gesagt, Jesus ist ein für alle Mal für meine Sünden gestorben. Ich bin gerettet, ich bin gerechtfertigt, ich bin erlöst. Also kann es doch keine Warnungen geben, die meine Zukunft betreffen und irgendwie das alles wieder in Frage stellen. Das passt doch nicht zusammen. Also ich gestehe, also logisch nachvollziehen kann man das, ne? Aber was macht man mit solchen Stellen hier? Gerade die Endzeitreden von Jesus. Dies ist ja noch nicht mal streng genommen eine typische Endzeitrede. Jesus spricht seine Jünger an und sagt ihnen, es kommt eine Zeit, da bin ich nicht bei euch und ich komme wieder. Und für euch stellt sich die Frage, wie ihr in meiner Abwesenheit leben werdet. Seid bereit, wenn ich komme. Weil wenn nicht, hat das böse Folgen. Ja, viele halten das für Heilsgewissheit nicht zuträglich, dass Jesus so zu seinen Jüngern redet. Ich weiß es nicht. Offensichtlich scheint es der Heilsgewissheit zuträglich zu sein. Insbesondere für diejenigen, die kurz davor stehen, so eine rote Linie zu überschreiten. Die tatsächlich die Gnade Gottes missbrauchen wollen für ein Leben in Sünde. Und da sagt Jesus dann eben ziemlich klare Sachen, ne? Matthäus 7, ne? Nicht jeder, der sagt, Herr, Herr, der wird ins Reich Gottes kommen, sondern wer den Willen meines Vaters im Himmel getan hat. Jetzt könnte man denken, das ist ja wieder Werkgerechtigkeit. Nee, ist es nicht. Jesus macht nur deutlich, dass diejenigen, die an ihn glauben, mehr oder weniger, aber notwendig, auch an ihrem Verhalten erkennbar sind. Der zweite Punkt. Mit Jesus zu leben ist wichtiger als alles andere. Kapitel 12, Vers 49. Ich bin gekommen, um Feuer auf die Erde zu bringen, und wie froh wäre ich, wenn es schon brennen würde. Es steht mir aber erst noch eine Taufe bevor, die an mir vollzogen werden muss. Und wie sehr wünsche ich mir, sie wäre schon geschehen. Taufe hat hier seine allgemeine Bedeutung. Taufe, wir denken immer gleich an Wassertaufe als Ritual. Taufe heißt so viel wie, man wird in etwas hineingetaucht. Oder es kann auch bedeuten, man gerät in etwas hinein, man wird von etwas überwältigt. Und Jesus spricht hier von dem, was ihm in Jerusalem bevorsteht. Leiden, von denen er überwältigt werden wird. Taufe, er wird da richtig hineingetunkt. Und Jesus sagt, wie sehr wünsche ich mir, sie wäre schon geschehen. Also Jesus bringt hier keine Angst vor seinem Tod zum Ausdruck, sondern es drängt ihn, sein Leben zu opfern, weil er weiß, dass dadurch das Feuer anfängt zu brennen. Also so ist der Zusammenhang. Ich bin gekommen, um Feuer auf die Erde zu bringen, aber ich muss erst noch getauft werden. Also sprich, ich muss erst sterben und dann fängt es an zu brennen. Und wie drängt es mich, dass das endlich geschieht? Feuer steht hier wahrscheinlich für die endgültige Herrschaft Gottes, für die Rettung der Seinen und für das Gericht über die Ungläubigen, dass das in Gang gesetzt wird. Vers 51, meint ihr, ich sei gekommen, um Frieden auf die Erde zu bringen? Nein, sage ich, sondern Entzweiung. Von jetzt an wird es so zugehen, wenn 5 Menschen in einer Familie zusammenleben, werden 3 gegen 2 stehen und 2 gegen 3. Der Vater wird gegen den Sohn sein und der Sohn gegen den Vater. Die Mutter wird gegen die Tochter sein und die Tochter gegen die Mutter. Die Schwiegermutter wird gegen die Schwiegertochter sein und die Schwiegertochter gegen die Schwiegermutter. Also Jesus, der bringt Frieden auf die Erde, er bringt Frieden in die Familien, aber nicht ohne vorher Krieg zu führen gegen allen falschen Frieden. Es gibt einen Frieden von Ungläubigen, von Nichtchristen, der darin besteht, gemeinsam gegen Gottes Herrschaft aufzubegehren. So nach dem Motto, es herrscht so lange Friede zwischen denen, solange sie sich einig sind im Aufruhr gegen Gott. So, und da sagt Jesus, genau, diesen Krieg, den nimmt er an. Dagegen kämpft er. Die Sache ist ihm so wichtig, dass er sogar die Einheit einer Familie darüber in Frage stellt. Also wenn sich eine Familie über den Glauben an Jesus entzweit, und das kann immer nur so rumgehen, dass diejenigen, die nicht an Jesus glauben, sagen, also wenn du Jesus als Herrn annimmst, dann wenden wir uns gegen dich. Oder wir schließen dich aus der Sippe, aus der Familie aus. Das passiert Christen in muslimischen Ländern. Dann sagt Jesus, dann ist es eben so. Also Jesus spricht ja nicht davon, dass wir als Christen Kontakt mit anderen Menschen aufgeben, mit Nichtchristen. Von uns geht das nie aus. Aber Christen, die sich zu Jesus bekennen, tun dies auch auf Kosten, dass andere sich dann abwenden, wenn es die eigenen Familienangehörigen sind. Auch hier wieder eine sehr beunruhigende Sache. Und man fragt sich auch hier, warum macht er das? Jesus macht hier einmal mehr deutlich, dass er anstelle Gottes steht. Also das, was er hier sagt, das leitet sich unmittelbar aus dem 1. Gebot ab. Ich bin der Herr, dein Gott, du sollst keine anderen Götter neben mir haben. Und da sagt Jesus, dieses Gebot gilt auch in der eigenen Familie. Jesus wandte sich, Vers 54, der Volksmenge zu und sagte, wenn ihr eine Wolke im Westen aufsteigen seht, sagt ihr gleich, ein Regenschauer kommt. Und dann regnet es auch. Und wenn ihr merkt, dass Südwind weht, sagt ihr, es wird heiß. Und so geschieht es auch. Ihr Heuchler, das Aussehen von Himmel und Erde wisst ihr zu beurteilen. Wie aber kommt es, dass ihr die Ereignisse dieser Zeit nicht richtig beurteilt? Also wer Jesus hört und ablehnt, den bezeichnet Jesus als Heuchler. Und zwar in einem bestimmten Sinn. Nämlich in dem Sinn, dass er gesunden Menschenverstand nicht walten lässt. Also eigentlich lassen wir gesunden Menschenverstand in vielen Bereichen walten. wenn es ums Wetter geht, ne? Ah, da ziehen Wolken auf, es gibt Regen. Oder, ne, wir würden heutzutage sagen, es ist im Wetterbericht Regen angekündigt worden, ich nehme ein Regenschirm mit. Für den Fall der Fälle. Also gesunder Menschenverstand. Und jetzt kündigt Jesus an, also nichts übers Wetter, aber über seine Wiederkunft. Er kommt wieder und er sagt den Leuten klipp und klar, also daran, wie ihr zu mir steht, entscheidet sich eure Ewigkeit. Wollt ihr euch darauf nicht auch mal langsam einstellen? Das ist die Anwendung. Leute, wollt ihr ein bisschen gesunden Menschenverstand walten lassen? Da kommt ein Ereignis auf euch zu. Ihr wisst nicht wann, aber es kommt. Und da geht's um eure Ewigkeit. Stellt euch darauf ein. Seid schlau. Vers 57. Warum führt ihr euch nicht von euch selbst aus vor Augen, was jetzt richtig ist? Das ist jetzt die Anwendung. Warum führt ihr euch nicht von euch selbst aus vor Augen, was jetzt richtig ist? Also mit anderen Worten, ich habe euch doch jetzt genügend über mich und meine Botschaft erzählt. Jetzt müsstet ihr langsam für euch die Konsequenzen daraus ziehen. Sie sollten sich jetzt selbst fragen, was die einzig richtige, angemessene Antwort darauf ist. Und die richtige Antwort wäre die, sich von Jesus warnen zu lassen und ihn als Retter anzunehmen. Das ist schlau. Das ist gesunder Menschenverstand. Jesus spricht ja in gewisser Weise drastisch, ne? Er spricht ja erstmal gar nicht so sehr davon, ihn zu lieben, ne? Sondern er legt dir die Betonung darauf, du willst der ewigen Strafe entgehen, Klammer auf, das kann ich nachvollziehen. Ja, mach das. Sieh zu, dass du da nicht hinkommst. Jesus hat das vorher auch schon am Anfang von Kapitel 12 gesagt. Er hat seinen Jüngern gesagt, ihr braucht keine Angst zu haben vor denen, die euch leiblich hinrichten können. Ihr solltet vor dem Angst haben, der nach eurem leiblichen Tod über eure Ewigkeit verfügt. Vor dem sollt ihr wirklich Angst haben. Oder anders gesagt, wenn ihr mit dem im Frieden seid, dann ist alles okay. Vers 58. Es ist wie wenn du mit deinem Gläubiger auf dem Weg zum Schiedsgericht bist, setze alles daran, mit ihm eine Übereinkunft zu treffen, solange du noch mit ihm auf dem Weg bist. Ansonsten bringt er dich vor den Richter und der Richter wird dich dem Gerichtsdiener übergeben, der dich ins Gefängnis bringt. Ich sage dir, dort kommst du erst wieder heraus, wenn du deine Schuld bis auf den letzten Pfennig bezahlt hast. Also auch hier wieder, Jesus spricht den gesunden Menschenverstand an. Ne? Also stell dir vor, du hast einen Gläubiger. Und der Gläubiger, bei dem ist die Geduld jetzt ausgereizt, der will jetzt sein Geld wiederhaben. Der ist auf dem Weg zum Gericht und das Gericht ist dann bereit, die Daumenschrauben anzusetzen. Und Jesus empfiehlt dem Schuldner, du hast noch eine Möglichkeit, also quasi während dein Gläubiger auf dem Weg zum Gericht ist, kannst du ihm in die Speichen fallen, kannst ihn anbetteln. Lass uns einen Deal einfädeln, ich zahl's dir in Raten zurück. Und die Hoffnung, die besteht, ist, dass der Gläubiger sagt, okay, wir machen's. Auch das eben angewandt auf die Wiederkunft, sagt so viel wie, also wenn jemand Jesus dann begegnet, wenn er wiederkommt, und er ist nicht mit ihm versöhnt, dann ist es zu spät. Also sei es, dass Jesus wiederkommt oder jemand stirbt vor seiner Wiederkunft und hat die Versöhnung nicht erfahren, ist es zu spät. Da gibt's keinen Deal mehr. Aber angewandt auf das Leben hier heißt das, sei einfach schlau. Wenn Jesus als der Herr wiederkommt, als Richter der Lebenden und der Toten, dann sei schlau, bereite dich hier darauf vor. Damit komme ich zum dritten und letzten Punkt. Wenn du ohne Jesus lebst, dann begib dich schnellstens unter seine Herrschaft, bevor es zu spät ist. Kapitel 13, Vers 1. Um diese Zeit kamen einige Leute zu Jesus und erzählten ihm von den Männern aus Galiläa, deren Blut Pilatus mit dem ihrer Schlachtopfer vermischt hatte. Jesus sagte zu ihnen, meint ihr, dass diese Galiläer einen so schlimmen Tod fanden, weil sie schlimmere Sünder waren als die anderen Leute in Galiläa? Nein, sage ich euch, wenn ihr nicht umkehrt, werdet ihr alle ebenso umkommen. Oder denkt an die 18, die der Turm am Teich Schiloach unter sich begrub. Meint ihr, dass sie größere Schuld hatten als die anderen Einwohner Jerusalems? Nein, sage ich euch, ihr werdet alle ebenso umkommen, wenn ihr nicht umkehrt. Also es ist jetzt nicht klar, also aus welchem Grund erzählen diese Leute Jesus und seinen Jüngern von dem Vorfall in Jerusalem? Also da hatte Pilatus, ja, es wird hier, deren Blut Pilatus mit dem ihrer Schlachtopfer vermischt hatte. Also schon grausam, ne? Also die sind nach Jerusalem gekommen mit ihren Opfertieren. Entweder waren sie gerade bei der Opferhandlung und wurden während dieser Opferhandlung ermordet, oder sie waren noch auf dem Weg zur Opferhandlung und sind quasi samt ihren Opfertieren niedergemacht worden von den römischen Soldaten. Ein schreckliches Ereignis. Ja, man weiß nicht, wollen die jetzt, dass Jesus sein Bedauern bekundet? Mensch, diese armen Leute aus Galiläa. Oder wollen sie andeuten, dass diese Leute aus Galiläa besondere Schuld auf sich geladen hatten, dass sie solch ein Ende fanden? Nein, sage ich euch, wenn ihr nicht umkehrt, werdet ihr alle ebenso umkommen. Also alles, was in dieser Welt geschieht, an Leid, an unvorhergesehenen, schrecklichen Unglücken, sind in gewisser Weise ein Aufruf, sich zu Jesus hinzuwenden. Diese Dinge, die hier in dieser Welt geschehen, sind ein Hinweis darauf, diese Welt liegt im Argen. Und dieser Welt steht noch etwas Schlimmeres bevor, im jüngsten Gericht, als was sie jetzt erlebt. Das ist die Anwendung von Jesus. Ne, mit anderen Worten, dass die da jetzt in diese Galiläer da umgebracht worden sind, ist schrecklich genug. Es gibt was Schlimmeres, nämlich unvorbereitet vor Gott zu treten, wenn Jesus wiederkommt. Dann erzählte Jesus folgendes Gleichnis. Ein Mann hatte einen Feigenbaum, der in seinem Weinberg gepflanzt war. Er kam und suchte Früchte an ihm und fand keine. Da sagte er zu seinem Weingärtner: Hör zu, 3 Jahre sind es nun schon, dass ich herkomme und an diesem Feigenbaum nach Früchten suche und keine finde. Also hau ihn um, was soll er für nichts und wieder nichts den Boden auslaugen? Aber der Weingärtner sagte: Herr, lass ihn doch noch dieses Jahr stehen. Ich will den Boden rundherum gut auflockern und düngen. Vielleicht trägt der Baum dann im nächsten Jahr Früchte. Wenn nicht, dann lass ihn umhauen. Mit diesem Gleichnis unterstreicht Jesus die Dringlichkeit der Umkehr. Und er tut das insbesondere für seine jüdischen Zeitgenossen, aber es gilt für alle Generationen von Menschen bis zu seiner Wiederkunft. Der Feigenbaum, das ist ein mehrfach verwendetes Bild im Alten Testament, ein Bild für Jerusalem und Juda, zum Beispiel Jeremia 8, Vers 13. Ich will bei meinem Volk ernten, spricht der Herr, aber es ist keine Traube und keine Feige zu finden und das Laub ist verwelkt. Darum habe ich dieses Volk aufgegeben. Sollen die Fremden es doch zertreten? Also interessant ist jetzt in diesem Gleichnis, der Weingärtner, der sagt sich, also eigentlich habe ich keine Lust mehr mit diesem Feigenbaum. Der bringt keine Frucht mehr. Dann hat dieser Besitzer, der hat einen Weingärtner angestellt und der verwendet sich quasi für den Feigenbaum. Er sagt, also ja, es stimmt schon, der hat lange Zeit nicht das gebracht, was er bringen sollte, aber ich will es noch einmal versuchen. Ich werde noch einmal ihm das geben, was er braucht. Und wenn er dann keine Frucht bringt, dann lass ihn umhauen. Es wird hier jetzt nicht berichtet, ob der Besitzer darauf eingeht. Also so nach dem, gut, das machen wir so. Sondern das Gleichnis endet mit diesem Vorschlag des Weingärtners. Und es ist wahrscheinlich ein Hinweis darauf, es gibt im Blick auf die Wiederkunft von Jesus keinen verlässlichen Deal. Also in dem Sinne, dass wir das zeitlich irgendwie einschränken oder festlegen könnten. Es bleibt dabei, wenn Jesus wiederkommt, werden alle überrascht. Aber auch positiv überrascht, ne? Also alle Christen werden dann sagen, früher als gedacht, jetzt ist es soweit, endlich. Die anderen werden sagen, oh Schreck, ich habe nicht erwartet, dass es heute ist. Und auf diesem Hintergrund sagt Jesus, kehrt um. Was meint Jesus, wenn er von der Umkehr spricht? Er spricht weniger von einem einmaligen Ereignis. Jetzt komme ich wieder zurück auf bestimmte Vorstellungen von Bekehrung und dergleichen. Das gibt's in der Bibel nicht. Einmalige Bekehrungserlebnisse irgendwo in der Vergangenheit und daraus leitet man dann eine gewisse Errettung ab. Das gibt's so nicht. Umkehr ist eine Art zu leben. Glaube ist eine echte Beziehung. Ne? Also es ist nicht so, wenn man sich bekehrt, da holt man sich irgendwie so ein Checkbuch ab oder man bucht ein Ticket in den Himmel, sondern man tritt in eine echte Beziehung zu Jesus. Oder wie Paulus da sagt, da beginnt Gott in einem Menschen den Glauben und Gott wird diesen Glauben vollenden auf den Tag Jesu Christi hin. Ja, aber es ist nicht dieses einmalige Ereignis. Umkehr, wie Luther das gesagt hat, ist eigentlich etwas Tägliches. Auch als Christen erleben wir das. Wenn wir sündigen, wenn wir in Sünde fallen, wissen wir, ja, die Beziehung zu Jesus ist jetzt wirklich gestört. Und dann bitten wir ihn um Vergebung. Herr, ich war dir untreu, ich bitte dich, vergib mir. Vergib mir jetzt zum 100. Mal, zum 1000. Mal, ich bitte dich drum. Und das macht Jesus. Es gibt, was das anbetrifft, unbegrenzt Vergebung. Umkehr ist verbunden mit dem Umdenken. Ne? Umkehr, meines Erachtens ist es wirklich übel, dass immer noch dieses Wort Buße in vielen Bibelübersetzungen steht. Buße ist aus meiner Sicht so missverständlich. Ne? Da könnte man denken an Bußleistung. Buße heißt, jetzt muss es mir erst einmal so und so lange schlecht gehen, dann ist das, was ich an Bösem getan habe, wieder abgebüßt. Nee. Also in dem Katholizismus zum Beispiel. Nach der Beichte, da verfügt der Priester dann etwas, was wehtun muss. Zum Beispiel 100 Vaterunser beten. Der Priester geht davon aus, das macht keinen Spaß. Aber das wirkt. Also das sieht Gott an, 100 Mal Vaterunser gebetet. Okay, ich vergib dir. Das hat nichts mit dem zu tun, was Jesus hier mit Umkehr meint. Umkehr meint, wenn man gesündigt hat, ich schütte mein Herz vor Jesus aus. Herr, ich will wieder hergestellt werden. Ich will wieder die Freude haben, die die Gemeinschaft mit dir bringt. Das ist Umkehr. Und das macht man so oft, wie man meint, dass man es nötig hat. Da gibt's kein Gesetz. Aber das ist eine Existenz, in der leben Christen gewöhnlich. Weil sie ringen nach der Freude an Christus. Und sie erfahren das, dass Sünde diese Freude stark beschädigt oder sogar zerstört. Liebt Jesus dich und mich? Ja, das tut er. Und weil er dich und mich liebt, redet er auch in dieser Weise zu uns. Das ist auch an uns gerichtet, diese deutliche Redeweise. Jesus will, dass jeder Einzelne von euch sich darauf vorbereitet, dass er wiederkommt. Und dass dieser Tag überraschend kommen wird. Aber das ist insofern eigentlich egal. Wenn ich heute mit Jesus verbunden bin, im Glauben, dann kann er heute wiederkommen oder morgen oder in einem Jahr oder in 10 Jahren oder nach meinem Tod. Spielt dann keine Rolle. Durch den Glauben an Jesus empfängt jeder die Vergebung seiner Sünden und das wahre Leben unter der gnädigen Herrschaft Gottes. Ich wünsche das jedem Einzelnen von euch, dass er die Gnade Gottes dankbar annimmt und dass er nicht damit spielt. Amen.
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1: Jemand hat mal gesagt, für die meisten Menschen sind die wichtigsten Personen im gesamten Universum sie selbst. Ihr ganzes Leben besteht aus zahllosen Variationen des Wortes Ich. Unsere unwillkürliche Reaktion auf das Leben ist egoistisch. Wie wird sich das auf mich auswirken? Wird mich das glücklich machen? Warum passiert mir das? Es ist uns aber nicht genug, das Zentrum unseres eigenen Universums zu sein. Wir wollen auch das Zentrum des Universums aller anderen Menschen sein und auch Gottes. Paulus verstand, dass Gott nicht für uns existiert, sondern wir für ihn. Wir müssen an die Worte aus dem Kolosserbrief erinnert werden, wo es heißt, alles ist durch ihn und für ihn geschaffen. Und er ist vor allem und alles hat seinen Bestand in ihm, damit er in allem der Erste sei. Wenn du heute versucht bist, nur ich, meiner, mir und mich zu denken, dann verschiebe deinen Fokus und sieh auf ihn.
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10. Oktober. Du sollst nicht begehren deines nächsten Haus, du sollst nicht begehren deines nächsten Frau, Knecht, Magd, Rind, Esel, noch alles, was dein Nächster hat. 2. Mose, Kapitel 20, Vers 17. Eine Andacht von Andreas Wanzenried. Durch Neid zum Glück? Warum eigentlich nicht begehren? Es ist jedenfalls interessant zu sehen, was die anderen haben. Ihre Autos, Kleidung, Beziehungen, Häuser, Urlaube und so weiter geben uns Gesprächsstoff und inspirieren uns. Das erlebte ich auch, als ich auf einer Immobilienplattform etwas suchte. Ich hatte keinen Filter für den Preis aktiviert und so erschienen auch sehr teure Luxusimmobilien. Beim näheren Durchsehen, aus reiner Neugier natürlich, entwickelte ich eine gewisse Faszination und stellte mir so manche Fragen. Wer kann sich denn so etwas leisten? Was arbeiten die Leute, die das kaufen? Kann das mit rechten Dingen zugehen? Sind solche Unterschiede denn gesellschaftlich fair? Noch bevor ich wieder zu dem zurückging, was ich eigentlich hatte suchen wollen, war schon so etwas wie Neid in mir entstanden. Denn genau davon spricht der Tagesvers. Haben wollen, statt es dem anderen einfach gönnen. Oder zumindest wünschen.

wünschen, dass der andere es nicht hat. Doch ich musste feststellen, dass diese Gedanken mich nicht glücklich, sondern eher unzufrieden machten. Ähnliches hat auch der Verhaltensökonom Andrew Oswald herausgefunden. In seiner Forschung beschäftigt er sich seit über 30 Jahren mit der Frage, was glücklich oder unglücklich macht. Seinen Ergebnissen zufolge trägt zum Beispiel zum Glücklichsein bei, dass man einen Partner hat, sich gesund ernährt und Neid vermeidet. Seine Schlussfolgerung: Neid ist schädlich. Vergleiche dich nicht zu sehr mit anderen. Die Glücksforschung kommt also zu einem Ergebnis, dass Gottes Wort und die darin enthaltenen Anweisungen schon lange maßgeblich ist. Wir dürfen lernen, Neid führt zu einer falschen Ausrichtung im Leben. Während wir in der Hinwendung zu Gott und im Dienst an unserem Nächsten wahres Glück finden. Frage: Haben Sie solche Gedanken und Gefühle bei sich selbst auch schon beobachtet? Tipp: Gott meint es gut mit uns. Bibellese: Römer Kapitel 7, Verse 7 bis 25. Was sollen wir nun sagen? Ist das Gesetz Sünde? Auf keinen Fall. Aber die Sünde hätte ich nicht erkannt als nur durchs Gesetz. Denn auch von der Begierde hätte ich nichts gewusst, wenn nicht das Gesetz gesagt hätte, du sollst nicht begehren. Die Sünde aber ergriff durch das Gebot die Gelegenheit und bewirkte jede Begierde in mir, denn ohne Gesetz ist die Sünde tot. Ich aber lebte einst ohne Gesetz, als aber das Gebot kam, lebte die Sünde auf, ich aber starb. Und das Gebot, das zum Leben gegeben, gerade das erwies sich mir zum Tod. Denn die Sünde ergriff durch das Gebot die Gelegenheit, täuschte mich und tötete mich durch dasselbe. So ist also das Gesetz heilig und das Gebot heilig und gerecht und gut. Ist nun das Gute mir zum Tod geworden? Auf keinen Fall, sondern die Sünde, damit sie als Sünde erschien, indem sie durch das Gute mir den Tod bewirkte, damit die Sünde überaus sündig wurde durch das Gebot. Denn wir wissen, dass das Gesetz geistlich ist, ich aber bin fleischlich, unter die Sünde verkauft. Denn was ich vollbringe, erkenne ich nicht, denn nicht was ich will, das tue ich, sondern was ich hasse, das übe ich aus. Wenn ich aber das, was ich nicht will, ausübe, so stimme ich dem Gesetz bei, dass es gut ist. Nun aber vollbringe nicht mehr ich es, sondern die in mir wohnende Sünde. Denn ich weiß, dass in mir, das ist in meinem Fleisch, nichts Gutes wohnt, denn das Wollen ist bei mir vorhanden, aber das Vollbringen des Guten nicht. Denn das Gute, das ich will, übe ich nicht aus, sondern das Böse, das ich nicht will, das tue ich. Wenn ich aber das, was ich nicht will, ausübe, so vollbringe nicht mehr ich es, sondern die in mir wohnende Sünde. Ich finde also das Gesetz, dass bei mir, der ich das Gute tun will, nur das Böse vorhanden ist. Denn ich habe nach dem inneren Menschen Wohlgefallen am Gesetz Gottes, aber ich sehe ein anderes Gesetz in meinen Gliedern, das dem Gesetz meines Sinnes widerstreitet und mich in Gefangenschaft bringt unter das Gesetz der Sünde, das in meinen Gliedern ist. Ich elender Mensch, wer wird mich retten von diesem Leibe des Todes? Ich danke Gott durch Jesus Christus, unseren Herrn. Also diene ich nun selbst mit dem Sinn dem Gesetz Gottes, mit dem Fleisch aber dem Gesetz der Sünde.

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0: Wir lesen 1. Mose 3, die Verse 1 bis 10. Und die Schlange war listiger als alle Tiere des Feldes, die Gott, der Herr, gemacht hatte. Und sie sprach zu der Frau: Hat Gott wirklich gesagt, von allen Bäumen des Gartens dürft ihr nicht essen? Da sagte die Frau zur Schlange: Von den Früchten der Bäume des Gartens essen wir, aber von den Früchten des Baumes, der in der Mitte des Gartens steht, hat Gott gesagt, ihr sollt nicht davon essen und sie nicht berühren, damit ihr nicht sterbt. Da sagte die Schlange zur Frau: Keineswegs werdet ihr sterben, sondern Gott weiß, dass an dem Tag, da ihr davon esst, eure Augen aufgetan werden und ihr sein werdet wie Gott, erkennen Gutes und Böses. Und die Frau sah, dass der Baum gut zur Nahrung und dass er eine Lust für die Augen und dass der Baum begehrenswert war, Einsicht zu geben. Und sie nahm von seiner Frucht und aß. Und sie gab auch ihren Mann bei ihr und er aß. Da wurden ihrer beider Augen aufgetan und sie erkannten, dass sie nackt waren. Und sie hefteten Feigenblätter zusammen und machten sich Schurze. Und sie hörten die Stimme Gottes des Herrn, der im Garten wandelte, bei der Kühle des Tages. Da versteckte sich der Mensch und seine Frau vor dem Angesicht Gottes, des Herrn, mitten zwischen den Bäumen des Gartens. Und Gott, der Herr, rief den Menschen und sprach zu ihm: Wo bist du? Da sagte er: Ich hörte deine Stimme im Garten und ich fürchtete mich, weil ich nackt bin, und versteckte mich.
1: Im Jahr 1962 gab es die sogenannte Kubakrise. Und um herauszufinden, was die Sowjetunion auf Kuba macht, schicken die Amerikaner Spionageflugzeuge, die in 20 Kilometer Höhe, also unglaublich hoch, jetzt Bilder von Kuba machen soll. Und auf diesen Fotos aus 20 Kilometern Höhe sieht man natürlich nur zweidimensional. Ne? Man kann Objekte nicht wirklich erkennen, man sieht nur von oben platt da drauf und man kann nicht wirklich viel erkennen. Aber einige Analysten von der CIA haben sich das dann angeschaut und haben die Fotos ganz genau angeguckt und erkannt, dort sind sowjetische Raketen stationiert und einsatzbereit. Und sie haben das daran erkannt. Die Raketen waren eigentlich abgedeckt, aber sie haben es daran erkannt, unter anderem, dass diese Raketen Schatten geworfen haben. Die Amerikaner wussten, wie ungefähr sowjetische Raketen aussehen, welche Form, welche Maße sie hatten. Und als sie die Fotos angeschaut haben, haben sie anhand der Schatten gesehen, okay, wir arbeiten jetzt nicht mehr mit zweidimensionalem, sondern wir sehen jetzt, wie hoch diese Dinger sind, die wir sehen. Und das müssen Raketen sein. Schatten, die eigentlich so unscheinbar sind, ne, wenn du an einen Schatten denkst, er ist ja eigentlich nicht da, würde man denken, aber der so entscheidend doch sein kann. Ein Schatten, der eigentlich immer da ist und den du schnell vergisst. Wir starten heute eine neue Predigtreihe, die heißt Schatten über Männerherzen. So wie es in 1962 Schatten gab, die etwas aufgedeckt haben, so gibt es auch heute Schatten in unserem Leben. Und wir bemerken sie vielleicht nicht. Schatten sind einfach immer da. Wir haben uns so an sie gewöhnt. Wir kennen es gar nicht anders. Wir kennen es nicht anders, dass wir rausgehen und da ist kein Schatten. Und weil wir sie immer dabei haben, haben wir uns vielleicht an sie gewöhnt. Das ist eine Predigtreihe, die wir jetzt starten, die für Männer ist, die über Männer ist und die zu Männern spricht. Und bevor wir jetzt 50% von euch verlieren für die nächsten Wochen, möchte ich gerne euch Frauen sagen, wieso es wichtig und gut ist, dass ihr die nächsten Wochen in den Predigten mithört, mitdenkt und mitbetet und auch Gott zu euch sprechen lasst. Wieso solltest du als Frau in diesen Predigten unbedingt dabei sein und unbedingt zuhören? Wenn du eine Ehefrau bist, dann können und sollen diese nächsten Predigten dir helfen, deinen Ehemann zu verstehen. Zu verstehen, womit ein Mann kämpft. Zu verstehen, was in dem Herzen eines Mannes so vor sich geht. Zu verstehen, womit dein Mann zu kämpfen hat. Es soll dir helfen, deinen Ehemann zu unterstützen. Ihr Ehefrauen, ihr habt eine gewaltige Macht, die ihr wahrscheinlich völlig unterschätzt, über uns Ehemänner. Und wenn ihr euren Ehemann unterstützt, dann kann das so einen Unterschied machen. Es soll euch auch helfen, euren Ehemann zu ermutigen. Ihr seid nicht der Heilige Geist, der tief im Herzen eures Mannes arbeitet, aber Gott kann eure Ermutigung gebrauchen, in uns Männern etwas zu machen. Wenn du eine Frau bist, die nicht verheiratet ist, wenn du eine Single-Frau bist, dann solltest du auch zuhören. Du solltest auch zuhören, damit du weißt, okay, wofür kannst du beten? Für die Männer in unserer Gemeinde. Du solltest aber auch zuhören mit dem Gedanken, wenn du einmal heiraten willst, was sind denn die Sachen, mit denen ein Mann zu kämpfen hat? Wenn du einmal heiraten willst, was sind denn die Sachen, auf die man achten könnte und sollte? Du wirst nie wissen, dass du gefunden hast, was du suchst, wenn du nicht weißt, wonach du gesucht hast. Das heißt, wenn du diese nächsten 5, 6 Wochen zuhörst, dann ist es wichtig, dass du hörst, womit wir Männer kämpfen. Und dass du, wenn du auf der Suche nach einem Partner, nach einem Mann bist, auch so ein bisschen im Hinterkopf hast, okay, wie geht er denn mit diesen Sachen um? Wenn das Sachen sind, mit denen Männer typischerweise zu kämpfen haben, wie geht er denn damit um? Und was sagt das mir über die Partnerwahl in Bezug auf ihn? Wenn du eine Mutter bist oder wenn du eine Großmutter bist oder wenn du eine Tante bist oder wenn du eine Cousine bist, wenn du eine Schwester bist, dann soll diese Predigtreihe dir helfen, deinem Bruder, deinen Neffen, deinen Sohn, deinen Enkelsohn zu verstehen. Es soll dir helfen, ihn zu ermutigen und es soll dir helfen, für ihn sehr konkret zu beten. Also, liebe Frauen, ich hoffe, ihr seid dabei. Ich hoffe, ihr lasst uns hier nicht allein und seid nur körperlich anwesend. Wenn du ein Junge bist, das heißt, du sagst vielleicht, okay, das ist für Männer, ich bin aber erst 12, ich bin aber erst 11, da möchte ich dich einladen, dass du trotzdem dabei bist. Ich weiß gar nicht, wo ich dort hinschauen soll, aber hier sind ja auch Jungs, da hinten, sehr gut. Hier sind ja auch Jungs, die vielleicht sagen würden, das geht an Männer, ich bin erst 12, ich bin erst 11, mit mir hat das nichts zu tun. Weißt du, was du jetzt tust und was du jetzt denkst, wird dein Leben langfristig prägen. Du kannst nicht sagen, ich bin jetzt 12 und wenn ich 18 bin, dann bin ich plötzlich ein Mann und dann ist plötzlich alles okay und gut. Das heißt, du als 12-jähriger Mann, du solltest auch zuhören, du solltest auch mitdenken, du solltest auch zu Gott beten und ihn bitten, Herr, bitte hilf mir zu sehen, wie ich damit zu kämpfen habe und wie ich damit umgehen kann und soll. Nun, für uns Männer, wieso ist es wichtig und gut, dass wir hier im Gottesdienst zu Männern reden und über Männer reden, eine Predigtreihe für Männer machen. Ich möchte dir 2 Gründe nennen. Erstens, wir Männer haben eine sehr konkrete Verantwortung von Gott bekommen in Ehen und Familien. Es gibt Untersuchungen, die statistisch das so belegen, wenn da eine Familie ist, die ungläubig ist und der Mann kommt zum Glauben, der Vater kommt zum Glauben, dann ist die Wahrscheinlichkeit, dass die ganze Familie gläubig wird, unglaublich viel höher, als wenn die Mutter zum Glauben kommt. Das heißt, irgendwas ist da, das sind einfach nur Zahlen, das sind einfach nur Statistiken. Irgendwas passiert da, wenn der Mann den Ruf von Gott hört und antwortet. Wir Männer haben eine konkrete Verantwortung von Gott. Wir haben aber auch eine konkrete Verantwortung in der Gemeinde und in der Gesellschaft. Wenn du einmal die Geschichte zurückschaust und auf gesellschaftliche Veränderungen oder auf wichtige Veränderungen in der Gemeinde schaust, dann wirst du sehen, dass in allermeisten Fällen Männer dort zentrale Figuren waren. Männer zentrale Rollen gespielt haben. Gott hat uns eine besondere Verantwortung gegeben. Und ein zweites, wieso es wichtig ist, dass wir diese Predigtreihe haben, wir Männer, wir haben eigene konkrete Herausforderungen. Ich habe ein paar wenige Statistiken mir angeschaut in der Vorbereitung. Ich habe gesehen, dass wir Männer, dass wir wahrscheinlicher dafür sind, in Obdachlosigkeit zu fallen, in psychische Krankheiten zu fallen, dass es wahrscheinlicher ist, dass Männer im Gefängnis landen, dass die meisten Selbstmorde von Männern begangen werden, dass die meisten Alkohol- und Drogensüchtigen Männer sind. Wenn man in Gefängnisse für Jugendliche schaut, dann wird man sehen, dass die allermeisten Jugendliche, die im Gefängnis sind, vaterlos aufgewachsen sind. Wenn man sich Obdachlose anschaut, dann wird man sehen, dass die allermeisten vaterlos aufgewachsen sind oder keine gute Beziehung zu ihrem Vater haben. Wir Männer, wir haben eine sehr konkrete Herausforderung. Und irgendwas ist in uns, was anders funktioniert als bei Frauen. Das sollte uns klar sein. Aber wir sehen das auch sehr konkret daran, dass wir Männer anfälliger sind für diese Sachen. Und drittens, ein ganz einfacher Grund, wieso wir eine Predigtreihe für Männer und zu Männern machen sollten, die Bibel spricht auch Männer an. Es gibt im Neuen Testament Stellen, da werden Frauen angesprochen, da werden Männer angesprochen und das andere Geschlecht muss sagen, okay, ich werde nachher angesprochen, jetzt werden nur die Männer angesprochen. Schatten über Männerherzen. Vielleicht fühlst du als Mann dich unfähig, irgendwie das Mannsein wirklich zu verstehen und zu leben. Vielleicht sagst du, okay, die letzten Jahre wird so gegen Mannsein geschossen. Ich weiß gar nicht mehr, was Mannsein ist. Vielleicht sagst du aber auch, ich hatte persönlich in meinem Leben kein männliches Vorbild. Ich hatte kein Vorbild, wo ich gesehen habe, das ist, wie ein guter Mann leben soll in Gottes Sinne. Vielleicht lebst du so und versteckst dich in deinem Schatten, in dem Schatten, der dir nachkommt. Vielleicht sagst du, hier ziehe ich mich zurück, hier bin ich alleine, ich isoliere mich, weil hier, wo ich für mich bin, da fordert keiner Rechenschaft vor mir, da erwartet keiner was von mir und da ist es irgendwie leicht, einfach hier alleine zu sein. Vielleicht erlebst du es aber auch anders und du sagst, du versuchst ganz bewusst gegen Dinge zu kämpfen in deinem Leben, die nicht okay sind. Du versuchst sozusagen gegen den Schatten zu kämpfen. Vielleicht bringst du möglichst viel Disziplin auf. Vielleicht sagst du, ich weine ja nicht, wie mir das als Junge immer gesagt wurde, ich kämpfe. Vielleicht versuchst du selbst, deinen Schatten zu überwinden, aber dein Schatten folgt dir immer weiter hinterher. Du wirst deinen Schatten nicht los. Das ist ja das Schwierige an deinem Schatten, ne? Wie bekämpft man ihn? Ich kann ja nicht hier Schattenboxen machen. Wie bekämpfe ich einen Schatten? Tatsache ist, Satan wird alles daran setzen, dass diese Schatten über dir stehen und dass sie dich einnehmen. Und das Einzige, was einen Schatten überwinden kann, ist Licht. Die einzige Art und Weise, wie wir einen Schatten überwinden können, ist Licht. Schatten verschwindet nur, wenn das Licht kommt. Und deswegen ist es so schön, dass in Jesaja 9 heißt, das Volk, das im Finstern wandelt, sieht ein großes Licht und über denen, die da wohnen im finstern Lande, scheint es hell. Hier ist die Rede von Jesus. Wir wollen uns in den nächsten Wochen mit einzelnen Schatten beschäftigen und dann wollen wir immer sehen, wie Jesus das Licht ist, das den Schatten in unserem Leben überwindet. Und wir starten heute mit dem ersten Schatten, mit dem Thema Scham. Ich glaube, mein Pointer funktioniert nicht ganz. Danke dir, dass du es machst. Wir möchten uns drei Fragen stellen. Was ist Scham? Was macht Scham mit mir? Und wie kann Scham überwunden werden? Und ich lade euch ein, mit mir in die Bibel einzutauchen. Was ist Scham? Scham ist ja dieses Gefühl, das wir alle kennen, aber das schwer zu beschreiben ist, oder? Wir können das nicht ganz beschreiben. Wir wissen alle, wir haben es erlebt, aber wir wissen nicht, wie wir es beschreiben sollen. Und deswegen möchte ich mit euch einmal in die Bibel schauen. Und zunächst einmal vor den Sündenfall schauen. Wir haben eben 1. Mose 3 gelesen. Ich möchte einige Verse vorher mal schauen. 1. Mose 2, 22 bis 25. Und Gott, der Herr, baute eine Frau aus der Rippe, die er von dem Menschen, von dem Mann nahm und brachte sie zu ihm. Da sprach der Mensch, die ist nun Bein von meinem Bein und Fleisch von meinem Fleisch. Man wird sie Männin nennen, weil sie vom Manne genommen ist. Darum wird ein Mann seinen Vater und seine Mutter verlassen und seiner Frau anhangen, und sie werden sein ein Fleisch. Und sie waren beide nackt, der Mensch und seine Frau, und sie schämten sich nicht. Scham gehört nicht zu der ursprünglichen Idee von Gottes Schöpfung. Gott hat sich die Schöpfung für den Menschen erdacht oder mit dem Menschen erdacht, ohne Scham. Stell dir das mal vor in deinem Leben. Niemals schamrot werden. Niemals hoffen, dass andere diese eine Sache über mich nicht sehen. Niemals hoffen, dass mein Leben irgendwie, oder niemals Angst haben, dass mein Leben aufgedeckt wird. Niemals im Boden versinken wollen. Keine Scham. Alles war offenliegend. Der Text sagt, sie waren nackt und es gab keine Scham. Das heißt, in den ersten Kapiteln der Bibel wird uns, ist nicht nur klar, hier kommt keine Scham vor, sondern es wird explizit gesagt, es gibt keine Scham. Ich habe seit einigen Wochen bestelle ich Kaffee immer bei einer Marke, deren einziger Grund ist zu sagen, hier ist kein Koffein drin. Das ist deren einziges Werbemittel, kein Koffein. Die sagen, du hast was in deinem Leben, was du nicht haben möchtest, und genau das haben wir. Genauso ist es hier, oder? Wir erleben Scham und wir hören hier, das, was ich eigentlich nicht in meinem Leben haben will, die Scham, das gab's damals vor dem Sündenfall. Wir lesen 1. Mose 2, Vers 25 und Gott ruft uns zu, in deiner Welt voller Scham und Angst erlebst du das, aber hier in der Welt, die ich eigentlich erdacht habe, gibt es keine Scham, keine Angst aufzufliegen, keine Angst entdeckt zu werden, kein im Boden versinken wollen. Das gehört nicht zu der ursprünglichen Idee Gottes für uns. Aber wieso gibt es Scham dann? Wieso gibt es Scham in deinem und meinem Leben? Wieso kennst du es, dass dein Kind dich anschaut und wegschauen will? Dass dir nicht in die Augen schauen kann? Wieso erfahren wir es, dass da ein Promi-YouTuber in die Kamera spricht und sich entschuldigt, aber er kann nicht in die Kamera schauen, weil etwas über ihn enthüllt wurde? Wieso kennen wir persönlich schamhafte Momente, wo wir eigentlich weglaufen wollen würden? Die Antwort ist 1. Mose 3, Vers 6 und 7. Und die Frau sah, dass von dem Baum gut zu essen wäre und dass er eine Lust für die Augen wäre und verlockend, weil er klug machte. Und sie nahm von seiner Frucht und aß und gab ihrem Mann, der bei ihr war, und auch er aß davon. Da wurden ihnen beide Augen aufgetan und sie wurden gewahr, dass sie nackt waren und flochteten Feigenblätter zusammen und machten sich Schürze. Also 1. Mose 3 ist der Riss in die Schöpfung und in diesem Moment kommt Scham in die Welt. Siehst du, was Adam dann plötzlich macht? Oder was sie beide machen? Sie legen nicht die Frucht zurück und versuchen irgendwie die Schuld wieder gut zu machen. Das machen sie nicht. Nein, sie erkennen ihre Nacktheit, die vorher schon da war, plötzlich als negativ an und sie versuchen, sich Kleidung zu machen. Das heißt, sie versuchen nicht, die Schuld anzugehen. Ich habe von der Frucht gegessen. Sie versuchen, ihre Scham zu bedecken. Sie versuchen, sich selbst zu reparieren, könnte man sagen. Sie machen das, weil Scham jetzt in ihrem Leben ist. Und das ist der Unterschied zwischen Schuld und Scham. Schuld spricht über meine Handlungen. Scham spricht über meine Identität. Schuld sagt, ich habe etwas falsch gemacht. Scham sagt, ich bin falsch. Schuld sagt, was ich getan habe, ist nicht okay. Scham sagt, wer ich bin, ist nicht okay. Und das ist der Grund, wieso Scham so schwer auf uns liegt, oder? Bei Schuld kann ich diese konkrete Sache dort benennen, außerhalb von mir. Das habe ich getan. Bei Scham bin ich es plötzlich selbst. Und Adam weiß das sofort. Adam weiß sofort, ich bin nicht okay. Es ist nicht die Sache, die nicht okay ist. Ich bin nicht okay. Okay, weißt du das auch, lieber Mann? Weißt du das auch? Intuitiv ist es uns ja allen klar, oder? Auf der Gefühlsebene. Die Frage ist nur, wie gehen wir damit um? Und wenn die Bibel in den ersten Sätzen nach dem Sündenfall zeigt, dass die Menschen schamvoll reagieren, dann müssen wir das erstmal so anerkennen. Scham ist nicht etwas Gutes, aber wir müssen anerkennen, dass es da ist. Es ist sozusagen natürlich, sich zu schämen, weil ich plötzlich geistlich nackt bin und das nicht gut ist. Lieber Bruder, kennst du Scham in deinem Leben? Es gibt ja verschiedene Ursachen für Scham, ne? Die erste Ursache ist persönliche Schuld. Ich weiß noch genau, als ich ein Kind war, ich glaube, ich war 12 Jahre alt, ich habe im Geschäft was geklaut. Das habe ich oft gemacht, aber diesmal wurde ich erwischt. Ich wurde in das Büro gerufen von dem Supermarkt und die haben meine Eltern angerufen. Und der Moment, als ich vom Büro auf die Tür des Geschäfts gesehen habe und gesehen habe, dass mein Vater reinkommt, das war Scham. Persönliche Schuld, die zu Scham geführt hat. Ich empfinde Scham, weil meine Taten mir zeigen, mit mir ist etwas nicht in Ordnung. Erlebst du Scham für Dinge, die du getan hast oder die du nicht getan hast? Vielleicht sexuelle Sünde? Vielleicht finanzielle Entscheidungen, die zurückliegen? Vielleicht dein Lebenslauf, für den du selbst verantwortlich bist, der dir aber zeigt, irgendwas ist nicht in Ordnung gewesen mit dir? Vielleicht wie du mit deinen Kindern umgegangen bist? Vielleicht wie du in einer bestimmten Situation reagiert hast, vielleicht wie du Menschen verletzt hast, vielleicht Scham für etwas, wo du nicht wollen würdest, dass wir das jetzt an der Leinwand zeigen. Scham wegen persönlicher Schuld. Bei Adam war es die Übertretung des Gebotes Gottes, die zu Scham geführt hat. Und bei wie vielen von uns ist es heute so, dass wir auch deswegen Scham erleben? Es kann aber noch einen zweiten Grund geben, Scham wegen dem, was andere dir angetan haben. Das heißt Schuld von anderen gegen dich. Es kann aktiv sein, dass du erlebt hast als Mann, dass jemand anders seine Macht missbraucht hat gegen dich, körperlich oder mit Worten. Dass vielleicht dein Lehrer in der Schule dich schikaniert hat. Dass vielleicht deine Mitschüler dich schikaniert hatten. Oder es könnte passiv sein, dass dein Vater vielleicht nicht anwesend war oder nicht so anwesend war, wie es eigentlich gut wäre. Dass deine Eltern dich vielleicht nicht emotional geliebt haben. Ja, sie haben alles für dich getan, sie haben für dich gesorgt, aber emotional geliebt, das haben sie nie. Jemand war passiv böse gegen dich, indem er etwas unterlassen hat. Und was das mit uns macht, ist, es sagt uns, mit dir ist etwas nicht in Ordnung. Mit dir stimmt was nicht. Sonst hätten die das doch nicht gemacht. Der hat das gemacht, die haben das gemacht, weil mit dir etwas nicht stimmt. Und Scham kommt über dich. Wegen der Schuld anderer gegen dich. Oder vielleicht ist es drittens die empfundene Ablehnung von anderen. Vielleicht hast du den Eindruck, okay, mit mir passt irgendwie etwas nicht. Ich bin in mancherlei Hinsicht nicht ganz normal oder ganz wie die anderen und deswegen empfinde ich Scham. Bei mir war das so, dass ich als Kind ganz lange Zeit viel Probleme mit Stottern hatte. Und da waren wir in der Familie zusammen, ich habe es manchmal immer noch, aber sehr selten, da waren wir in der Familie zusammen und ich sollte irgendwie an Weihnachten ein Gedicht erzählen und ich kann nichts reden. Ich stotter. Scham überkommt mich, weil ich empfinde, dass die anderen mich ablehnen. Ob es stimmt oder nicht, ist erstmal völlig egal, ich empfinde das. Und ich denke mir, jeder kann reden, was stimmt nicht mit mir? Vielleicht hast du Ablehnung erfahren oder Ablehnung empfunden. Vielleicht hast du eine Frau auf ein Date eingeladen und sie hat Nein gesagt. Vielleicht wurdest du in der Schule im Sportunterricht als Letzter gewählt und alle haben gesehen, du bist der Letzte. Vielleicht bist du auf der Arbeit immer der Allerletzte, der in Erwägung gezogen wird, wenn es eine Beförderung gibt oder eine Gehaltserhöhung. Es gibt verschiedene Ursachen für Scham. Aber der Kern ist immer derselbe. Ich fühle, mit mir ist etwas nicht okay. Ich empfinde Schwachheit, Versagen oder Minderwertigkeit und ich tue alles, was ich kann, um das irgendwie zu verbergen. Lieber Bruder, wie geht's dir mit deiner Scham? Versuchst du sie zu verbergen? Ist da dieser Schatten, der dir hinterherläuft? Vielleicht seit Jahren, vielleicht seit Jahrzehnten, den du nicht los wirst. Ist da diese Schuld von dir in der Vergangenheit, diese Worte des anderen aus der Vergangenheit oder einfach das Gefühl, ich bin nicht okay, ich bin nicht normal, mit mir stimmt was nicht. Was macht diese Scham mit dir? Ich möchte anhand dieser Bibelgeschichte zum zweiten Punkt kommen. Was macht Scham mit mir? Vers 8 bis 10, und sie hörten Gott den Herrn, wie er im Garten ging, als der Tag kühl geworden war. Und Adam versteckte sich mit seiner Frau vor dem Angesicht Gottes des Herrn zwischen den Bäumen im Garten. Und Gott der Herr rief Adam und sprach zu ihm, wo bist du? Und er sprach, ich hörte dich im Garten und fürchtete mich, denn ich bin nackt. Darum versteckte ich mich. Siehst du, Adam wird hier angesprochen. Nicht beide. Adam wird angesprochen. Was bewirkt Scham in Adam? Es bewirkt, dass er sich versteckt und dass er sich zurückzieht. Das heißt, Adam will plötzlich nicht mehr gesehen werden. Eben haben wir noch gesehen, keine Scham. Er und seine Frau, sie sind nackt, keine Scham. Und plötzlich will Adam nicht mehr gesehen werden. Seine Scham bringt Adam dazu, sich in sich hineinzukehren. Er wendet sich ab von dem Angesicht Gottes. Er hofft, dass Gott ihn nicht sieht. Und als Gott im Garten umhergeht und Adam weiß und merkt, dass Gott umhergeht, hat Adam ja eigentlich nur zwei Optionen. Auf diese Frage, wo bist du? Was ist die einzig sinnvolle Antwort auf die Frage, wo bist du? Ich denke, es gibt nur eine Antwort, hier bin ich, hier bin ich, oder? Wenn jemand fragt, wo ich bin, dann suche ich doch keine Ausreden. Ich sag hier. Das wäre Adams erste Option, dass er sich dem stellt, dass er sagt, Gott, hier bin ich jetzt als Sünder. Hier bin ich jetzt als der, der dein Gebot übertreten hat. Hier bin ich als der nicht mehr in Ordnung ist, aber hier bin ich. Gibt es irgendwie einen Weg, wie wir das wieder klar bekommen? Hier bin ich. Aber das macht Adam nicht. Er wählt die zweite Option, verstecken und weglaufen. Adam kann die Vergangenheit nicht ungeschehen machen. Das kann keiner von uns. Diese Option steht nicht offen. Aber Adam stellt sich auch der Vergangenheit nicht, sondern er schämt sich und er versteckt sich. Scham empfinden wir für Dinge, die wir nicht ändern können, oder? Es sind Dinge, die wir nicht ändern können, für die wir uns schämen. Du kannst deine vergangene Schuld in der Vergangenheit kannst du nicht ändern, deswegen schämst du dich. Ich konnte damals mein Stottern, ich konnte es nicht verändern, deswegen schämte ich mich. Wir können nicht verändern, was andere zu uns gesagt haben, wie andere mit uns umgegangen sind, deswegen schämen wir uns. Das heißt, du siehst, dass etwas mit dir nicht in Ordnung ist, aber du kannst es nicht ändern und Scham bringt dich dazu, dass du dich versteckst. Und wenn wir mal ehrlich sind und dem tiefer nachgehen, dann wissen wir, es ist leichter, uns zu verstecken, als unsere geistliche Nacktheit zu offenbaren, oder? Vielleicht bist du heute hier und du glaubst nicht an Gott und du bist trotzdem hier. Es ist schön, dass du da bist. Vielleicht geht es dir so, dass du sagst, die Existenz Gottes zu leugnen ist leichter, als mich als Sünder zu bekennen. Es ist leichter, mich im Atheismus zu verstecken oder im Agnostizismus zu verstecken, als zu erkennen und anzuerkennen, ich bin ein Sünder. Vielleicht erlebst du es als Mann so, dass du sagst, bei meinem Gegenüber die Schuld zu suchen, ist leichter als anzuerkennen, ich hatte mich nicht unter Kontrolle. Es immer wieder ein Feierabendbier zu nennen, ist leichter als anzuerkennen, ich habe ein Alkoholproblem. Den Konflikt in meiner Familie einfach auszusitzen, hoffen, dass er einfach verschwindet, ist leichter, als bei meiner Frau und meinen Kindern um Vergebung zu bitten. Verstecken und weglaufen ist immer leichter. Und liebe Männer, wir reden hier über Scham und wir reden am Anfang dieser Reihe über Scham, weil wir so gut darin sind, uns zu verstecken. Weil wir so gut darin sind, wegzulaufen. Viele Pastoren berichten davon, dass Ehefrauen eher Eheseelsorge suchen als Ehemänner. Uns Männern fällt es schwerer als euch Frauen, uns zu öffnen, wirklich tief den anderen in unser Herz schauen zu lassen. Wir Männer, wir übermalen manchmal unsere seelische Zerbrochenheit und unseren Charme mit irgendwelchem Aktionismus. Da bin ich noch mehr beschäftigt, da will ich noch mehr Geld verdienen, da will ich noch mehr Dinge unternehmen. Ich mache alles, außer den anderen tief in mich blicken zu lassen. Und das Problem ist, dass dieser Schatten der Scham uns in eine Abwärtsspirale schickt. Du weißt, dass du nicht okay bist, du empfindest Scham, du bist nicht okay und du weißt das und du flüchtest in die Pornografie. Du fühlst dich ungeliebt. Und deshalb versuchst du irgendwie, dir Liebe zu erarbeiten. Vielleicht indem du deinen Status hochhebst. Vielleicht indem du andere niedermachst und versuchst, andere runterzumachen, um selbst hoch dazustehen. Du fühlst dich vielleicht beschämt wie ein Versager und deswegen flüchtest du in Videospiele. Weil du den Eindruck hast, da bist du jemand. Anstatt dich der Scham zu stellen, flüchtest du immer weiter tiefer. Es ist leichter, in Scham stecken zu bleiben, sich zu verstecken, als sich der Scham zu stellen. Und Satan setzt sich für uns Männer ein Ziel. Das ist Scham. Aber Satan benutzt Scham auch als Mittel gegen uns. Dass er uns nicht nur zur Scham führt, sondern dass er unsere Scham auch gebraucht gegen uns. Dass er uns dann zuflüstert, schau mal, wer du jetzt bist. Jetzt ändert das auch nichts mehr. Niemand kennt dich wirklich und das soll am besten auch so bleiben. Stell dir vor, die anderen wüssten, wer du wirklich bist. Du bist so verloren und diese nächsten Schritte in die Sünde, die werden daran auch nichts mehr ändern. Es ist schon vorbei. Was Scham mit dir macht, ist, sie kehrt dich in dich selbst hinein, sie isoliert dich von anderen Menschen und sie bringt dich dazu, dich vor Gott zu verstecken. Hast du als Mann, meine Antworten sind ja, hast du als Mann jemals gezögert, zu Gott zu kommen wegen deiner Sünde? Hat dein Verhalten dich jemals dazu gebracht, von der Gemeinde fern zu bleiben? Hast du jemals gedacht, so kann ich nicht zu Gott kommen? Scham bringt dich dazu, dich zu verstecken. Dich vor dem zu verstecken, vor dem jeder Mensch offenbar ist. Gott hat nicht gefragt, wo Adam ist, weil Gott nicht wusste, wo Adam ist. Wir sind vor Gott völlig offenbar und dennoch versuchen wir uns wegen Scham vor Gott zu verstecken. Aber genau deswegen fragt Gott, wo bist du? Damit kommen wir zum dritten Punkt. Wie kann Scham überwunden werden? Schau mal in Vers 9. Und Gott, der Herr, rief Adam und sprach zu ihm, wo bist du? Die Bibel ist ja eine Geschichte in Textform. Das heißt, wenn wir die Bibel lesen, müssen wir selbst die Betonung setzen. Ich weiß nicht, wie du diese Frage betonst. Ich weiß, ich habe früher diese Frage im Kopf immer so betont, dass Gott das Böse gesagt hat. Wo bist du? Wo bist du? Ich will nicht runterspielen, dass diese Frage von Gott auch kritisierend und sehr ernst gemeint ist. Wenn wir weiterlesen, dann sehen wir, dass Gott meint das absolut ernst, was hier eben passiert. Das ist keine Kleinigkeit. Aber wenn ich das Kapitel ganz zu Ende lese und die Bibel weiterlese, dann sehe ich, dass Gott diese Frage nicht bloß vorwurfsvoll stellt, sondern dass er sie auch suchend stellt. Wo bist du? Wo bist du? Stell dir einmal vor, du spielst Verstecken mit jemandem und du versteckst dich und der andere sucht nicht. Wäre ziemlich unangenehm, oder? Ich denke so, okay, interessiere ich ihn nicht? Bin ich ihm egal? Es wäre ziemlich traurig. Wir sind Gott nicht egal. Da, wo wir sind in unserer Scham, sind wir Gott nicht egal. Er fragt suchend nach Adam. Nicht, weil Gott nicht weiß, was Adam getan hat, sondern weil Gott Adam gnädig nachgeht. So wie Jesus uns gesagt hat, dass er die 99 verlässt und suchend dem einen Verlorenen nachgeht, geht Gott hier dem Adam nach, der sich versteckt. Es ist die Gnade Gottes, die Adam ruft. Es ist die Gnade Gottes, die Adam nicht zusätzlich noch beschämt. Es ist die Gnade Gottes, die Adam nicht sofort verdammt. Es ist die Gnade Gottes, die Adam von seiner Scham befreien kann. Gott fragt, wo bist du? Lieber Bruder, diese Frage gilt auch dir. Setz deinen Namen ein. Simon, wo bist du? Wo bist du? Wo versteckst du dich? Wo hoffst du, nicht gesehen zu werden? Wo versuchst du selbst mit deiner Unzulänglichkeit, mit deinem Nicht-Okay-Sein klarzukommen? Wo versuchst du selbst zu beweisen, dass du doch irgendwie liebenswert wärst? Wo verzweifelst du daran, dass du dich zwar verstecken kannst, aber keine innere Heilung findest? Wo bist du? Die Antwort, die du auf diese Frage gibst, entscheidet darüber, ob du Scham überwinden wirst oder nicht. C.S. Lewis hat mal über Scham gesprochen in seinem Buch Die große Scheidung. Und da spricht er mit einer Person, die sich schämt, die sozusagen nicht mehr auf Erden ist, sondern fragt er, weißt du nicht mehr auf Erden? Da gab es auch etwas, das war so heiß. Du konntest es nicht mit deinen Fingern anrühren, aber trinken konntest du es ohne weiteres. Tee. So heißt, du kannst nicht mit dem Finger anrühren, aber trinken kannst du es. So ist mit dem sich schämen. Wenn du sie annimmst, wenn du den Kelch bis zur Leere neigest, wirst du sie nahrhaft finden. Aber sie verbrühen dich, wenn du irgendetwas anderes mit ihr tun willst. Es gibt nur einen richtigen Umgang mit Scham und jeder andere Umgang wird dich zerstören. Wenn du versuchst, dir gut zuzureden, dann wird dich das zerstören. Wenn ich an mein Stottern beispielsweise nochmal zurückdenke, ne, ich merke, etwas passt hier nicht, ich schäme mich. Wenn ich mir dann sage, oh Simon, schäm dich nicht, dann schäme ich mich noch mehr. Das hilft nicht. Scham ist kein Gedanke, den wir denken, es ist ein Gefühl, das wir haben. Und du kannst nicht mit einem Gedanken plötzlich auf ein Gefühl antworten. Wenn du versuchst, anders zu denken, dann ist es schon zu spät, du hast schon so gefühlt. Wenn du dir selbst sagst, schäm dich nicht, vergrößert das deine Scham. Es gibt nur einen Weg, wie du Scham überwinden kannst. Scham wird nur überwunden, indem wir uns der Scham stellen. Und für uns Männer, und mir geht's so, und ich bin mir sicher, vielen, wahrscheinlich allen Männern geht's hier so, wir fühlen uns unglaublich schlecht und schwach, wenn wir unsere Verletzlichkeit zeigen. Die Lüge, die Scham uns erzählt, ist, dass die Welt zerbrechen wird, wenn ich meine Verletzlichkeit zeige. Wenn ich zugebe, ich bin nicht okay, dann wird die Welt zerbrechen. Aber das Gegenteil ist der Fall. Wir erleben Befreiung, wenn wir Licht ins Dunkel bringen. Scham wird überwunden, wenn das Licht kommt. Und es wird keinen anderen Weg geben, die Scham zu überwinden. Und wenn du an eine Sache denkst und denkst, mit der Zeit wird das schon gut, glaub mir, es wird nicht gut mit der Zeit. Du wirst es runterdrücken, und vielleicht wie so ein Wasserball im Meer. Ne? Du wirst ihn runterdrücken und der andere kam, ja, passt. Und sobald du ihn loslässt, fliegt er noch viel höher. Du wirst Scham nicht mit Zeit überwinden. Das wird sich nur anders äußern. Als Männer, die wir stark sein wollen, müssen wir verstehen, wahre Stärke besteht darin, unsere Schwachheit zuzugeben. Sich im Schatten zu verstecken ist leicht. Ist unglaublich leicht, das kann jeder. Aber offen zu legen, hier habe ich versagt, hier bin ich ein Versager, das braucht wahre Stärke. Scham wird nur überwunden, wenn wir uns ihr stellen und sie aufdecken. Ich möchte zum Abschluss von der Bibel her noch schauen, wieso wir offen zugeben können, dass wir nicht okay sind, wieso das überhaupt möglich ist. Und dann, wie wir das konkret machen. Wieso können wir als Männer offen zugeben, dass wir nicht okay sind? Schau mal in 1. Mose 3, Vers 21. Wir erinnern uns, Adam und Eva haben eben versucht, sich zu bekleiden. Jetzt 1. Mose 3, Vers 21. Und Gott, der Herr, machte Adam und seiner Frau Röcke von Fellen und zog sie ihnen an. Adam versucht, sich zu verstecken und sich selbst zu bedecken. Was macht Gott? Er bedeckt ihn. Gott war nie darauf aus, Adam bloßzustellen. Die Frage, wo bist du, war nicht da, um Adam zu beschämen. Nein, Gott bedeckt die Schande Adams und Gott bedeckt die Schande Adams mit Fell, wie wir lesen. Und Fell haben wir, wenn ein Tier es gegeben hat. Ein Tier stirbt, damit Adam bedeckt wird. Jemand muss sterben, damit Adam nicht mehr in Schande leben muss, nicht mehr in Scham leben muss. Liebe Brüder, das ist ein Abbild für Christus. Für Christus, der gestorben ist, damit wir bedeckt werden können geistlich. Damit wir geistlich gesehen nicht mehr nackt sind. Damit wir bekleidet werden können, wie es in Jesaja 61, Vers 10 heißt, ich freue mich im Herrn und meine Seele ist fröhlich in meinem Gott, denn er hat mir die Kleider des Heils angezogen und mich mit dem Mantel der Gerechtigkeit gekleidet. Gott hat gesehen, ich bin nicht okay. Seine Reaktion war nicht, passt schon. Eigentlich bist du gut. Nein, er hat meine Unzulänglichkeit, meine Schwachheit, mein Versagen gesehen. Er hat gesehen, dass ich mich verstecke. Er hat gesehen, dass Scham mich runterdrückt. Aber weil er mich liebt, hat er Kleider vorbereitet. Er hat mir die Kleider der Gerechtigkeit Christi angezogen, die meine Scham bedecken. Lieber Bruder, du kannst offen mit deiner Scham umgehen und offen damit sein, dass du nicht okay bist, weil Christus die Antwort auf unsere Scham ist. Es gibt nichts in deinem Leben, was dich im Schatten halten muss, wofür du immer noch Scham haben musst. Nichts, was du getan hast, nichts, was dir angetan wurde, nichts, was du empfunden hast. Es gibt keine Sünde, die du offenlegen könntest, die nicht von Christi Gerechtigkeit bekleidet wird. Deswegen bitte ich dich im Namen Gottes, stell dich der Scham. Stell dich deiner Scham. Konfrontiere sie. Wie macht man das? Wie stelle ich mich als Mann meiner Scham? Wie kämpfe ich gegen den Schatten? Indem ich offen vor Gott werde und offen vor anderen werde. Das Schöne am Evangelium ist ja, es gibt nichts, womit du schockieren könntest. Weder Gott noch deinen Nächsten. Wenn Christus für mich gestorben ist, dann heißt es ja, dass ich absolut nichts zu bringen hatte. Dass es den Tod des perfekten heiligen Sohnes Gottes brauchte, damit ich bekleidet werden kann. Und das ist schon offenbar. Das heißt, ich kann nichts Neues ans Licht bringen, was irgendwie schocken würde, was irgendwie schockieren würde. Und wir sitzen alle im selben Boot. Das trifft auf mich zu, das trifft auch auf dich zu. Deswegen möchte ich dich einladen. Und wir werden das in jeder Predigt jetzt machen, dass du nach vorne kommst gleich, wenn wir singen. Dass du mit deiner Scham kommst, ans Kreuz kommst und zu einem Bruder kommst. Wir werden gleich hier vorne am Kreuz warten. Die anderen Pastoren werden hinten warten. Wir möchten dich einladen, dass du offen mit deiner Scham zu Jesus kommst und dass du zu uns kommst und wir beten mit dir. Ich möchte dich einladen, dass du nach dem Gottesdienst auf einen Bruder zukommst, dass du deine Scham offenlegst, dass du sagst, hier bin ich weggelaufen, hier verstecke ich mich, aber ich will nicht mehr länger unter diesem Schatten sein. Ich will endlich frei sein. Ich will endlich offenlegen können, wer ich wirklich bin und dann die Vergebung Gottes erfahren. Öffne dich in deinem Hauskreis. Werd offen, zeig, wer du wirklich bist und konfrontiere die Scham. Öffne dich in deinen geistlichen Freundschaften, wo du weißt, wir sind Freunde, wir sind auch Geschwister im Herrn, das ist mein Bruder. Öffne dich, zeig dem anderen, was wirklich in dir ist, was wirklich in der Vergangenheit passiert ist. Hör auf, wegzulaufen. Du brauchst einen Bruder, einen anderen Mann, der an Jesus glaubt, der alles von dir weiß, der dich komplett kennt und der dir dann spricht, es ist alles bedeckt durch Christi Gerechtigkeit. Er hat uns bekleidet. Schatten werden nur durch Licht überwunden. Kinder haben ja diese faszinierende Zeit, ich weiß nicht genau, wie alt die da sind, 5 bis 8 meine ich oder 5 bis 11, wo sie diesen faszinierenden Blick auf ihren Vater haben. Mein Vater kann alles. Mein Vater ist der Stärkste. Mein Vater ist perfekt. Ich habe noch keine Kinder, habe es nicht erlebt, aber preist den Herrn, wenn man das irgendwann erlebt, oder? War es schon mal bei dir andersrum? Dass du dich geschämt hast für deine Kinder? Für das, was sie machen? Dafür, wie ihr Leben aussieht? Dafür, wie sie aussehen? Für das, was aus ihnen geworden ist, hast du dich schon mal geschämt für deine Kinder? Nicht laut antworten. Wie oft denken wir Männer, dass Gott sich für uns schämt? Wir schämen uns. Wir wissen, wir sind nicht okay. Gott weiß, wir sind nicht okay. Und Gott schämt sich für mich. Wir denken, wahrscheinlich will Gott gar nicht mit uns in Verbindung gebracht werden. Ja, vielleicht bin ich sein Kind. Aber er schaut auf sein Kind voller Scham und sagt, boah, hoffentlich merken die nicht, dass er mein Kind ist. Wie gut, dass wir Gottes Wort haben, das uns sagt, das ist falsch. Hebräer 2, Vers 11. Du musst nicht aufschlagen, ich lese dir vor. Er, der sie heiligt und sie, die von ihm geheiligt werden, haben nämlich alle denselben Vater. Aus diesem Grund schämt sich Jesus auch nicht, sie als seine Geschwister zu bezeichnen. Jesus schämt sich nicht, uns Brüder zu nennen. Jesus schämte sich nicht, mit Zöllnern und Sündern zu essen. Jesus schämte sich nicht, mit der Ehebrecherin zu reden. Jesus schämte sich nicht, bei Zachäus zu Hause zu sein. Jesus schämte sich nicht für Petrus, der ihn verraten hat. Jesus schämt sich nicht, als Auferstandener wieder mit Petrus am Ufer spazieren zu gehen. Jesus schämt sich nicht, als Auferstandener nochmal zu kommen, nur wegen diesem Zweifler Thomas. Jesus schämt sich nicht. Jesus schämt sich nicht, Saulus, den Christenverfolger, zu Paulus, dem Apostel, zu transformieren. Jesus schämt sich nicht, am Kreuz zu hängen, um unsere Scham zu bedecken für immer. Er schämt sich nicht. Lieber Bruder, Jesus schämt sich nicht, dich Bruder zu nennen. Und wenn der Sohn Gottes sich nicht für mich schämt, der unendlich höher ist, wenn er sich nicht für mich schämt, dann heißt das, meine Scham kann überwunden werden. Dann kann ich mit meiner Scham zu ihm kommen. Amen.

Es ist 13 Uhr und 54 Minuten. 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

Jesus kommt wieder, bist du dazu bereit? Ich beginne mit einer Geschichte. Eine vornehme Dame sollte mal in einem Zug gereist sein und es ging auf einer Strecke ziemlich steil runter. Da wurde ihr bange und sie fragte den Schaffner, der gerade vorbeiging, was geschieht, wenn der Zug ins Schießen kommt? Dann sagte er, dann wird die Bremse angelegt. Und wenn sie bricht, ja dann die Doppelbremse. Und wohin kommen wir, wenn auch diese versagt? Und dann sagt dieser Mann zu der Frau, Madame, entweder in den Himmel oder in die Hölle, je nachdem, wie wir gelebt haben. Dann wird sich das entscheiden, weil das wäre wohl dann das Letzte, wenn der Zug unten die Kurve nicht mehr schafft. Wo werden wir die Ewigkeit verbringen? Das wird sich im letzten Moment dann entscheiden, wenn Jesus wiederkommt. Oder besser gesagt, die Entscheidung wird dann, wenn Jesus wiederkommt, nicht mehr zu ändern gehen. Wenn Jesus Christus wiederkommt, dann ist die letzte Gelegenheit, die letzte Chance vorbei, seinen Weg, seinen

seine Richtung zu ändern. Nun, wenn es heißt, Jesus kommt wieder, was meinen wir damit? Dann sagen wir, dass Jesus ein zweites Mal kommen wird. Einmal ist er hier gewesen und er wird ein zweites Mal kommen. Und die Bibel berichtet uns, Jesus selbst erzählt uns ein Gleichnis von 10 Jungfrauen, in dem er diese Wahrheit uns beleuchtet. Und ich möchte das aus der Bibel lesen, aus dem Matthäus-Evangelium, Kapitel 25. Dann wird das Himmelreich gleichen 10 Jungfrauen, die ihre Lampen nahmen und gingen hinaus dem Bräutigam entgegen. Aber 5 von ihnen waren töricht und 5 waren klug. Die Törichten nahmen ihre Lampen, aber sie nahmen kein Öl mit. Die Klugen aber nahmen Öl mit in ihren Gefäßen samt ihren Lampen. Als nun der Bräutigam lange ausblieb, wurden sie alle schläfrig und schliefen ein. Um Mitternacht aber erhob sich ein lautes Rufen: Siehe, der Bräutigam kommt, geht hinaus ihm entgegen. Da standen diese Jungfrauen alle auf und machten ihre Lampen fertig. Die Törichten aber sprachen zu den Klugen: Gebt uns von eurem Öl, denn unsere Lampen verlöschen. Da antworteten die Klugen und sprachen: Nein, sonst würde es für uns und euch nicht genug sein. Geht aber zum Kaufmann und kauft euch selbst. Und als sie hingingen zu kaufen, kam der Bräutigam, und die bereit waren, gingen mit ihm hinein zur Hochzeit, und die Tür wurde verschlossen. Später kamen auch die anderen Jungfrauen und sprachen: Herr, Herr, tu uns auf. Er antwortete aber und sprach: Wahrlich, ich sage euch, ich kenne euch nicht. Darum wacht, denn ihr wisst weder Tag noch Stunde, in der der Menschensohn kommen wird. Diese Geschichte erzählte Jesus, um uns Menschen zu verdeutlichen, was geschehen wird, wenn Jesus ein zweites Mal auf diese Erde kommen wird. Es gibt in die Ewigkeit 2 Wege, und dieses Gleichnis berichtet uns von der gesamten Menschheit, die dann in 2 Teile geteilt wird. Diese Entscheidung, auf welchen Wege du dort eingehen wirst in der Ewigkeit, kannst du heute treffen. Nun, bevor wir dieses Gleichnis etwas näher betrachten, möchte ich noch einmal den Heilsplan Gottes noch einmal versuchen, etwas zu erklären. Wir taten das ja diese Tage schon. Stellt euch einmal die Ewigkeit vor, wie einen langen Strich. Der beginnt irgendwo, der ist ohne Anfang. Irgendwann ist da so ein Strich und der endet in der Ewigkeit, der ist ohne Ende. Und dieser Strich, das ist Gottes Welt, das ist Gott. Und irgendwann auf diesem Strich beginnt die Geschichte der Menschheit. Da hat Gott den Menschen geschaffen. Und die Geschichte geht weiter und irgendwann auf diesem Strich sehen wir ein Kreuz. An diesem Kreuz starb Jesus Christus in der Nähe von Jerusalem. Er starb dort für die Schuld der ganzen Menschen, weil die Schuld der Menschheit nicht anders zu bezahlen war, als mit dem teuren Blut Jesu Christi, des schuldigen Opferlammes, der für uns schuldige Menschen dort am Kreuz gestorben ist. Nachdem Jesus auferstanden war und in den Himmel gefahren, zurück zu seinem Vater, hatte den Teufel und den Tod und die Sünde besiegt, hat er den Heiligen Geist gegeben. Pfingsten ist die Ausgießung des Heiligen Geistes. Und seit der Zeit ist auf dieser Erde die Gemeinde Jesu Christi. In diesem Zeitalter leben wir heute. Nun geht die Geschichte weiter und der Strich geht weiter. Und die Bibel berichtet uns, dass irgendwann auf diesem Strich wird es einen Moment geben, wo Jesus Christus ein zweites Mal kommen wird und wird dann seine Gemeinde, alle wiedergeborene Christen, von dieser Erde abholen. In dieser Zeit findet eine große Trübsal statt, über die Bibel uns auch berichtet. Es wird eine sehr schwere Zeit sein, eine ganz furchtbare Zeit. Es wird keinen Heiligen Geist mehr geben zu der Zeit. Heute leben wir ja davon, dass der Geist uns tröstet, in Schwierigkeiten uns leitet. Er erklärt uns Gottes Wort. Er ist uns nahe, er wohnt in uns. Er ist unser Tröster. Aber das wird es dann nicht mehr geben. Die Gemeinde wird weg sein, die Menschen werden weg sein. Der Heilige Geist wird weg sein von dieser Erde und dann wird die große Trübsal einbrechen. In dieser Zeit wird es keine Zeltevangelisation mehr geben. In der Zeit wird keiner mehr beten auf dieser Erde. Jedenfalls nicht in der Kraft des Geistes, der auch Antworten gibt auf die Gebete. Menschen werden sich sehr einsam fühlen und verlassen. So als hätte Gott die Erde verlassen. Jemand hat einmal darüber etwas geschrieben,
Und als ich das las, da dachte ich, dieser Mann, der hat interessante Gedanken gehabt. Er rät den Christen, er gibt einen Rat und sagt allen Gläubigen, bringt schon bald an eure Häuser ein Schild an und macht das irgendwo an die Wand dran. Und da soll draufstehen, wenn wir plötzlich weg sind und hier keiner mehr ist in diesem Haus, dann sucht nicht nach uns. Dann ist der Herr gekommen und hat seine Gemeinde entrückt und hat uns mitgenommen. Ihr dürft alles, was hier ist, benutzen. Ihr könnt alles, was da ist, einfach gebrauchen. Wir brauchen das dann nicht mehr. Und dann sagt er, sollten wir denen, die dann hinterblieben sind, drei Ratschläge draufschreiben. Einmal, suche eine Bibel hier im Haus und wenn du sie findest, lies drin. Rufe zu Jesus, ob du den noch finden wirst. Und versucht, die anderen Menschen zu finden, die auch die Bibel haben und versucht, ob ihr Gemeinschaft haben könnt. Ja nun, das ist mit ein wenig Fantasie gesagt, aber ich dachte, dieser Mann, der hat sich darüber wirklich Gedanken gemacht. Wenn Jesus plötzlich kommt, dann wird alles hier bleiben, was unser war. Dann wird ganz plötzlich ein Strich gezogen werden und darüber berichtet uns die Bibel, dass es so sein wird. Nun, die Welt ist dann noch nicht zu Ende in diesem Moment. Nach der schweren Trübsal wird Jesus den Satan binden und dann beginnt das tausendjährige Reich auf dieser Erde. Die Geschichte geht, in gewissem Sinne geht die weiter, bis dann nach 1000 Jahren noch ein Kampf stattfindet zwischen Jesus Christus und dem Satan, wo der Satan dann letztendlich gebunden und besiegt wird und in die Hölle geworfen werden wird. Und dann geht die Ewigkeit weiter. Dann beginnt die Ewigkeit für alle Menschen. Nun, wir sind mit unserem Thema auf dieser langen Linie, an dem Moment mit unserem Thema, dass Jesus wiederkommen wird und die Frage, bist du dazu bereit, in dem Moment, wo Jesus seine Gemeinde von dieser Erde abholen wird. Darüber wollen wir ganz besonders reden. Und das hat Jesus Christus in diesem Gleichnis uns deutlich gemacht, wo er 10 Jungfrauen darstellt und sie haben alle auf den Bräutigam gewartet, nur die Hälfte von denen, die waren nicht bereit. Das Öl in diesem Gleichnis ist ein Zeichen vom Heiligen Geist. Sie waren nicht echt. Sie waren nicht von Neuem geboren. Vielleicht hatten sie den Namen Christ. Vielleicht waren sie sogar getauft. Vielleicht sind sie lange Jahre Mitglieder in einer Kirche gewesen. Aber sie waren nicht wirklich von Neuem geboren. Das ist wahrscheinlich das, was da gemeint ist, dass sie nicht Öl hatten. Weil sie waren nicht neu. Und die anderen, die waren bereit, den Herrn entgegenzugehen. Sie hatten genug Öl in ihren Lampen. Im Neuen Testament hat Jesus Christus uns immer wieder Gleichnisse erzählt und immer wieder sehen wir Ähnliches. Jesus hat gesagt, dass in die Ewigkeit führen 2 Wege. Einmal der breite Weg, der in die Verdammnis führt und dann gibt es einen schmalen Weg, der zum Leben führt. In Matthäus Kapitel 7, Vers 13, gehet hinein durch die enge Pforte, denn die Pforte ist weit und der Weg ist breit, der zu Verdammnis führt. Und viele sind es, die auf ihm hineingehen. Wie eng ist die Pforte und wie schmal der Weg, der zum Leben führt. Und wenige sind es, die ihn finden. Jesus hat auch darüber gesprochen, dass wir suchen sollen. Und dann hat er betont, wer da sucht, der wird finden. Wer aufrichtig sucht, der wird finden den Eingang auf diesen schmalen Lebensweg. Das ist nämlich so, dass wir Menschen uns gar nicht entscheiden können zunächst, auf welchen Weg wir geboren werden wollen. Die Bibel berichtet uns, dass alle Menschen Sünder sind und die Herrlichkeit, die sie bei Gott haben sollten, verloren haben. Das heißt, dass alle Menschen, die auf diese Welt geboren werden, die werden auf diesem breiten Weg geboren. Es gibt eine kindliche Unschuld, darüber reden wir heute nicht, aber alle Menschen werden von der Erbsünde her auf diesem breiten Weg geboren. Und irgendwann im Leben begegnet uns durch das Wort Gottes Jesus Christus. Und dann kann der Mensch sich entscheiden, ob er weiter auf dem breiten Weg in die Verdammnis gehen will oder ob er die Spur wechseln will und will den schmalen Lebensweg mit Jesus Christus gehen. Und darüber sprach Jesus, das sind nur wenige, die ihn finden. Und diejenigen, die nachher an der Tür stehen und diesen Ruf von Jesus hören, kommt zu mir alle, die ihr mühselig und beladen seid, sind sehr oft noch so töricht, dass sie sich wegdrehen von dieser Tür und gehen weiter. Deshalb sagte Jesus, es sind nur wenige, die diesen Weg wirklich finden. Es gibt nur 2 Wege in die Ewigkeit. Das hat Jesus uns gesagt.
In diesem Gleichnis berichtet Jesus uns, wenn er wiederkommt, dann wird er die gesamte Menschheit in zwei Teile teilen. Die eine Hälfte, das sind solche, die sind nicht bereit gewesen, mit dem Bräutigam hineinzugehen, während die andere reingehen, versuchen diese noch was zu machen, vielleicht mit eigenen Werken, vielleicht mit etwas hinzutun, aber es war zu spät. Sie konnten nicht mehr. Als sie zurückkamen, da war die Tür verschlossen und sie konnten nicht zur Hochzeit rein. Das bedeutet so viel, dass diejenigen, die nicht bereit waren, zu dem Zeitpunkt, als Jesus kam, die kamen nicht in den Himmel. Die mussten draußen bleiben. Die sind auf dieser Erde geblieben. Das sind Menschen, die haben sich nicht rechtzeitig um ihr Seelenheil gekümmert. Die haben immer wieder gedacht oder auch gesagt, es gibt noch eine Gelegenheit. Oder jetzt noch nicht. Heute noch nicht. Ich bin jetzt noch nicht bereit, diesen Schritt zu tun. Jetzt im Moment halten mich noch meine Freunde oder mein Ansehen in dieser Welt oder vielleicht gar die Weltlust oder dergleichen. Das sind einfach Menschen, die sich nicht rechtzeitig um ihr Seelenheil gekümmert haben. Das sind solche, die es abgelehnt haben, wenn es ihnen angeboten wurde. Oder sogar eine Gegenentscheidung getroffen haben. Manchmal sagen die Menschen, nein, danke, ich brauche das nicht. Sie lehnen das einfach ab. Andere wieder, die das hören, sogar vielleicht eine Predigt hören, vielleicht sogar öfter, nicht nur einmal, die hören das immer wieder und mit dem, dass man weggeht und sich nicht für Jesus entscheidet, triffst du auch eine Entscheidung. Und diese Entscheidung ist gegen Jesus. Wir entscheiden uns zigmal am Tage, alle, wo wir hingehen, was wir machen, wo wir uns hinsetzen, wo wir uns hinstellen. Und genauso ist das auch mit dieser Entscheidung für oder gegen Jesus. Das sind Menschen, die nicht bereit waren einzugehen, die vielleicht die Sünde oder die Welt mehr lieben als Jesus Christus. Sie möchten einfach für sich selbst leben und wollen nicht, dass Jesus Christus ihr Leben bestimmen soll. Dabei ist Jesus Christus aber der Einzige, der einem helfen kann. Das ist wirklich der Einzige, der uns glücklich machen kann. Wenn unser Leben mit Gott in Ordnung ist, durch Jesus Christus, dann haben wir Frieden mit Gott. Und einem Menschen kann nicht was Besseres geschehen, als Frieden zu haben mit dem, der eines Tages sein Richter sein wird. Und erst nachdem das geklärt ist, ist der Mensch frei. Dann kann er auf dieser Welt leben und sich freuen des Lebens. Er kann arbeiten, er kann wirken, er kann Urlaub machen, er kann alles machen auf dieser Welt, was er möchte. Aber solange der Mensch diese Entscheidung nicht getroffen hat, dann macht er das ja auch, sagen wir doch. Der lebt ja doch auch fröhlich in dieser Welt. Ja, das stimmt. Die Menschen leben und gehen ihres Wegs. Aber wir können in die Herzen gar nicht hineinschauen. Und könnten wir das einmal, dann würden wir vielleicht sehen, wie viel Unheil, wie viel Unfriede, wie viel Unzufriedenheit und Undankbarkeit in den Herzen der Menschen ist, auch wenn sie gerade aus dem Urlaub kommen, auch wenn sie dies und jenes getan und gebaut und geschaffen haben oder so und so viel Geld verdient haben. Und trotzdem reicht es nicht, trotzdem erfüllt das nicht und gibt nicht den letzten Frieden, den unsere Seele so gerne haben will. Wichtig ist, dass man zuerst die Sache mit Gott klärt, dass man Frieden mit Gott macht und dann in das Leben hineingeht, sich vorbereitet auf diese Stunde, wenn die letzte Stunde schlagen wird und Jesus kommt. Nun, hier sind die Hälfte von diesen Jungfrauen, über die wir gelesen haben, die waren nicht bereit. Die haben sich nicht rechtzeitig darum gekümmert. Die haben einfach den Rat nicht angenommen. Vielleicht hatten sie den Rat auch gehört oder sie haben sie sogar gesehen, dass die andere, die nehmen noch mehr Öl mit. Die kümmern sich noch um etwas, aber ihnen war das zu viel. Sie hatten gerade nicht Zeit. Sie mussten gerade weg. Sie haben es gerade überhört und wollten das nicht und sind ohne Öl gegangen. Das haben sie später bitterlich bereut, aber da war es zu spät. Das war die eine Hälfte. Da ist aber die andere Hälfte, von denen hier berichtet wird, das sind diejenigen gewesen, die aufwachten, als der Ruf erschallen ist und sind dann mit dem Herrn, mit dem Bräutigam hineingegangen zur Hochzeit. Das sind Menschen, die den Herrn Jesus in ihr Leben, in ihr Herz aufgenommen haben. Das sind Menschen, die den Heiligen Geist in sich haben, die Jesus Christus im Herzen haben. Die Bibel sagt uns, dass Jesus, der kam in sein Eigentum und die Seinen nahmen ihn nicht auf. Johannes 1, Vers 11.
Und gleich im nächsten Vers heißt es, wie viele ihn aber aufnahmen, denen gab er Macht, Gottes Kinder zu werden. Hier sind solche gemeint, die diesen Ruf Jesu gehört haben und dann diesem Ruf gefolgt sind, haben Jesus Christus ihr Leben anvertraut, haben Jesus Christus ihr altes Leben gebracht, ihm die Sünden bekannt, Buße getan über ihr altes Leben und dann ein neues Leben bekommen. Und durch das neue Leben kommt der Heilige Geist in unsere Herzen. Und das sind Menschen, die sich vorbereitet haben auf diese Stunde, wenn Jesus wiederkommen wird. Das sind Menschen, die nun von dem Geist, von dem Wort Gottes geleitet werden. Das sind Christen, so nannten sie die Leute in der Apostelgeschichte. Das waren die allerersten Menschen auf dieser Erde, die Jesus Christus nachgefolgt sind zu der damaligen Zeit. Und als die anderen sie beobachtet haben, dann haben sie zu ihnen gesagt, das sind Christen vom Wort Christus, weil sie haben das getan, was Christus auch tat. Und so sind das Menschen, die Jesus Christus nachfolgen. Sie hassen den Hochmut und den Stolz des Lebens. Sie lieben die Demut. Sie sind dem Wort Gottes gehorsam und folgen dem Wort Gottes nach. Nun sagst du vielleicht, ich kenne einige Christen, erzähle mir nicht, dass die besser sind wie die anderen. Nun kann das sein. Unsere Kinder sind sehr unterschiedlich. Eure Kinder auch. Wir haben Kinder, die sind leichter gehorsam. Es gibt gehorsame Kinder, es gibt ungehorsame Kinder. Es gibt sehr unterschiedliche in den Familien, was die Kinder angeht. Aber dennoch sind es und bleiben es deine Kinder. Ob sie nun gehorsam oder ungehorsam gewesen sind. Es sind und bleiben deine Kinder. Und das werden sie immer sein. So ähnlich ist das auch mit gläubigen Menschen, mit Christen. Christen gibt es auch sehr unterschiedliche. Und alle Christen, auch wenn sie wiedergeboren sind, das sind Menschen, die noch in der alten Natur leben. Deshalb, wenn du ungehorsame Kinder triffst, dann mach dir bitte nicht gleich das Urteil über den Vater dieser Kinder. Das machen wir im normalen Leben auch nicht. Wir wissen, es gibt sehr unterschiedliche Menschen und so ist das auch unter uns Gläubigen. Nun sind die Christen besser oder sind sie nicht besser? Ab und zu hört man, ihr wollt ja nur was Besseres sein, gläubige Menschen. Ihr wollt nur fromm sein und tut euch nur so. Oft wird gesagt, die Christen sind ja überhaupt nichts Besseres. Jemand sagte es einmal sehr treffend, Christen sind nicht besser, aber die sind besser dran. Die sind nicht besser, aber die sind besser dran. Sie können immer noch sündigen, sie können immer noch ungehorsam sein, aber sie sind besser dran. Denn wenn Jesus Christus kommt und ein Mensch, der mit Jesus gelebt hat und gewandelt hat und Jesus um Vergebung gefragt hat, der ist besser dran, weil Jesus wird ihn dann mitnehmen. Das sind Menschen, die ihr Leben danach einrichten. Ihr Lebensstandard ist Genügsamkeit normalerweise. Und ich möchte uns sehr Mut machen, alle Gläubigen unter uns, dass wir gerade in dieser Zeit, wo Wohlstand herrscht und wo die Menschen nie zufrieden sind mit dem, was sie haben, es muss immer mehr sein, dass wir dadurch auch ein gutes Zeugnis sein können, den Lebensstandard so einzurichten, dass man irgendwann sagt, es ist genug, es reicht, das Übrige, das will ich noch für den Herrn tun. Solche Menschen haben dann normalerweise auch eine andere Zeitplanung. Sie planen ihre Zeit dann demgemäß ein, was für das Reich Gottes gut und wichtig ist. Ja, da würde man zum Beispiel in diesem Jahr für den 13. bis 20. Oktober 2018 einen Termin eintragen und da kommt nichts anderes dran. Der Termin bleibt frei, weil das sind die Zeltevangelisation, die Tage im nächsten Jahr hier. Das sind Menschen, die ihre Ziele setzen in ihrem Leben, gemäß dem, wie der Herr es haben will. Sie fragen Gott, was willst du haben, dass ich machen soll? Sie können beten, das sagten wir vorher schon. Das sind Menschen, die sind eigentlich unwahrscheinlich reich. Viele Untergläubigen, die wissen das gar nicht, wie reich sie sind. Geschwister, wisst ihr alle, wie reich ihr seid? Jeder, der an Jesus glaubt, der Sündenvergebung bekommen hat, das ist einer der reichsten Menschen dieser Welt. Denn wenn Jesus Christus kommt und dir deine Sünde nicht anrechnen wird, dann kannst du mit ihm eingehen in die Ewigkeit und dann bist du einer der reichsten Menschen. Weil alles, was hier bleibt, das zählt nicht. Das bleibt dann alles hier. Wir werden nichts mitnehmen. Deshalb sind wir die glücklichsten und auch die reichsten Menschen, wenn auch gleichzeitig nicht die vollkommensten Menschen. Das sind wir nicht, das behaupten wir nicht. Aber diejenigen, die mit Jesus eingehen werden, wenn Jesus wiederkommt, das sind Menschen, die haben sich darüber Sorgen gemacht.
die haben sich darum gekümmert, dass ihre unsterbliche Seele, die nach diesem Leben weiterleben wird, dass die bereit ist, Gott zu begegnen. Nun, die Bibel sagt es uns voraus, dass dieses Geschehen einmal sein wird, mit diesem Gleichnis. Die Bibel sagt, Jesus kommt ein zweites Mal. Und wenn er wiederkommen wird, dann werden auf dieser Erde Menschen leben, die einen sind bereit, mit dem Herrn einzugehen, und die anderen sind nicht bereit, mit diesem Jesus in die Herrlichkeit einzugehen, sondern sie werden auf den breiten Lebensweg verloren gehen. Dann fragen wir uns, wann wird das geschehen? Diese Frage kann keiner beantworten, nur wir wissen, dass wir schon sehr, sehr nah dran sind. Und vor allen Dingen kommen wir mit jedem Tag unseres Lebens näher dran an dieses Ereignis, wenn Jesus wiederkommt. Für viele Menschen ist Jesus schon wieder gekommen. Er hat sie nämlich schon abgeholt von dieser Erde. Viele sind uns vorausgegangen, die sind schon bei Jesus. Und wir wissen nicht, wann Jesus Christus sichtbar wirklich kommen wird, seine Gemeinde von dieser Erde wegzuholen. Das wissen wir nicht. Aber wir haben einige Zeichen, die uns darauf hindeuten, dass wir in der letzten Zeit leben. Eins der allerbesten Zeichen dafür, dass der Herr bald kommen wird und was davor geschehen wird, finde ich in Matthäus 24, Vers 14. Ich habe über diesen Bibelvers gestaunt, als ich den entdeckte. Ich war so glücklich, dass wir ein reiches Gotteswort haben. Kapitel 23 und 24 zum Teil, das berichtet uns über all die schrecklichen Geschehnisse der Endzeit. Und ich könnte jetzt über diese Kapitel predigen, das wäre eine Horrorpredigt. Da bekäme jeder Angst, weil Jesus sagt uns einfach, was kommen wird. Da wird so viel passieren, so viel geschehen in der letzten Zeit. Beendet er ein Thema, worüber er predigt, und er sagt in Kapitel 24, Vers 14, und es wird gepredigt werden, dieses Evangelium vom Reich in der ganzen Welt zum Zeugnis für alle Völker, und dann wird das Ende kommen. Ihr Lieben, das schlimmste und das bedeutendste Zeichen von der Endzeit ist, dass das Evangelium gepredigt wird. Und wir dürfen das heute hören. Wir haben die Freiheit, das Evangelium zu hören. Nicht all die anderen schrecklichen Ereignisse um uns herum sind so bedeutend wie dieses, was Jesus hier erwähnt, mitten in dieser schwierigen Predigt, die er gehalten hat. Und das Evangelium wird heutzutage auf der ganzen Welt gepredigt. Überall sind Missionare und verkündigen diese frohe Botschaft. Und Bruno Herms sagte einmal in einem Vortrag auf der Bibelschule, hat er das so gesagt, wenn du als Gläubiger, was du beitragen kannst oder wie du die Wiederkunft Jesu beschleunigen kannst, das ist darin, dass du für Unbekehrte betest, dass wir evangelisieren und dass dann Menschen zum Glauben kommen, bis die Vielzahl der Heiden zum Heil gelangt ist. Römer Kapitel 11. Und das wird einen Tag geben, an dem Tag wird der letzte Mensch sich bekehren und dann wird die Tür zugehen. Wahrscheinlich wird das so sein. Weil das heißt hier, bei diesen Jungfrauen, die gingen rein, 1, 2, 3, 4, 5, und dann ging die Tür zu und dann war Schluss und dann konnte keiner mehr rein. Die anderen kamen, die wollten, aber es ging nicht mehr. Da war es vorbei. Als Gott die Tür an der Arche zumachte, dann konnten die anderen daran klopfen, wie sie wollten. Die Tür ging nicht mehr auf. Noah konnte die Tür nicht mehr aufmachen an der Arche. Gott hat sie zugemacht. Hier kamen diese Jungfrauen hinterhergelaufen, aber die konnten nicht mehr rein. Es war vorbei. Und so wird es sein am Ende der Zeiten, wenn der letzte Mensch sich bekehrt wird haben, der letzte Heide, dann wird die Tür zugehen. Die Geschichte für Israel geht weiter, aber geht uns dann nicht mehr an. Dann ist es zu spät. Deshalb, das kann sogar sein, dass heute Abend jemand in diesem Zelt sitzt, der sich heute bekehrt, dass es die letzte Person ist, die letzte Seele, die für die Ewigkeit noch aus Gnaden gerettet werden kann. Es ist nicht ausgeschlossen. Es wird irgendwann an einem Tag so sein. Und wir haben dieses wunderbare Recht, das Evangelium zu predigen und heute das allen zu sagen, das ist ein Zeichen der Endzeit, dass wir es machen dürfen. Wir waren früher von der VDM ausgesandt, hier aus Bremen, als Missionare. Als wir damals ausgesandt wurden, dann hatte die VDM 156 Missionare. Nach 10 Jahren hatte die VDM 350 Missionare, mehr als doppelt so viel. Und dann haben wir irgendwann gewechselt in unsere Missionsgesellschaft nach Bielefeld und diese wächst auch. Es sind nach uns schon eine ganze Reihe Missionare hinzugekommen, die ausgesandt sind worden in alle Welt. Ein junges Ehepaar ist eben zu uns gekommen nach Bolivien und wir freuen uns darüber, dass Stärkung kommt.
Und dann hat eine Gemeinde von dort ein junges Ehepaar uns gesandt, auch zum Arbeiten. Noch ein junges Ehepaar. Die Missionsarbeit geht voran, das Evangelium wird gepredigt. Wir können heute in die weit entferntesten Winkel dieser Erde gelangen, ohne große Schwierigkeiten. Fast überall können wir diese Erdkugel schon erreichen. Und es gibt überall Missionare. Es gibt ja sicher noch vieles zu tun und viele Stellen, die sind nicht erreicht. Aber doch ist viel in dieser Hinsicht getan. Ich schaute nach bei den Wycliffe-Übersetzern. Die hatten heute, soweit sie uns mitteilen, von 7097 existierenden Sprachen und Dialekten auf dieser Erde die Bibel oder Bibelteile in 3223 übersetzt. Das heißt, die Hälfte aller Sprachen dieser Erde können die Bibel in ihrer Sprache lesen. Und die noch verbleiben, das sind teilweise Völker, das sind vielleicht nur 1000 oder noch weniger Menschen, die die Sprache sprechen. Solche Völker haben wir bei uns im Land auch noch. Und einige von denen haben die Bibel noch nicht. Aber alle größten Völker auf dieser Erde, die können die Bibel lesen. Und die bekommen die auch. Jeder, der heute eine Bibel haben will, der kann die haben. Vielleicht in Nordkorea noch nicht so gut. Ein paar anderen Ländern. Aber die allermeisten auf dieser Welt, die können die Bibel lesen. Und das ist ein Zeichen der Endzeit. Wir sind nahe dran. Wir wollen alles dran setzen, das Evangelium zu verbreiten. Alles andere, Krieg und alles, verbreitet sich ja von selbst. Aber was wir dazu beitragen können, und deswegen, Geschwister, ist das wichtig, dass die Gemeinden heute missionieren, dass sie evangelisieren. Das ist das Beste, was du machen kannst, damit Jesus schneller kommt. Nicht ängstlich auf die Welt schauen, was passiert um uns herum. Das geht uns weniger an. Sicher, wir haben im Blick auf die Welt vielleicht auch viele Sorgen, was alles geschieht. Darüber könnte man ja lange reden. Da ist die Verführung der Christenheit in der Endzeit. Heutzutage, das ist ganz schlimm, was alles passiert. Ehescheidung, Wiederheirat, Inspiration der Bibel, das heißt, dass Gott die Bibel geschrieben hat, das ist ganz in Frage gestellt. Habt ihr beim Einladen auch Menschen begegnet, die euch gesagt haben, die Bibel ist doch sowieso nur von Menschen geschrieben? Das begegnet man heute so viel. Da haben die theologischen Schulen, die Hochschulen, die haben ihre Pastoren das gelernt. Die Bibel ist gar nicht ganz von Gott. Und das Gift ist unter das Volk gegangen. Und der normale Mensch heute, der sagt dir einfach zurück, die Bibel ist doch ein Menschenwort. Haben Menschen geschrieben. Geschwister, wir glauben, dass die Bibel von der ersten Seite bis zum letzten von Gott geschrieben ist. Es ist nie ein Wort geschrieben worden, das Gott nicht selbst durch die Propheten eingegeben hat und es ist niedergeschrieben worden. Die Bibel ist ganz und gar Gottes Wort, aber das wird heute nicht mehr so angenommen. Die Emanzipation der Frau bis zur Kanzel, das heißt, Frau will Mann sein, Männer übernehmen nicht mehr die Führerrolle, deshalb müssen Frauen die Welt regieren, obwohl das nicht in Gottes Wille so ist. Der Gott will, dass der Mann Verantwortung trägt für seine Familie, weil Männer das so oft nicht mehr übernehmen, haben wir so viele Probleme und Schwierigkeiten. Wenn Frauen nicht geleitet werden, dann leiden sie. Nun, man weiß es nicht. Man kennt das heute nicht mehr. Und dieser Gedanke, den ich sage aus der Bibel, wird heute verachtet. Aber so ist es. Das ist die Schöpferordnung Gottes. Das Wort Gottes ist ganz Gottes Wort. Und das lehrt uns auch Leben. Aber wir sehen, dass heute so vieles verdreht ist. Wilhelm Busch sagte einmal, was man nicht definieren kann, das sieht man heute christlich an. Und das, glaube ich, trifft ziemlich zu. Was man nicht definieren kann, das sieht man heute christlich an. Man weiß eigentlich gar nicht mehr, was so recht christlich ist. Deswegen ist es auch so schwierig, einen Menschen zu erzählen von Jesus. Der sagt, komm mir nicht mit der Kirche an. Ich sage, komm ja nicht mit der Kirche, ich komme mit Jesus. Ja, kommen Sie mir nicht mit der Bibel, die ist sowieso nur von Menschen. Und du kommst nicht dran, weil das Christentum zum Teil auch schuldig geworden ist daran, dass sie Farbe und Geschmack verloren haben. Christentum ist normalerweise Farbe und Geschmack, um das im Gleichnis auszudrücken. Christentum ist Salz und Licht dieser Erde. Und ich glaube, dass solange die Gemeinde Jesu Christi, die aus lebendigen Christen, die von Neuem geboren sind, die Jesus Christus bekennen und ihn kennen, dass diese Gemeinde Jesu, solange sie auf dieser Erde ist, unsere Welt eigentlich noch erhält. Sie wehrt den Satan, dass der Satan hier mehr Unheil anrichten kann, als was er tut. Gott tut so viel Gutes durch seine Gemeinde. Geschwister, wir haben so ein großes Vorrecht. Wir müssen uns gar nicht ängstlich umschauen und denken, was wird bei der Wahl passieren.
Da wird nichts weiter passieren, als was Gott will. Wir müssen uns viel mehr Sorgen darüber machen, was ist, wenn meine Kinder sich nicht bekehren? Was ist, wenn meine Eltern nicht zum Glauben kommen, die inzwischen alt sind? Darüber sollen wir uns Sorgen machen. Und dann sollen wir alles dran setzen, damit sie das Evangelium verstehen und Jesus annehmen, ehe er kommt und dann zu spät sein wird. Heute können wir das noch machen. Nun, in der Natur und in der Politik, da will ich nicht drüber reden. Da ist so viel Durcheinander in der Natur. Ein Wirbelsturm folgt dem anderen, ein Erdbeben dem anderen. Da geschieht so viel, wovon Jesus gesagt hat, da wird vieles geschehen in der letzten Zeit. Es werden Kriege sein, die Menschen werden keinen Rat haben. Es werden Erdbeben geschehen. Das ist uns alles vorausgesagt. Das wird alles sein. Das ist gar nicht so das Thema, wo wir uns lange aufhalten müssen. Unser Thema ist ein weit wichtigeres. Voran, voran mit Jesus. In diesen Kampf mit dem Herrn, das Evangelium zu verbreiten und das hinauszutragen. Denn was hilft es uns, wenn wir den Menschen sagen, das ist die letzte Zeit, schaut, was alles passiert, hütet euch, passt auf, wen ihr wählt. Das nützt uns alle nichts. Wir sollen den Menschen sagen, es gibt einen Retter, es gibt eine Tür auf den schmalen Lebensweg. Kommt mit dorthin. Denn wenn Jesus Christus wiederkommt, dann ist es zu spät, sich zu entscheiden. Diese Entscheidung muss jetzt bei Lebzeiten getroffen werden. Nach diesem Leben ist es zu spät und vorbei. Und wenn Jesus Christus kommt, dann ist es vorbei. Dann kann man diese Entscheidung nicht mehr treffen. Liebe Gemeinde Jesu Christi, liebe Geschwister, die den Jesus lieb haben, wir erwarten nicht den Antichristen. Wir erwarten Jesus. Viele Menschen lassen sich so viel Angst machen und die lesen und studieren und suchen Zusammenhänge in dieser bösen Welt. Was nützt uns das? Wir wollen viel lieber suchen und sehen, den Herrn zu gefallen und das Herrenwerk auf dieser Erde voranzutreiben. Wir haben über die Zeichen etwas geredet, die Jesus auch erwähnt hat, die Zeichen der Endzeit. Ich komme noch einmal zurück zu diesem besten Kennzeichen. Jesus hat gesagt, das Evangelium wird auf der ganzen Welt verkündigt. Das ist ein Zeichen, was die Christen angeht. Alles andere können wir vergessen. Das ist nicht wichtig. Aber wir sollen das Evangelium hinaustragen. Und weil es getan wird, wollen wir das Werk stärken. Und wir wollen weiter evangelisieren. Wir wollen weiter predigen. Wir wollen weiter beten und nicht nachlassen. Das ist das einzig Richtige, was wir machen können. Dann ein nächstes. Wie bereite ich mich denn auf die Wiederkunft Jesu vor? Was kann ich machen? Ich möchte auch wieder ein paar Worte an die Gemeinde richten, weil die Gemeinde, die auf dieser Erde noch ist, das ist die Braut Jesu Christi. Und eine Braut und einen Bräutigam, das Verhältnis bestimmt die Liebe. Die Liebe ist über alles. Die Liebe gewinnt alles. Die Liebe ist stark und die kann man nicht trennen. Liebe ist etwas Wunderbares. Und wenn du die Liebe zum Herrn hast, dann bist du reich. Wenn du sagen kannst, ich liebe Gott, er liebt mich und ich ihn. Und so wie er mich führt, bin ich zufrieden. Ich bin dankbar. Ich stelle ihm keine 1000 Fragen oder Vorwürfe. Ich nehme ihn beim Wort und folge ihm nach. Dann sind wir glückliche, reiche Menschen. Liebe Gemeinde, die beste Vorbereitung auf die Wiederkunft Jesu Christi ist Liebe. Und auch die Liebe untereinander. Möge der Herr uns das aufs Herz legen, dass ihr als gläubige Christen zusammenhaltet, dass wir singen und beten in unseren Häusern. Etwas Besseres kann einem christlichen Heim nicht geschehen. Und genau das raubt der Satan uns. Ich bemerke das in fast allen Häusern und Gemeinden. Überall muss ich dasselbe sagen. Brüder und Schwestern, lasst das Singen und Beten in euren Häusern nicht weg. Dem Zeitgeist gefällt das. Dem Satan gefällt das, dass er uns das wegnimmt, diese Farbe und diesen Geschmack uns wegnimmt. In dieser Welt wird nicht mehr viel gesungen. Die Christen, die können singen und beten. Geschwister, haltet zusammen, anstatt zu streiten, anstatt einen Bruder mit dem anderen oder eine Schwester mit der anderen zu hadern und irgendwelche Beschuldigungen zu suchen. In Anblick auf die Wiederkunft Jesu Christi, haltet zusammen. Dass wir in Liebe als eine Familie zusammen sind.
Eine Familie, die zusammen betet, bleibt zusammen, sagte mal jemand. Und das ist eine große Wahrheit. Eine Gemeinde, die zusammen betet, die zusammen singt, die bleibt zusammen. Wir wollen uns den Kummer von Herzen singen und wir wollen uns die Probleme vor dem Thron Gottes wegbeten und wir wollen zusammenhalten in der Liebe. Weil wir sind auf dieser Welt nur so wenige. Und Jesus hat ja auch gesagt, fürchte dich nicht, du kleine Herde. Ich will dich vorbereiten zu meiner Wiederkunft. Halte zusammen, seid bereit, seid treu. Tut Dinge, die ihr im Blick auf die Ewigkeit nicht bereuen werdet. Ich denke oft darüber nach, dass Gott in meinem Leben doch möchte so leiten, dass ich so wenig wie möglich Blätter in meinem Leben habe, die mir später in der Ewigkeit leid tun, die man einfach wegtun wird. Da ist Gottes Gnade drüber. Es ist vielleicht ein Tag gewesen, den habe ich nicht für Gott gelebt, nicht so, wie er wollte, nicht im Gehorsam. Und dann tut man Buße und dann ist das auch vergeben. Aber das ist ein Tag in meinem Leben, ein Blatt für die Ewigkeit, das für die Ewigkeit nichts genützt hat. Lebt so und tut solche Dinge, die ihr im Blick auf die Ewigkeit nicht bereuen werdet. Wenn Jesus Christus kommt, dass er dann uns vorfindet an dem Werk, an das er uns gestellt hat. Haltet am Wort fest. Ehrt Jesus Christus. Jemand hat einmal über die Gemeinde Jesu Folgendes gesagt. Eine Gemeinde wächst dort am besten, wo das Evangelium klar, bedeutungsvoll und anhaltend gepredigt wird. Jesus Christus als Retter und Herr am meisten geehrt und dem Heiligen Geist geglaubt und gehorcht wird. Ich wünsche, dass alle Gemeinden so sein möchten. Und wenn Jesus Christus einmal wiederkommt, die Gemeinde abholen, dass keiner fehlen würde. Nun, die Gemeinde kann sich am besten vorbereiten durch Liebe. In dem Wort Liebe ist alles zusammengefasst. Was sollen denn Menschen tun, die diese Liebe nicht kennen oder nicht angenommen haben, die Liebe Jesu Christi? Diese Menschen haben heute noch die Möglichkeit der Entscheidung. Und wir sollen anhalten, doch weiter beten. Für all unsere Lieben, für die wir schon so viel gebetet haben. Und ihnen das noch einmal ans Herz legen. Gott ist die Liebe. Und diese Liebe hat Gott dadurch zum Ausdruck gebracht, dass er seinen eigenen Sohn auf diese Erde geschickt hat. Dass Gott aus Liebe seinen Sohn am Kreuz sterben hat lassen für die Sünden der Menschen. Und dann ist Jesus auferstanden und jeder, der an diesen auferstandenen Jesus glaubt, bekommt Sündenvergebung. Das ist der Heilsplan Gottes. Jeder Mensch, der sich nicht bekehrt, der Jesus Christus nicht im Glauben in sein Leben aufnimmt und Vergebung seiner Sünde bekommt und so vor Gott zu stehen kommt, er hat nur eine Chance, nämlich mit seinem Leben, mit dem ewigen Leben, mit der ewigen Verdammnis für seine Sünde zu bezahlen. Aber um das aus dem Weg zu gehen, hat Gott in seiner großen Liebe seinen Sohn auf diese Erde gesandt. Es heißt, Gott ist die Liebe. Er hat die Welt so sehr geliebt, dass er seinen eingeborenen Sohn gegeben hat, damit alle, die an ihn glauben, nicht verloren werden, sondern ewiges Leben haben. Gott hat gesehen, dass der Mensch, der kann sich nicht mehr alleine helfen. Er wird einfach verloren gehen für alle Ewigkeit. Und dann hat er Jesus geschickt auf diese Erde. Und Jesus hat alle Sünden auf sich genommen. Er ist dafür gestorben am Kreuz von Golgatha. Dann ist Jesus auferstanden aus dem Tod. Es ist der Erste und der Einzige, der wirklich aus dem Tod auferstanden ist in einem neuen Leib. So etwas hat es nie gegeben. Es ist nie ein Mensch im Jenseits gewesen, der zurückgekommen ist und kann uns darüber was berichten. Das sind alles Märchen, wer das erzählt. Es gibt nur einen, der es wirklich war und das ist Jesus. Und er ist auferstanden und jetzt sagt die Bibel uns, dass jeder, der an diesen Jesus glaubt, der ihm Vertrauen schenkt, der zu ihm kommt und sagt, Jesus, ich bin auch ein Sünder, vergib mir meine Sünden, dann macht Jesus das. Er vergibt den Menschen die Sünde und schenkt ihm ein neues Leben. Da öffnet sich eine Tür und dann darf der Mensch durch diese Tür hindurchgehen und auf den schmalen Lebensweg sein Leben weiterführen, auf dieser Erde, solange Gott es ihm schenkt. Und wenn so ein Mensch stirbt, der durch die Tür gegangen ist, welche Jesus selbst ist, Jesus sagt von sich selbst, ich bin die Tür. Und wenn jemand durch mich hineingeht, der wird Leben finden. Und wenn der Mensch, der auf der anderen Seite auf dem schmalen Lebensweg lebt, irgendwann auch stirbt, dann kommt er auch vor Gott. Aber dann hat er einen Vorteil und der reicht aus zum ewigen Leben. Gegenüber allen anderen, die auf dem breiten Weg in die Ewigkeit gehen und auch vor Gott stehen werden.
derjenige, der den schmalen Lebensweg gegangen ist, der auf dieser Erde vielleicht Verachtung und Spott geerntet hat, der nie verstanden wurde, wenn er über Jesus sprach und anderen Menschen das auch predigte. Dieser Mensch, der kommt dann vor Gott und der wird genauso wie der andere vor Gott auch von sich aus nicht besser aussehen. Aber der Unterschied ist riesengroß. Der eine kommt mit Jesus an der Hand dorthin und dann sagt Jesus zu seinem Vater, das ist einer, der hat mich bei Lebzeiten auf der Erde angenommen. Der hat mich um Vergebung seiner Sünde gebeten und ich habe den Schuldzettel durchgestrichen. Der ist nichts schuldig, er darf hinein. Und dann wird ein anderer kommen vom breiten Lebensweg, dessen Name nicht im Lebensbuch geschrieben steht. Und dann wird er vieles vorlegen. Er wird sagen, ich habe doch in deinem Namen dies gemacht und jenes getan. Ich habe doch gespendet. Ich war doch immer in einer Kirche. Und dann wird Jesus sagen, das tut mir leid, ich kenne dich nicht. Jenseits wird sich nichts mehr ändern können. Die Entscheidung fällt jetzt bei Lebzeiten, nicht danach. Jetzt. Und jetzt erwartet Jesus, dass du zu ihm kommst. Das ist die letzte Frage. Was geschieht, wenn Jesus wiederkommt? In unserem Gleichnis, das wir gelesen haben, geschieht eine Trennung. Eine ganz gewaltige Trennung. Und es geschieht aber auch eine Vereinigung. Da wird die Gemeinde Jesu, die gläubigen Menschen, die Erlösten, die an Jesus geglaubt haben, die ihre Sünde Jesus gebracht und Vergebung bekommen haben, die werden mit ihrem Herrn vereint und die werden eingehen in die ewige Freude ihres Herrn. Geschwister, darauf dürft ihr euch freuen. Das müsst ihr jeden Morgen machen. Jeden Morgen dem Herrn sagen, Herr, danke, dass ich dein Kind bin und danke, dass du wiederkommst. Komme bald, Herr Jesus, und dann an die Arbeit gehen. Das dürfen wir machen. Das ist eine Freude. Da wird es eine Vereinigung geben für alle Ewigkeit mit dem Herrn Jesus, mit unserem Bräutigam, aber auch mit den Vorangegangenen. Und dann haben wir in Ewigkeit Gemeinschaft mit denen, die den Herrn geliebt und ihm nachgefolgt sind. Aber da gibt es auch die ganz gewaltige Trennung. Wir haben alle vielleicht schon mal eine Trennung erlebt auf dieser Erde. Vielleicht ist jemand gestorben oder durch einen Unfall sogar ums Leben gekommen. Trennung tut weh. Trennung tut weh. Und wir wissen ja auch nie, wann das geschieht. Wie steht es um dir? Wir haben hier auch junge Menschen unter uns, Jungschar, Jugendliche oder auch Alte. Die sind der Ewigkeit noch näher, sehr wahrscheinlich, als einige unter den Jungen. Aber niemand weiß, wann diese Trennung kommt. Nun, diese Trennung hier auf dieser Erde, das ist ja eine Geschichte. Aber wie schlimm wird das sein, wenn Jesus kommt und dann die Trennung für die Ewigkeit passiert? Jesus sagt in Matthäus 24, Vers 40, dann werden zwei auf dem Felde sein, der eine wird angenommen, der andere wird preisgegeben. Zwei Frauen werden mahlen mit der Mühle, die eine wird angenommen, die andere wird preisgegeben. Darum wachet, denn ihr wisst nicht, an welchem Tag euer Herr kommt. Wachet, denn ihr wisst es nicht. Macht euch bereit, wir wissen nicht, wann es geschieht. Aber wenn es geschieht, wenn Jesus plötzlich einmal wiederkommt, dann ist die Entscheidung gefallen. Dann ist es vorbei. Ach, wie viele Namen sind unter uns heute, die ich gar nicht nennen kann und auch nicht kenne, wo man sagen müsste, lieber Junge, wie oft und wie viel haben deine Eltern für dich gebetet? Lieber Ehemann, deine Frau, die ist schon fast müde vom Beten. So viele Jahre, aber sie glaubt, dass du auch einmal zum Herrn Jesus kommst, ehe der Herr kommt und es zu spät ist. Liebe Eltern, eure Kinder beten für euch vielleicht schon so lange. Hört doch einmal. Sie beten. Und diese Gebete, die sollen erhört werden, ehe Jesus kommt, denn danach ist es zu spät. Hör bitte darauf, was der Herr heute zu dir sagt, wie er dich heute ruft. Denn wenn Jesus kommt, dann gibt es eine Scheidung für alle Ewigkeit. Oder eben eine Vereinigung für immer. Möge der Herr uns diese Warnung, die er uns heute sagen lässt durch sein Wort, dass wir es nicht einfach verwerfen. Wenn wir mit einem Auto fahren und plötzlich beginnt da so ein rotes Lämpchen anzuleuchten. Jedermann weiß, dass zu wenig Öl im Motor ist. Und niemand wäre so töricht, dass er einfach das Kabel abmacht von diesem roten Lämpchen. Sondern wir würden Öl zugießen, damit der Motor nicht kaputt geht. Wenn Jesus Christus heute zu dir spricht,
dann darfst du dieses Signal nicht einfach auslöschen. Es kann sein, dass es der Ruf ist, den Jesus heute an dein Herz schickt. Komm zu mir, ich will dir Frieden schenken. Der Herr wartet auf dich. Es geht ja um deine eigene Seligkeit. Es geht um deine Ewigkeit, um die Frage, wo wirst du die Ewigkeit verbringen? Wenn der Herr Jesus wiederkommt, dann ist es vorbei. Dann wird Jesus irgendwann, wenn die Tür zu ist, und da stehen noch welche, die wollen rein, da wird Jesus sagen, das tut mir leid, aber ich kann es auch nicht mehr. Die Zeit ist abgelaufen. Das ist jetzt für ewig, für immer vorbei. Darum komm zu Jesus. Wer zu mir kommt, sagt Jesus, den werde ich nicht hinausstoßen. Glaubt an mich und glaubt an Gott und ihr werdet ewiges Leben haben.

Sie hörten einen Vortrag von Peter Giesbrecht zum Thema Jesus kommt wieder. Bist du bereit? Nach dem Matthäus-Evangelium, Kapitel 25.

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1: Wir wünschen Ihnen Gottes reichen Segen für den heutigen Tag. Unser Wunsch für Sie: Möge diese Stunde Ihnen Kraft und Freude schenken. Und vergessen Sie nicht, Segen wird mehr, wenn man ihn teilt.
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1: Am 6. Oktober feierte Helene Isaac aus Raden Geburtstag. Ihre Geschwister wünschen ihr Gottes Segen, Gesundheit und alles Gute zum Geburtstag. Für Helene klingt nun das Wunschlied »Welch ein herrliches Wissen«, gesungen von Waldbröler Männerchor.

0: Irene Wahl aus Neuwied sendet herzliche Grüße zum Geburtstag nach Frankenthal an ihren Neffen Helmut Liebenau und an ihre Nichten Leane und Naemi Repsch. Sie wünscht den drei Geburtstagskindern gottesreichen Segen auch im neuen Lebensjahr und widmet ihnen dazu Psalm 121.
1: Ich hebe meine Augen auf zu den Bergen. Woher kommt mir Hilfe? Meine Hilfe kommt von dem Herrn, der Himmel und Erde gemacht hat. Er wird deinen Fuß nicht wanken lassen, und der dich behütet, schläft nicht. Siehe, der Hüter Israels schläft noch schlummert nicht. Der Herr behütet dich. Der Herr ist dein Schatten zu deiner rechten Hand, dass dich am Tag die Sonne nicht steche, noch der Mond bei Nacht. Der Herr behüte dich vor allem Übel. Er behüte deine Seele. Der Herr behüte deinen Ausgang und Eingang von nun an bis in Ewigkeit.
0: Herr, nimm auch dieses Jahr in deine Hand und wandle alles, was es bringt, in Segen. Lass mich auf dich nur blicken, unverwandt, dass eigener Wunsch und Wille sich nicht regen. Schenk ein geöffnet Ohr für dein Gebot, für deine Stimme, für des Tages Treiben, dass ich das Rechte tue, das, was Not. Und lass mich alle Zeit in dir, Herr, bleiben. Ja, nimm auch dieses Jahr in deine Hand, dass es nicht sei umsonst gelebt, vergebens, nicht leer und nutzlos rinne in den Sand, dass es dir Frucht erbringe, Herr des Lebens. Ein Tag, ein winzig Korn und wiegt doch schwer. Ist unser Leben doch ein Herr von Tagen? Nimm sie in deine Gnadenhand, o Herr, dass sie mich immer näher zu dir tragen.

Ein ganz besonderes Jubiläum feiert Johann Töfs aus Bad Oeynhausen. Er wird heute 80 Jahre alt. Zu diesem runden Geburtstag gratulieren seine Ehefrau Helene, die Kinder und Schwiegerkinder von ganzem Herzen. Und auch die 17 Enkel und 9 Urenkel sind in Gedanken dabei und wünschen für das nächste Lebensjahr Gottes reichen Segen mit Matthäus 6, Vers 33. Trachtet vielmehr zuerst nach dem Reich Gottes und nach seiner Gerechtigkeit. So wird euch dies alles hinzugefügt werden. Wir hören ein Gedicht von Elena Krieger. Und im Anschluss klingt das Lieblingslied von Johann Töfs: Ich hab einen Heiland.

Gott segne und behüte dich. Das ist mein Wunsch für dich. Und schenke dir Geborgenheit. Auf dunklen Wegen Licht. Gott gebe dir Gelassenheit und Ruhe in dem Sturm und Freude und Gelingen in deinem ganzen Tun. Gott führe dich auch weiterhin auf deinen Wegen hier. Bewahre dich vor Einsamkeit und schenke Wärme dir. Gott gebe dir noch Glück und Liebe, viel Sonnenschein und Zeit und seinen tiefen Frieden. Bewahre dich vor Streit und Neid. Gott segne und behüte dich. Mein Freund, das wünsche ich dir. Er führt dich vorwärts sicherlich bis an das ewige Ziel.

Gott segne und behüte dich. Das ist mein Wunsch für dich und schenke dir Geborgenheit auf dunklen Wegen Licht.

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0: Dieser Gruß zum Geburtstag geht an Anna Richter aus Warburg. Die Familie schreibt:
1: Liebe Mama, Oma und Uroma, Gott segne dich an deinem Geburtstag und schenke dir ein Jahr voller Liebe, Freude und Frieden.
0: Dazu hat die Familie ein Wort aus Jesaja 41, Vers 13 ausgewählt.
1: Denn ich bin der Herr, dein Gott, der deine rechte Hand fasst und zu dir spricht. Fürchte dich nicht, ich helfe dir.
0: Wir hören nun das Gedicht Einsam von Dorothea Ferchau, dem ein weiteres Wort aus Jesaja 46, Vers 4 vorangestellt ist. Bis in euer Greisenalter bin ich derselbe. Und bis zu eurem grauen Haar werde ich euch tragen. Ich habe es getan, und ich werde heben, und ich werde tragen und erretten.
1: Einsam? Nein, das bin ich nicht. Ich bin ja nie allein. Wenn Gottes Wort hier zu mir spricht, kann ich nicht einsam sein. Ja, wenn ich still und ganz allein in meinem Stübchen bin, dann fallen mir Gottes Worte ein als Trost und als Gewinn. Ich habe mich ja in diesem Leben so viele Jahre abgemüht. Was kann die Welt mir jetzt noch geben, wenn mich mein Glaube heimwärts zieht? Ich will die müden Hände falten, und mehr verlangt der Herr auch nicht. So spüre ich das göttlich Walten, mein Leben in prophetischer Sicht. Der Kommentar aus Gottes Wort lässt mich nicht einsam sein. Mein Glaube sieht ja schon den Ort, freut sich auf ein Daheim. O Welt, bleib stehen vor meiner Tür. Ich lass dich nicht mehr ein. Herr Jesus Christ, ich danke dir. Ich brauch nicht einsam sein.
0: Es folgt der Liederwunsch: Folge mir nach.

0: Lilli Lächelt aus Willibadessen feiert am 11. Oktober ihren 92. Geburtstag. Ihre Freundinnen Clara, Margarita, Ira und Anna gratulieren Lilli herzlich mit dem Lied Seliges Wissen, Jesus ist mein und Psalm 23.
1: Der Herr ist mein Hirte, mir wird nichts mangeln. Er weidet mich auf grünen Auen und führt mich zu stillen Wassern. Er erquickt meine Seele. Er führt mich auf rechter Straße um seines Namens willen. Und wenn ich auch wanderte durch Tal der Todesschatten, so fürchte ich kein Unglück. Denn du bist bei mir, dein Stecken und dein Stab, die trösten mich. Du bereitest vor mir einen Tisch angesichts meiner Feinde. Du hast mein Haupt mit Öl gesalbt, mein Becher fließt über. Nur Güte und Gnade werden mir folgen mein Leben lang, und ich werde bleiben im Haus des Herrn immer da.

Waldemar und Helene aus Ludwigshafen dürfen heute auf 39 gemeinsame Jahre zurückblicken. Die Geschwister gratulieren den beiden ganz herzlich und wünschen ihnen noch viele glückliche und gesegnete Jahre unter Gottes Schutz. Sie geben dem Ehepaar Psalm 115, Vers 12 mit auf den Weg. Der Herr wolle an uns gedenken, er wolle segnen.

0: Das waren sie. 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

0: Weh der prächtigen Krone der Trunkenen von Ephraim, der welken Blume ihrer lieblichen Herrlichkeit, die da prangt hoch über dem fetten Tal derer, die vom Wein taumeln. Siehe, einen starken und mächtigen hält der Herr bereit. Wie Hagelsturm, wie verderbliches Wetter, wie Wasserflut, die mächtig einreißt, wirft er zu Boden mit Gewalt. Mit Füßen wird zertreten die prächtige Krone der Trunkenen von Ephraim. Und die welke Blume ihrer lieblichen Herrlichkeit, die da prangt hoch über dem fetten Tal, wird sein wie eine Frühfeige vor dem Sommer, die einer erspäht und flugs aus der Hand verschlingt. Zu der Zeit wird der Herr Zebaoth eine liebliche Krone sein und ein herrlicher Kranz für die Übriggebliebenen seines Volks und ein Geist des Rechts für den, der zu Gericht sitzt, und eine Kraft denen, die den Kampf zurücktreiben zum Tor. Aber auch diese sind vom Wein toll geworden und taumeln von starkem Getränk. Priester und Propheten sind toll von starkem Getränk, sind vom Wein verwirrt. Sie taumeln von starkem Getränk. Sie sind toll beim Weissagen und wanken beim Rechtsprechen. Denn alle Tische sind voll Gespei und Unflat an allen Orten.
1: Wen,
0: sagen sie,
1: will der denn Erkenntnis lehren? Wem will er Offenbarung zu verstehen geben? Denen, die entwöhnt sind von der Milch? Denen, die von der Brust abgesetzt sind? Zaffler, zaff, zaffler, zaff, kaffler, kaff, kaffler, kaff. Hier ein wenig, da ein wenig.
0: Jawohl, Gott wird einmal mit unverständlicher Sprache und mit einer fremden Zunge reden zu diesem Volk. Er, der zu ihnen gesagt hat, das ist die Ruhe, schafft Ruhe den Müden, und das ist die Erquickung. Aber sie wollten nicht hören. Darum soll so auch des Herrn Wort an sie ergehen. Zavlazav, Zavlazav, Kavlakav, Kavlakav, hier ein wenig, da ein wenig. Dass sie hingehen und rücklings fallen, zerbrochen, verstrickt und gefangen werden. So höret nun des Herrn Wort, ihr Spötter, die ihr herrscht über dies Volk, das in Jerusalem ist. Ihr sprecht:
2: Wir haben mit dem Tod einen Bund geschlossen und mit dem Totenreich einen Vertrag gemacht. Wenn die brausende Flut daherfährt, wird sie uns nicht treffen, denn wir haben Lüge zu unserer Zuflucht und Trug zu unserem Schutz gemacht.

0: Warum spricht Gott der Herr?
1: Siehe, ich lege in Zion einen Grundstein, einen bewährten Stein, einen kostbaren Eckstein, der fest gegründet ist. Wer glaubt, der flieht nicht. Und ich will das Recht zur Richtschnur und die Gerechtigkeit zur Waage machen.
0: So wird Hagel die falsche Zuflucht zerschlagen, und Wasser sollen den Schutz wegschwemmen, dass hinfalle euer Bund mit dem Tode und euer Vertrag mit dem Totenreich nicht bestehen bleibe. Wenn die Flut daherfährt, wird sie euch zermalmen. So oft sie daherfährt, wird sie euch erfassen. Denn morgen für morgen wird sie kommen, des Tags und des Nachts. Da wird man nur mit Entsetzen Offenbarung deuten. Denn das Bett ist zu kurz, um sich auszustrecken, und die Decke zu schmal, um sich dreinzuschmiegen. Denn der Herr wird sich aufmachen wie am Berge Perazim und toben wie im Tal Gibeon, dass er sein Werk vollbringe. Aber fremd ist sein Werk und dass er seine Tat tue, aber seltsam ist seine Tat. So lasst nun euer Spotten, auf dass eure Bande nicht fester werden. Denn ich habe von einem Verderben gehört, das von Gott, dem Herrn Zebaoth, beschlossen ist über alle Welt. Nehmt zu Ohren und hört meine Stimme, merkt auf und hört meine Rede. Pflügt oder gräbt oder bricht denn ein Ackermann seinen Acker zur Saat immerfort um? Ist's nicht so? Wenn er ihn geebnet hat, dann streut er Dill und wirft Kümmel und sät Weizen und Gerste an jedes, wohin er's haben will, und spellt an den Rand. So unterwies ihn sein Gott und lehrte ihn, wie es recht sei. Auch drischt man den Dill nicht mit Dreschschlitten und lässt auch nicht die Walze über den Kümmel gehen, sondern den Dill schlägt man aus mit einem Stabe und den Kümmel mit einem Stecken. Zermalmt man etwa das Getreide? Nein, man drischt es nicht ganz und gar, wenn man's mit Dreschwalzen und ihrem Gespann ausdrischt. Auch das kommt her vom Herrn Zebaoth. Sein Rat ist wunderbar und er führt es herrlich hinaus.

0: Weh, Ariel, Ariel, du Stadt, wo David lagerte, fügt Jahr zu Jahr und feiert die Feste.
1: Ich will den Ariel ängstigen, dass er traurig und voll Jammer sei, und er soll mir ein rechter Ariel sein. Denn ich will dich belagern ringsumher und will dich ängstigen mit Bollwerk und will Welle um dich aufführen lassen. Dann sollst du erniedrigt werden und von der Erde her reden und aus dem Staube mit deiner Rede murmeln, dass deine Stimme sei wie die eines Totengeistes aus der Erde und deine Rede wispert aus dem Staube. Aber die Menge deiner Feinde soll werden wie Staub und die Menge der Tyrannen wie wehende Spreu.
0: Und plötzlich wird's geschehen, dass Heimsuchung kommt vom Herrn Zebaoth mit Wetter und Erdbeben und großem Donner, mit Wirbelsturm und Ungewitter und mit Flammen eines verzehrenden Feuers. Und wie ein Traum, wie ein Nachtgesicht, so soll die Menge aller Völker sein, die gegen Ariel kämpfen, mit ihrem ganzen Heer und Bollwerk und die ihn ängstigen. Denn wie ein Hungriger träumt, dass er esse, wenn er aber aufwacht, so ist sein Verlangen nicht gestillt. Und wie ein Durstiger träumt, dass er trinke, wenn er aber aufwacht, ist er matt und durstig. So soll es der Menge aller Völker ergehen, die gegen den Berg Zion kämpfen. Starrt hin und werdet bestürzt. Seid verblendet und werdet blind. Seid trunken, doch nicht vom Wein. Taumelt doch nicht von starkem Getränk. Denn der Herr hat über euch einen Geist des tiefen Schlafs ausgegossen und eure Augen, die Propheten, zugetan und eure Häupter, die Seher, hat er verhüllt. Darum sind euch alle Offenbarungen wie die Worte eines versiegelten Buches, das man einem gibt, der lesen kann und spricht, lies doch das, und er spricht, ich kann nicht, denn es ist versiegelt. Oder das man einem gibt, der nicht lesen kann und spricht, lies doch das, und er spricht, ich kann nicht lesen. Und der Herr sprach,
1: weil dies Volk mir naht mit seinem Munde und mit seinen Lippen mich ehrt, aber ihr Herz fern von mir ist und sie mich fürchten nur nach Menschengeboten, die man sie lehrt, darum will ich auch hinfort mit diesem Volk wunderlich umgehen, aufs Wunderlichste und Seltsamste, dass die Weisheit seiner Weisen vergehe und der Verstand seiner Klugen sich verbergen müsse.
0: Weh denen, die mit ihrem Plan verborgen sein wollen vor dem Herrn und mit ihrem Tun im Finstern bleiben und sprechen, wer sieht uns und wer kennt uns? Wie kehrt ihr alles um? Als ob der Ton dem Töpfer gleich wäre, dass das Werk spräche von seinem Meister, er hat mich nicht gemacht. Und ein Bildwerk spräche von seinem Bildner, er versteht nichts. Wohlan, es ist noch eine kleine Weile, so soll der Libanon fruchtbares Land werden. Und was jetzt fruchtbares Land ist, soll wie ein Wald werden. Zu der Zeit werden die Tauben hören die Worte des Buches, und die Augen der Blinden werden aus Dunkel und Finsternis sehen, und die Elenden werden wieder Freude haben am Herrn, und die Ärmsten unter den Menschen werden fröhlich sein in dem Heiligen Israels. Denn es wird ein Ende haben mit den Tyrannen und mit den Spöttern aus sein. Und es werden vertilgt werden alle, die darauf aus sind, Unheil anzurichten. Welche die Leute schuldig sprechen vor Gericht und stellen dem nach, der sie zurechtweist im Tor und beugen durch Lügen das Recht des Unschuldigen. Darum spricht der Herr, der Abraham erlöst hat, zum Hause Jakob.
1: Jakob soll nicht mehr beschämt dastehen, und sein Antlitz soll nicht mehr erblassen. Denn wenn sie sehen werden die Werke meiner Hände, seine Kinder in ihrer Mitte, werden sie meinen Namen heiligen. Sie werden den Heiligen Jakobs heiligen und den Gott Israels fürchten. Und die, welche irren in ihrem Geist, werden Verstand annehmen, und die, welche murren, werden sich belehren lassen.

0: Weh den abtrünnigen Söhnen, spricht der Herr, die ohne mich Pläne fassen und ohne meinen Geist Bündnisse eingehen, um eine Sünde auf die andere zu häufen, die hinabziehen nach Ägypten und befragen meinen Mund nicht, um sich zu stärken mit der Macht des Pharao und sich zu bergen im Schatten Ägyptens. Aber es soll euch die Stärke des Pharao zur Schande geraten und der Schutz im Schatten Ägyptens zum Hohn. Denn ihre Fürsten sind zwar in Zoan und ihre Boten sind nach Hanes gekommen, aber sie müssen doch alle zu Schanden werden an dem Volk, das ihnen nichts nützen kann, weder zur Hilfe noch sonst zu Nutz, sondern nur zu Schande und Spott. Dies ist die Last für die Tiere des Südlandes. Im Lande der Trübsal und Angst, wo Löwe und Löwin, wo Ottern und feurige fliegende Drachen sind, da führen sie ihre Habe auf dem Rücken von Eseln und ihre Schätze auf dem Höcker von Kamelen zu dem Volk, das ihnen nichts nützen kann. Denn Ägypten ist nichts und sein Helfen ist vergeblich. Darum nenne ich Ägypten Rahab, die zum Schweigen gebracht ist. So geh nun hin und schreib es vor ihnen nieder auf eine Tafel und zeichne es in ein Buch, dass es bleibe für immer und ewig. Denn sie sind ein ungehorsames Volk und verlogene Söhne, die nicht hören wollen die Weisung des Herrn, sondern sagen zu den Sehern,
1: ihr sollt nicht sehen.
0: Und zu den Schauern,
1: was wahr ist, sollt ihr uns nicht schauen. Redet zu uns, was angenehm ist. Schaut, was das Herz begehrt. Weicht ab vom Wege, geht aus der rechten Bahn. Lasst uns doch in Ruhe mit dem Heiligen Israels.
2: Darum spricht der Heilige Israels.
0: Weil ihr dies Wort verwerft und verlasst euch auf Frevel und Mutwillen und trotzt darauf, so soll euch diese Sünde sein wie ein Riss, wenn es beginnt zu rieseln an einer hohen Mauer, die plötzlich unversehens einstürzt. Wie wenn ein Topf zerschmettert wird, den man zerstößt ohne Erbarmen, so dass man von seinen Stücken nicht eine Scherbe findet, darin man Feuer hole vom Herde oder Wasser schöpfe aus dem Brunnen.
2: Denn so spricht Gott der Herr, der Heilige Israels.
0: Wenn ihr umkehrtet und stille bliebet, so würde euch geholfen. Durch Stille sein und Hoffen würdet ihr stark sein. Aber ihr wollt nicht und sprecht,
1: nein, sondern auf Rossen wollen wir dahin fliehen.
0: Darum werdet ihr dahin fliehen.
1: Und auf Rennern wollen wir reiten.
0: Darum werden euch eure Verfolger überrennen. Denn euer Tausend werden fliehen vor eines einzigen drohen. Ja, vor Fünfen werdet ihr alle fliehen, bis ihr übrig bleibt wie ein Mast oben auf einem Berge und wie ein Banner auf einem Hügel.
2: Darum harrt der Herr darauf, dass er euch gnädig sei, und er macht sich auf, dass er sich euer erbarme. Denn der Herr ist ein Gott des Rechts, wohl allen, die auf ihn harren. Du Volk Zions, das in Jerusalem wohnt, du wirst nicht weinen. Er wird dir gnädig sein, wenn du rufst. Er wird dir antworten, sobald er's hört. Und der Herr wird euch in Trübsal Brot und in Ängsten Wasser geben. Und dein Lehrer wird sich nicht mehr verbergen müssen, sondern deine Augen werden deinen Lehrer sehen. Deine Ohren werden hinter dir das Wort hören, dies ist der Weg, den geht, sonst weder zur Rechten noch zur Linken. Und ihr werdet entweihen eure übersilberten Götzen und die goldenen Hüllen eurer Bilder und werdet sie wegwerfen wie Unrat und zu ihnen sagen, hinaus! Und er wird deinem Samen, den du auf den Acker gesät hast, Regen geben und dir Brot geben vom Ertrag des Ackers in voller Genüge. Und dein Vieh wird zu der Zeit weiden auf weiter Aue. Die Rinder und Esel, die auf dem Felde ackern, werden gesalzenes, gemengtes Futter fressen, das geworfelt ist mit Schaufel und Wurfgabel. Und es werden auf allen großen Bergen und auf allen hohen Hügeln Wasserbäche und Ströme fließen, zur Zeit der großen Schlacht, wenn die Türme fallen werden. Und des Mondes Schein wird sein wie der Sonnenschein. Und der Sonnenschein wird siebenmal heller sein zu der Zeit, wenn der Herr den Schaden seines Volks verbinden und seine Wunden heilen wird. Siehe, des Herrn Name kommt von Ferne, sein Zorn brennt und mächtig erhebt er sich. Seine Lippen sind voll Grimm und seine Zunge wie ein verzehrendes Feuer und sein Odem wie eine Wasserflut, die bis an den Hals reicht, zu schwingen die Völker in der Schwinge des Verderbens. und er wird die Völker mit einem Zaum in ihren Backen hin und her treiben. Da werdet ihr singen wie in der Nacht des heiligen Festes und euch von Herzen freuen, wie wenn man mit Flötenspiel geht zum Berge des Herrn, zum Hort Israels. Und der Herr wird seine herrliche Stimme erschallen lassen, und man wird sehen, wie sein Arm herniederfährt, mit zornigem Drohen und mit Flammen verzehrenden Feuers, mit Wolkenbruch und Hagelschlag. Da wird Assur erschrecken vor der Stimme des Herrn, der ihn schlägt mit dem Stock. Jedes Mal, wenn ein Schlag daherfährt, wird der Stock zur Zuchtrute, die der Herr auf ihn niedersausen lässt. Und so bekämpft er ihn, dass er ihn als Opfer schwingt unter Pauken und Zitterspiel. Denn die Feuergrube ist längst hergerichtet, ja, sie ist auch dem König bereitet, tief und weit genug. Der Scheiterhaufen darin hat Feuer und Holz die Menge. Der Odem des Herrn wird ihn anzünden wie ein Schwefelstrom.

0: Weh denen, die hinabziehen nach Ägypten um Hilfe und sich verlassen auf Rosse und hoffen auf Wagen, weil ihrer viele sind und auf Gespanne, weil sie sehr stark sind. Aber sie halten sich nicht zum Heiligen Israels und fragen nichts nach dem Herrn. Aber auch er ist weise und bringt Unheil herbei und nimmt seine Worte nicht zurück, sondern wird sich aufmachen wieder das Haus der Bösen und wieder die Hilfe der Übeltäter. Denn Ägypten ist Mensch und nicht Gott, und seine Rosse sind Fleisch und nicht Geist. Und der Herr wird seine Hand ausstrecken, so dass der Helfer strauchelt und der, dem geholfen wird, fällt und alle miteinander umkommen. So hat der Herr zu mir gesprochen.
1: Gleich wie ein Löwe und ein junger Löwe brüllt über seinem Raub, wenn man wieder ihn aufruft, die Menge der Hirten, er erschrickt vor ihrem Geschrei nicht, und es ist ihm auch nicht Angst vor ihrer Menge, so wird der Herr Zebaoth herniederfahren auf den Berg Zion und auf seinen Hügel, um zu kämpfen. Und der Herr Zebaoth wird Jerusalem beschirmen, wie Vögel es tun mit ihren Flügeln. Er wird schützen, erretten, schonen und befreien. Kehrt um, ihr Israeliten, zu dem, von welchem ihr so sehr abgewichen seid. Denn zu der Zeit wird ein jeder seine silbernen und goldenen Götzen verwerfen, die eure Hände gemacht hatten, euch zur Sünde. Und Assur soll fallen, nicht durch Mannesschwert, und soll verzehrt werden, nicht durch Menschenschwert. Und es wird vor dem Schwert fliehen, und seine junge Mannschaft wird Frondienste leisten müssen. Und sein Fels wird vor Furcht weichen, und seine Fürsten werden das Banner verlassen, spricht der Herr, der zu Zion ein Feuer und zu Jerusalem einen Glutofen hat.

Siehe, es wird ein König regieren, Gerechtigkeit aufzurichten. Und Fürsten werden herrschen, das Recht zu handhaben, dass ein jeder von ihnen sein wird wie eine Zuflucht vor dem Wind und wie ein Schutz vor dem Platzregen, wie Wasserbäche am dürren Ort, wie der Schatten eines großen Felsens im trockenen Lande. Und die Augen der Sehenden werden nicht mehr blind sein, und die Ohren der Hörenden werden aufmerken. Und die Unvorsichtigen werden Klugheit lernen, und die Zunge der Stammelnden wird fließend und klar reden. Es wird nicht mehr ein Narr Fürst heißen, noch ein Betrüger edel genannt werden. Denn ein Narr redet Narrheit, und sein Herz geht mit Unheil um, dass er Ruchloses anrichte und rede über den Herrn lauter Trug. Dadurch lässt er hungrig die hungrigen Seelen und wehrt den Durstigen das Trinken. Und des Betrügers Waffen sind böse, er sinnt auf Tücke, um die Elenden zu verderben mit falschen Worten, auch wenn der Arme sein Recht vertritt. Aber der Edle hat edle Gedanken und beharrt bei Edlem. Wohlan, ihr stolzen Frauen, hört meine Stimme. Ihr Töchter, die ihr so sicher seid, nehmt zu Ohren meine Rede. Über Jahr und Tag, da werdet ihr sicheren zittern, denn es wird keine Weinlese sein, auch keine Obsternte kommen. Erschreckt, ihr stolzen Frauen, zittert, ihr sicheren! Zieht euch aus, entblößt euch und umgürtet eure Lenden. Man wird klagen um die Äcker, ja um die lieblichen Äcker, um die fruchtbaren Weinstöcke, um den Acker meines Volks, auf dem Dornen und Hecken wachsen, um alle Häuser voll Freude in der fröhlichen Stadt. Denn die Paläste werden verlassen sein, und die Stadt, die voll Getümmel war, wird einsam sein. Dass Burg und Turm für immer zu Höhlen werden, dem Wild zur Freude, den Herden zur Weide. So lange, bis über uns ausgegossen wird der Geist aus der Höhe. Dann wird die Wüste zum fruchtbaren Lande und das fruchtbare Land wie Wald geachtet werden. Und das Recht wird in der Wüste wohnen und Gerechtigkeit im fruchtbaren Lande. Und der Gerechtigkeit Frucht wird Friede sein. Und der Ertrag der Gerechtigkeit wird ewige Stille und Sicherheit sein, dass mein Volk in friedlichen Auen wohnen wird, in sicheren Wohnungen und in stolzer Ruhe. Aber der Wald wird niederbrechen, und die Stadt wird versinken in Niedrigkeit. Wohl euch, die ihr säen könnt an allen Wassern und könnt die Rinder und Esel frei gehen lassen.

Liebe Kinder, schön, dass ihr alle da seid. Hallo und herzlich willkommen bei Sonnenstrahl, der Radiokinderstunde von Segenswelle. Mein Name ist Anita Dück und ich freue mich, dass du eingeschaltet hast und zuhörst, denn das heißt, dass du zu der Kinderstunde Sonnenstrahl gehörst. Jedes Kind unserer Kinderstunde hat die Aufgabe, ein kleiner Sonnenstrahl zu sein. Das heißt, immer freundlich, hilfsbereit und lieb zu sein. Ist das nicht eine schöne Aufgabe? Eine Aufgabe, durch die man anderen Menschen eine Freude bereitet? Ja, die Aufgabe ist schön, aber auch ziemlich schwer. Viele Menschen, Erwachsene und auch Kinder, fällt es schwer, freundlich zu sein. Es ist für einige viel einfacher, grummelig und unfreundlich zu sein. Und das ist nicht so schön. Also, lasst uns lieber frohe Kinder Gottes sein, die als kleine Sonnenstrahlen in die Welt hineinleuchten. Zum Anfang der Kinderstunde wollen wir gemeinsam beten. Wenn wir beten, dann reden wir mit unserem Vater im Himmel. Dafür werden wir ganz ruhig. Dann schließen wir die Augen und falten die Hände. Und wenn du mit dem Gebet einverstanden bist, dann sage am Ende von dem Gebet laut Amen. Jetzt wollen wir beten. Unser Vater im Himmel, ich danke dir für die Kinderstunde. Ich danke dir, dass wir als deine Kinder fröhlich und freundlich sein können. Hilf einem jeden Kind von unserer Radiokinderstunde, das auch in die Tat umzusetzen. Danke dafür, dass du die Kinder ganz besonders lieb hast. Danke, dass du gesagt hast, lass die Kinder zu mir kommen, denn ihrer ist das Himmelreich. Ich danke dir für jedes Kind, das heute zuhört. Schenke uns mit allen Kindern zusammen eine schöne, gesegnete Zeit. Amen.

0: Der Jüngling von Nain. Heute war richtig was los. Die ganzen Straßen waren voll mit Menschen. Überall hörte man Stimmen. Es wurde geredet und gelacht. Die Menschen waren auf dem Weg nach Nain, denn dort wollte Jesus hin. Und alle wollten mitgehen. Sie wollten noch mehr von Jesus hören. Seine Jünger waren da, aber noch viele andere Menschen. Viele von ihnen hatten gehört, was Jesus vor ein paar Tagen getan hatte, dort in Kapernaum. Der Knecht eines Hauptmannes war krank gewesen. Jesus hatte ihn geheilt, nur durch sein Wort, ohne dass er das Haus überhaupt betreten oder den Knecht gesehen hatte. Die Menschen staunten immer noch darüber. So mächtig war Jesus. Es waren viele Menschen, die Straßen nach Nain entlang liefen. Nun war es nicht mehr weit. Sie konnten schon das Tor der Stadt sehen. Sie waren fast einen ganzen Tag gelaufen, aber nun waren sie bald da. Doch dann sahen sie auf einmal eine Menge an Menschen aus der Stadt herauskommen. Es waren viele Menschen. Aber sie waren nicht so begeistert und gut gelaunt wie die Menschen, die Jesus begleiteten. Stattdessen sahen alle sehr traurig aus. Sehr langsam gingen sie aus der Stadt heraus. Viele weinten. Manche nur ganz leise, aber manche schluchzten und klagten laut, so dass alle es hören konnten. Vor dem Zug gingen ein paar Männer mit einer Bahre her. Darauf lag jemand. Es war ein Junge, der gestorben war. In der Bibel steht nicht, wie alt er war. Vielleicht ein Teenager oder ein Jugendlicher. Vielleicht war er krank gewesen, vielleicht hatte er einen Unfall. Aber auf jeden Fall lebte er nun nicht mehr. Seine Mutter ging neben der Bahre her. Sie war besonders traurig. Der Junge war alles, was sie noch hatte. Vor einiger Zeit war ihr Mann schon gestorben. Sie war eine Witwe. Aber sie hatte immer noch ihren Sohn gehabt. Doch jetzt war er auch tot. Jetzt war sie ganz allein, ohne Hoffnung. Das waren schon sehr unterschiedliche Menschenmengen, die da unterwegs waren. Aus der Stadt Nain kamen die Trauernden, die Hoffnungslosen. Und auf die Stadt zu gingen die Fröhlichen, die Begeisterten. Die Mutter des Jungen war ohne Hoffnung. Denn Jesus war nicht da gewesen. Ihr Sohn war gestorben, ihr einziger Sohn. Weinend ging sie neben der Bahre her. Mit ihr gingen viele Leute aus der Stadt. Freunde, Nachbarn, Bekannte oder einfach Menschen, die von ihrem Leid gehört hatten. Sie wollten sie begleiten und trösten. Aber wirklich Trost und Hoffnung konnte niemand ihr geben. Jesus und die Menschen, die ihn begleiteten, sahen den Trauerzug. Und Jesus hatte Mitleid. Er blieb bei der weinenden Frau stehen und schaute sie liebevoll an. Jesus ist nicht nur stärker als der Tod, er interessiert sich auch für uns Menschen. Weine nicht, sagte er zu der Mutter. Ich habe doch allen Grund zu weinen, hat die Mutter vielleicht gedacht. Was soll ich denn bloß tun? Mein Mann ist gestorben und jetzt auch noch mein Sohn. Jetzt bin ich allein. Der Tod hat mir alles genommen. Und da sagt dieser Mann, weine nicht. Jesus ging zur Bahre und legte vorsichtig seine Hand darauf. Sofort blieben die Träger stehen. Die Menschen hielten den Atem an. Niemand von ihnen hätte gewagt, das zu tun. Wenn ein Jude einen Toten anrührte, dann galt er 7 Tage lang als unrein. Dann durfte er viele Sachen nicht tun oder musste auch einfach alleine zu Hause bleiben. Und das wollte niemand. Aber Jesus tat es einfach. Er legte die Hand auf die Bahre. Und dann tat er noch etwas Ungewöhnliches. Er redete mit den Toten. Jesus sagte, »Jüngling, steh auf!« Der Junge war tot gewesen. Das hatten die Menschen gesehen, daran bestand kein Zweifel. Deshalb konnte er doch auch nichts hören. Aber Jesus sagte trotzdem: Jüngling, steh auf. Die Menschen, die den Trauerzug begleiteten, und auch die Menschen, die Jesus begleiteten, warteten. Sie sahen auf Jesus. Und dann sahen sie, wie der tote Junge sich auf einmal aufsetzte. Er öffnete die Augen und setzte sich auf die Bahre. Und dann redete er. Er war wieder lebendig. Jesus ist stärker als der Tod. Selbst nach dem Tod hat Jesus noch alle Macht. Menschen müssen sterben. Der Junge war wieder lebendig. Aber auch er würde nicht ewig leben. Auch er würde irgendwann sterben, so wie jeder Mensch. Aber selbst dann ist Jesus noch stärker als der Tod. Und wenn du mit Jesus lebst, wenn du an ihn glaubst, dann wird dich Jesus nach deinem Tod auch auferwecken und zu sich in den Himmel nehmen. Und dort wird es kein Tod mehr geben. Denn dort hast du dann das ewige Leben. Der Jüngling lebte wieder. Er redete. Jesus brachte ihn zu seiner Mutter. Vielleicht hat sie es erst gar nicht geglaubt. Ihr Junge, der gestorben war, stand wieder lebendig vor ihr. Er redete mit ihr. Er nahm sie in den Arm. Es war wahr. Die Mutter drückte ihren Jungen fest an sich. Jetzt hatte sie wieder Hoffnung. Jetzt war sie nicht mehr allein. Sie fing an, Gott zu loben. Auch all die anderen Menschen, die bei ihr waren, lobten Gott. Die Traurigkeit war weg, und auch sie waren nun begeistert und staunten über Jesus. Sie staunten darüber, dass Jesus sogar stärker war als der Tod. Das muss ein großer Prophet sein, überlegten einige von ihnen. In den nächsten Tagen erzählten sie jedem davon, in der Stadt Nain, aber auch in den Nachbarstädten und in der ganzen Gegend. Alle erfuhren, wie stark Jesus ist. Jesus ist stärker als der Tod, auch heute noch.
1: Jesus sagt: Ich bin die Auferstehung und das Leben. Wer an mich glaubt, wird leben, auch wenn er stirbt. Johannes 11, Vers 25.

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1: Siehst du, Mama, so war das auf dem Markt. Mhm. Und damit Johanna und David das Ganze schneller vergessen, haben ihre Oma und Opa sie hergebracht.
2: Ja, das war ganz schön mutig von dir, David, dass du etwas gesagt hast, obwohl die Jungs so böse waren.
3: Also eigentlich habe ich mich gar nicht mutig gefühlt. Ich hatte eher ein bisschen Angst, dass die uns verhauen.
4: Ja, und wenn der liebe Mann uns nicht geholfen hätte, wer weiß, was dann passiert wäre.
2: Ja, dem Herrn Jesus nachfolgen ist nicht immer leicht. Manchmal passiert es sogar, dass wir uns für ihn schämen.
1: Ja, als sie bei uns in der Klasse über die Kinder gelacht haben, die zur Kirche gehen und beten, da habe ich auch nicht gesagt, dass ich eigentlich dazu gehöre. Nachher war ich aber traurig darüber.
4: Und was geschieht dann mit uns? Gehören wir dann nicht mehr zum Herrn Jesus?
2: Ihr müsst nicht denken, dass das nur heute so ist. Auch zu der Zeit, als Jesus gelebt hat, gab es Menschen, die Angst hatten, dass man sie als Freunde Jesu erkennen könnte.
4: Wirklich?
2: Ja, da ist zum Beispiel Nikodemus, der ist mitten in der Nacht zu Jesus gekommen. Oder Josef, der Jesu Leichnam in seine Grabhöhle legte. Oder dieser Mann. Ich glaube, es gibt niemanden, der Jesus so haarscharf beobachtet hat wie er. Niemanden, der damals so fest an ihn geglaubt hat. Und trotzdem gab es einen Augenblick in seinem Leben, wo er genau wusste, ich bin ein Versager.
3: Und wer ist dieser Mann?
2: Passt mal auf. Als Jesus eines Abends ernst über seinen kommenden Tod spricht, ist dieser Jünger ganz Ohr. Den anderen Freunden zittern die Knie. Nur ihm nicht. Er traut seinen Ohren nicht, als Jesus ihn anspricht und ermahnt, immer treu zu bleiben und an ihn zu glauben. Er widerspricht laut, ich bin bereit, mit dir ins Gefängnis zu gehen. Ja, ich würde sogar für dich sterben. Doch Jesus erkennt ihn besser als er sich selbst. Er schaut ihn liebevoll an und sagt, der Hahn wird heute nicht krähen, ehe du dreimal geleugnet hast, dass du mich kennst.
4: Was heißt geleugnet?
2: Ja, man kann auch sagen, du wirst dreimal sagen, dass du mich nie gekannt hast, dass du nie mein Freund warst. Und dann wird der Hahn krähen und du wirst dich an meine Worte erinnern.
4: Leugnen ist also Lügen.
1: Oder abstreiten.
2: Ja, das kann man so sagen, Kinder. Wenige Stunden später wird Jesus gefangen genommen. Schwer bewaffnete Soldaten schleppen ihn wie einen Verbrecher zum Haus des hohen Priesters. Erschrocken laufen alle Jünger weg. Nur einer nicht. Er folgt im vorsichtigen Abstand der Schar der Soldaten. Im Schutz der Dunkelheit kann mich bestimmt keiner erkennen, denkt er. Mutig setzt er sich unter die Leute, die dabei waren, als Jesus verhaftet wurde. Doch da zuckt er auf einmal zusammen, als eine Frau mit dem Finger auf ihn zeigt und sagt, »Hey, dieser Mann hier, er war auch immer mit Jesus zusammen.« »Nein, das stimmt nicht«, widerspricht er, »ich kenne diesen Menschen gar nicht.« Das Ganze wiederholt sich noch zweimal, dass jemand ihn als ein Jünger Jesu erkennt. Er bekommt große Angst, man könnte auch ihn gefangen nehmen und töten. Da hört er auf einmal einen lauten Hahnenschrei. Der Morgen ist angebrochen. Und in diesem Moment dreht sich der Herr Jesus um. Seine Augen, sie blicken mit tiefem Schmerz, aber voller Liebe auf seinen Jünger. Da begreift dieser Mann, dass er seinen Herrn und Meister, seinen allerbesten Freund, bitter verleugnet hat. Petrus, so heißt dieser Jünger, er geht nun hinaus und weint bitterlich.
1: Mama, können wir jetzt zusammen das Lied singen, Herr, mit Petrus will ich weinen? Das passt jetzt so gut.
3: Wir kennen das nicht.
2: Ja, dann hört mal gut zu, ihr werdet es ganz schnell.

0: Tante Sophia, wie geht die Geschichte mit Petrus weiter?
1: Wir würden gerne noch mehr hören.
2: Hat Jesus ihm denn vergeben, dass er ihn verleugnet hat?
3: Ja, der Herr Jesus, er lässt Petrus nicht im Stich. Nach seiner Auferstehung spricht er persönlich mit ihm am See Tiberias. Er fragt ihn, Petrus, hast du mich lieb? Herr, du weißt, dass ich dich lieb habe, antwortet er. Jesus fragt ihn dies noch zweimal und Petrus wird traurig. Ich glaube, er musste an das denken, was in jener schrecklichen Nacht passiert war und welch ein Versager er war. Er schaut Jesus an und sagt leise, Herr, du weißt alle Dinge und du weißt auch, dass ich dich lieb habe. Und Jesus, was tut er? Macht er ihm irgendwelche Vorwürfe? Und sagt, ja, wenn du mich wirklich so lieb hast, warum hast du mich dann im Stich gelassen? Nein, in diesem Augenblick zeigt Jesus, was Vergeben und was Liebe ist. Er gibt Petrus sogar einen Auftrag. Er sagt, weide meine Schafe.
1: Was meinte Jesus denn damit?
0: Bestimmt nicht die Schafe auf der Wiese, oder?
3: Nein, mit Schafe meinte der Herr Jesus uns Menschen. Petrus war immer der erste Jünger, der bereit war, ein Risiko einzugehen. Denk doch nur mal an die Geschichte, wo er auf dem Wasser zu Jesus ging.
0: Oder wo er dem Soldat ein Ohr abgeschlagen hat.
3: Ja, richtig. Aber bei der Verurteilung seines Meisters, da bekam er Angst. Doch er lernte daraus. Und von dem Tag an, als Jesus ihm am See fragte, hast du mich lieb? Da wurde er ein ganz anderer Petrus. Ein großer Prediger mit starkem Glauben, der vielen Menschen half, die Botschaft vom Kreuz zu verstehen.
2: Aber er hat es bestimmt nicht immer leicht gehabt, oder?
3: Nein, überhaupt nicht.
0: War er nicht auch im Gefängnis?
3: Sogar mehrmals. Ich stelle mir manchmal vor, wie schrecklich das sein muss, auf dem kalten, feuchten Gefängnisboden zu liegen, hinter vergitterten Fenstern und Türen, ohne einen Menschen, der mich liebt. Petrus, er wird von 16 Soldaten streng bewacht. Sie haben ihn zwischen zwei Männern angekettet. Die Fesseln, sie schneiden ihm ins Fleisch und das tut furchtbar weh. Und Petrus, was macht er in dieser Situation?
1: Er betet.
2: Er hat Angst.
0: Bestimmt weint er.
3: Nein, denkt euch, Petrus schläft.
1: Schläft?
3: Ja, er schläft. Petrus hat gelernt, sich ganz auf Jesus zu verlassen. Er wusste, mir geschieht nur das, was Gott will. Und was Gott zulässt, ist gut.

0: Der Mond, er verkriecht sich hinter einer Wolke und es wird stockdunkel. Da rüttelt jemand an Petrus seiner Schulter. Petrus blinzelt und wird langsam wach. Muss er zum Verhör? Jetzt mitten in der Nacht? Da sieht er eine Gestalt. Es ist ein Engel. Der Engel sagt, Petrus, steh auf. Aufstehen? Wie denn? Die Ketten, sie sind doch schwer. Petrus versucht es und sieh da, die Ketten, sie fallen von seinen Händen und Füßen, als wären sie aus Papier. Der Bote Gottes sagt, zieh deinen Mantel und deine Schuhe an und dann folge mir. Petrus tut, was er sagt. Für ihn ist alles wie ein Traum. Er sieht sich um, aber keiner der Wachen bewegt sich. Niemand ist da, der ihn aufhält. Vorsichtig geht er den Gang entlang, der Engel immer voraus. Doch was ist das? Vor ihnen sieht man etwas Großes, Schwarzes. Es ist ganz aus Eisen. Kann es die beiden aufhalten? Es ist das Gefängnistor. Doch selbst das Tor kann es nicht. Es öffnet sich ganz von selbst. Und Petrus und der Engel, sie stehen im Freien. Da steht Petrus nun unter dem leuchtenden Sternenhimmel und kann es gar nicht fassen. Es ist kein Traum, er ist frei. Und erst, als sie einige Straßen entlang gegangen sind und Petrus in Sicherheit ist, verschwindet der Engel.
1: Das ist kaum zu glauben, aber wahr.
0: Ja, viele Jahre später wird dieser Jünger auch von den Feinden Jesu getötet. Aber er ist vorbereitet. Er hat gelernt, sein Leben in die Hände Gottes zu legen und auch in Lebensgefahr treu zu bleiben. Jesus erkannte Petrus. Glaubt ihr denn, dass er auch euch und mich so gut kennt?
2: Natürlich. Stimmt.
0: Ja, er sieht alles und er will uns helfen. Manchmal lässt er Dinge passieren, so wie die auf dem Markt, um uns zu zeigen, dass wir ihn brauchen. Wisst ihr, solche Jungs wie Udo und Frank, sie sind in Wirklichkeit einsam und traurig. Sie überspielen das Ganze nur. Und wenn sie dann sehen, dass es Menschen gibt, die glücklich sind und sich für andere einsetzen, dann werden sie böse und gemein. Gerade wegen solchen Menschen ist es wichtig, dass wir auch dann ein Zeugnis für Jesus sind, wenn es schwierig wird. Ich bin sicher, dass die beiden irgendwann einmal über alles nachdenken werden.
2: Meinst du das wirklich, Tante Sophia?
0: Ja, da bin ich mir vollkommen sicher.
2: Dann will ich für die beiden Jungs beten, dass sie noch mehr von Jesus hören. Vielleicht finden sie dann schneller den Weg zu ihm.
0: Das ist ein guter Gedanke, David.

0: das sind bestimmt eure Großeltern.
1: Jetzt habt ihr mir fast die ganze Zeit zugehört und kaum gespielt.
0: Das macht nichts.
2: Hallo, Clara.
0: Hallo.
2: Sind unsere Enkel noch hier oder sind sie schon nach Hause gegangen?
0: Nein, nein, sie sitzen im Wohnzimmer. Sie kommen sofort.
3: Es war sehr schön. Ich werde die Geschichte von Petrus nie vergessen.
4: Und ich werde auch daran denken, wenn es wieder einmal Probleme gibt.
5: Das freut mich, Kinder.
3: Danke, Tante Sophia.
5: Das habe ich gern getan.
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Das war die Kinderstunde Sonnenstrahl von Radio Segenswelle. Schön, dass du dabei warst. Versuch auch heute mit Gottes Hilfe ein Sonnenstrahl zu sein. Ich lade dich herzlich ein, auch morgen wieder mit dabei zu sein, um wieder etwas Spannendes von Gott zu lernen. Ich lade dich ein, mitzubeten.

Es folgt eine Lesung aus dem Buch Lebe mit Gott im Blick, chronisch gesegnet, von Liane und Daniel Wagner, erschienen bei Binti. Dein Notfallplan. Zu Beginn dieses Kapitels habe ich dich eingeladen, darüber nachzudenken, was du tun kannst, wenn deine Kräfte nachlassen oder was die Person, die du begleitest, in solchen Momenten tun kann. Falls du dir da Notizen gemacht hast, möchte ich dich ermutigen, noch einmal einen Blick darauf zu werfen. Was könntest du jetzt ergänzen? Welche bewusst gewählte Beschäftigung könnte sich für dich oder die betreute Person zu einem echten Segen entwickeln? Aufgabe 47 auf dem Arbeitsblatt. Zu wissen, was ich tun kann, wenn ich zu fast nichts mehr in der Lage bin, ist Gottes Segen an mich, meine besondere Bescherung. Um konkret zu werden und von der Theorie in die Umsetzung zu kommen, habe ich folgenden Vorschlag für dich. Erstelle eine kreative Notfallliste mit Dingen, Bibelversen und Ideen, die dir helfen, in schweren Augenblicken nicht zu verzagen, beziehungsweise nutze die Gelegenheit, in Erfahrung zu bringen, wie du deinem Nächsten in solchen Situationen beistehen kannst. Im Downloadbereich unter binti.de findest du eine Blankotabelle zum Ausdrucken und Ausfüllen. Ein Auszug meines persönlichen Notfallplans möchte dir exemplarisch als Inspiration dienen. Was mir hilft und was ich tun kann. Ich habe eine Gebetsliste auf meinem Nachtschrank griffbereit, damit ich, wenn ich nachts nicht schlafen kann, nicht lange suchen muss und die Zeit sinnvoll nutzen kann. Mein Beschäftigungskorb steht neben dem Bett. Ich habe die Möglichkeit, ein Buch weiterzulesen, zu malen. Die Notfallmedikamente sind jederzeit in Reichweite. Das Telefon und mein Notebook liegen in der Nähe und das Ladekabel, die Powerbanks sind zur Hand. Daran möchte ich mich erinnern. Gott ist immer gut. Gott ist immer da. Gott hat alles im Griff. Gott ist noch nie ein Fehler unterlaufen. Jesus ist Sieger. Der Himmel ist mein Zuhause. Das Beschneiden der Rebe tut weh, fördert jedoch das Fruchtbringen. Hierbei bitte ich mein Umfeld um Hilfe. Bitte bete deine Stoßgebete laut, wenn du merkst, dass ich gerade nicht beten kann. In dem Namen Jesu steckt so viel Kraft und Hoffnung. Die Erinnerung an ihn hilft mir. Bitte bete das Vaterunser mit mir. Sag gern den Psalm 23 mit mir auf. Ein Notfallplan für Angehörige und Wegbegleiter. Auf den vorausgegangenen Seiten haben wir uns viele Gedanken darüber gemacht, was du tun kannst, um von Schwäche und Kraftlosigkeit nicht übermannt zu werden. Oder auch wie du als Freund und Unterstützer einer leidenden Person helfend zur Seite stehst. Es wäre jedoch einseitig, wenn wir uns nicht noch die andere Seite der Medaille ansehen. Denn was brauchen pflegende Angehörige, Familien, Freunde, das nahe Umfeld? Vielleicht du als Leser? Mir scheint, das ist der erste Schritt, die dienende Person und ihre Bedürfnisse zu sehen, wahrzunehmen und genau diese Frage zu stellen. Je nachdem, wie lange du bereits Unterstützung erfährst oder eine Person begleitest, kann es sein, dass diese Frage gar zu Verwunderung führt. So nach dem Motto, ich muss doch helfen und werde jetzt selbst gefragt, unbedingt. Wenn ein nahestehender Mensch leidet, belastet das. Eine Frau, die seit vielen Jahren ihren kranken Ehemann pflegt, den Haushalt führt und die Kinder betreut, erzählte am Telefon davon,

dass das Mitleiden im Gehirn ähnliche Reaktionen auslöst, als wenn man selbst betroffen sei. Das hat mich hellhörig gemacht. Als ich dazu recherchiere, finde ich diese Aussage bestätigt. Indem ich einen Menschen mit Schmerzen beobachte, werden die gleichen Areale im Hirn aktiviert, wie das beim eigenen Schmerzerleben der Fall ist. Das kann sehr schwer auf Angehörige lasten, Tag ein, Tag aus Leid anzusehen und nur bedingt Abhilfe schaffen zu können. Darum ist es mir ein Anliegen, pflegenden, helfenden Menschen Gehör zu schenken, um mir Gedanken darüber zu machen, was sie entlasten könnte. Aufgabe 48 auf dem Arbeitsblatt. Ich habe meinen Mann gefragt, was ihm hilft, den Alltag mit Blick auf Gott zu meistern. Das erste, was er nannte, war die Zeit mit Gott. Davon hast du bereits in Kapitel 2.2 gelesen. Ferner teilte er mir mit: Eine verlässliche Tagesstruktur kann dabei unterstützen, Unvorhergesehenes besser zu ertragen. Regelmäßige Aufsteh- und Schlafenszeiten, feste Mahlzeiten und vertraute Abläufe schenken Sicherheit. Freiräume und zeitliche Pufferzonen wirken wie ein Schutzschild, der kleine Zwischenfälle abfedert und verhindert, dass alles durcheinander gerät. Wenn dagegen jede Minute verplant ist, lösen Notfälle schnell eine Art Dominosteineffekt aus, bei dem sich alles verschiebt und ins Wanken gerät. Wichtig ist es auch, zwischendurch Gelassenheit zu üben, das Chaos auszuhalten und gleichzeitig den Mut zu finden, es gezielt anzugehen. Bewusst Abstriche vom Perfektionismus zu machen, kann dabei entlastend wirken. Ein Kochplan nimmt die tägliche Frage, was koche ich heute, ab, unterstützt eine gesunde Ernährung und verhindert, dass man zu schnell irgendetwas isst. Daniel tut es gut, soweit möglich, Verantwortung in einem anderen Bereich zu übernehmen, zum Beispiel in der Gemeindearbeit. Sobald gedankliche Kapazitäten frei werden und sich auf anderes richten, entsteht ein wohltuender Abstand zum täglichen Überlebenskampf. Telefongespräche und gemeinsames Beten am Telefon können wahre Kraftquellen sein. Wenn es möglich ist, hilft ihm ein Spaziergang an der frischen Luft, den Kopf frei zu bekommen. Zeit mit Menschen zu verbringen, die durch ihre Geschichten aus anderen Lebensabschnitten, Aufgabenbereichen und Diensten Erfrischung schenken, tut der Seele gut. Gute Vorbilder motivieren, nicht aufzugeben und den Blick auf Jesus zu richten. Der Umgang mit gesunden Menschen schenkt Hoffnung und lenkt vom eigenen Leid ab. Gleichzeitig erdet der Dienst an Betroffenen und schafft Verbundenheit. Beides braucht einen gesunden Ausgleich. Da unsere analogen sozialen Kontakte derzeit eingeschränkt sind, suchten wir bewusst nach Alternativen. Daniel nimmt Gitarrenunterricht, ich digitalen Gesangsunterricht. Dabei dürfen wir beide unsere Lieder einbringen und so die Chance nutzen, unser Umfeld mit Gottes Liebe zu berühren. Gott gemeinsam zu verherrlichen, ist ein kostbares Geschenk. Es richtet uns auf, erinnert an die herrliche Zukunft, die vor uns liegt, und lässt die gegenwärtigen Hürden in den Hintergrund treten. Ein wirksamer Ansatz, Klänge gegen Schwermut, Hoffnungslosigkeit und Sorgen anzustimmen. Wenn ich das Wort Notfallplan gebrauche, klingt das nach kurzfristigen, punktuellen Maßnahmen. Doch wenn der Notfall zum Regelfall wird, braucht es regelmäßige Interventionen. Ich habe zwei Beispiele für dich. Freude in Gott bewahren. Seit vielen Monaten denke ich darüber nach, wie ich mir einen frohen Sinn und Lebensmut bewahren und mich immer wieder für Dankbarkeit entscheiden kann. Dabei fällt mir auf, dass es nicht mit der Einstellung Dankbarkeit getan ist, sondern es die einzelnen Sekunden und Minuten meines Lebens sind, in denen ich missmutig oder fröhlich, niedergeschlagen oder hoffnungsvoll bin. Schon länger überlege ich, ob ich diese Annahme in der Bibel begründet finde. Dieser Vers bestätigt mich darin. Ein Unglücklicher hat lauter böse Tage. Sprüche 15, Vers 15a. Eine Person ist nicht per se glücklich oder unglücklich, sondern es sind die einzelnen Tage, die vielen kleinen Entscheidungen, die jemanden, in diesem Fall zum Unglücklichen, gemacht haben. Das sensibilisiert mich zu reflektieren,
womit ich mich beschäftige, worüber ich nachdenke und welchem Einfluss ich mich aussetze. Regelmäßige Offline-Zeiten helfen mir, Abstand zu gewinnen. Da ich nicht die Möglichkeit habe, mir eine Auszeit in der Natur oder einen Urlaub woanders zu gönnen, versuche ich, die mir zur Verfügung stehenden Rahmenbedingungen auszuschöpfen. Das bedeutet konkret, an manchen Tagen nicht erreichbar zu sein. Damit sorge ich für mein inneres Eigenleben und meine psychische Gesundheit, die sich wiederum auf das physische Wohlergehen auswirkt. Ein barmherziger Mensch tut seiner eigenen Seele Gutes, aber ein grausamer betrübt sein eigenes Fleisch. Sprüche 11, Vers 17. Das Herz schützen. In diese Überlegungen sprach ein Vortrag zu Sprüche 4, Vers 23 des ERF hinein. Bei den praktischen Tipps, die der Referent weitergab, um unser Herz schützen zu können, musste ich über den Aspekt, sich vor Negativem schützen, nachdenken. Da, wo unser Blick in Zeitungsartikeln, digitalen Nachrichtendiensten hängen bleibt, sind meist die negativen Schlagzeilen. Die Medien sind voll davon. Es bestärkt mich darin, bewusster meine Sinne zu bewahren und von Gott lenken zu lassen. Mehr als alles andere behüte dein Herz, denn von ihm geht das Leben aus. Sprüche 4, Vers 23. Grenzen ziehen. Ein Notfallplan kann auch bedeuten, für eine bestimmte Zeit oder auf unbestimmte Dauer klare Abgrenzungen vorzunehmen. Im Wort Abgrenzung steckt das Wort Grenze drin. Wenn Ausnahmezustände den Alltag prägen, wird es zwingend notwendig, die Initiative zu ergreifen. Um nicht von der Schwere der Situation überrollt zu werden, zog ich mich bewusst zurück und überlegte, welche Schritte nötig sind, um Verantwortung für mein eigenes Wohlergehen zu übernehmen. Eine meiner Schlussfolgerungen war, meinen Medienkonsum deutlich einzuschränken. Zudem entschied ich, vorerst keine neuen Seelsorgeanfragen anzunehmen. Ich begann darüber nachzudenken, wo ich Zäune ziehen muss. Welche Lebensbereiche leiden darunter, dass ich sie nicht ausreichend schütze? Welche Informationen sind gerade zu viel für mich? Wie kann ich mich davor bewahren? Und wie kann ich anderen deutlich machen, dass ich momentan nicht in der Lage bin, sie zu begleiten, weil ich Abstand brauche, um psychisch gesund zu bleiben? Diese Entscheidungen sind keine leichten. Ich bin eher der Typ, der die zweite Meile geht, und es macht mir lange Zeit nichts aus, dass es über meine Kräfte, meine Kapazitäten hinausgeht. Doch das hält man auf Dauer nicht durch. In der stillen Zeit mit Gott, durch die Führung des Heiligen Geistes und im Gespräch mit meinem Ehemann wird mir immer deutlicher. Es ist erforderlich, klare Grenzen zu setzen. Eine Entscheidung gegen Überlastung zu treffen kann schmerzhaft sein. Die Vernunft muss sich über das Gefühl stellen. Wenn ich nicht schütze, was zu meinem Verantwortungsbereich gehört, lasse ich zu, dass Verletzungen entstehen. Einzelne solcher Erfahrungen sind verkraftbar. Auf lange Sicht jedoch können sie krank machen und zerstören. Diesen Punkt möchte ich nicht erreichen. Denn wer nicht frühzeitig achtsam mit sich umgeht, wird irgendwann bitter, resigniert und fühlt sich von anderen verletzt, was oft zu unsensiblem Verhalten führt. Verletzte verletzen andere. Dabei liegt es in unserer Verantwortung, Fürsorge für die eigene Seele zu tragen. Es ist eine Herausforderung, der wir uns stellen müssen, im Vertrauen darauf, dass Gott uns dabei trägt. Das Setzen von Grenzen steht keineswegs im Widerspruch zu den vorhergehenden Kapiteln, sondern offenbart vielmehr eine immerwährende Weisheit, wie sie der Prediger ausdrückt. Alles hat seine bestimmte Stunde und jedes Vorhaben unter dem Himmel hat seine Zeit. Prediger 3, Vers 1. Gottes Segen beschenkt uns auf vielerlei Weise. Er ist es, der uns die Weisheit schenkt, das Richtige zur rechten Zeit zu erkennen und dann auch zu tun.

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0: Es ist 17 Uhr und 30 Minuten.
1: Jesu Tod war vorherbestimmt, geplant und beschlossen. Es war kein Unfall, kein Irrtum, kein Schicksal, das ihm plötzlich und unerwartet das Leben und eine bedeutende Karriere abgeschnitten hätte. Alles war voraus geplant. Schon lange vor seinem Kommen auf diese Welt wusste Jesus, was ihn erwartete. Er wusste es bis in die Einzelheiten. Bei keinem anderen Menschen ist der Tod eine so geplante, vorherbestimmte und vorausgesagte Sache gewesen. Zweitens, der Tod Jesu war freiwillig. Es heißt immer wieder, er gab sein Leben. Obwohl es wiederholt so aussah, als hätten die Feinde Jesu sein Leben in ihrer Gewalt. Oder der römische Richter. Oder die Soldaten mit ihren Waffen. Und dem Hammer und den Nägeln. In Wahrheit konnte jedoch keiner Jesus das Leben nehmen, wenn er es nicht zugelassen hätte. Er hatte alle Gewalt im Himmel und auf Erden. Und ohne das geringste Problem hätte er dem Anschlag entgehen können und seine Feinde einfach alle vernichten können. Jesus starb freiwillig, weil er es so wollte. Drittens, Jesu Tod war ein stellvertretender Tod. Das ist das entscheidend Wichtige. Petrus sagt in seinem ersten Brief, der Gerechte starb für die Ungerechten. Damit wird ausgedrückt, dass Jesu Tod zu unseren Gunsten war. Durch sein Sterben haben wir den Gewinn, dass wir leben können. Stellvertretend heißt auch, dass Jesus an unserer Statt starb. Wir hätten Strafe und Tod verdient, Jesus nahm es jedoch auf sich. Es war nicht ein Märtyrertod, der Tod Jesu. Nicht für eine Idee oder eine gute Sache, sondern er starb an unserer Statt. Viertens, Jesu Tod war ein Opfertod. So wie es in den Jahrhunderten vor seinem Sterben im israelitischen Kult vorgebildet war. Dort musste ein Lamm oder ein anderes Tier für die Sünden des Menschen sterben. Dadurch war die Schuld bezahlt, die Sünde getilgt, der Friede mit Gott hergestellt und Versöhnung geschehen. Jesu Tod brachte uns wieder in Gemeinschaft mit Gott. Dadurch, dass Jesus unsere Schuld mit seinem Opfer bezahlt hat, sind wir von der ewigen Verdammnis und Trennung von Gott erlöst. Wir haben ewiges Leben und sind mit unserem Schöpfer versöhnt. Unsere Rebellion gegen Gott und unsere Beleidigungen sind gesühnt. Der Zorn Gottes ist von uns genommen und die Harmonie mit unserem Schöpfer wiederhergestellt. Das konnte nur Jesu Tod bewirken. Kein anderer Mensch konnte dieses Opfer bringen. Kein anderer hatte diese Voraussetzungen wie Jesus. Und keiner wäre je von Gott dafür akzeptiert worden. Jesu Tod war einmalig und von ungeheuren Auswirkungen für das ewige Schicksal der Menschen. Aber sein Tod wird nur für diejenigen wirksam, die sich persönlich als verloren und verdammt erkannt haben und sich an Jesus um Heil und Errettung wenden. Die große Mehrzahl der Menschheit nimmt jedoch die Möglichkeit der Erlösung durch Jesu Tat am Kreuz nicht in Anspruch und verliert damit alle Chancen zum Heil. Sei bitte nicht gleichgültig und oberflächlich in diesen Dingen, damit du nicht durch deine eigene Unbußfertigkeit von Gott auf ewig getrennt bleibst und Jesu Tod dir keinen Segen bringt.

0: Von der Freude des vertrauten Umgangs mit Gott. So lautet der Titel des Buches von Oswald Senders, das wir heute vorstellen wollen. Mein Name ist Heinrich Tövs, ich bin zu Besuch bei Dennis Wagentin. Hallo Dennis, wie kamst du dazu, dieses Buch zu lesen?
1: Ja, hallo erstmal. Also das Buch hatte ich schon länger im Regal, habe auch zwischendurch mal reingeschaut, aber der Titel hat mich immer angesprochen, weil ich dachte, dieser vertraute Umgang mit Gott und vor allem die Freude darin ist ein wesentlicher Teil des christlichen Lebens. Und dann habe ich es gelesen, ein Stück weit aus einer inneren Spannung heraus, weil ich gemerkt habe, dass mir genau das fehlt, diese Freude an einem innigen, vertrauten Umgang mit Gott. Also zumindest so im Alltag, dass der Alltag oft irgendwie grau ist und bin morgens müde und komme nicht so richtig zum Lesen des Wortes Gottes und so weiter. Und ich habe mir gedacht, ich muss mehr auf die Suche danach gehen, mehr einen Schwerpunkt darauf legen. Und ein Teil dieser Suche war eben auch das Lesen von diesem Buch.
0: Okay, und hat das Buch dir da weitergeholfen, zu dieser Freude des vertrauten Umgangs mit Gott zu kommen, den vertrauten Umgang zu intensivieren in irgendeiner Weise?
1: Ja, das auf jeden Fall. Also ich habe das Buch noch ein bisschen anders eingeschätzt, aber es hat mir auf jeden Fall geholfen. Also zum einen zeigt es die Notwendigkeit des vertrauten Umgangs mit Gott und es zeigt auch unsere Verantwortung dabei. Also dass mein Einsatz, um Gott nahe zu sein, auch erforderlich ist. Also kein passives Warten, sondern eher ein aktives Suchen. Aber auch Dinge, einfach praktische Hinweise wie Anbetung, die mich Gott näher bringt und auf der anderen Seite vielleicht Sünde, die mich davon abhält, Gott nahe zu sein und die diese vertraute Beziehung zu Gott dann irgendwie hindert. Und dann im zweiten Teil des Buches geht es mehr so um die Auswirkungen davon. Also was sind jetzt die Auswirkungen davon, wenn ich diese vertraute Beziehung zu Gott habe? Das war nicht unbedingt das, was ich gesucht habe, aber trotzdem waren es wertvolle Anregungen für mich.
0: Okay, was hat dich so besonders gepackt oder welche Hinweise haben dir besonders geholfen?
1: Also einmal nochmal klargestellt zu bekommen, dass meine eigene Verantwortung ist, wie vertrauensvoll meine Beziehung zum Herrn ist. Das war mir vorher eigentlich auch klar, weil es liegt ja auf der Hand, wenn meine Beziehung zum Herrn nicht so gut ist, wie sie sein kann, dann ist es ja nicht der Fehler Gottes, sondern mein Fehler. Und das macht Oswald Senders am Anfang eigentlich sehr schön deutlich, indem er sagt, dass wir das Maß der Vertrautheit mit dem Herrn selbst bestimmen. Und das zeigt er an mehreren Beispielen, einmal an Mose, Josua und dem Volk Israel, aber auch an der Verbindung zu seinen Jüngern. Und das war das Erste, was mich so gepackt hat, direkt am Anfang und was mich dazu animiert hat, auf jeden Fall auch weiterzulesen. Aber dann auch das Thema Anbetung, was ich gerade angesprochen habe, das aus meiner Sicht irgendwie herausfordernder ist, als es manchmal scheint. Und er definiert Anbetung als ein anhimmelndes Nachdenken über Gott und als den Kniefall unseres Innersten in tiefster Demut und Ehrfurcht vor Gott. Und diese Anbetung führt uns ja in eine vertrautere Beziehung zum Herrn, weil es auf einmal dann in meiner Stille nicht mehr um mich geht in erster Linie, sondern um den Herrn. Also nicht mehr darum, dass ich etwas mitnehme, zumindest nur zweitrangig, sondern dass ich Gott die Ehre und Anbetung bringe, die ihm zusteht. So dass ich dann in die Stille gehen kann, nicht mit der Frage, was bekomme ich jetzt daraus, sondern vielmehr, was gebe ich dem Herrn denn? Und vor allem dafür, wenn ich ihn nicht nur dafür lobe, was er mir Gutes getan hat, sondern auch einfach dafür, was er ist und wie er ist. Ein weiterer Punkt, der mich dann aber auch gepackt hat, war die Notwendigkeit von Heiligkeit. Und ich erlebe das so in meinem Umfeld, dass Heiligkeit immer weniger eine Rolle spielt oder eine wackelige Rolle zumindest spielt. Und wir sprechen viel von Gnade. Das ist ja auch richtig. Aber manchmal habe ich den Eindruck, wir rechtfertigen unseren sündigen Lebensstil damit und geben nicht alles, um heilig zu sein. Und hier macht Oswald Senders klar oder macht nochmal korrekt darauf aufmerksam, dass ein vertrauter Umgang mit Gott nur durch vorhergehende Reinigung möglich ist und dass ein vertrauter Umgang durch einen lässigen Umgang mit Sünde auch verspielt wird. Aber auch hier kommt die Gnade nicht zu kurz. Er hat ein sehr starkes Kapitel, wo er die Wiederherstellung des Königs Davids zeigt, nach seiner Sünde mit Bathseba und seinem Mord an Uriah, und zeigt auch, dass dieser verspielte, vertraute Umgang mit Gott wiederhergestellt werden kann. Und vielleicht noch das Letzte, er zeigt auch nochmal auf, dass es keine Abkürzung zu diesem vertrauten Umgang gibt. Es ist eben kein Kurzstreckenlauf, sondern eher ein Marathon, der Ausdauer bedarf.
0: Okay, hättest du ein paar Zitate, die du gerne weitergeben würdest?
1: Ja, ich beginne mal mit einem Zitat relativ am Anfang. Die Heilige Schrift und unsere Erfahrung, beide lehren uns, dass nicht Gott, sondern

0: wir es sind, die das Maß der Vertrautheit mit ihm bestimmen. Wir sind in diesem Augenblick Gott so nah, wie wir es wollen. Sicherlich gibt es Zeiten, in denen wir uns eine innigere Vertrautheit wünschen, aber wenn es zur Entscheidung kommt, sind wir nicht bereit, den Preis dafür zu zahlen. Die dafür notwendigen Voraussetzungen sind strenger und anspruchsvoller, als wir bereit sind, auf uns zu nehmen. So begnügen wir uns mit einer weniger anstrengenden Stufe des Christseins. Alles in unserem Leben und Dienst als Christ erwächst aus unserer Beziehung zu Gott. Wenn wir nicht in einer lebendigen Gemeinschaft mit ihm stehen, wird alles andere aus der Bahn geraten. Aber wenn unser Verhältnis zu Gott innig und echt ist, ist es großartigerweise möglich, einen immer vertrauteren Umgang mit ihm zu erfahren. Dann ein weiteres Zitat zum Thema Anbetung. Anbetung entsteht aus Liebe. Wo die Liebe mager ist, wird Anbetung selten sein. Ist die Liebe tief, gibt es überreiche Anbetung. Als Paulus seine Briefe schrieb, ließ ihn sein Nachsinnen über die Liebe und Herrlichkeit Gottes sein Herz in Anbetung und Verherrlichung überfließen. Dennoch kann selbst in der Liebe ein Element der Eigensucht sein. Sicherlich sollen wir Gott für die großen Dinge, die er für uns getan hat, anbeten, aber unsere Anbetung erreicht eine viel höhere Stufe, wenn wir ihn allein und ausschließlich für das, was er ist, anbeten, für die Vollkommenheit und Vortrefflichkeit seines Wesens. Thomas Goodwin, der Puritaner, sagte: Ich kannte Menschen, die zu Gott aus keinem anderen Grund kamen, als nur vor ihn zu treten, so sehr liebten sie ihn. Sie verachteten es, ihn und sich selber mit irgendeinem anderen Anliegen, als dem, mit ihm allein in seiner Gegenwart zu sein, zu beschmutzen. Mit einigem Recht können wir sagen, dass dies etwas extrem ist. Dennoch zeigt es eine Nähe zu Gott und ein Verlangen nach Gemeinschaft mit ihm, das wir uns auch zu eigen machen sollten. Ja, und dann noch ein drittes Zitat zum Thema Reinigung. In unserem täglichen Wandel ist es nur zu schmerzlich wahr, dass Sünde unsere Gemeinschaft mit Gott unterbricht, unsere Freude am Herrn verlöscht und unser Zeugnis für Gott zunichte macht. Doch es gibt einen Weg zurück, wenn wir unsere Sünden bekennen. 1. Johannes 1, Vers 9. John Stott sagte: Es gibt eine gebräuchliche und gefährliche Tendenz unter uns, unsere Sünden zu bedecken. Wir können zur Kirche gehen und in das allgemeine Bekenntnis einstimmen und in unseren privaten Gebeten bitten wir um Entschuldigung für unsere Sünden. Aber unsere Worte haben einen hohlen Klang. Unser Bekenntnis ist größtenteils eine Formalität. Wir wissen nur wenig von der unbequemen Disziplin des Bekennens und Ablegens unserer Sünden und damit vom Empfangen der Gnade. Es ist verhältnismäßig leicht, unsere Sündigkeit zu bekennen und zuzugeben, dass wir traurige Sünder sind. Aber ernsthaft besondere Sünden zu bekennen, ist viel schwieriger. Was gehört in solch ein Bekenntnis? Da alle Sünde Rebellion gegen Gott bedeutet, ist keine Sünde leicht zu nehmen. Es reicht nicht aus, einfach "es tut mir leid" zu sagen. Wir müssen mit der Einstellung "diese Sünde, die ich bekenne, ist falsch und muss verschwinden" daran gehen. Es ist nicht einfach nur Bedauern, dass man erwischt wurde, sondern bedeutet eine Geistesänderung, die in eine Änderung des Handelns mündet. Das Wort bekennen bedeutet das gleiche sagen. Wenn wir eine Sünde bekennen, bedeutet es, dass wir Gott in dem zustimmen, was er darüber sagt, und die Haltung ihr gegenüber einnehmen, die er einnimmt. Soweit die Zitate.
1: Okay, danke schön. Hast du noch irgendetwas auf dem Herzen, was du im Blick auf dieses Buch den Zuhörern heute jetzt noch weitergeben möchtest?
0: Also ich möchte sehr ermutigen, auf die Suche nach Gott zu gehen. Jesus sagt uns ja in der Bergpredigt, dass derjenige, der ihn sucht, ihn auch finden wird. Und das betrifft auch auch die Gläubigen, die in einer Beziehung zu Gott stehen. Und wir leben in einer Zeit, in der wir unfassbar beschäftigt sind und berieselt werden von wichtigen und meistens noch von unwichtigen Dingen. Und das sorgt dafür, dass wir nicht ausreichend geistlich zur Ruhe kommen und zum Nachdenken. Und daher ist es umso wichtiger, dass wir auf unsere Ruhe und die vertraute Beziehung zu Gott unseren Schwerpunkt legen, damit wir als Christen Kraft haben für die Aufgaben, die Gott uns gibt. Und das ist oft ein Kampf und ich scheitere morgens immer wieder an meiner Müdigkeit und an anderen Tagen an meiner Trägheit. Aber wir dürfen nicht aufhören, in der Gemeinschaft mit Gott die Freude zu suchen, auch wenn es uns manchmal so scheint, als wäre dort nichts zu finden. Jim Elliot hat mal gesagt, dass man geistliches Leben manchmal nur daran erkennt, dass man darum kämpft, dieses geistliche Leben aufrechtzuerhalten. Und so ist Aufgeben keine Option. Und daher möchte ich sehr ermutigen, auf diesen vertrauten Umgang mit Gott den Schwerpunkt zu legen und Gottes Nähe zu suchen.
1: Okay, vielen Dank für das Gespräch und die Zeit, die du dir genommen hast, um das Buch vorzustellen. Von der Freude des vertrauten Umgangs mit Gott. Ein Buch von Oswald Zenders, erschienen beim CMV in Bielefeld 160 Seiten und kostet nur 5,90 €. 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
1: Jemand hat mal gesagt, für die meisten Menschen sind die wichtigsten Personen im gesamten Universum sie selbst. Ihr ganzes Leben besteht aus zahllosen Variationen des Wortes Ich. Unsere unwillkürliche Reaktion auf das Leben ist egoistisch. Wie wird sich das auf mich auswirken? Wird mich das glücklich machen? Warum passiert mir das? Es ist uns aber nicht genug, das Zentrum unseres eigenen Universums zu sein. Wir wollen auch das Zentrum des Universums aller anderen Menschen sein und auch Gottes. Paulus verstand, dass Gott nicht für uns existiert, sondern wir für ihn. Wir müssen an die Worte aus dem Kolosserbrief erinnert werden, wo es heißt, alles ist durch ihn und für ihn geschaffen. Und er ist vor allem und alles hat seinen Bestand in ihm, damit er in allem der Erste sei. Wenn du heute versucht bist, nur ich, meiner, mir und mich zu denken, dann verschiebe deinen Fokus und sieh auf ihn.
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2: 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Wir lesen aus dem Buch Jeremia, Kapitel 14, Vers 11 bis Kapitel 16, Vers 18 aus der Übersetzung Neues Leben. Der Herr verbietet Jeremia, für sein Volk zu bitten. Und der Herr sprach weiter: Du sollst mich nicht mehr für dieses Volk um Gnade bitten. Selbst wenn sie fasten, werde ich ihr Flehen überhören. Auch ihre Brandopfer und Speiseopfer werde ich verschmähen. Von mir haben sie nur noch Kriege, Hungersnöte und Pestepidemien zu erwarten. Ich wandte ein: Herr, du Allmächtiger, ihre Propheten versprechen ihnen doch immer wieder, alles ist gut, es droht weder Krieg noch Hungersnot. Der Herr will euch an diesem Ort immerwährenden Frieden schenken. Da antwortete mir der Herr: Diese Propheten reden Lug und Trug in meinem Namen. Ich habe sie nicht gesandt. Ich habe ihnen keine Botschaften aufgetragen und ihnen auch nicht befohlen zu reden. Sie gründen ihre Weissagungen auf Visionen und Offenbarungen, die sie gar nicht gesehen haben. Sie reden Unsinn, den sie sich selbst ausgedacht haben. Deshalb, spricht der Herr, werde ich diese Lügenpropheten bestrafen, denn sie haben in meinem Namen geweissagt, obwohl ich sie nicht geschickt habe. Sie behaupten, dass weder Krieg noch Hungersnot drohen, deshalb sollen sie selbst im Krieg umkommen oder in einer Hungersnot zugrunde gehen. Die Menschen aber, denen sie geweissagt haben, werden verstreut auf den Straßen Jerusalems liegen. Sie werden umgekommen sein vor Hunger oder im Krieg. Es wird keiner übrig sein, der sie begraben könnte. Männer, Frauen, Söhne, Töchter, alle werden tot sein. So will ich sie für ihre Bosheit bestrafen. Du aber, Jeremia, sag ihnen Folgendes: Tag und Nacht weine ich bittere Tränen. Ich kann nicht mehr aufhören zu weinen, denn meine jungfräuliche Tochter, mein kostbares Volk, liegt tödlich verwundet am Boden. Wenn ich auf die Felder hinausgehe, sehe ich die Leichen der Menschen, die im Krieg erschlagen wurden. Wenn ich durch die Straßen der Stadt laufe, sehe ich verhungernde Menschen. Und auch eure Propheten und Priester laufen umher und kennen sich nicht aus. Ein Gebet um Heilung. Herr, hast du denn Juda ganz und gar aufgegeben? Ist dir Jerusalem wirklich so unerträglich geworden? Warum hast du uns so geschlagen, dass es für uns keine Hoffnung auf Heilung mehr gibt? Wir warteten sehnsüchtig auf Rettung, aber es gibt keine für uns. Wir hofften darauf, wieder gesund zu werden. aber es wurde immer schrecklicher. Herr, wir bekennen, dass wir dir gegenüber schuldig geworden sind, wir und unsere Vorfahren. Um deines Namens willen, Herr, gib uns nicht auf. Lass nicht zu, dass du und der Tempel, dein herrlicher Thron, zum Gespött werden. Brich nicht deinen Bund mit uns, vergiss uns nicht. Ist denn einer der fremden Götter in der Lage, es regnen zu lassen? Oder lässt der Himmel es vielleicht von sich aus regnen? Nein, der Regen kommt allein von dir, Herr, unserem Gott. Du allein bist unsere Hoffnung, denn nur du kannst uns helfen. Judas unausweichlicher Untergang. Dann sprach der Herr zu mir: Selbst wenn Mose und Samuel jetzt hier vor mir stünden und für dieses Volk um Hilfe flehten, ich würde nicht auf sie hören. Schaff mir dieses Volk aus den Augen, ich will nichts mehr mit ihm zu tun haben. Und wenn sie dich fragen, wohin sollen wir gehen? Dann antworte: So spricht der Herr. Diejenigen unter euch, die für den Tod bestimmt sind, sollen in den Tod gehen. Diejenigen, die für den Krieg bestimmt sind, in den Krieg. Diejenigen, die für die Hungersnot bestimmt sind, in die Hungersnot. Und diejenigen, die für die Gefangenschaft bestimmt sind, in die Gefangenschaft. Ich werde auf 4 verschiedene Arten Vernichtung über sie bringen, spricht der Herr. Zum einen das Schwert, das sie erschlägt. Des Weiteren Hunde, die sie fortzerren. Außerdem Geier, die sie verschlingen, und schließlich wilde Tiere, die fressen, was von ihnen noch übrig ist. So sollen sie zum Inbegriff des Entsetzens werden für alle Königreiche der Erde. Und das deswegen, weil Manasse, der Sohn Hiskias, so viel Unrecht getan hat, während er in Jerusalem als König regierte. Wer wird Mitleid mit dir haben, Jerusalem? Wer wird um dich weinen? Wer wird sich auch nur nach deinem Befinden erkundigen? Du hast mich zurückgewiesen und mir den Rücken zugekehrt, spricht der Herr. Deshalb werde ich meine geballte Faust erheben und dich erschlagen. Ich bin es leid, immer wieder Erbarmen mit dir zu haben. Ich werde euch gewaltsam aus euren Städten werfen, so wie man das Korn in die Luft wirft, um die Spreu vom Weizen zu trennen. Ich werde euch kinderlos machen und euch vernichten, weil ihr nicht bereit seid, von euren falschen Wegen umzukehren und euch wieder mir zuzuwenden. Es wird bei euch mehr Witwen geben, als es Sandkörner am Strand des Meeres gibt. Tod und Verderben sollen über die Mütter der jungen Männer kommen und sie urplötzlich mit Angst und Schrecken erfüllen. Die Mutter, die 7 Söhnen das Leben geschenkt hat, sinkt gebrochen vor Trauer nieder, sie keucht und ringt nach Luft. Keiner der Söhne ist am Leben geblieben. Die Sonne hat am helllichten Tag ihren Schein verloren. Nun steht sie fassungslos da und ist am Boden zerstört. Sie gehört nun zu den Kinderlosen, ist erniedrigt und in Schande gestürzt. Und den, der von meinem Volk noch am Leben geblieben ist, will ich dem Feind ausliefern, damit er getötet wird, spricht der Herr. Jeremias Klage. Da sagte ich: Wie geht es mir schlecht, meine Mutter? O, warum hast du mich nur geboren? Wo ich auch hinkomme, hasst man mich. Ich bin weder ein Gläubiger, der sein Geld fordert, noch ein Schuldner, der sich weigert zu zahlen, und doch verfluchen mich alle. Der Herr antwortete: Es wird alles wieder gut werden für dich, Jeremia. Ich werde es so fügen, dass deine Feinde dich um Hilfe bitten werden, wenn Notzeiten oder Zeiten des Unglücks über sie hereinbrechen. Kann man Eisen aus dem Norden und Kupfer zerbrechen? Weil mein Volk gegen mich gesündigt hat, werde ich allen seinen Reichtum und seine Schätze zur Plünderung freigeben. Ich werde euch zu Gefangenen machen, die ihren Feinden im fremden Land dienen müssen. Denn mein Zorn hat sich wie Feuer entzündet. Er lodert gegen euch und wird euch verbrennen. Da sagte ich: Herr, du siehst doch alles. Denk an mich und setz dich für mich ein. Bestrafe meine Verfolger. Lass nicht zu, dass sie mich töten. Denke doch daran, dass ich um deinetwillen leide. Deine Worte sind mein Leben. Ich freue mich von Herzen, wenn du mit mir redest, denn ich gehöre ja dir, Herr, du Allmächtiger. Nie nahm ich an den Festen teil, bei denen die Menschen ihre Scherze machen. Ich saß stets allein für mich, niedergedrückt von der Last des Zorns, den du mir auferlegt hast. Warum muss ich endlos leiden? Warum sind meine Wunden unheilbar? Du hast mich im Stich gelassen wie ein Bach, der im Sommer austrocknet und kein Wasser mehr gibt. Der Herr antwortete mir: Wenn du anderen Sinnes wirst und zu mir zurückkommst, will ich dich wieder in meinen Dienst aufnehmen. Wenn du keine unwürdigen Worte mehr von dir gibst, sondern nur noch Worte, die es wert sind, ausgesprochen zu werden, darfst du weiterhin mein Bote sein. Dann werden alle, unter denen du jetzt leidest, auf dich hören. Du selbst sollst dich aber nicht von ihnen beeinflussen lassen. Ich werde dich diesem Volk gegenüber zu einer Mauer aus Erz machen. Sie werden dir nichts anhaben können, selbst wenn sie noch so sehr gegen dich anstürmen sollten. Denn ich bin bei dir, um dir zu helfen und dir den Sieg zu schenken. Ich, der Herr, habe gesprochen. Ja, ich will dich aus der Hand der Bösen reißen und aus der Faust der Gewalttätigen befreien. Jeremia darf nicht heiraten. Der Herr gab mir eine weitere Botschaft. Du sollst an diesem Ort weder heiraten noch Kinder zeugen. Denn der Herr kündigt Folgendes an über die Kinder, die in diesem Land geboren werden, über ihre Mütter, die sie zur Welt bringen, und über ihre Väter, die sie an diesem Ort zeugen. Sie sollen auf schreckliche Art und Weise sterben, und keiner wird da sein, der sie betrauert oder bestattet. Auf freiem Feld werden sie verrotten. Sie sollen im Krieg oder vor Hunger sterben, ihre Leichen von Aasgeiern und wilden Tieren gefressen werden. Judas Strafe. Der Herr spricht: Geh nicht zu ihren Begräbnissen oder in ihre Trauerhäuser. Sprich ihnen kein Beileid aus, denn ich habe ihnen meinen Frieden entzogen. Ich will ihnen keine Liebe mehr entgegenbringen und kein Mitleid. Alle sollen sterben, ob groß oder klein, ohne bestattet zu werden. Und niemand wird um sie trauern. Ihre Freunde werden sich nicht zum Zeichen der Trauer die Haut blutig ritzen, noch den Kopf kahl rasieren. Keiner wird da sein, der versucht, die Trauernden zu trösten, indem er sie zum Essen einlädt. Keiner wird einen Becher Wein bringen, um denen Trost zu spenden, die Vater oder Mutter verloren haben. Betritt kein Haus, in dem gefeiert wird. Du sollst dort weder essen noch trinken. Der Herr, der Allmächtige, der Gott Israels, spricht: Noch zu euren Lebzeiten werde ich dem Singen und Lachen in diesem Land ein Ende machen. Ihr werdet es mit euren eigenen Augen sehen. Selbst die fröhlichen Stimmen der Braut und des Bräutigams werden verstummen. Wenn du den Menschen das alles ankündigst, werden sie dich fragen: Warum hat der Herr beschlossen, uns so etwas Furchtbares anzutun? Womit haben wir das verdient? Was haben wir getan, das in den Augen Gottes nicht richtig war? Dann antworte ihnen: So lautet die Antwort des Herrn. Schon eure Vorfahren waren mir untreu. Sie haben andere Götter angebetet und ihnen gedient. Sie wollten mit mir nichts mehr zu tun haben. Sie wollten auch meine Gesetze nicht halten. Und ihr seid sogar noch schlimmer als sie. Jeder tut nur das, was sein böses Herz ihm eingibt. Keiner hört auf mich. Deshalb will ich euch aus diesem Land hinauswerfen und euch wegführen lassen in ein fremdes Land, das ihr nicht kennt und das auch eure Vorfahren nicht kannten. Dort könnt ihr gern fremde Götter anbeten. Ich will dann ohnehin kein Erbarmen mehr mit euch haben. Hoffnung im Unglück. Aber eines könnt ihr mit Sicherheit wissen: Es kommt die Zeit, spricht der Herr. Da wird keiner mehr beim Schwören sagen: So wahr der Herr lebt, der das Volk Israel aus Ägypten geführt hat. Stattdessen werden sie sagen: So wahr der Herr lebt, der das Volk Israel aus dem Land im Norden zurückgebracht hat und aus all den anderen Ländern, in die er es vertrieben hatte. Denn ich werde sie in das Land zurückbringen, das ich ihren Vorfahren gab. Erst einmal aber schicke ich viele Fischer, die sie fangen sollen, spricht der Herr. Ich sende zahlreiche Jäger aus, die sollen sie über alle Berge und Hügel hinweg jagen und in den Höhlen aufstöbern. Denn ich beobachte sie genau, und alles Böse, das sie tun, liegt offen vor mir. Ich werde sie doppelt für ihre Sünden bestrafen, denn sie haben mein Land mit ihren abscheulichen Götzen beschmutzt und haben überall in meinem Land diese widerlichen Götterfiguren aufgestellt. Aus der Übersetzung Das Buch lesen wir aus 1. Thessalonicher ab Kapitel 2, Vers 13 bis Kapitel 3, Vers 13. Eine Botschaft mit Auswirkungen. Deshalb drücken wir auch ohne Unterbrechung unseren Dank gegenüber Gott aus. Denn als ihr die Nachricht von Gott von uns gehört habt, habt ihr das nicht als etwas angesehen, was von Menschen kommt, sondern als das, was es ja wirklich ist, nämlich als Gottes Wort. Dieses Wort entfaltet seine Wirkung bei euch, die ihr auf Jesus vertraut. Ihr, Schwestern und Brüder, seid Nachahmer der Gottesgemeinden geworden, die in Judäa leben und tief in der Wirklichkeit des Messias Jesus gegründet sind. Denn ihr habt dieselben Leiden, wie sie ertragen müssen, ihr von euren Volksangehörigen, so wie sie von ihren, den Juden. Damit meine ich natürlich diejenigen, die Jesus den Herrn und auch damals die Propheten getötet haben. Und auch uns haben sie verfolgt. Doch damit tun sie gerade nicht das, was Gott gefällt, und stellen sich dadurch letztlich gegen alle Menschen. Das zeigt sich auch darin, dass sie uns daran hindern wollen, den nichtjüdischen Völkern Gottes Nachricht, die zu ihrer Rettung dient, weiterzugeben. Auf diese Weise füllen sie das Maß ihrer Schuld gegen Gott immer weiter auf. Doch Gottes Zorn hat sie nun endgültig erreicht. Schwestern und Brüder, wir waren eine gewisse Zeit lang von euch getrennt. Dabei bedeutet das genau gesagt nur, dass wir euch nicht mit unseren Augen sehen konnten. Doch unser Herz war immer nahe bei euch. Umso mehr aber haben wir uns jetzt mit all unserer Kraft darum bemüht, euch persönlich zu sehen, denn es war unser fester Wille, zu euch zu kommen. Ja, das wollte ich, Paulus, nicht nur einmal, sondern zweimal. Doch der Satan, der Widersacher Gottes, hat uns daran gehindert. Denn worin besteht unsere Hoffnung, unsere Freude, ja, der Siegeskranz, auf den wir stolz sein können, wenn Jesus, unser Herr, wieder sichtbar erscheinen wird? Seid das nicht im Grunde auch ihr? Ja, ihr selbst seid der Grund für unsere Ehre und unsere Freude. Timotheus in Thessalonich. Deshalb, weil wir es nicht mehr aushalten konnten, haben wir beschlossen, dass wir allein in Athen zurückbleiben sollten und haben Timotheus geschickt. Er ist unser Bruder und ein Mitarbeiter Gottes in der Aufgabe, die gute Botschaft des Messias zu verbreiten. Der hatte den Auftrag, euch zu stärken und darin zu ermutigen, an eurem Vertrauen auf Gott festzuhalten, damit keiner in diesen Anfeindungen aus der Bahn geworfen wird. Denn ihr selbst wisst ja, dass das ein Teil unserer Bestimmung ist. Denn als wir uns noch bei euch aufhielten, haben wir euch ja schon im Vorhinein gesagt, dass wir in solche Anfeindungen geraten werden. Genau so ist es dann auch eingetroffen, wie ihr ja wisst. Weil auch ich selbst es nicht mehr aushalten konnte, habe ich Timotheus zu euch geschickt, damit er in Erfahrung bringt, wie es um euer Vertrauen auf Jesus steht. Denn das war unsere Befürchtung, dass der Versucher, der Fallensteller, euch so sehr auf die Probe gestellt und zu Fall gebracht hätte, dass unsere Mühe umsonst gewesen sein könnte. Dann aber kam Timotheus wieder von euch hierhin zu uns zurück und brachte uns die gute Nachricht von eurem Vertrauen auf Gott und eurer tatkräftigen Liebe und dass ihr uns jederzeit in guter Erinnerung behalten habt, ja, dass ihr euch danach sehnt, uns zu sehen, so wie auch wir uns nach euch sehnen. Dadurch sind wir sehr ermutigt worden durch euch, Schwestern und Brüder, mitten in unserer Notlage und in unseren Schwierigkeiten, durch euer Vertrauen auf Gott. Jetzt können wir weiterleben, wenn ihr in der Verbindung mit Jesus, dem Herrn, feststeht. Ein Gebet. Wie können wir Gott nur danken für euch und für all die Freude, mit der wir uns über euch vor Gott freuen? Dabei beten wir Tag und Nacht ganz inständig darum, dass wir euch mit eigenen Augen sehen können. Wir wollen gern noch das auffüllen, was an eurem Vertrauen auf Gott noch ergänzt werden muss. Ja, er selbst, Gott, unser Vater und auch Jesus, unser Herr, mögen unsere Schritte zu euch lenken. Und was euch betrifft, Jesus, der Herr, erfülle euch mit überfließender Liebe zueinander und zu allen Menschen. Diese Liebe empfinden wir ja auch für euch. Dabei wollen wir eure Herzen stärken, damit ihr ohne Tadel und ganz eindeutig auf ihn ausgerichtet vor unserem Gott und Vater dastehen könnt, wenn unser Herr, Jesus, der Messias, erscheinen wird, zusammen mit allen, die zu ihm gehören. Psalm 80 aus der Übersetzung Das Buch. Gebet nach der Zerstörung Jerusalems. Für den Musiker. Nach der Melodie Lotusblüten. Ein Bekenntnis von Asaf. Ein Gotteslied. Du Hirte Israels, höre doch. Du, der du den Stamm Josef leitest wie eine Herde. Du, der du über den Cherubim thronst, strahle auf. Vor den Stämmen Ephraim, Benjamin und Manasse setze ein deine Kraft. Ja, komm und rette uns. Gott, richte uns wieder auf und lass deine Gegenwart aufleuchten. Dann sind wir gerettet. Der Herr, Gott, der die Heere befehligt. Bis wann bist du noch zornig, während dein Volk zu dir betet? Du ließest sie ihr Brot unter Tränen essen, und die Tränen, mit denen du sie tränktest, füllen ganze Krüge. Du machst uns zum Zankapfel, um den sich unsere Nachbarn streiten, und unsere Feinde haben für uns nur Spott übrig. Gott, der die Heere befehligt, richte uns wieder auf und lass deine Gegenwart aufleuchten, dann werden wir gerettet. Einen Weinstock hast du aus Ägypten geholt, andere Völker hast du vertrieben und ihn eingepflanzt. Du hast ihm weiten Raum gegeben, er konnte Wurzeln schlagen und sich so im Land ausbreiten. Sein Schatten bedeckte das Gebirge, seine Zweige überragten sogar die Zedern, die Gott geschaffen hat. Er streckte seine Zweige bis ans Mittelmeer und seine Triebe bis hin zum Euphratstrom. Warum hast du seine Mauern eingerissen, so dass alle ihn ausplündern, die auf dem Weg vorbeikommen? Das Wildschwein, das aus dem Unterholz kommt, frisst ihn kahl, und die kleinen Tiere des Feldes grasen ihn ab. Du Gott, der die Heere befehligt, wende dich doch wieder zu. Schau doch vom Himmel herab und sieh, und kümmere dich doch wieder um diesen Weinstock. Ja, beschütze den Spross, den deine rechte Hand selbst gepflanzt hat, ihn, den Sohn, den du für dich hast stark werden lassen. Im Feuer verbrannt ist er und abgeschnitten, vor deinem drohenden Angesicht vergehen sie. Deine Hand sei über dem Mann, der an deiner rechten Seite steht, über dem Menschensohn, den du für dich hast stark werden lassen. Dann werden wir uns nicht mehr von dir abwenden. Mach uns wieder lebendig, dann werden wir deinen Namen ausrufen. Herr, Gott, der die Heere befehligt, richte uns wieder auf. Lass deine Gegenwart aufleuchten, dann werden wir gerettet. Wir lesen aus Sprüche Kapitel 25 die Verse 1 bis 5 aus der Übersetzung Neues Leben. Weitere Sprüche Salomos. Es folgen noch mehr Sprüche Salomos, gesammelt von den Ratgebern Hiskias, des Königs von Juda. Es ist das Vorrecht Gottes, eine Sache zu verbergen, und das Vorrecht des Königs, sie aufzudecken. Niemand kann die Höhe des Himmels und die Tiefe der Erde erforschen oder wissen, was im Kopf des Königs vorgeht. Entferne die Schlacken vom Silber, und der Silberschmied wird ein Gefäß daraus formen. Verjage die Gottlosen vom Hof des Königs, und seine Herrschaft wird durch Gerechtigkeit gefestigt werden.

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1: Herzlich willkommen zu einer weiteren Folge der Sendereihe Durch die Bibel. Diesmal im Mittelpunkt das 9. Kapitel des Nehemia-Buches. Doch zunächst ein kurzer Rückblick. In der Stadt Jerusalem hat sich einiges getan. Nehemia, eigentlich am Hofe des persischen Königs als Mundschenk tätig, war in seine Heimat zurückgekehrt, um dort den Wiederaufbau der Jerusalemer Stadtmauer in die Wege zu leiten. Die war unter dem babylonischen König Nebukadnezar zerstört worden, wie auch der Tempel und wie die meisten Wohnhäuser in Jerusalem. Und danach hatte für viele Juden die schwere Zeit der babylonischen Gefangenschaft begonnen. Jetzt aber scheint es wieder aufwärts zu gehen. Ein neuer Tempel ist gebaut und die Stadtmauer bietet den Bewohnern Jerusalems wieder Schutz gegen die Feinde. Jetzt wäre eigentlich der Zeitpunkt gekommen, auch die zerstörten Häuser wieder aufzubauen. Doch etwas anderes scheint zunächst wichtiger zu sein. Die Menschen sind auf einem Platz zusammengekommen, um dem Priester und Schriftgelehrten Esra zuzuhören. Er verließ das Gesetzbuch des Alten Testaments, also die 5 Bücher Mose oder zumindest einen Teil daraus. Viele von den Zuhörern reagieren mit Bestürzung auf das, was sie anscheinend zum ersten Mal in ihrem Leben hören. Sie erkennen, dass zwischen den Geboten Gottes und ihrem eigenen Tun ein gewaltiger Abstand besteht. Während der babylonischen Gefangenschaft hatte es wohl keine öffentliche Wortverkündigung gegeben, und eine Bibel auf dem Nachttisch war auch noch nicht üblich. Deshalb also die heftigen Reaktionen auf die Verlesung des alttestamentlichen Gesetzes. Die öffentliche Verlesung des alttestamentlichen Gesetzes hat bei vielen Leuten in Jerusalem ein Erschrecken über die eigene Sündhaftigkeit ausgelöst. Doch Esra sowie die anderen Priester und Leviten lassen die innerlich aufgewühlten Menschen nicht allein mit ihren Gedanken und Gefühlen, sondern sie verdeutlichen ihnen, dass sie allen Grund haben, sich zu freuen, weil Gott sozusagen in ihre Herzen hineingesprochen hat. Und tatsächlich wird kurz darauf ordentlich gefeiert. »Geht hin und esst fette Speisen«, wird den Leuten gesagt, »und trinkt süße Getränke und sendet davon auch denen, die nichts für sich bereitet haben«, denn dieser Tag ist heilig unserem Herrn. Und seid nicht bekümmert, denn die Freude am Herrn ist eure Stärke. Damit das Volk nicht schon bald wieder in den alten Trott verfällt, ergreift der Priester Esra einige Maßnahmen, damit das Wort Gottes in den Herzen der Menschen tatsächlich tiefe Wurzeln schlagen kann. So lässt er beispielsweise Priester, Leviten und die Oberhäupter der Sippen zu sich kommen, um sie noch eingehender im Wort Gottes zu unterweisen. Und damit erreichen wir nun das 9. Kapitel des Nehemia-Buches. Vielleicht können Sie sich daran erinnern, dass ich dieses Kapitel schon mal erwähnt habe, als ich auf das 9. Kapitel des Esra-Buches eingegangen bin. Denn genauso wie auch das 9. Kapitel des Daniel-Buches besteht es im Wesentlichen aus einem Bußgebet. Das Wort Buße hat allerdings für viele Menschen einen eher negativen Beigeschmack. Wahrscheinlich denken sie insgeheim an einen armen Sünder, der mehr oder weniger dazu gezwungen wird,

wird, in Sack und Asche zu gehen. Dabei ist Buße tun doch der erste Schritt auf dem Weg zu einer geistlichen Erneuerung. Und genau so ist auch das Bußgebet im vor uns liegenden Kapitel 9 zu verstehen. Ein ernst gemeintes Bußgebet trägt dazu bei, dass sündig gewordene Menschen nicht an ihrer Sünde ersticken, sondern wieder Luft zum Atmen und zum Leben bekommen. Luft zum Atmen und Luft zum Leben, lassen Sie uns das ruhig wortwörtlich nehmen. Wer keine Luft mehr bekommt, der ist dem Tod ganz nah. Aber Jesus Christus, der den Tod besiegt hat und auferstanden ist, der sorgt dafür, dass wir in einem geistlichen Sinne wiederbelebt werden. Buße tun, eine geistliche Erneuerung erfahren, das alles ist untrennbar mit der Auferstehung Jesu Christi verbunden. Im Kolosserbrief Kapitel 2 schreibt Paulus: Mit ihm seid ihr begraben worden durch die Taufe. Mit ihm seid ihr auch auferstanden durch den Glauben aus der Kraft Gottes, der ihn auferweckt hat von den Toten. Im Nehemia-Buch wird aufgezeigt, dass die geistliche Erneuerung ganz eng mit dem Wort Gottes verknüpft ist. Durch das öffentliche Verlesen des alttestamentlichen Gesetzes haben die Menschen erkannt, wie sehr sie sich von Gott entfernt haben. Und beim einmaligen Vorlesen des Gesetzes ist es ja nicht geblieben, sondern, wie es am Ende von Kapitel 8 ausdrücklich heißt, es wurde jeden Tag aus dem Buch des Gesetzes Gottes vorgelesen, vom ersten Tag der Feierlichkeiten an bis zum letzten. Nicht zu vergessen die Priester, die Leviten und die Oberhäupter der Sippen, die von Esra unterrichtet wurden und die ihr Wissen wiederum an das Volk weitergeben. Also, das Wort Gottes, das die Herzen der Menschen erreicht, ist eine der wichtigsten Voraussetzungen, damit es überhaupt zu einer geistlichen Erneuerung kommt. Hören Sie nun die ersten drei Verse aus dem 9. Kapitel des Nehemia-Buches. Dort wird berichtet: Am 24. Tage dieses Monats kamen die Israeliten zu einem Fasten zusammen, in Säcke gehüllt und mit Erde auf ihren Häuptern. Und es sonderten sich die Nachkommen Israels von allem fremden Volk ab und traten hin und bekannten ihre Sünden und die Missetaten ihrer Väter. Und sie standen an ihrem Platz auf, und man las vor aus dem Buch des Gesetzes des Herrn ihres Gottes, 3 Stunden lang, und 3 Stunden bekannten sie und beteten zum Herrn, ihrem Gott. Wieder gibt es hier einen engen Zusammenhang zwischen dem Wort Gottes einerseits und dem Wunsch der Menschen nach geistlicher Erneuerung andererseits. Denn das Wort Gottes, in diesem Fall das alttestamentliche Gesetz, hält ihnen gewissermaßen einen Spiegel vor und sie erkennen, dass sie Sünder sind. Indem sie nun fasten, sich in Säcke hüllen und Erde oder Asche auf ihr Haupt streuen, bringen sie zum Ausdruck, wie sehr ihnen ihre Sünden leid tun. Jüngere Menschen neigen oft dazu, die Älteren für alles Mögliche zu kritisieren. Manchmal gewiss auch zu Recht. Dennoch wäre es gut, wenn sie sich lieber so wie die Israeliten verhalten würden. Sie bekannten zuerst ihre eigenen Sünden und dann die Missetaten ihrer Väter. Auf diese Weise kam es erst gar nicht zu gegenseitigem Kritisieren. Doch ob alt oder jung, im Grunde sollte sich jeder an die eigene Nase fassen und seine eigenen Sünden bekennen, bevor er andere für ihre Sünden kritisiert. Leicht fällt einem das sicher nicht, weil wir, bildlich gesprochen, Gott nicht auf unser Niveau herunterholen können. Ebenso wenig gelingt es uns, unser eigenes Niveau anzuheben, bis wir wenigstens einigermaßen mit Gott auf Augenhöhe sind. So funktioniert Buße nicht. So kommt es nie und nimmer zu einer geistlichen Erneuerung. Nur wenn wir erkennen, wie wir vor Gott wirklich dastehen, und wenn wir ihn bitten, sich über uns zu erbarmen, dann werden wir wieder Gemeinschaft mit ihm haben können. Im 1. Johannesbrief Kapitel 1 heißt es: Wenn wir sagen, wir haben keine Sünde, so betrügen wir uns selbst, und die Wahrheit ist nicht in uns. Wenn wir aber unsere Sünden bekennen, so ist er treu und gerecht, dass er uns die Sünden vergibt und reinigt uns von aller Ungerechtigkeit. Wenn wir sagen, wir haben nicht gesündigt, so machen wir ihn zum Lügner und sein Wort ist nicht in uns.
Sünde zu bekennen bedeutet, die Beurteilung durch das Wort Gottes anzunehmen, statt nach Ausreden zu suchen oder durch gute Werke etwas wieder gut machen zu wollen. Wenn Jesus Sünde vergibt, wenn er uns reinigt von aller Ungerechtigkeit, wie es im gerade vorgelesenen Vers heißt, dann sehe ich in Gedanken Jesus vor mir, wie er am Abend vor seiner Kreuzigung seinen Jüngern die Füße gewaschen hat. Eine irgendwie peinliche Situation, mit der zumindest Petrus nicht umzugehen wusste. »Nimmermehr sollst du mir die Füße waschen«, wendete er ein. Doch Jesus antwortete ihm, »Wenn ich dich nicht wasche, so hast du kein Teil an mir.« Genauso verhält es sich mit der Sündenvergebung, also der Reinigung von aller Ungerechtigkeit. Wer sich diesen Dienst von Jesus nicht erweisen lassen will, der hat kein Teil an ihm. Vielleicht noch ein paar Worte zu der Frage, ob ein persönliches Sündenbekenntnis, beispielsweise im Rahmen eines Bußgottesdienstes, vor der Gemeinde abgelegt werden soll. Ich persönlich halte nicht viel davon. Denn da werden Sünden ans Tageslicht geholt, von denen 99% der Anwesenden überhaupt nichts wussten. Das fördert aus meiner Sicht unnötigerweise Klatsch und Tratsch. Wenn es einen Menschen gibt, der durch mein sündiges Verhalten unmittelbar geschädigt wurde, dann ist klar, dass ich zu ihm gehe und ihn um Vergebung bitte. Ansonsten aber sollte man vergebene Schuld nicht noch groß an die Glocke hängen. Ich erinnere nur daran, wie Jesus beispielsweise mit Petrus umgegangen ist, nachdem der ihn dreimal verleugnet hat. Im Johannesevangelium Kapitel 21 wird berichtet, wie es nach der Auferstehung Jesu zu einem sehr persönlichen Gespräch zwischen ihm und Petrus kommt. Im Verlaufe dieses Gesprächs fragt Jesus ihn dreimal, ob er ihn wirklich lieb habe, und beauftragt ihn dann, sich künftig um die christliche Gemeinde zu kümmern. Zurück zu unserem Bibeltext im alttestamentlichen Buch Nehemia. In dem zuletzt vorgelesenen Vers war davon die Rede, dass die Menschen 3 Stunden auf Gottes Wort hörten und dann 3 Stunden lang ihre Sünden bekannten. Ich lese nun weiter ab Vers 4. Und auf dem erhöhten Platz für die Leviten standen Jeschua, Bani, Kadmiel, Shebania, Buni, Scherepia, Bani und Kenani und schrien laut zu dem Herrn, ihrem Gott. Und die Leviten Jeschua, Kadmiel, Bani, Hashabneja, Scherepia, Hodia, Shebania, Petachia sprachen, auf, lobet den Herrn, euren Gott, von Ewigkeit zu Ewigkeit. Und man lobe seinen herrlichen Namen, der erhaben ist über allen Preis und Ruhm. Was hier geschildert wird, steht meines Erachtens nicht dem entgegen, was ich vorhin über das öffentliche bzw. persönliche Sündenbekenntnis gesagt habe. Denn nachdem die Menschen aus dem Volk ihre Sünden bekannt haben, und zwar jeder für sich, sprechen die namentlich genannten Männer, die auf einer Tribüne stehen, eine Art Abschlussgebet. Danach folgt die Aufforderung, Gott zu loben und zu preisen. Denn dafür haben sie nun alle wirklich einen Grund, weil Gott ihnen ihre Sünden vergeben hat. Ab Vers 6 folgt nun das Bußgebet der Leviten, das sie stellvertretend oder im Namen des Volkes sprechen. Es erinnert einerseits an die Verfehlungen der Israeliten, hebt aber andererseits die Größe und Erhabenheit Gottes hervor. Herr, du bist's allein, du hast gemacht den Himmel und aller Himmel mit ihrem ganzen Heer, die Erde und alles, was darauf ist, die Meere und alles, was darinnen ist. Du machst alles lebendig, und das himmlische Heer betet dich an. Herr, du bist Gott, der du Abram erwählt hast und ihn aus Ur in Chaldäa geführt und Abraham genannt hast, und hast sein Herz treu erfunden vor dir und einen Bund mit ihm geschlossen, seinen Nachkommen zu geben, das Land der Kanaaniter, Hethiter, Amoriter, Perisiter, Jebusiter und Girgashiter, und hast dein Wort gehalten. Denn du bist gerecht. Und du hast das Elend unserer Väter in Ägypten angesehen, und ihr Schreien am Schilfmeer erhört, und Zeichen und Wunder getan am Pharao und allen seinen Großen, und an dem ganzen Volk seines Landes. Denn du erkanntest, dass sie gegen Israel vermessen waren, und hast dir einen Namen gemacht, so wie er heute ist.
und du hast das Meer vor ihnen zerteilt, so daß sie mitten durchs Meer trocken hindurchgingen, und hast ihre Verfolger in die Tiefe geworfen, wie Steine ins mächtige Wasser, und hast sie geführt am Tage in einer Wolkensäule und des Nachts in einer Feuersäule, um ihnen zu leuchten auf dem Wege, den sie zogen. Soweit die Verse 6-12. Sie merken schon, dieses Gebet lässt die ganze Geschichte des Volkes Israel Revue passieren. Im Vordergrund steht das mächtige Handeln Gottes. Die Erinnerung an die Vergangenheit hat aber nichts mit Nostalgie zu tun. Denn die guten alten Zeiten, von denen man immer so gern erzählt, waren ja gar nicht immer so gut. Aber, und das ist eben wichtig für die Zukunft, Gott hat sich seines Volkes erbarmt und hat es niemals im Stich gelassen. So wird es auch in der Zukunft sein. Obwohl die Israeliten, und davon wird in diesem Gebet noch die Rede sein, sich immer wieder von Gott abgewendet haben. Den langen Rest des Gebetes und damit zugleich den Rest von Kapitel 9 des Nehemia-Buches möchte ich Ihnen nun gern in einem Stück vorlesen. Gibt uns dieses Gebet doch einen geschichtlichen Überblick über das, was die Israeliten bisher mit Gott erlebt haben. Und zugleich wird deutlich, wie sich manche Ereignisse aus der Vergangenheit für die Israeliten inzwischen darstellen. Vers 13 nimmt Bezug auf die Wüstenwanderung des Volkes nach dem Auszug aus Ägypten. Eine wichtige Zwischenstation auf dem Weg ins verheißene Land Kanaan war der Berg Sinai, wo Mose die 10 Gebote und viele weitere Gesetzesvorschriften erhalten hat. In dem Bußgebet heißt es dazu: Und du, Herr, bist herabgestiegen auf den Berg Sinai und hast mit ihnen, den Israeliten, vom Himmel her geredet und ein wahrhaftiges Recht und rechte Gesetze und gute Satzungen und Gebote ihnen gegeben und hast deinen heiligen Sabbat ihnen kundgetan und Gebote, Satzungen und Gesetz ihnen geboten durch deinen Knecht Mose und hast ihnen Brot vom Himmel gegeben, als sie hungerte, und Wasser aus dem Felsen fließen lassen, als sie dürstete, und ihnen geboten, sie sollten hingehen und das Land einnehmen, über das du deine Hand zum Schwur erhobst, um es ihnen zu geben. Aber unsere Väter wurden stolz und halsstarrig, so daß sie deinen Geboten nicht gehorchten und weigerten sich zu hören und gedachten auch nicht an deine Wunder, die du an ihnen tatest. Sondern sie wurden halsstarrig und nahmen sich fest vor, zu ihrer Knechtschaft in Ägypten zurückzukehren. Aber du, mein Gott, vergabst und warst gnädig, barmherzig, geduldig und von großer Güte und verließest sie nicht. Und obwohl sie ein gegossenes Kalb machten und sprachen, das ist dein Gott, der dich aus Ägyptenland geführt hat, und große Lästerungen redeten, verließest du sie doch nicht in der Wüste nach deiner großen Barmherzigkeit. Und die Wolkensäule wich nicht von ihnen am Tage, um sie auf dem Wege zu führen, noch die Feuersäule in der Nacht, um ihnen auf dem Wege zu leuchten, den sie zogen. Und du gabst ihnen deinen guten Geist, um sie zu unterweisen, und dein Manna versagtest du nicht ihrem Munde und gabst ihnen Wasser, als sie dürstete. 40 Jahre versorgtest du sie in der Wüste, so daß ihnen nichts mangelte. Ihre Kleider zerfielen nicht und ihre Füße schwollen nicht an. Und du gabst ihnen Königreiche und Völker und teiltest sie ihnen zu, daß sie das Land Sihons des Königs von Heschbon einnahmen und das Land Ogs des Königs von Baschan. Und du mehrtest ihre Kinder wie die Sterne am Himmel und brachtest sie ins Land, das du ihren Vätern zugesagt hast, dass sie dort einziehen und es einnehmen sollten. Und die Kinder zogen hinein und nahmen das Land ein. Und du demütigtest vor ihnen die Bewohner des Landes, die Kanaaniter, und gabst sie in ihre Hände, ihre Könige und die Völker im Lande, dass sie mit ihnen täten nach ihrem Willen. Und sie eroberten feste Städte und ein fettes Land und nahmen Häuser voller Güter in Besitz, ausgehauene Brunnen, Weinberge, Ölgärten und Obstbäume in Fülle, und sie aßen und wurden satt und fett und lebten in Wonne durch deine große Güte. Aber sie wurden ungehorsam und widerstrebten dir und warfen dein Gesetz hinter sich und töteten deine Propheten, die sie vermahnten, dass sie sich zu dir bekehren sollten, und redeten große Lästerungen.
Darum gabst du sie in die Hand ihrer Feinde, die sie ängsteten. Und zur Zeit ihrer Angst schrien sie zu dir, und du erhörtest sie vom Himmel, und durch deine große Barmherzigkeit gabst du ihnen Retter, die ihnen aus der Hand ihrer Feinde halfen. Wenn sie aber zur Ruhe kamen, taten sie wieder übel vor dir. Da gabst du sie dahin in ihrer Feinde Hand, dass sie über sie herrschten. So schrien sie dann wieder zu dir, und du erhörtest sie vom Himmel her und hast sie errettet nach deiner großen Barmherzigkeit viele Male. Und du vermahntest sie, um sie zu deinem Gesetz zurückzuführen. Aber sie waren stolz und gehorchten deinen Geboten nicht und sündigten an deinen Rechten, durch die der Mensch lebt, wenn er sie tut, und kehrten dir den Rücken zu und wurden halsstarrig und gehorchten nicht. Und du hattest viele Jahre Geduld mit ihnen und warntest sie durch deinen Geist in deinen Propheten, aber sie nahmen's nicht zu Ohren. Darum hast du sie gegeben in die Hand der Völker in den Ländern. Aber nach deiner großen Barmherzigkeit hast du mit ihnen nicht ein Ende gemacht, noch sie verlassen, denn du bist ein gnädiger und barmherziger Gott. Nun, unser Gott, du großer Gott, du mächtiger und furchtbarer, der du Bund und Treue hältst, achte all das Elend nicht gering, das uns getroffen hat, unsere Könige, Fürsten, Priester, Propheten, Väter und dein ganzes Volk seit der Zeit der Könige von Assur bis auf diesen Tag. Du bist gerecht in allem, was du über uns gebracht hast, denn du hast Recht getan. Wir aber sind gottlos gewesen. Und unsere Könige, Fürsten, Priester und Väter haben nicht nach deinem Gesetz getan und nicht Acht gehabt auf deine Gebote und Ordnungen, die du ihnen hast bezeugen lassen. Und sie haben dir nicht gedient zur Zeit ihrer Macht bei all deiner großen Güte, die du ihnen erwiesen hast, in dem weiten und fetten Lande, das du ihnen gegeben hast, und haben sich von ihrem bösen Tun nicht bekehrt. Siehe, wir sind heute Knechte, und in dem Lande, das du unseren Vätern gegeben hast, seine Früchte und Güter zu genießen, siehe, in ihm sind wir Knechte. Und all sein Ertrag bringt den Königen großen Gewinn, die du über uns gesetzt hast, um unserer Sünden willen. Und sie herrschen über unsere Leiber und unser Vieh nach ihrem Willen, und wir sind in großer Not. Soweit das Bußgebet der Israeliten. Die Verse 13 bis 37. Gerade die letzten Verse zeigen, dass die aktuelle Situation nach der babylonischen Gefangenschaft immer noch als bedrückend empfunden wird. Zwar hat der persische König Artasaster, der auch über Juda und Jerusalem herrscht, den Israeliten seine Gunst erwiesen, nämlich indem er Nehemia von seinen Aufgaben als Mundschenk freigestellt und ihm weitreichende Unterstützung beim Wiederaufbau der Stadtmauer zugesagt hat. Aber die Israeliten empfinden sich selbst immer noch als Knechte, weil der persische König über sie herrscht. Nach dem Bekenntnis der eigenen Sünden und nach der Bitte um Gottes Eingreifen werden nun als nächstes Maßnahmen getroffen, die dazu beitragen sollen, dass die Fehler der Vergangenheit nicht bald schon wiederholt werden. Eine Art Selbstverpflichtung, die von allen führenden Männern des Volkes unterschrieben wird, soll das gewährleisten. Mehr dazu in Kapitel 10 des Nehemia-Buches und in der nächsten Folge der Sendereihe durch die Bibel. Das war's mal wieder. Das war eine weitere Folge aus der Sendereihe durch die Bibel. Diesmal im Mittelpunkt das 9. Kapitel des alttestamentlichen Nehemia-Buches. Die restlichen 4 Kapitel enthalten ziemlich viele Auflistungen und andere Einzelheiten, so dass ich sie gerne in einer einzigen Sendung zusammenfassen möchte. Also herzliche Einladung an Sie, auch bei der Abschlusssendung zum Buch Nehemia dabei zu sein. Auf Wiederhören und Gottes Segen mit Ihnen.

0: Es ist 19 Uhr und 30 Minuten. 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
1: Wir lesen uns heute noch einmal die ersten Verse aus dem Römerbrief, Kapitel 1, die Verse 1 bis 7, aus der Guten Nachricht Bibel. Hier stellt Paulus sich noch einmal vor, auch das Anliegen des Briefes, und er sagt auch in Vers 5 in besonderer Weise, was sein Auftrag eigentlich ist. Und darüber wollen wir heute nachdenken. Er schreibt also hier: Diesen Brief schreibt Paulus, der Jesus Christus dient, zum Apostel berufen und dazu erwählt, Gottes gute Nachricht bekannt zu machen. Diese gute Nachricht hat Gott durch seine Propheten in den Heiligen Schriften schon lange angekündigt. Es ist die Botschaft von seinem Sohn, Jesus Christus, unserem Herrn. Als Mensch geboren ist er ein Nachkomme des Königs David. Durch die Kraft des Heiligen Geistes, als Erster vom Tod erweckt, ist ihm die Macht übertragen, die ihm als Sohn Gottes zusteht. Er hat mich bevollmächtigt, sein Apostel zu sein. Mein Auftrag ist es, zur Ehre seines Namens Menschen aus allen Völkern dafür zu gewinnen, dass sie sich Gott im Gehorsam unterstellen und ihm vertrauen. Zu ihnen gehört auch ihr, denn Gott hat euch in die Gemeinschaft mit Jesus Christus berufen. Dieser Brief ist für alle in Rom, die Gott liebt und dazu berufen hat, ihm als sein heiliges Volk zu gehören. Gnade und Frieden sei mit euch, von Gott, unserem Vater, und von Jesus Christus, dem Herrn. Soweit die ersten 7 Verse aus dem Römerbrief nach der Guten Nachricht Bibel. In der alten Lutherbibelübersetzung klingt es noch ein wenig anders. Der Apostel Paulus gibt im Römerbrief Kapitel 1 eine sehr kurze, prägnante und passende Zusammenfassung von dem, was christliche Erziehung eigentlich ist oder was sein Auftrag unter den Völkern ist. Da sagt er den folgenden Satz, so heißt es in der Lutherbibel: Wir Apostel haben Gnade und Amt empfangen, im Namen Jesu den Gehorsam des Glaubens unter allen Heiden aufzurichten. Diesen Satzteil, den Gehorsam des Glaubens unter allen Heiden aufzurichten, finde ich so passend. Er beschreibt genau, was christliche Erziehung oder Erziehung im christlichen Glauben eigentlich ist. Und hier sind im Wesentlichen 3 Worte, die ich etwas näher erklären möchte. Da ist einmal das Wort Heiden, ein Wort, das man heute ja nicht mehr benutzen darf oder nicht mehr benutzt. Die moderne Übersetzung sagt alle Völker, alle anderen Kulturen, nicht israelitische Gruppen. Also was bedeutet der Begriff Heiden in der Lutherübersetzung? Die Bibel kennt hauptsächlich 3 verschiedene Religionsgruppen. Das sind erstens die Juden, das ist das auserwählte Volk Gottes. Ein Jude zu sein heißt ebenso, zu einer bestimmten Volksgruppe oder Rasse zu gehören, wie es bedeutet, Anhänger einer Religion zu sein. Die Juden glauben an einen Gott, der die Welt geschaffen hat und im Himmel wohnt. Die zweite religiöse Gruppe, die die Bibel oft erwähnt, sind die Christen, so genannt nach Jesus Christus, dessen Anhänger sie sind. Das Christentum glaubt auch an einen Gott und baut in gewisser Weise auf das Judentum auf. Die Juden glauben an die Bibel, aber nicht an Jesus Christus als den Sohn Gottes. Die Christen glauben, außer an Jesus, auch an die Bibel, das Gesetz und die Propheten der Juden. Die dritte religiöse Gruppe, die die Bibel nennt, ist eine Zusammenfassung all derer, die sonst noch auf der Erde existieren. Diese Gruppe nennt die Bibel Heiden oder die Völker anderer Nationen und Kulturen. Im Unterschied zu den Juden und den Christen. Heiden sind also Menschen, die an Götzen, an Geister oder Götter glauben, die dem biblischen Bild von Gott nicht entsprechen. Zu früheren Zeiten machten sich die Heiden noch handgefertigte Bilder von ihren Göttern, aber das hörte später mehr und mehr auf und ist heute eigentlich nur noch bei wenigen Indianerstämmen zu finden. Das heißt aber nicht, dass es heute keine Heiden mehr gibt. Heiden sind nämlich auch Menschen, die gar keine Götter anerkennen. Wir nennen diese Einstellung den Atheismus. Dann gibt es Heiden, deren Gott ihre eigene Nation oder ihr Volk ist, oder deren Gott und Idol, das heißt Götze, ihr Führer ist. Wieder andere Menschen haben das Geld als ihren Götzen oder den Sport oder ihr Hobby, für das sie ihre ganze Zeit verwenden. So gibt es sehr verschiedene Arten von Heiden, die auch heute noch die Erde bevölkern, die Wahrheit nicht anerkennen und dem wahren Gott und Schöpfer nicht dienen und gehorchen. Und es ist eine traurige Tatsache, dass viele sogenannte Christen in ihrem Herzen Heiden sind, die den Namen Christen gar nicht zurecht tragen. Nun sagt Paulus über die Erziehung zum Christentum, dass es bedeutet, den Gehorsam des Glaubens unter allen Heiden aufzurichten. Das Christentum ist keine Geheimreligion, von der man zu niemandem sprechen darf. Es ist auch nicht beschränkt auf eine Nation oder Rasse. Es ist nicht für eine bestimmte Bildungsschicht oder kulturelle Gruppe. Nach dem Willen unseres Herrn muss das Christentum unter allen Heiden ausgebreitet und aufgerichtet werden. Mission ist der Wille Gottes. Die Heiden sollen nicht bei ihrer falschen Meinung über Gott bleiben. Sie sollen nicht bei ihrer Gleichgültigkeit und bei ihrem Ungehorsam gegen Gott und Jesus Christus bleiben. Das ganz klar zu sehen ist ein wichtiger Teil des Christseins. Und wer den Missionsauftrag in Frage stellt und die Heiden gleichermaßen mit dem Christentum verschonen will, ist selbst nicht mehr Gott und dem Evangelium gehorsam. Lass dich durch nichts hindern und davon abbringen, die Heiden oder die Völker, die Nationen, die anderen Religionen mit dem Evangelium zu erreichen, denn das ist der Wille Gottes. Das erste Wort, das ich im Vers 5 betonen möchte, ist also das Wort Heiden. Was bedeutet das in Bezug auf die Erziehung zum Christentum? Ein weiteres bedeutendes Wort in diesem Satz über die christliche Erziehung ist das Wort Glaube. Hier in diesem Zusammenhang steht Glaube für Lehre. Unser christlicher Glaube ist eine Lehre, die ganz kurz in unserem Glaubensbekenntnis zusammengefasst ist. Diese Lehre besteht aus zwei wichtigen Teilen. Der eine Teil heißt in der Fachsprache Theologie. Die Theologie im engeren Sinne ist die Lehre von Gott. Hier ist alles aus der Bibel zusammengetragen, was wir über Gott wissen. Dadurch erfahren wir, wie Gott ist, wie er handelt, was er denkt. Wir lernen seine Eigenschaften und sein Wesen kennen. Im erweiterten Sinne ist Theologie natürlich auch die Lehre von Jesus Christus, von der Erlösung, von der Sünde, von den Dingen der Zukunft, vom Himmel und von der Hölle. Wir können keine Christen sein, ohne die biblische Lehre über diese Hauptpunkte des christlichen Glaubens zu kennen und zu akzeptieren. Leider haben heute so viele Menschen in unseren christlichen Ländern so wenig Ahnung von der Theologie. Sie überlassen die Theologie einigen Universitäten. Und wenn wir einmal einem Moslem oder einem Guru erklären sollen, was Christen eigentlich glauben oder lehren, so haben wir mehr Fragen und unsichere Vorstellungen als eine klare Schau und innere Überzeugung von unserem Glauben. Es ist wirklich an der Zeit, dass unsere Gemeindeglieder wieder besser über das Evangelium und das Christentum unterrichtet sind, damit sie sich gegen falsche Lehren und Religionen verteidigen können, die ja mehr und mehr das Abendland überfluten, und damit sie auch wirklich dem Auftrag Gottes nachkommen können, nämlich den Glauben zu verkündigen und zu verbreiten. Nun hat das Wort Glaube aber noch einen anderen Inhalt. Es ist nicht nur die biblische Lehre über Gott. Glaube ist auch Ethik oder Moral. Unter christlicher Ethik verstehen wir eine Sittenlehre, die sich aus dem Gesetz und den Predigten Jesu und der Apostel ergibt. Was ich meine ist dieses: Christentum oder unser christlicher Glaube ist nicht nur Theorie und abstraktes Fürwahrhalten einiger Aussagen über Gott, sondern wahres Christsein ist verändertes, praktisches Leben. Gott hat uns in seinem Wort klar zu verstehen gegeben, was richtiges und was falsches Verhalten ist. Er hat uns durch die Propheten, durch Jesus selbst und die Apostel sagen und zeigen lassen, was Sünde ist, die wir meiden sollen, und was Tugenden sind, die wir pflegen und denen wir nachstreben sollen. Unser christlicher Glaube hat also sehr wohl auch etwas mit einem bestimmten Verhalten zu tun, mit gewisser Disziplin und Gehorsam gegen Gottes Weisungen und Willen. Wenn Paulus hier sagt, wir sollen den Gehorsam des Glaubens unter allen Völkern aufrichten, so heißt das auch, dass wir den Heiden zeigen müssen, was in den Augen Gottes richtig und was falsch an ihrem Verhalten ist. Wir müssen ihnen eine Sittenlehre geben, nach der sie sich richten müssen. Wahres Christentum ist nicht nur Theologie, also ein Glaube an die Existenz Gottes, sondern auch ein sehr praktisches Verhalten im Alltag, entsprechend dem Willen Gottes. Ich persönlich glaube, dass wir heute in der Gefahr sind, die Ethik oder den praktischen Lebenswandel aus dem christlichen Glauben auszuklammern. Wo das geschieht, nimmt die Unmoral, die Kriminalität, der Hass und die Gewaltanwendung zu. Und genau das passiert in unseren sogenannten christlichen Ländern. Ein Grund dafür ist, dass die Kirchen zu wenig Wert auf christliche Ethik, also auf klare biblische Normen und Richtlinien für das Verhalten ihrer Glieder legen. Erkläre bitte nicht gleich jede deutliche Wegweisung für unser Benehmen als eine unchristliche Gesetzlichkeit. Wir brauchen nämlich heute eine klare Sittenlehre. In unserem Satz über die Erziehung zum Christentum haben wir noch ein inhaltsschweres Wort, und das ist Gehorsam. Wir sollen den Gehorsam des Glaubens unter allen Heiden aufrichten. Das heißt, dass wir als Christen dafür verantwortlich sind, dass die Heiden oder die Völker und alle, die nicht an Gott glauben, nicht nur wissen, was die Wahrheit ist, was richtig und was falsch, was Sünde und was Tugend ist, sondern dass wir auch überwachen sollen, dass sie gehorchen und das Richtige tun. Wir sollen also nicht nur das Evangelium verkündigen und die Leute dann damit machen lassen, was sie wollen. Wir sollen sie zum Gehorsam gegen Gottes Gebote anleiten und anhalten. Auch die Erziehung unserer Kinder beinhaltet diese beiden Seiten. Einmal das Zeigen und Lehren, was richtig und was falsch ist, und zum anderen das Überwachen und Kontrollieren, ob es auch befolgt wird. Es besteht heute vielfach die falsche Ansicht, dass jeder nach seiner Meinung selig werden soll und dass man den Moslems oder den Indianern im Urwald doch nicht mit unseren christlichen Ideen und Lehren kommen sollte. Doch Gott hat uns den Auftrag und die Gnade gegeben, damit wir den Gehorsam des Glaubens unter den Heiden aufrichten. Wie können wir das aber am besten tun? Das geschieht mindestens auf 5 verschiedene Weise. Erstens gehört die Belehrung dazu. Zuerst müssen die Leute also wissen, was Gott will, damit sie nachher tun können, was richtig ist. Unser Lehrbuch ist die Bibel. Die sollen wir unterrichten. Zweitens gehört zu der Erziehung im Christentum auch das gute Beispiel. Jesus hat uns ein Beispiel gegeben, wie man Gottes Willen auslebt. Auch Paulus hat sich manchmal als Beispiel bezeichnet, woran die jungen Christen sehen und lernen konnten, wie man richtig nach Gottes Willen lebt. Drittens gehört auch das Gebet dazu. Durch unser Gebet unterstützen wir den Prozess des Lernens und Wachsens eines Christen und wir selber werden davor bewahrt, hochmütig zu werden und uns besser und heiliger zu dünken. Viertens gehört zur christlichen Erziehung auch die Ermahnung. Wo also Menschen nicht richtig wandeln, in Sünde fallen, das Falsche tun anstatt das Richtige, da dürfen und sollen wir auch ermahnen und zurechtweisen. Ohne dieses Ermahnen, allein durch Belehrung, wird es keinen Gehorsam geben. Und fünftens gehört auch die Strafe zu einer christlichen Erziehung. Gott selber hat immer wieder die Strafe als Erziehungsmaßnahme in der Geschichte gebraucht und er verlangt auch von uns als Eltern und Erzieher, als Pastoren und Missionare, dass wir den Prozess der Erziehung oder des Gehorsammachens mit Strafen und Disziplin unterstützen. Lehne dich bitte nicht gegen die Erziehungsmaßnahmen Gottes in deinem Leben auf, sondern lass dich vielmehr willig belehren, lass dich auch ermahnen, wo es nötig ist, und nimm auch Gottes Strafe in deinem Leben als eine Maßnahme an, die deinem eigenen Wohl dient. Aber noch eins, du bist auch mitverantwortlich, dass der Gehorsam des Glaubens in deiner Familie, in deiner Schule, an deinem Arbeitsplatz, in deinem Wohnort, deinem Land und in der ganzen Welt aufgerichtet wird. Es ist Gottes Wille, dass der Heide unserer Tage, der sich nicht mehr um Gott kümmert und in seinen eigenen verkehrten Wegen und Überzeugungen lebt, dem Glauben gegenüber gehorsam wird. Wir beten noch. Herr Jesus, wir danken dir für die Geduld, die du mit jedem von uns bei der Erziehung gehabt hast. Wenn nun die Lehren deines Wortes heute bei manchem Hörer auf Widerstand stoßen, so hilf, dass er zu einer Umkehr in seinem Leben kommen kann, damit er auch dem christlichen Glauben gehorsam werden möchte. Amen.

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1: Wir wünschen Ihnen Gottes reichen Segen für den heutigen Tag. Unser Wunsch für Sie: Möge diese Stunde Ihnen Kraft und Freude schenken. Und vergessen Sie nicht, Segen wird mehr, wenn man ihn teilt.
0: Rufen Sie

0: Irene Wahl aus Neuwied sendet herzliche Grüße zum Geburtstag nach Frankenthal an ihren Neffen Helmut Liebenau und an ihre Nichten Leane und Naemi Repsch. Sie wünscht den drei Geburtstagskindern gottesreichen Segen auch im neuen Lebensjahr und widmet ihnen dazu Psalm 121.
1: Ich hebe meine Augen auf zu den Bergen. Woher kommt mir Hilfe? Meine Hilfe kommt von dem Herrn, der Himmel und Erde gemacht hat. Er wird deinen Fuß nicht wanken lassen, und der dich behütet, schläft nicht. Siehe, der Hüter Israels schläft noch schlummert nicht. Der Herr behütet dich. Der Herr ist dein Schatten zu deiner rechten Hand, dass dich am Tag die Sonne nicht steche, noch der Mond bei Nacht. Der Herr behüte dich vor allem Übel. Er behüte deine Seele. Der Herr behüte deinen Ausgang und Eingang von nun an bis in Ewigkeit.
0: Herr, nimm auch dieses Jahr in deine Hand und wandle alles, was es bringt, in Segen. Lass mich auf dich nur blicken, unverwandt, dass eigener Wunsch und Wille sich nicht regen. Schenk ein geöffnet Ohr für dein Gebot, für deine Stimme, für des Tages Treiben, dass ich das Rechte tue, das, was Not. Und lass mich alle Zeit in dir, Herr, bleiben.

Ja, nimm auch dieses Jahr in deine Hand, dass es nicht sei umsonst gelebt, vergebens. Nicht leer und nutzlos rinne in den Sand, dass es dir Frucht erbringe, Herr des Lebens. Ein Tag, ein winzig Korn und wiegt doch schwer. Ist unser Leben doch ein Herr von Tagen? Nimm sie in deine Gnadenhand, o Herr, dass sie mich immer näher zu dir tragen.

Ein ganz besonderes Jubiläum feiert Johann Töfs aus Bad Oeynhausen. Er wird heute 80 Jahre alt. Zu diesem runden Geburtstag gratulieren seine Ehefrau Helene, die Kinder und Schwiegerkinder von ganzem Herzen. Und auch die 17 Enkel und 9 Urenkel sind in Gedanken dabei und wünschen für das nächste Lebensjahr Gottes reichen Segen mit Matthäus 6, Vers 33. Trachtet vielmehr zuerst nach dem Reich Gottes und nach seiner Gerechtigkeit. So wird euch dies alles hinzugefügt werden. Wir hören ein Gedicht von Elena Krieger. Und im Anschluss klingt das Lieblingslied von Johann Töfs: Ich hab einen Heiland.

Gott segne und behüte dich. Das ist mein Wunsch für dich. Und schenke dir Geborgenheit auf dunklen Wegen Licht. Gott gebe dir Gelassenheit und Ruhe in dem Sturm und Freude und Gelingen in deinem ganzen Tun. Gott führe dich auch weiterhin auf deinen Wegen hier. Bewahre dich vor Einsamkeit und schenke Wärme dir. Gott gebe dir noch Glück und Liebe, viel Sonnenschein und Zeit und seinen tiefen Frieden. Bewahre dich vor Streit und Neid. Gott segne und behüte dich. Mein Freund, das wünsche ich dir. Er führt dich vorwärts sicherlich bis an das ewige Ziel.

Gott segne und behüte dich. Das ist mein Wunsch für dich und schenke dir Geborgenheit auf dunklen Wegen Licht.

Gott segne dich. Gott behüte dich und sei dir gnädig.

0: Christ. Dieser Gruß zum Geburtstag geht an Anna Richter aus Warburg. Die Familie schreibt:
1: Liebe Mama, Oma und Uroma, Gott segne dich an deinem Geburtstag und schenke dir ein Jahr voller Liebe, Freude und Frieden.
0: Dazu hat die Familie ein Wort aus Jesaja 41, Vers 13 ausgewählt.
1: Denn ich bin der Herr, dein Gott, der deine rechte Hand fasst und zu dir spricht. Fürchte dich nicht, ich helfe dir.
0: Wir hören nun das Gedicht Einsam von Dorothea Ferchau, dem ein weiteres Wort aus Jesaja 46, Vers 4 vorangestellt ist. Bis in euer Greisenalter bin ich derselbe, und bis zu eurem grauen Haar werde ich euch tragen. Ich habe es getan, und ich werde heben, und ich werde tragen und erretten.
1: Einsam? Nein, das bin ich nicht. Ich bin ja nie allein. Wenn Gottes Wort hier zu mir spricht, kann ich nicht einsam sein. Ja, wenn ich still und ganz allein in meinem Stübchen bin, dann fallen mir Gottes Worte ein als Trost und als Gewinn. Ich habe mich ja in diesem Leben so viele Jahre abgemüht. Was kann die Welt mir jetzt noch geben, wenn mich mein Glaube heimwärts zieht? Ich will die müden Hände falten, und mehr verlangt der Herr auch nicht. So spüre ich das göttlich Walten, mein Leben in prophetischer Sicht. Der Kommentar aus Gottes Wort lässt mich nicht einsam sein. Mein Glaube sieht ja schon den Ort, freut sich auf ein Daheim. O Welt, bleib stehen vor meiner Tür. Ich lass dich nicht mehr ein. Herr Jesus Christ, ich danke dir. Ich brauch nicht einsam sein.
0: Es folgt der Liederwunsch: Folge mir nach.

0: Lili Lächelt aus Willibadessen feiert am 11. Oktober ihren 92. Geburtstag. Ihre Freundinnen Clara, Margarita, Ira und Anna gratulieren Lili herzlich mit dem Lied »Seliges Wissen, Jesus ist mein« und Psalm 23.
1: Der Herr ist mein Hirte, mir wird nichts mangeln. Er weidet mich auf grünen Auen und führt mich zu stillen Wassern. Er erquickt meine Seele. Er führt mich auf rechter Straße um seines Namens willen. Und wenn ich auch wanderte durch Tal der Todesschatten, so fürchte ich kein Unglück. Denn du bist bei mir, dein Stecken und dein Stab, die trösten mich. Du bereitest vor mir einen Tisch angesichts meiner Feinde. Du hast mein Haupt mit Öl gesalbt, mein Becher fließt über. Nur Güte und Gnade werden mir folgen mein Leben lang, und ich werde bleiben im Haus des Herrn immer da.

Waldemar und Helene aus Ludwigshafen dürfen heute auf 39 gemeinsame Jahre zurückblicken. Die Geschwister gratulieren den beiden ganz herzlich und wünschen ihnen noch viele glückliche und gesegnete Jahre unter Gottes Schutz. Sie geben dem Ehepaar Psalm 115, Vers 12 mit auf den Weg. Der Herr wolle an uns gedenken, er wolle segnen.

0: Das waren sie. Die Grüße und Segenswünsche für diese Ausgabe der Sendung Wunschbox von Radio Segenswelle mit Anna und Viktor Sawatzki.
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10. Oktober. Du sollst nicht begehren deines nächsten Haus, du sollst nicht begehren deines nächsten Frau, Knecht, Magd, Rind, Esel, noch alles, was dein Nächster hat. 2. Mose, Kapitel 20, Vers 17. Eine Andacht von Andreas Wanzenried. Durch Neid zum Glück? Warum eigentlich nicht begehren? Es ist jedenfalls interessant zu sehen, was die anderen haben. Ihre Autos, Kleidung, Beziehungen, Häuser, Urlaube und so weiter geben uns Gespräche.

ging, was ich eigentlich hatte suchen wollen, war schon so etwas wie Neid in mir entstanden. Denn genau davon spricht der Tagesvers. Haben wollen, statt es dem anderen einfach gönnen. Oder zumindest wünschen, dass der andere es nicht hat. Doch ich musste feststellen, dass diese Gedanken mich nicht glücklich, sondern eher unzufrieden machten. Ähnliches hat auch der Verhaltensökonom Andrew Oswald herausgefunden. In seiner Forschung beschäftigt er sich seit über 30 Jahren mit der Frage, was glücklich oder unglücklich macht. Seinen Ergebnissen zufolge trägt zum Beispiel zum Glücklichsein bei, dass man einen Partner hat, sich gesund ernährt und Neid vermeidet. Seine Schlussfolgerung: Neid ist schädlich. Vergleiche dich nicht zu sehr mit anderen. Die Glücksforschung kommt also zu einem Ergebnis, dass Gottes Wort und die darin enthaltenen Anweisungen schon lange maßgeblich ist. Wir dürfen lernen, Neid führt zu einer falschen Ausrichtung im Leben, während wir in der Hinwendung zu Gott und im Dienst an unserem Nächsten wahres Glück finden. Frage: Haben Sie solche Gedanken und Gefühle bei sich selbst auch schon beobachtet? Tipp: Gott meint es gut mit uns. Bibellese: Römer Kapitel 7, Verse 7 bis 25. Was sollen wir nun sagen? Ist das Gesetz Sünde? Auf keinen Fall. Aber die Sünde hätte ich nicht erkannt als nur durchs Gesetz. Denn auch von der Begierde hätte ich nichts gewusst, wenn nicht das Gesetz gesagt hätte, du sollst nicht begehren. Die Sünde aber ergriff durch das Gebot die Gelegenheit und bewirkte jede Begierde in mir. Denn ohne Gesetz ist die Sünde tot. Ich aber lebte einst ohne Gesetz. Als aber das Gebot kam, lebte die Sünde auf, ich aber starb. Und das Gebot, das zum Leben gegeben, gerade das erwies sich mir zum Tod. Denn die Sünde ergriff durch das Gebot die Gelegenheit, täuschte mich und tötete mich durch dasselbe. So ist also das Gesetz heilig und das Gebot heilig und gerecht und gut. Ist nun das Gute mir zum Tod geworden? Auf keinen Fall, sondern die Sünde, damit sie als Sünde erschien, indem sie durch das Gute mir den Tod bewirkte, damit die Sünde überaus sündig wurde durch das Gebot. Denn wir wissen, dass das Gesetz geistlich ist, ich aber bin fleischlich, unter die Sünde verkauft. Denn was ich vollbringe, erkenne ich nicht, denn nicht was ich will, das tue ich, sondern was ich hasse, das übe ich aus. Wenn ich aber das, was ich nicht will, ausübe, so stimme ich dem Gesetz bei, dass es gut ist. Nun aber vollbringe nicht mehr ich es, sondern die in mir wohnende Sünde. Denn ich weiß, dass in mir, das ist in meinem Fleisch, nichts Gutes wohnt, denn das Wollen ist bei mir vorhanden, aber das Vollbringen des Guten nicht. Denn das Gute, das ich will, übe ich nicht aus, sondern das Böse, das ich nicht will, das tue ich. Wenn ich aber das, was ich nicht will, ausübe, so vollbringe nicht mehr ich es, sondern die in mir wohnende Sünde. Ich finde also das Gesetz, dass bei mir, der ich das Gute tun will, nur das Böse vorhanden ist. Denn ich habe nach dem inneren Menschen Wohlgefallen am Gesetz Gottes, aber ich sehe ein anderes Gesetz in meinen Gliedern, das dem Gesetz meines Sinnes widerstreitet und mich in Gefangenschaft bringt unter das Gesetz der Sünde, das in meinen Gliedern ist. Ich elender Mensch, wer wird mich retten von diesem Leibe des Todes? Ich danke Gott durch Jesus Christus, unseren Herrn. Also diene ich nun selbst mit dem Sinn dem Gesetz Gottes, mit dem Fleisch aber dem Gesetz der Sünde.

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0: 1 bis 10. Und die Schlange war listiger als alle Tiere des Feldes, die Gott, der Herr, gemacht hatte. Und sie sprach zu der Frau: Hat Gott wirklich gesagt, von allen Bäumen des Gartens dürft ihr nicht essen? Da sagte die Frau zur Schlange: Von den Früchten der Bäume des Gartens essen wir, aber von den Früchten des Baumes, der in der Mitte des Gartens steht, hat Gott gesagt, ihr sollt nicht davon essen und sie nicht berühren, damit ihr nicht sterbt. Da sagte die Schlange zur Frau: Keineswegs werdet ihr sterben, sondern Gott weiß, dass an dem Tag, da ihr davon esst, eure Augen aufgetan werden und ihr sein werdet wie Gott, erkennen Gutes und Böses. Und die Frau sah, dass der Baum gut zur Nahrung und dass er eine Lust für die Augen und dass der Baum begehrenswert war, Einsicht zu geben. Und sie nahm von seiner Frucht und aß. Und sie gab auch ihren Mann bei ihr und er aß. Da wurden ihrer beider Augen aufgetan und sie erkannten, dass sie nackt waren. Und sie hefteten Feigenblätter zusammen und machten sich Schurze. Und sie hörten die Stimme Gottes des Herrn, der im Garten wandelte, bei der Kühle des Tages. Da versteckte sich der Mensch und seine Frau vor dem Angesicht Gottes des Herrn, mitten zwischen den Bäumen des Gartens. Und Gott, der Herr, rief den Menschen und sprach zu ihm: Wo bist du? Da sagte er: Ich hörte deine Stimme im Garten und ich fürchtete mich, weil ich nackt bin und versteckte mich.
1: Im Jahr 1962 gab es die sogenannte Kubakrise. Und um herauszufinden, was die Sowjetunion auf Kuba macht, schicken die Amerikaner Spionageflugzeuge, die in 20 Kilometer Höhe, also unglaublich hoch, jetzt Bilder von Kuba machen soll. Und auf diesen Fotos aus 20 Kilometern Höhe sieht man natürlich nur zweidimensional. Ne? Man kann Objekte nicht wirklich erkennen, man sieht nur von oben platt da drauf und man kann nicht wirklich viel erkennen. Aber einige Analysten von der CIA haben sich das dann angeschaut und haben die Fotos ganz genau angeguckt und erkannt, dort sind sowjetische Raketen stationiert und einsatzbereit. Und sie haben das daran erkannt, die Raketen waren eigentlich abgedeckt, aber sie haben es daran erkannt, unter anderem, dass diese Raketen Schatten geworfen haben. Die Amerikaner wussten, wie ungefähr sowjetische Raketen aussehen, welche Form, welche Maße sie hatten. Und als sie die Fotos angeschaut haben, haben sie anhand der Schatten gesehen, okay, wir arbeiten jetzt nicht mehr mit zweidimensionalem, sondern wir sehen jetzt, wie hoch diese Dinger sind, die wir sehen. Und das müssen Raketen sein. Schatten, die eigentlich so unscheinbar sind, ne, wenn du an einen Schatten denkst, er ist ja eigentlich nicht da, würde man denken, aber der so entscheidend doch sein kann. Ein Schatten, der eigentlich immer da ist und den du schnell vergisst. Wir starten heute eine neue Predigtreihe, die heißt Schatten über Männerherzen. So wie es in 1962 Schatten gab, die etwas aufgedeckt haben, so gibt es auch heute Schatten in unserem Leben. Und wir bemerken sie vielleicht nicht. Schatten sind einfach immer da. Wir haben uns so an sie gewöhnt. Wir kennen es gar nicht anders. Wir kennen es nicht anders, dass wir rausgehen und da ist kein Schatten. Und weil wir sie immer dabei haben, haben wir uns vielleicht an sie gewöhnt. Das ist eine Predigtreihe, die wir jetzt starten, die für Männer ist, die über Männer ist und die zu Männern spricht. Und bevor wir jetzt 50% von euch verlieren für die nächsten Wochen, möchte ich gerne euch Frauen sagen, wieso es wichtig und gut ist, dass ihr die nächsten Wochen in den Predigten mithört, mitdenkt und mitbetet und auch Gott zu euch sprechen lasst. Wieso solltest du als Frau in diesen Predigten unbedingt dabei sein und unbedingt zuhören? Wenn du eine Ehefrau bist, dann können und sollen diese nächsten Predigten dir helfen, deinen Ehemann zu verstehen. Zu verstehen, womit ein Mann kämpft. Zu verstehen, was in dem Herzen eines Mannes so vor sich geht. Zu verstehen, womit dein Mann zu kämpfen hat. Es soll dir helfen, deinen Ehemann zu unterstützen. Ihr Ehefrauen, ihr habt eine gewaltige Macht, die ihr wahrscheinlich völlig unterschätzt, über uns Ehemänner. Und wenn ihr euren Ehemann unterstützt, dann kann das so einen Unterschied machen. Es soll euch auch helfen, euren Ehemann zu ermutigen. Ihr seid nicht der Heilige Geist, der tief im Herzen eures Mannes arbeitet, aber Gott kann eure Ermutigung gebrauchen, in uns Männern etwas zu machen. Wenn du eine Frau bist, die nicht verheiratet ist, wenn du eine Single-Frau bist, dann solltest du auch zuhören. Du solltest auch zuhören, damit du weißt, okay, wofür kannst du beten? Für die Männer in unserer Gemeinde. Du solltest aber auch zuhören mit dem Gedanken, wenn du einmal heiraten willst, was sind denn die Sachen, mit denen ein Mann zu kämpfen hat? Wenn du einmal heiraten willst, was sind denn die Sachen, auf die man achten könnte und sollte? Du wirst nie wissen, dass du gefunden hast, was du suchst, wenn du nicht weißt, wonach du gesucht hast. Das heißt, wenn du diese nächsten 5, 6 Wochen zuhörst, dann ist es wichtig, dass du hörst, was womit wir Männer kämpfen und dass du, wenn du auf der Suche nach einem Partner, nach einem Mann bist, auch so ein bisschen im Hinterkopf hast, okay, wie geht er denn mit diesen Sachen um? Wenn das Sachen sind, mit denen Männer typischerweise zu kämpfen haben, wie geht er denn damit um? Und was sagt das mir über die Partnerwahl in Bezug auf ihn? Wenn du eine Mutter bist oder wenn du eine Großmutter bist oder wenn du eine Tante bist oder wenn du eine Cousine bist, wenn du eine Schwester bist, dann soll diese Predigtreihe dir helfen, deinem Bruder, deinen Neffen, deinen Sohn, deinen Enkelsohn zu verstehen. Es soll dir helfen, ihn zu ermutigen und es soll dir helfen, für ihn sehr konkret zu beten. Also, liebe Frauen, ich hoffe, ihr seid dabei. Ich hoffe, ihr lasst uns hier nicht allein und seid nur körperlich anwesend. Wenn du ein Junge bist, das heißt, du sagst vielleicht, okay, das ist für Männer, ich bin aber erst 12, ich bin aber erst 11, da möchte ich dich einladen, dass du trotzdem dabei bist. Ich weiß gar nicht, wo ich dort hinschauen soll, aber hier sind ja auch Jungs, da hinten, sehr gut. Hier sind ja auch Jungs, die vielleicht sagen würden, das geht an Männer, ich bin erst 12, ich bin erst 11, mit mir hat das nichts zu tun. Weißt du, was du jetzt tust und was du jetzt denkst, wird dein Leben langfristig prägen. Du kannst nicht sagen, ich bin jetzt 12 und wenn ich 18 bin, dann bin ich plötzlich ein Mann und dann ist plötzlich alles okay und gut. Das heißt, du als 12-jähriger Mann, du solltest auch zuhören, du solltest auch mitdenken, du solltest auch zu Gott beten und ihn bitten, Herr, bitte hilf mir zu sehen, wie ich damit zu kämpfen habe und wie ich damit umgehen kann und soll. Nun, für uns Männer, wieso ist es wichtig und gut, dass wir hier im Gottesdienst zu Männern reden und über Männer reden, eine Predigtreihe für Männer machen. Ich möchte dir 2 Gründe nennen. Erstens, wir Männer haben eine sehr konkrete Verantwortung von Gott bekommen in Ehen und Familien. Es gibt Untersuchungen, die statistisch das so belegen, wenn da eine Familie ist, die ungläubig ist und der Mann kommt zum Glauben, der Vater kommt zum Glauben, dann ist die Wahrscheinlichkeit, dass die ganze Familie gläubig wird, unglaublich viel höher, als wenn die Mutter zum Glauben kommt. Das heißt, irgendwas ist da, das sind einfach nur Zahlen, das sind einfach nur Statistiken. Irgendwas passiert da, wenn der Mann den Ruf von Gott hört und antwortet. Wir Männer haben eine konkrete Verantwortung von Gott. Wir haben aber auch eine konkrete Verantwortung in der Gemeinde und in der Gesellschaft. Wenn du einmal die Geschichte zurückschaust und auf gesellschaftliche Veränderungen oder auf wichtige Veränderungen in der Gemeinde schaust, dann wirst du sehen, dass in den allermeisten Fällen Männer dort zentrale Figuren waren. Männer zentrale Rollen gespielt haben. Gott hat uns eine besondere Verantwortung gegeben. Und ein zweites, wieso es wichtig ist, dass wir diese Predigtreihe haben, wir Männer, wir haben eigene konkrete Herausforderungen. Ich habe ein paar wenige Statistiken mir angeschaut in der Vorbereitung. Ich habe gesehen, dass wir Männer, dass wir wahrscheinlicher dafür sind, in Obdachlosigkeit zu fallen, in psychische Krankheiten zu fallen, dass es wahrscheinlicher ist, dass Männer im Gefängnis landen, dass die meisten Selbstmorde von Männern begangen werden, dass die meisten Alkohol- und Drogensüchtigen Männer sind. Wenn man in Gefängnisse für Jugendliche schaut, dann wird man sehen, dass die allermeisten Jugendliche, die im Gefängnis sind, vaterlos aufgewachsen sind. Wenn man sich Obdachlose anschaut, dann wird man sehen, dass die allermeisten vaterlos aufgewachsen sind oder keine gute Beziehung zu ihrem Vater haben. Wir Männer, wir haben eine sehr konkrete Herausforderung. Und irgendwas ist in uns, was anders funktioniert als bei Frauen. Das sollte uns klar sein. Aber wir sehen das auch sehr konkret daran, dass wir Männer anfälliger sind für diese Sachen. Und drittens, ein ganz einfacher Grund, wieso wir eine Predigtreihe für Männer und zu Männern machen sollten. Die Bibel spricht auch Männer an. Es gibt im Neuen Testament Stellen, da werden Frauen angesprochen, da werden Männer angesprochen und das andere Geschlecht muss sagen, okay, ich werde nachher angesprochen, jetzt werden nur die Männer angesprochen. Schatten über Männerherzen. Vielleicht Fühlst du als Mann dich unfähig, irgendwie das Mannsein wirklich zu verstehen und zu leben? Vielleicht sagst du, okay, die letzten Jahre wurde so gegen Mannsein geschossen. Ich weiß gar nicht mehr, was Mannsein ist. Vielleicht sagst du aber auch, ich hatte persönlich in meinem Leben kein männliches Vorbild. Ich hatte kein Vorbild, wo ich gesehen habe, das ist, wie ein guter Mann leben soll in Gottes Sinne. Vielleicht lebst du so und versteckst dich in deinem Schatten, in dem Schatten, der dir nachkommt. Vielleicht sagst du, hier ziehe ich mich zurück, hier bin ich alleine, ich isoliere mich, weil hier, wo ich für mich bin, da fordert keiner Rechenschaft vor mir, da erwartet keiner was von mir und da ist es irgendwie leicht, einfach hier alleine zu sein. Vielleicht erlebst du es aber auch anders und du sagst, du versuchst ganz bewusst gegen Dinge zu kämpfen in deinem Leben, die nicht okay sind. Du versuchst sozusagen gegen den Schatten zu kämpfen. Vielleicht bringst du möglichst viel Disziplin auf. Vielleicht sagst du, ich weine ja nicht, wie mir das als Junge immer gesagt wurde, ich kämpfe. Vielleicht versuchst du selbst, deinen Schatten zu überwinden, aber dein Schatten folgt dir immer weiter hinterher. Du wirst deinen Schatten nicht los. Das ist ja das Schwierige an deinem Schatten, ne? Wie bekämpft man ihn? Ich kann ja nicht hier Schattenboxen machen. Wie bekämpfe ich einen Schatten? Tatsache ist, Satan wird alles daran setzen, dass diese Schatten über dir stehen und dass sie dich einnehmen. Und das Einzige, was einen Schatten überwinden kann, ist Licht. Die einzige Art und Weise, wie wir einen Schatten überwinden können, ist Licht. Schatten verschwindet nur, wenn das Licht kommt. Und deswegen ist es so schön, dass in Jesaja 9 heißt, das Volk, das im Finstern wandelt, sieht ein großes Licht und über denen, die da wohnen im finstern Lande, scheint es hell. Hier ist die Rede von Jesus. Wir wollen uns in den nächsten Wochen mit einzelnen Schatten beschäftigen und dann wollen wir immer sehen, wie Jesus das Licht ist, das den Schatten in unserem Leben überwindet. Und wir starten heute mit dem ersten Schatten, mit dem Thema Scham. Ich glaube, mein Pointer funktioniert nicht ganz. Danke dir, dass du es machst. Wir möchten uns drei Fragen stellen. Was ist Scham? Was macht Scham mit mir? Und wie kann Scham überwunden werden? Und ich lade euch ein, mit mir in die Bibel einzutauchen. Was ist Scham? Scham ist ja dieses Gefühl, das wir alle kennen, aber das schwer zu beschreiben ist, oder? Wir können das nicht ganz beschreiben. Wir wissen alle, wir haben es erlebt, aber wir wissen nicht, wie wir es beschreiben sollen. Und deswegen möchte ich mit euch einmal in die Bibel schauen. Und zunächst einmal vor den Sündenfall schauen. Wir haben eben 1. Mose 3 gelesen. Ich möchte einige Verse vorher mal schauen. 1. Mose 2, 22 bis 25. Und Gott, der Herr, baute eine Frau aus der Rippe, die er von dem Menschen, von dem Mann nahm und brachte sie zu ihm. Da sprach der Mensch, die ist nun Bein von meinem Bein und Fleisch von meinem Fleisch. Man wird sie Männin nennen, weil sie vom Manne genommen ist. Darum wird ein Mann seinen Vater und seine Mutter verlassen und seiner Frau anhangen und sie werden sein ein Fleisch. Und sie waren beide nackt, der Mensch und seine Frau, und sie schämten sich nicht. Scham gehört nicht zu der ursprünglichen Idee von Gottes Schöpfung. Gott hat sich die Schöpfung für den Menschen erdacht oder mit dem Menschen erdacht, ohne Scham. Stell dir das mal vor in deinem Leben. Niemals schamrot werden. Niemals hoffen, dass andere diese eine Sache über mich nicht sehen. Niemals hoffen, dass mein Leben irgendwie, oder niemals Angst haben, dass mein Leben aufgedeckt wird. Niemals im Boden versinken wollen. Keine Scham. Alles war offenliegend. Der Text sagt, sie waren nackt und es gab keine Scham. Das heißt, in den ersten Kapiteln der Bibel wird uns ist nicht nur klar, hier kommt keine Scham vor, sondern es wird explizit gesagt, es gibt keine Scham. Ich habe seit einigen Wochen bestelle ich Kaffee immer bei einer Marke, deren einziger Grund ist zu sagen, hier ist kein Koffein drin. Das ist deren einziges Werbemittel, kein Koffein. Die sagen, du hast was in deinem Leben, was du nicht haben möchtest, und genau das haben wir. Genauso ist es hier, oder? Wir erleben Scham und wir hören hier, das, was ich eigentlich nicht in meinem Leben haben will, die Scham, das gab's damals vor dem Sündenfall. Wir lesen 1. Mose 2, Vers 25 und Gott ruft uns zu, in deiner Welt voller Scham und Angst erlebst du das, aber hier In der Welt, die ich eigentlich erdacht habe, gibt es keine Scham, keine Angst aufzufliegen, keine Angst entdeckt zu werden, kein im Boden versinken wollen. Das gehört nicht zu der ursprünglichen Idee Gottes für uns. Aber wieso gibt es Scham dann? Wieso gibt es Scham in deinem und meinem Leben? Wieso kennst du es, dass dein Kind dich anschaut und wegschauen will? Dass dir nicht in die Augen schauen kann? Wieso erfahren wir es, dass da ein Promi-YouTuber in die Kamera spricht und sich entschuldigt, aber er kann nicht in die Kamera schauen, weil etwas über ihn enthüllt wurde? Wieso kennen wir persönlich schamhafte Momente, wo wir eigentlich weglaufen wollen würden? Die Antwort ist 1. Mose 3, Vers 6 und 7. Und die Frau sah, dass von dem Baum gut zu essen wäre und dass er eine Lust für die Augen wäre und verlockend, weil er klug machte. Und sie nahm von seiner Frucht und aß und gab ihrem Mann, der bei ihr war, und auch er aß davon. Da wurden ihnen beide Augen aufgetan und sie wurden gewahr, dass sie nackt waren und flochteten Feigenblätter zusammen und machten sich Schürze. Also 1. Mose 3 ist der Riss in die Schöpfung und in diesem Moment kommt Scham in die Welt. Siehst du, was Adam dann plötzlich macht? Oder was sie beide machen? Sie legen nicht die Frucht zurück und versuchen irgendwie die Schuld wieder gut zu machen. Das machen sie nicht. Nein, sie erkennen ihre Nacktheit, die vorher schon da war, plötzlich als negativ an und sie versuchen, sich Kleidung zu machen. Das heißt, sie versuchen nicht, die Schuld anzugehen. Ich habe von der Frucht gegessen. Sie versuchen, ihre Scham zu bedecken. Sie versuchen, sich selbst zu reparieren, könnte man sagen. Sie machen das, weil Scham jetzt in ihrem Leben ist. Und das ist der Unterschied zwischen Schuld und Scham. Schuld spricht über meine Handlungen. Scham spricht über meine Identität. Schuld sagt, ich habe etwas falsch gemacht. Scham sagt, ich bin falsch. Schuld sagt, was ich getan habe, ist nicht okay. Scham sagt, wer ich bin, ist nicht okay. Und das ist der Grund, wieso Scham so schwer auf uns liegt, oder? Bei Schuld kann ich diese konkrete Sache dort benennen, außerhalb von mir. Das habe ich getan. Bei Scham bin ich es plötzlich selbst. Und Adam weiß das sofort. Adam weiß sofort, ich bin nicht okay. Es ist nicht die Sache, die nicht okay ist. Ich bin nicht okay. Okay, weißt du das auch, lieber Mann? Weißt du das auch? Intuitiv ist es uns ja allen klar, oder? Auf der Gefühlsebene. Die Frage ist nur, wie gehen wir damit um? Und wenn die Bibel in den ersten Sätzen nach dem Sündenfall zeigt, dass die Menschen schamvoll reagieren, dann müssen wir das erstmal so anerkennen. Scham ist nicht etwas Gutes, aber wir müssen anerkennen, dass es da ist. Es ist sozusagen natürlich, sich zu schämen, weil ich plötzlich geistlich nackt bin und das nicht gut ist. Lieber Bruder, kennst du Scham in deinem Leben? Es gibt ja verschiedene Ursachen für Scham, ne? Die erste Ursache ist persönliche Schuld. Ich weiß noch genau, als ich ein Kind war, ich glaube, ich war 12 Jahre alt, ich habe im Geschäft was geklaut. Das habe ich oft gemacht, aber diesmal wurde ich erwischt. Ich wurde in das Büro gerufen von dem Supermarkt und die haben meine Eltern angerufen. Und der Moment, als ich vom Büro auf die Tür des Geschäfts gesehen habe und gesehen habe, dass mein Vater reinkommt, das war Scham. Persönliche Schuld, die zu Scham geführt hat. Ich empfinde Scham, weil meine Taten mir zeigen, mit mir ist etwas nicht in Ordnung. Erlebst du Scham für Dinge, die du getan hast oder die du nicht getan hast? Vielleicht sexuelle Sünde? Vielleicht finanzielle Entscheidungen, die zurückliegen? Vielleicht dein Lebenslauf, für den du selbst verantwortlich bist, der dir aber zeigt, irgendwas ist nicht in Ordnung gewesen mit dir? Vielleicht wie du mit deinen Kindern umgegangen bist? Vielleicht wie du in einer bestimmten Situation reagiert hast, vielleicht wie du Menschen verletzt hast, vielleicht Scham für etwas, wo du nicht wollen würdest, dass wir das jetzt an der Leinwand zeigen. Scham wegen persönlicher Schuld. Bei Adam war es die Übertretung des Gebotes Gottes, die zu Scham geführt hat. Und bei wie vielen von uns ist es heute so, dass wir auch deswegen Scham erleben? Es kann aber noch einen zweiten Grund geben, Scham wegen dem, was andere dir angetan haben. Das heißt Schuld von anderen gegen dich. Es kann aktiv sein, dass du erlebt hast als Mann, dass jemand anders seine Macht missbraucht hat gegen dich, körperlich oder mit Worten. Dass vielleicht dein Lehrer in der Schule dich schikaniert hat. Dass vielleicht deine Mitschüler dich schikaniert hatten. Oder es könnte passiv sein, dass dein Vater vielleicht nicht anwesend war oder nicht so anwesend war, wie es eigentlich gut wäre. Dass deine Eltern dich vielleicht nicht emotional geliebt haben. Ja, sie haben alles für dich getan, sie haben für dich gesorgt, aber emotional geliebt, das haben sie nie. Jemand war passiv böse gegen dich, indem er etwas unterlassen hat. Und was das mit uns macht, ist, es sagt uns, mit dir ist etwas nicht in Ordnung. Mit dir stimmt was nicht. Sonst hätten die das doch nicht gemacht. Der hat das gemacht, die haben das gemacht, weil mit dir etwas nicht stimmt. Und Scham kommt über dich, wegen der Schuld anderer gegen dich. Oder vielleicht ist es drittens die empfundene Ablehnung von anderen. Vielleicht hast du den Eindruck, okay, mit mir passt irgendwie etwas nicht. Ich bin in mancherlei Hinsicht nicht ganz normal oder ganz wie die anderen und deswegen empfinde ich Scham. Bei mir war das so, dass ich als Kind ganz lange Zeit viel Probleme mit Stottern hatte. Und da waren wir in der Familie zusammen, ich habe es manchmal immer noch, aber sehr selten, da waren wir in der Familie zusammen und ich sollte irgendwie an Weihnachten ein Gedicht erzählen und ich kann nichts reden. Ich stotter. Scham überkommt mich, weil ich empfinde, dass die anderen mich ablehnen. Ob es stimmt oder nicht, ist erstmal völlig egal. Ich empfinde das. Und ich denke mir, jeder kann reden. Was stimmt nicht mit mir? Vielleicht hast du Ablehnung erfahren oder Ablehnung empfunden. Vielleicht hast du eine Frau auf ein Date eingeladen und sie hat Nein gesagt. Vielleicht wurdest du in der Schule im Sportunterricht als Letzter gewählt und alle haben gesehen, du bist der Letzte. Vielleicht bist du auf der Arbeit immer der Allerletzte, der in Erwägung gezogen wird, wenn es eine Beförderung gibt oder eine Gehaltserhöhung. Es gibt verschiedene Ursachen für Scham, aber der Kern ist immer derselbe. Ich fühle, mit mir ist etwas nicht okay. Ich empfinde Schwachheit, Versagen oder Minderwertigkeit und ich tue alles, was ich kann, um das irgendwie zu verbergen. Lieber Bruder, wie geht's dir mit deiner Scham? Versuchst du sie zu verbergen? Ist da dieser Schatten, der dir hinterherläuft? Vielleicht seit Jahren, vielleicht seit Jahrzehnten, den du nicht los wirst. Ist da diese Schuld von dir in der Vergangenheit, diese Worte des anderen aus der Vergangenheit oder einfach das Gefühl, ich bin nicht okay, ich bin nicht normal, mit mir stimmt was nicht. Was macht diese Scham mit dir? Ich möchte anhand dieser Bibelgeschichte zum zweiten Punkt kommen. Was macht Scham mit mir? Vers 8 bis 10. Und sie hörten Gott den Herrn, wie er im Garten ging, als der Tag kühl geworden war. Und Adam versteckte sich mit seiner Frau vor dem Angesicht Gottes des Herrn zwischen den Bäumen im Garten. Und Gott der Herr rief Adam und sprach zu ihm, wo bist du? Und er sprach, ich hörte dich im Garten und fürchtete mich, denn ich bin nackt. Darum versteckte ich mich. Siehst du, Adam wird hier angesprochen. Nicht beide. Adam wird angesprochen. Was bewirkt Scham in Adam? Es bewirkt, dass er sich versteckt und dass er sich zurückzieht. Das heißt, Adam will plötzlich nicht mehr gesehen werden. Eben haben wir noch gesehen, keine Scham. Er und seine Frau, sie sind nackt, keine Scham. Und plötzlich will Adam nicht mehr gesehen werden. Seine Scham bringt Adam dazu, sich in sich hineinzukehren. Er wendet sich ab von dem Angesicht Gottes. Er hofft, dass Gott ihn nicht sieht. Und als Gott im Garten umhergeht und Adam weiß und merkt, dass Gott umhergeht, hat Adam ja eigentlich nur zwei Optionen. Auf diese Frage, wo bist du? Was ist die einzig sinnvolle Antwort auf die Frage, wo bist du? Ich denke, es gibt nur eine Antwort, hier bin ich. Hier bin ich. Oder? Wenn jemand fragt, wo ich bin, dann suche ich doch keine Ausreden. Ich sag hier. Das wäre Adams erste Option, dass er sich dem stellt, dass er sagt, Gott, hier bin ich jetzt als Sünder. Hier bin ich jetzt als der, der dein Gebot übertreten hat. Hier bin ich als der, der nicht mehr in Ordnung ist, aber hier bin ich. Gibt es irgendwie einen Weg, wie wir das wieder klar bekommen? Hier bin ich. Aber das macht Adam nicht. Er wählt die zweite Option, verstecken und weglaufen. Adam kann die Vergangenheit nicht ungeschehen machen. Das kann keiner von uns. Diese Option steht nicht offen. Aber Adam stellt sich auch der Vergangenheit nicht, sondern er schämt sich und er versteckt sich. Scham empfinden wir für Dinge, die wir nicht ändern können, oder? Es sind Dinge, die wir nicht ändern können, für die wir uns schämen. Du kannst deine vergangene Schuld in der Vergangenheit kannst du nicht ändern, deswegen schämst du dich. Ich konnte damals mein Stottern, ich konnte es nicht verändern, deswegen schämte ich mich. Wir können nicht verändern, was andere zu uns gesagt haben, wie andere mit uns umgegangen sind, deswegen schämen wir uns. Das heißt, du siehst, dass etwas mit dir nicht in Ordnung ist, aber du kannst es nicht ändern und Scham bringt dich dazu, dass du dich versteckst. Und wenn wir mal ehrlich sind und dem tiefer nachgehen, dann wissen wir, es ist leichter, uns zu verstecken, als unsere geistliche Nacktheit zu offenbaren, oder? Vielleicht bist du heute hier und du glaubst nicht an Gott und du bist trotzdem hier, es ist schön, dass du da bist. Vielleicht geht's dir so, dass du sagst, die Existenz Gottes zu leugnen, ist leichter, als mich als Sünder zu bekennen. Es ist leichter, mich im Atheismus zu verstecken oder im Agnostizismus zu verstecken, als zu erkennen und anzuerkennen, ich bin ein Sünder. Vielleicht erlebst du es als Mann so, dass du sagst, bei meinem Gegenüber die Schuld zu suchen, ist leichter als anzuerkennen, ich hatte mich nicht unter Kontrolle. Es immer wieder ein Feierabendbier zu nennen, ist leichter als anzuerkennen, ich habe ein Alkoholproblem. Den Konflikt in meiner Familie einfach auszusitzen, hoffen, dass er einfach verschwindet, ist leichter, als bei meiner Frau und meinen Kindern um Vergebung zu bitten. Verstecken und weglaufen ist immer leichter. Und liebe Männer, wir reden hier über Scham und wir reden am Anfang dieser Reihe über Scham, weil wir so gut darin sind, uns zu verstecken. Weil wir so gut darin sind, wegzulaufen. Viele Pastoren berichten davon, dass Ehefrauen eher Eheseelsorge suchen als Ehemänner. Uns Männern fällt es schwerer als euch Frauen, uns zu öffnen, wirklich tief den anderen in unser Herz schauen zu lassen. Wir Männer, wir übermalen manchmal unsere seelische Zerbrochenheit und unseren Charme mit irgendwelchem Aktionismus. Da bin ich noch mehr beschäftigt, da will ich noch mehr Geld verdienen, da will ich noch mehr Dinge unternehmen. Ich mache alles, außer den anderen tief in mich blicken zu lassen. Und das Problem ist, dass dieser Schatten der Scham uns in eine Abwärtsspirale schickt. Du weißt, dass du nicht okay bist, du empfindest Scham, du bist nicht okay und du weißt das und du flüchtest in die Pornografie. Du fühlst dich ungeliebt. Und deshalb versuchst du irgendwie, dir Liebe zu erarbeiten. Vielleicht indem du deinen Status hochhebst, vielleicht indem du andere niedermachst und versuchst, andere runterzumachen, um selbst hoch dazustehen. Du fühlst dich vielleicht beschämt wie ein Versager und deswegen flüchtest du in Videospiele, weil du den Eindruck hast, da bist du jemand. Anstatt dich der Scham zu stellen, flüchtest du immer weiter tiefer. Es ist leichter, in Scham stecken zu bleiben, sich zu verstecken, als sich der Scham zu stellen. Und Satan setzt sich für uns Männer ein Ziel. Das ist Scham. Aber Satan benutzt Scham auch als Mittel gegen uns. Dass er uns nicht nur zur Scham führt, sondern dass er unsere Scham auch gebraucht gegen uns. Dass er uns dann zuflüstert, schau mal, wer du jetzt bist. Jetzt ändert das auch nichts mehr. Niemand kennt dich wirklich und das soll am besten auch so bleiben. Stell dir vor, die anderen wüssten, wer du wirklich bist. Du bist so verloren und diese nächsten Schritte in die Sünde, die werden daran auch nichts mehr ändern. Es ist schon vorbei. Was Scham mit dir macht, ist, sie kehrt dich in dich selbst hinein, sie isoliert dich von anderen Menschen und sie bringt dich dazu, dich vor Gott zu verstecken. Hast du als Mann, meine Antworten sind ja, hast du als Mann jemals gezögert, zu Gott zu kommen wegen deiner Sünde? Hat dein Verhalten dich jemals dazu gebracht, von der Gemeinde fern zu bleiben? Hast du jemals gedacht, so kann ich nicht zu Gott kommen? Scham bringt dich dazu, dich zu verstecken. Dich vor dem zu verstecken, vor dem jeder Mensch offenbar ist. Gott hat nicht gefragt, wo Adam ist, weil Gott nicht wusste, wo Adam ist. Wir sind vor Gott völlig offenbar. Und dennoch versuchen wir uns wegen Scham vor Gott zu verstecken. Aber genau deswegen fragt Gott, wo bist du? Damit kommen wir zum dritten Punkt. Wie kann Scham überwunden werden? Schau mal in Vers 9. Und Gott, der Herr, rief Adam und sprach zu ihm, wo bist du? Die Bibel ist ja eine Geschichte in Textform. Das heißt, wenn wir die Bibel lesen, müssen wir selbst die Betonung setzen. Ich weiß nicht, wie du diese Frage betonst. Ich weiß, ich habe früher diese Frage im Kopf immer so betont, dass Gott das Böse gesagt hat. Wo bist du? Wo bist du? Ich will nicht runterspielen, dass diese Frage von Gott auch kritisierend und sehr ernst gemeint ist. Wenn wir weiterlesen, dann sehen wir, dass Gott meint das absolut ernst, was hier eben passiert. Das ist keine Kleinigkeit. Aber wenn ich das Kapitel ganz zu Ende lese und die Bibel weiterlese, dann sehe ich, dass Gott diese Frage nicht bloß vorwurfsvoll stellt, sondern dass er sie auch suchend stellt. Wo bist du? Wo bist du? Stell dir einmal vor, du spielst Verstecken mit jemandem und du versteckst dich und der andere sucht nicht. Wäre ziemlich unangenehm, oder? Ich denke so, okay. Interessiere ich ihn nicht? Bin ich ihm egal? Es wäre ziemlich traurig. Wir sind Gott nicht egal. Da, wo wir sind in unserer Scham, sind wir Gott nicht egal. Er fragt suchend nach Adam. Nicht, weil Gott nicht weiß, was Adam getan hat, sondern weil Gott Adam gnädig nachgeht. So wie Jesus uns gesagt hat, dass er die 99 verlässt und suchend dem einen Verlorenen nachgeht, geht Gott hier dem Adam nach, der sich versteckt. Es ist die Gnade Gottes, die Adam ruft. Es ist die Gnade Gottes, die Adam nicht zusätzlich noch beschämt. Es ist die Gnade Gottes, die Adam nicht sofort verdammt. Es ist die Gnade Gottes, die Adam von seiner Scham befreien kann. Gott fragt, wo bist du? Lieber Bruder, diese Frage gilt auch dir. Setz deinen Namen ein. Simon, wo bist du? Wo bist du? Wo versteckst du dich? Wo hoffst du, nicht gesehen zu werden? Wo versuchst du selbst mit deiner Unzulänglichkeit, mit deinem Nicht-Okay-Sein klarzukommen? Wo versuchst du selbst zu beweisen, dass du doch irgendwie liebenswert wärst? Wo verzweifelst du daran, dass du dich zwar verstecken kannst, aber keine innere Heilung findest? Wo bist du? Die Antwort, die du auf diese Frage gibst, entscheidet darüber, ob du Scham überwinden wirst oder nicht. C.S. Lewis hat mal über Scham gesprochen in seinem Buch Die große Scheidung. Und da spricht er mit einer Person, die sich schämt, die sozusagen nicht mehr auf Erden ist, sondern fragt er, weißt du nicht mehr, auf Erden, da gab es auch etwas, das war so heiß, du konntest es nicht mit deinen Fingern anrühren, aber trinken konntest du es ohne weiteres. Tee, So heißt, du kannst nicht mit dem Finger anrühren, aber trinken kannst du's. So ist mit dem sich schämen. Wenn du sie annimmst, wenn du den Kelch bis zur Leere neigest, wirst du sie nahrhaft finden. Aber sie verbrühen dich, wenn du irgendetwas anderes mit ihr tun willst. Es gibt nur einen richtigen Umgang mit Scham und jeder andere Umgang wird dich zerstören. Wenn du versuchst, dir gut zuzureden, dann wird dich das zerstören. Wenn ich an mein Stottern beispielsweise nochmal zurückdenke, ne, ich merke, okay, etwas passt hier nicht, ich schäme mich. Wenn ich mir dann sage, oh Simon, schäm dich nicht, dann schäme ich mich noch mehr. Das hilft nicht. Scham ist kein Gedanke, den wir denken, es ist ein Gefühl, das wir haben. Und du kannst nicht mit einem Gedanken plötzlich auf ein Gefühl antworten. Wenn du versuchst, anders zu denken, dann ist es schon zu spät, du hast schon so gefühlt. Wenn du dir selbst sagst, schäm dich nicht, vergrößert das deine Scham. Es gibt nur einen Weg, wie du Scham überwinden kannst. Scham wird nur überwunden, indem wir uns der Scham stellen. Und für uns Männer, und mir geht's so, und ich bin mir sicher vielen, wahrscheinlich allen Männern geht's hier so, wir fühlen uns unglaublich schlecht und schwach, wenn wir unsere Verletzlichkeit zeigen. Die Lüge, die Scham uns erzählt, ist, dass die Welt zerbrechen wird, wenn ich meine Verletzlichkeit zeige. Wenn ich zugebe, ich bin nicht okay, dann wird die Welt zerbrechen. Aber das Gegenteil ist der Fall. Wir erleben Befreiung, wenn wir Licht ins Dunkel bringen. Scham wird überwunden, wenn das Licht kommt. Und es wird keinen anderen Weg geben, die Scham zu überwinden. Und wenn du an eine Sache denkst und denkst, mit der Zeit wird das schon gut, glaub mir, es wird nicht gut mit der Zeit. Du wirst es runterdrücken und vielleicht wie so ein Wasserball im Meer. Ne? Du wirst ihn runterdrücken und der andere kam, ja, passt. Und sobald du loslässt, fliegt er noch viel höher. Du wirst Scham nicht mit Zeit überwinden, das wird sich nur anders äußern. Als Männer, die wir stark sein wollen, müssen wir verstehen, wahre Stärke besteht darin, unsere Schwachheit zuzugeben. Sich im Schatten zu verstecken ist leicht. Ist unglaublich leicht, das kann jeder. Aber offen zu legen, hier habe ich versagt, hier bin ich ein Versager, das braucht wahre Stärke. Scham wird nur überwunden, wenn wir uns ihr stellen und sie aufdecken. Ich möchte zum Abschluss von der Bibel her noch schauen, wieso wir offen zugeben können, dass wir nicht okay sind, wieso das überhaupt möglich ist und dann, wie wir das konkret machen. Wieso können wir als Männer offen zugeben, dass wir nicht okay sind? Schau mal in 1. Mose 3, Vers 21. Wir erinnern uns, Adam und Eva haben eben versucht, sich zu bekleiden. Jetzt 1. Mose 3, Vers 21. Und Gott, der Herr, machte Adam und seiner Frau Röcke von Fellen und zog sie ihnen an. Adam versucht, sich zu verstecken und sich selbst zu bedecken. Was macht Gott? Er bedeckt ihn. Gott war nie darauf aus, Adam bloßzustellen. Die Frage, wo bist du, war nicht da, um Adam zu beschämen. Nein, Gott bedeckt die Schande Adams und Gott bedeckt die Schande Adams mit Fell, wie wir lesen. Und Fell haben wir, wenn ein Tier es gegeben hat. Ein Tier stirbt, damit Adam bedeckt wird. Jemand muss sterben, damit Adam nicht mehr in Schande leben muss, nicht mehr in Scham leben muss. Liebe Brüder, das ist ein Abbild für Christus. Für Christus, der gestorben ist, damit wir bedeckt werden können geistlich. Damit wir geistlich gesehen nicht mehr nackt sind. Damit wir bekleidet werden können, wie es in Jesaja 61, Vers 10 heißt, ich freue mich im Herrn und meine Seele ist fröhlich in meinem Gott, denn er hat mir die Kleider des Heils angezogen und mich mit dem Mantel der Gerechtigkeit gekleidet. Gott hat gesehen, ich bin nicht okay. Seine Reaktion war nicht, passt schon. Eigentlich bist du gut. Nein, er hat meine Unzulänglichkeit, meine Schwachheit, mein Versagen gesehen. Er hat gesehen, dass ich mich verstecke. Er hat gesehen, dass Scham mich runterdrückt. Aber weil er mich liebt, hat er Kleider vorbereitet. Er hat mir die Kleider der Gerechtigkeit Christi angezogen, die meine Scham bedecken. Lieber Bruder, du kannst offen mit deiner Scham umgehen und offen damit sein, dass du nicht okay bist, weil Christus die Antwort auf unsere Scham ist. Es gibt nichts in deinem Leben, was dich im Schatten halten muss, wofür du immer noch Scham haben musst. Nichts, was du getan hast, nichts, was dir angetan wurde, nichts, was du empfunden hast. Es gibt keine Sünde, die du offenlegen könntest, die nicht von Christi Gerechtigkeit bekleidet wird. Deswegen bitte ich dich im Namen Gottes, stell dich der Scham. Stell dich deiner Scham. Konfrontiere sie. Wie macht man das? Wie stelle ich mich als Mann meiner Scham? Wie kämpfe ich gegen den Schatten? Indem ich offen vor Gott werde und offen vor anderen werde. Das Schöne am Evangelium ist ja, es gibt nichts, womit du schockieren könntest. Weder Gott noch deinen Nächsten. Wenn Christus für mich gestorben ist, dann heißt es ja, dass ich absolut nichts zu bringen hatte. Dass es den Tod des perfekten heiligen Sohnes Gottes brauchte, damit ich bekleidet werden kann. Und das ist schon offenbar. Das heißt, ich kann nichts Neues ans Licht bringen, was irgendwie schocken würde, was irgendwie schockieren würde. Und wir sitzen alle im selben Boot. Das trifft auf mich zu, das trifft auch auf dich zu. Deswegen möchte ich dich einladen. Und wir werden das in jeder Predigt jetzt machen, dass du nach vorne kommst gleich, wenn wir singen. Dass du mit deiner Scham kommst, ans Kreuz kommst und zu einem Bruder kommst. Wir werden gleich hier vorne am Kreuz warten. Die anderen Pastoren werden hinten warten. Wir möchten dich einladen, dass du offen mit deiner Scham zu Jesus kommst und dass du zu uns kommst und wir beten mit dir. Ich möchte dich einladen, dass du nach dem Gottesdienst auf einen Bruder zukommst, dass du deine Scham offenlegst, dass du sagst, hier bin ich weggelaufen, hier verstecke ich mich, aber ich will nicht mehr länger unter diesem Schatten sein. Ich will endlich frei sein. Ich will endlich offenlegen können, wer ich wirklich bin und dann die Vergebung Gottes erfahren. Öffne dich in deinem Hauskreis. Werd offen, zeig, wer du wirklich bist und konfrontiere die Scham. Öffne dich in deinen geistlichen Freundschaften, weil du weißt, wir sind Freunde, wir sind auch Geschwister im Herrn, das ist mein Bruder. Öffne dich, zeig dem anderen, was wirklich in dir ist, was wirklich in der Vergangenheit passiert ist. Hör auf, wegzulaufen. Du brauchst einen Bruder, einen anderen Mann, der an Jesus glaubt, der alles von dir weiß, der dich komplett kennt und der dir dann spricht, ist alles bedeckt durch Christi Gerechtigkeit. Er hat uns bekleidet. Schatten werden nur durch Licht überwunden. Kinder haben ja diese faszinierende Zeit. Ich weiß nicht genau, wie alt die da sind, 5 bis 8 meine ich oder 5 bis 11, wo sie diesen faszinierenden Blick auf ihren Vater haben. Mein Vater kann alles. Mein Vater ist der Stärkste. Mein Vater ist perfekt. Ich habe noch keine Kinder, habe es nicht erlebt, aber preis den Herrn, wenn man das irgendwann erlebt, oder? War es schon mal bei dir andersrum? Dass du dich geschämt hast für deine Kinder? Für das, was sie machen? Dafür, wie ihr Leben aussieht? Dafür, wie sie aussehen? Für das, was aus ihnen geworden ist, hast du dich schon mal geschämt für deine Kinder? Nicht laut antworten. Wie oft denken wir Männer, dass Gott sich für uns schämt? Wir schämen uns. Wir wissen, wir sind nicht okay. Gott weiß, wir sind nicht okay. Und Gott schämt sich für mich. Wir denken, wahrscheinlich will Gott gar nicht mit uns in Verbindung gebracht werden. Ja, vielleicht bin ich sein Kind. Aber er schaut auf sein Kind voller Scham und sagt, boah, hoffentlich merken die nicht, dass er mein Kind ist. Wie gut, dass wir Gottes Wort haben, das uns sagt, das ist falsch. Hebräer 2, Vers 11. Du musst nicht aufschlagen, ich lese dir vor. Er, der sie heiligt und sie, die von ihm geheiligt werden, haben nämlich alle denselben Vater. Aus diesem Grund schämt sich Jesus auch nicht, sie als seine Geschwister zu bezeichnen. Jesus schämt sich nicht, uns Brüder zu nennen. Jesus schämte sich nicht, mit Zöllnern und Sündern zu essen. Jesus schämte sich nicht, mit der Ehebrecherin zu reden. Jesus schämte sich nicht, bei Zachäus zu Hause zu sein. Jesus schämte sich nicht für Petrus, der ihn verraten hat. Jesus schämt sich nicht, als Auferstandener wieder mit Petrus am Ufer spazieren zu gehen. Jesus schämt sich nicht, als Auferstandener nochmal zu kommen, nur wegen diesem Zweifler Thomas. Jesus schämt sich nicht. Jesus schämt sich nicht, Saulus, den Christenverfolger, zu Paulus, dem Apostel, zu transformieren. Jesus schämt sich nicht, am Kreuz zu hängen, um unsere Scham zu bedecken für immer. Er schämt sich nicht. Lieber Bruder, Jesus schämt sich nicht, dich Bruder zu nennen. Und wenn der Sohn Gottes sich nicht für mich schämt, der unendlich höher ist, wenn er sich nicht für mich schämt, dann heißt das, meine Scham kann überwunden werden. Dann kann ich mit meiner Scham zu ihm kommen. Amen.

Es ist 21 Uhr und 54 Minuten. 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

0: Es ist 22 Uhr.
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2: Hi und herzlich willkommen zu einer neuen Folge von Deep Talk. Mein Name ist Tina und ich freue mich, heute wieder eine Predigt mit dir teilen zu dürfen. Diese Predigt wurde bei uns in der Gemeinde gehalten von einem Gastredner, Benjamin Neufeld. Und ich möchte dich jetzt einladen, ganz aufmerksam mit dabei zu sein. Das Thema lautet nämlich Groß, Größer am Dienen. Richtig spannend, was sich dahinter verbirgt, das hörst du jetzt.
3: Wer von euch kann was mit dem Begriff Goat anfangen? Könnt ihr einmal die Hände hochheben? Das habe ich mir gedacht, also die Jüngeren zeigen auf und die Älteren eher nicht. Der Begriff Goat, er kommt aus dem Amerikanischen und aus dem Englischen und es bedeutet so viel, der greatest of all time. Übersetzt ins Deutsche heißt das, der größte aller Zeiten. Und in vielen Sportarten gibt es dann die sogenannte Goat-Debatte. Wer ist der größte Fußballer aller Zeiten, Messi oder Ronaldo? Wer ist der größte Basketballer aller Zeiten, LeBron James oder Michael Jordan? Und wenn ihr euch fragt, ob die Goat-Debatte erst jetzt mit den Sportarten kam, dann kann ich euch sagen, nein, diese Goat-Debatte, die gab es damals schon zur Zeit Jesu. Und zwar unter den Jüngern. Auch sie haben sich gefragt, wer ist unter den Jüngern der Goat? Wer ist der größte Jünger? Wer ist der bedeutendste?

unter den Jüngern Jesu, Johannes und Jakobus. Und sie kommen mit einer Bitte zu Jesus und sie machen das ganz raffiniert. Sie nehmen ihre Mutter mit. Sie nehmen ihre Mutter mit, um diese Bitte nochmal zu untermauern und zu verstärken. Und ihre Bitte ist, Jesus, lass uns zu deiner Rechten und zu deiner Linken sitzen in deinem Reich, neben deinem Thron. Da wollen wir sitzen. Und diese Bitte entsteht nicht aus dem Denken heraus, dass sie denken, wir wollen ganz nah bei Jesus sein. Das ist nicht der Grund, warum sie diese Bitte stellen. Sondern sie denken, wir sind die größten Jünger, wir sind die besten Jünger, wir sind die bedeutendsten Jünger. Wenn es jemanden gibt, der diese Plätze verdient hat, links und rechts neben Jesus, dann ja wohl wir. Jesus, du bist die Nummer 1, aber Nummer 2 und Nummer 3, das sind wir beide, Johannes und Jakobus. Und wie kommt es zu dem Denken? Jakobus und Johannes, sie gehörten ja zu dem engeren Kreis der Jünger Jesu, gemeinsam mit Petrus. Ja, sie hatten exklusive Erlebnisse mit Jesus erlebt. Und dazu kommt noch, dass Johannes und Jakobus tatsächlich leiblich verwandt waren mit Jesus. Die Mutter von Johannes und Jakobus ist die Schwester von Maria, von der Mutter Jesu. Vielleicht nehmen sie auch deswegen ihre Mutter mit. Ja, sie wollen Vitamin B nutzen, Beziehungen nutzen, um diese Bitte nochmal zu verstärken und zu verdeutlichen. Und sie denken, wir sind etwas Besonderes und darum haben wir besondere Plätze verdient. Und Jesus antwortet mit einer Gegenfrage. Und zwar stellt er die Frage, könnt ihr den Kelch trinken und mit der Taufe getauft werden, mit der ich getauft werde? Und was Jesus damit meint, ist eigentlich Folgendes. Liebe Jünger oder Johannes und Jakobus, kennt ihr den Preis für diese Sitzplätze? Kennt ihr den Preis? Ihr kennt es vielleicht aus dem Flugzeug. Da gibt es für jeden Platz gibt es ein Ticket. Und je nachdem, wie gut dieser Platz ist, umso teurer ist das Ticket. Und Jesus fragt hier oder sagt seinen Jüngern, kennt ihr den Preis dafür? Es geht um den Kelch und es geht um die Taufe. Und damit meint Jesus, es geht um Leiden, es geht um Schmerzen, es geht um Gericht und Tod. Das ist der Preis, den ihr zahlen müsst, wenn ihr neben mir sitzen wollt. Das ist der Preis für diese Plätze. Ein Ausleger, er schreibt dazu, es gibt keinen Thron neben Jesus ohne einen Opferaltar. Und das fasst es ganz gut zusammen. Du kannst nicht neben Jesus sitzen, wenn du nicht alles vorher aufgegeben hast und Leid und Schmerzen auf dich nimmst. Und das ist die Antwort Jesu auf die Frage, können wir neben dir sitzen? Ja, aber macht euch den Preis erstmal bewusst. Das ist der Preis. Und dann gibt es einen zweiten Teil. Jesus sagt nämlich noch mehr. Er sagt, die Sitzordnung in meinem Reich später, die teile gar nicht ich ein, das macht mein Vater. Also ihr seid hier an der falschen Adresse. Die Sitzordnung, das macht mein Vater im Himmel. Er teilt ein, wer neben mir sitzen wird. Und so ist die Frage von den Jüngern eigentlich beantwortet. Dummerweise bekommen die anderen 10 Jünger mit, Johannes und Jakobus, sie wollten uns hintergehen. Sie wollten hinter unserem Rücken sich einen Vorteil bei Jesus schaffen und sich die besten Plätze sichern. Und was macht das mit den Jüngern? Wir lesen, sie werden unwillig. Ja, sie werden zornig darüber. Aber nicht aus dem Grund, weil die denken, wie können die beiden nur sowas fragen, sondern aus dem Grund, weil die sich denken, wenn es jemanden gibt, der Goat unter den Jüngern ist, der Größte unter den Jüngern ist, der den Platz neben Jesus verdient hat, dann bin ich das. Und so denken alle 10 Jünger. 2 sprechen es aus, die anderen 10 denken genau das Gleiche und das lässt sie unwillig darüber werden, dass Johannes und Jakobus hinter ihrem Rücken sich einen Vorteil schaffen wollten. Ja, unter den Jüngern herrscht ein unerbitterlicher Konkurrenzkampf. Und wenn wir jetzt nochmal vor Augen führen, wo Jesus sich eigentlich gerade befindet, dann wird das nochmal ein bisschen krasser. Und zwar, Jesus steht hier in dieser Geschichte unmittelbar vor seiner Kreuzigung. Nicht mehr lange, dann kommt der schrecklichste Moment in dem Leben von Jesus. Er wird gekreuzigt und er hat es sogar unmittelbar zuvor, hat er es angekündigt. Schaut mal in Vers 34, da sagt Jesus über sich selbst, und sie werden den Sohn des Menschen, gemeint ist Jesus, ihn werden sie verspotten und geißeln und anspucken und ihn töten und am dritten Tag wird er wieder auferstehen. Und dann kommt Vers 35, unsere Situation, da traten Jakobus und Johannes zu Jesus und fragen, Jesus, können wir nicht die Plätze links und rechts neben dir haben? Ehrlich jetzt? Das passt doch gar nicht in den Kontext rein. Jesus sagt, ich werde sterben, ich werde leiden, ich werde gegeißelt werden. Johannes, Jakobus, komm. Du Jesus, weißt du schon, wer eigentlich neben dir sitzen kann? Sind nicht wir vielleicht die Besten für diese Plätze neben dir? Das passt gar nicht. Dort, wo vielleicht seine Jünger Jesus mal ermutigen könnten, kurz vor seinem Tod, da sind seine Jünger damit beschäftigt, wer ist der Größte, wer hat die besten Plätze verdient. Sie verlieren das Kreuz, sie verlieren die Leiden Jesu, komplett aus den Augen und stellen sich in die Mitte. Und jetzt können wir ganz schnell mit dem Finger auf die Jünger zeigen und verurteilend auf die Jünger zeigen und sagen, wir wären anders.

0: Aber das glaube ich nicht. Gemeinde wird so schnell zu einem Ort von Konkurrenzkampf, ja da, wo es darum geht, wer ist der beste Prediger? Wer hat den größten Einfluss in der Gemeinde? Wer ist der Wichtigste? Wer ist der Beliebteste? Wer ist der beste Sänger? Wer der beste Dirigent? Der beste Kinderstundenleiter? Und so weiter. Das kann so schnell passieren, dass wir genau da hineinkommen. Und selbst in Demut wollen wir uns so häufig konkurrieren. Ja, wer ist der Demütigste? Und wir denken, ja, wie demütig. Und es zeugt von Stolz, Arroganz und Hochmut. Und ich glaube, auch wir stehen immer wieder in Gefahr, das Evangelium und das Kreuz aus den Augen zu verlieren. Ja, und wir drehen uns um uns selbst. Und ganz ehrlich, die meisten von euch werden wissen, was gleich inhaltlich kommt. Ich erzähle den meisten von euch nichts Neues. Das habt ihr alles schon mal gehört. Oder viele von euch. Aber die Jünger, sie hatten es auch schon mal von Jesus gehört. Sie hatten es 3 Jahre lang bei Jesus in Perfektion vorgelebt bekommen. Jesus hat es ihnen ganz klar und deutlich gesagt, 1 Kapitel zuvor. Mindestens einmal hat er es ihnen schon gesagt, was wirkliche Größe bedeutet. Aber die Jünger haben es nicht begriffen und diskutieren immer wieder über das gleiche Thema. Und warum ist das so? Ich glaube, weil wir Menschen von Natur aus Herrlichkeitsmenschen sind. Und eigentlich sind wir geschaffen, um Gott die Herrlichkeit zu geben, um ihn zu verherrlichen. Aber wir haben es vertauscht und wir wollen uns verherrlichen. Wir wollen uns groß darstellen, dass wir groß rauskommen. Und das steckt so tief in uns drin. Und darum glaube ich, ist das gar nicht schlimm, wenn ihr schon wisst, was gleich kommt, weil wir immer wieder daran erinnert werden müssen. Genau, es ist immer wieder, wir haben es immer wieder nötig, gerade in diesem Fach in die Schule Jesu zu gehen. Und das tut er jetzt auch mit seinen Jüngern. Und so kommen wir zum ersten Punkt. Weltliche Größe, zeige deine Macht. Ich lese uns den Vers 42. Aber Jesus rief sie zu sich und sprach zu ihnen, ihr wisst, dass diejenigen, welche als Herrscher der Heidenvölker gelten, sie unterdrücken und dass ihre großen Gewalt über sie ausüben. Jesus beginnt mit etwas Bekanntem. Er beginnt mit dem, was die Jünger bereits kennen. Ihr wisst, wer in der Welt der Große ist und wie sich der Große in der Welt benimmt. Zum einen wissen es die Jünger darum, weil sie Juden sind und zur Zeit Jesu waren die Römer an der Herrschaft und die Römer haben genau das vorgelebt. Wir haben hier das Sagen. Ihr seid unsere Untertanen und genau das haben die Jünger ja gesehen. Genau so haben die Römer gelebt, genau das konnten sie am römischen Herrscher sehen. Aber sie wissen es auch, weil, wie ich gerade erwähnt habe, weil es ganz tief in ihrem eigenen Herzen war. Dieses Verständnis von Größe. Ja, ich will groß rauskommen, ich muss meine Macht zeigen, ich muss den anderen unterdrücken. Und genau das lesen wir ja, damit die Macht gezeigt wird, damit die Macht behalten wird in dieser Welt, genau darum unterdrücken die Herrscher. Sie unterdrücken, damit niemand zu groß rauskommt und damit sie auf dieser Position bleiben können. Und ich bin fest davon überzeugt, auch wir kennen Menschen, die mit Macht herrschen wollen. Ja, vielleicht kennst du jemanden auf der Arbeit. Wir sehen es aber auch jeden Tag in unseren Familien, dass jeder von uns das Sagen haben will. Und wir nutzen einander ja täglich eigentlich aus. Egal, ob es die Kinder sind, ob es die Eltern sind, ob es Ehepaare sind, wir nutzen uns gegenseitig aus. Wir sehen es vielleicht sogar in der Gemeinde, dieses Prinzip von Herrschen und den anderen ausnutzen. Wir kennen dieses Verlangen von uns selbst. Und das Spannende ist, die Kritik Jesu, sie richtet sich nicht daran, dass es Menschen gibt, die unrechtmäßig Autorität haben in der Welt. Das ist nicht die Kritik Jesu. Genauso hat er es vorgesehen. Aber er sagt, diejenigen, die diese Autorität haben, sie missbrauchen diese Autorität, sie missbrauchen ihre Macht. Und es geht ihnen gar nicht mehr um den anderen, sondern es geht ihnen darum, um Selbstdarstellung. Pure Arroganz, purer Stolz und pure Selbstverliebtheit und ein Verlangen, über den anderen zu herrschen. Aber das ist nicht nur etwas, was in der Welt sichtbar wird, sondern genau das haben wir bei den Jüngern gesehen, bei den Jüngern Jesu. Und Jesus sagt ihnen, diese Art von Größe, sie funktioniert vielleicht in der Welt, aber sie funktioniert nicht in Gottes Reich. Und so kommen wir zum zweiten Punkt. Göttliche Größe, sei ein Sklave. Göttliche Größe, sei ein Sklave. Ich lese uns mal die Verse 43 und 44. Unter euch aber soll es nicht so sein, sondern wer unter euch groß werden will, der sei euer Diener, und wer von euch der Erste werden will, der sei aller Knecht. Jesus, er zeigt seinen Jüngern auf, wer an Gottes Reich wirklich groß ist, und er macht zunächst einmal klar, vergesst die weltliche Größe, vergesst es, wie in der Welt die Großen handeln, vergesst es, schmeißt es weg. Das ist keine Größe in Gottes Reich. Unter euch aber, und an diesem Wort sehen wir, Christus leitet jetzt was ganz Gegensätzliches ein zu dem, wie es in der Welt ist. Und er sagt, in Gottes Reich ist der Große ein demütiger Diener und der Erste, der Sklave von allen. Und so ehrlich können wir sein, das passt nicht in unser Verständnis von Größe, das beißt sich. Ja, in einer Ellbogengesellschaft, wo gilt fressen oder gefressen werden, da passt es nicht, diese Art von Größe. Und Jesus gebraucht hier zwei Begriffe für diesen Großen. Und das eine ist der Begriff des Dieners, Diakonos. Es ist eine Person, die sich nicht bedienen lässt, sondern die andere bedient. Und es gibt verschiedene Auslegungen zum Ursprung dieses Wortes, aber viele gehen davon aus, dass dieses Wort im Ursprung von einem Wort kommt, was so viel bedeutet wie aus dem Staub heraus, im Staub arbeiten, durch den Staub laufen. Es ist eine Person, die Drecksarbeit macht, ein Diener, der durch den Staub geht, der anpackt und der arbeitet, der andere bedient. Und in unseren Augen sind diese Menschen nicht wirklich von großer Bedeutung. Und der zweite Begriff, er ist hier übersetzt mit Knecht, es meint aber einen Sklaven. Wir sind dazu aufgefordert, Sklaven zu sein. Und vielleicht kennt ihr das als wiedergeborener Christ, bist du bereits ein Sklave Jesu. Du bist ein Sklave Jesu. Aber was ist so der Unterschied zwischen einem Sklaven und einem Diener? Ja, ein Diener, er ist ein Angestellter, der für einen gewissen Lohn arbeitet. Ein Sklave ist kein Angestellter, ein Sklave ist Besitz. Schaut mal, ich bin Angestellter bei der Firma Homag. Und ich habe einen Arbeitsvertrag, in dem ich mich verpflichte, 35 Stunden in der Woche zu arbeiten. Und dafür werde ich entsprechend entlohnt. Als Arbeitnehmer habe ich viele Rechte und man könnte sagen, ich gehöre zur Firma Homag. Ich bin in gewisser Weise ein Diener Homags. Ich gehöre zur Firma Homag. Wäre ich ein Sklave von Homag, dann gehöre ich nicht mehr zur Firma, ich gehöre der Firma. Ich bin Besitz meiner Firma und das nicht nur 35 Stunden in der Woche, sondern 24/7. Als Sklave hätte ich kein Recht und keinen Willen, denn ich tue alles, was Homag mir sagt. Der Wille eines Sklaven, er verschwindet gänzlich im Willen seines Herrn. Ein Sklave gehört sich nicht selbst. Liebe Gemeinde, wir sind Diener Gottes, wir sind Sklaven Christi. Ja, wir gehören nicht zu Jesus, wir gehören Jesus. Wir sind sein Besitz und unser Wille verschwindet ganz in dem Willen Jesu. Als Diener und Sklave Christi habe ich keinen Teilzeitjob. Ich habe nicht mal einen Vollzeitjob, ich habe einen Allzeitjob. Jeden Tag, 24 Stunden. In unserem Leben gibt es eigentlich kein Ich mehr. Das ist das, was wir sind, wenn wir gerettet sind. Wir sind Sklaven Christi. Und ich glaube, vielleicht merkt ihr, ich merke es immer wieder, mein Leben passt gar nicht zu dem, was ich eigentlich bin. Ich bin Sklave Christi, aber mein Leben sieht so anders aus. Ich bin in meinem Leben ganz oft wie der Herr. Wie der, der alles zu sagen hat. Aber wir müssen festhalten, das ist nicht das, wozu Jesus uns auffordert. Und vielleicht wirst du bis jetzt mitgegangen sein und sagen, und du wirst mir sagen, Benny, weißt du was? Du hast vollkommen recht, ich bin Sklave Christi. Ich weiß, das ist nicht immer in meinem Leben sichtbar, aber ich bin Sklave Christi. Aber dann lass uns mal schauen, was der Text eigentlich sagt. Markus 10, 44. Wer von euch der Erste sein will, der sei Jesu Knecht. Habt ihr mitgelesen? Der sei aller Knecht, genau. Wer von euch der Erste sein will, der sei aller Knecht, nicht Jesu Knecht, steht hier zumindest erstmal nicht. Wir sind trotzdem Jesu Knechte. Aber das heißt, du bist der Sklave deines Nächsten, deines Sitznachbars. Du bist Besitz deines Sitznachbarn. Er verfügt über dich. Und das, was Christus jetzt nicht meint, dass wir alle anfangen rumzukommandieren und zu herrschen, hier, du mein Sklave, geh mir die Füße putzen, das meint Jesus damit nicht. Aber er meint, dass jeder von uns sich freiwillig dem anderen als Sklave hingibt. Und das ist das Spannende, Sklave Christi zu sein, bedeutet Sklave meines Nächsten zu sein. Wir kennen das Gebot, liebe Gott, ja, das größte Gebot ist, Gott zu lieben und wen noch? Seinen Nächsten wie sich selbst. Das Gebot geht miteinander zusammen. Ja, wir können nicht Gott lieben und den Nächsten, unseren Nächsten nicht lieben. Gott sagt, das geht nicht, sondern wenn ihr mich liebt, dann liebt ihr den Nächsten, dann liebt ihr die Menschen. Und genauso ist es mit unserem Sklavendasein. Wir können nicht Sklave Christi sein und sagen, nee, von meinem Nächsten, da bin ich nicht der Sklave. Das passt nicht. Sondern Sklave Christi zu sein bedeutet, Sklave meines Nächsten zu sein. Und vielleicht können wir das jetzt mal zum Ausdruck bringen, indem ihr eurem Sitznachbar die Hand reicht und ihm sagt, ich bin dein Sklave, ich gehöre dir und du verfügst über mich. Vielleicht können wir das mal ganz kurz zum Ausdruck bringen. und ihr schüttelt eurem Sitznachbar die Hände. Ich will mal die Frage stellen, ich habe das jetzt schon zweimal gemacht und ich frage mal die Frage, hat jemand von euch gesagt, du bist mein Sklave? Wer ist so ehrlich? Ja, hier vorne. Also das war jedes Mal das Gleiche. Es gab immer wieder die, die gesagt haben, du bist mein Sklave, aber genau darum geht's ja nicht. Nicht wir fordern das ein vom anderen, dass er mein Sklave ist, sondern dass wir sein Sklave sind. Ja, und nicht falsch anwenden, dass wir jetzt zu Hause jedem sagen, hier Papa, du bist mein Sklave und mein Bruder, du bist auch mein Sklave. Das ist nicht die Anwendung, die ihr mitnehmen sollt. Genau, aber wie fühlt sich das an? Demütigend, ja. Komisch irgendwie. Also man fühlt sich ganz unwohl, wenn man das sagt. Ich denke mir, was rede ich hier gerade? Das bin nicht ich, wenn ich sowas sage. Aber ich glaube, genau das deswegen musste Jesus immer wieder seine Jünger genau an diese Botschaft erinnern. Und er musste diese Botschaft so tief einprägen. Ja, wir kommen manchmal in den Gottesdienst mit der Haltung, dass du dich überlegen fühlst. Du bist etwas Besonderes. Ja, mir soll gedient werden. Und dann kommen wir hier rein und dann sagen wir, ach, der hat mich heute wieder nicht begrüßt. Ich bin da, aber niemand nimmt mich irgendwie wahr. Du kommst vielleicht in den Gottesdienst und du meinst, du bist einer von den Älteren und du meinst, ja, die Jüngeren, sie müssen mir mal dienen. Ich bin einer von den Älteren, ich bin schon lange in der Gemeinde. Wenn es jemanden gibt, der es verdient hat, dass ihm gedient wird, dann ich. Vielleicht bist du jemand, der immer wieder vorne steht auf der Bühne und du denkst, ich bin was Besonderes. Dienen, das können die anderen machen. Das sollen die anderen machen. Aber ein Diener und Sklave zu sein, das beschränkt sich nicht auf eine kleine Personengruppe in der Gemeinde, auf diejenigen, die vielleicht die Gabe dazu haben. Darum geht's nicht. Ich habe gehört, ihr habt vor einigen Wochen hier Diakone eingesetzt. Die Predigt ist nicht nur für Diakone. Die Predigt ist für jedermann. Ein Diener zu sein ist keine Gabe, die Einzelnen in der Gemeinde bekommen. Es ist eine Aufforderung an alle. Sei ein Sklave. Egal ob jung oder alt, egal ob Mann oder Frau, egal ob Single oder verheiratet, wir sind Sklaven und Diener Christi und somit unseres Nächsten. Und wie kann das vielleicht ganz praktisch aussehen? Wo kann ich anfangen, ein Sklave zu sein? Und da will ich uns einfach sagen, fang da an, wo du bist. Wenn du zu Hause bist, fang an, bei deinen Kindern zu dienen. Fang an, deinen Eltern zu dienen, deinen Geschwistern, auf der Arbeit, deinen Arbeitskollegen. Denen soll es gut gehen und ich will für sie da sein, damit es ihnen gut geht. Ja, achte vielleicht auf die Geschwister in unserer Gemeinde. Wer vielleicht eine Baustelle hat oder ihr wisst, jemand hat im Garten viel zu tun, geht hin und hilft. Ihr habt viele ältere Geschwister in der Gemeinde, die vielleicht nicht mehr so leicht den Haushalt machen können. Geh hin und diene. Helfe beim Haushalt. Vielleicht habt ihr auch Witwen und Alleinstehende. Diene, indem du für sie betest. Indem du sie besuchst, indem du ihnen Aufmerksamkeit gibst. Ja, die meisten von euch werden wahrscheinlich Wohnungen oder Häuser haben. Geh hin und lade ein. Wenn du siehst, dass der Boden im Flur schmutzig ist, dann geh und hol den Besen und mach es sauber und geh nicht und hol einen, der das sauber macht. Über einige sagt man, sie haben einen gesunden Lebensstil, sie ernähren sich gesund, sie gehen früh schlafen, machen Sport und so weiter. Und das heißt, dieser gesunde Lebensstil, er bestimmt das ganze Alltagsleben. Und ich glaube, ihr Lieben, wir brauchen als Christen diese dienende Lebenshaltung, diesen dienenden Lebensstil. Unabhängig davon, wo wir sind, mit wem wir zusammen sind. Alles soll davon bestimmt werden, von dieser dienenden Haltung, von diesem dienenden Lebensstil. Eine dienende und demütige Haltung bleibt nicht nur im Kontext der Gemeinde, da sind wir so gut drin. Ne? Zu Hause, ganz anders, hier in der Gemeinde vor den Leuten, da packen wir an, da sind wir Diener. Nur damit sie uns wieder sehen und denken, wir sind die Größten. Aber ein dienender Lebensstil beschränkt sich nicht auf Gemeinde, beschränkt sich nicht nur darauf, wo Leute dich sehen, sondern du bist überall ein Diener. Wenn du mit deinen Kindern spielst, wenn du mit deinem Ehepartner umgehst, wenn du mit deinen Arbeitskollegen redest, du bist ein Diener, wenn du mit diesem dienenden Lebensstil da herangehst. Vielleicht habt ihr euch schon mal gefragt, was ein Fußballstadion und Gemeinde gemeinsam haben. Wer hat sich das schon mal gefragt? Ja, ein Finger sehe ich. Was hat ein Fußballstadion und was hat Gemeinde zusammen? Oder was haben sie gemeinsam? Und manchmal habe ich den Eindruck, es ist so, es schauen viele auf ganz wenige. Einige verstehen Gemeindeleben so wie das Sitzen im Fußballstadion. Ja, 22 Mann mühen sich ab, während Tausende zuschauen. 22 Mann, die irgendwann ausgelaugt sind und eine Pause brauchen. Und Tausende von den Menschen, die wahrscheinlich zum Großteil wirklich Bewegung bräuchten, aber die einfach nur sitzen und zugucken. Unter den Zuschauern, da gibt es welche, die die Mannschaft anfeuern. Los, immer weiter, weiter geht's. Noch ein Tor. Dann gibt es aber auch diejenigen, sobald es schlecht läuft, buhen sie ihre Mannschaft aus und pfeifen sofort. Das könnte ich sogar besser. Wechselt den aus, wechselt mich dafür ein. Kennt ihr, wer hat sowas schon mal gesagt? Von den Jungs vielleicht? Ja, genau so ist es. Wir schauen zu und wir sind sofort am Kritisieren. Ja, dann gibt's vielleicht auch diejenigen, die dem Spiel gegenüber völlig gleichgültig sind. Da ist vielleicht die Frau mit dem Ehemann mitgekommen und sie schaut eigentlich nicht auf das Spiel zu, sondern sie schaut ganz halt auf ihrem Handy, ist mit anderen Sachen beschäftigt und dann irgendwann fragt sie ihren Mann, du Schatzi, wer spielt hier gerade überhaupt? Und so gibt es verschiedene Arten von Menschen, die im Fußballstadion sind. Und ich glaube, dass wir das auch ganz gut auf die Gemeinde übertragen können. Da sind es die wenigen, die vielleicht richtig viel machen, die sich richtig reinhängen. Und die vielen, die zuschauen, einige applaudieren und einige feuern an, ja. Andere sind nur am Kritisieren und andere wiederum sagen, mir ist alles egal, was hier in der Gemeinde passiert. Ich bin zwar hier, aber mir ist alles egal. Aber ihr Lieben, Gemeinde Jesu ist kein Zuschauersport. Gemeinde Jesu hat leider viele Gemeinsamkeiten manchmal mit einem Fußballstadion, aber das sollte so nicht sein. Sondern jedem von uns wurden Gaben gegeben, Talente gegeben, die wir in die Gemeinde einsetzen dürfen, die wir in unseren Nächsten einsetzen dürfen. Wir sollen anpacken, wir sollen uns reinhängen für den Nächsten. Bei deiner Errettung gibt Jesus dir noch nicht eine Krone. Die wirst du einmal bekommen, aber nicht aufgrund deines Sklavendienstes, sondern aufgrund seiner Gnade. Aber auf dieser Erde bekommen wir bei unserer Rettung sowas. Was ist das? Wer sieht das? Ein Arbeitshandschuh, ne? Was macht man mit einem Arbeitshandschuh? Arbeiten, richtig. Also der Handschuh ist nicht dafür da, damit meine Hände warm gehalten werden. Und genau so ein Handschuh gibt uns im Bild gesprochen Jesus bei unserer Rettung. Er gibt dir diesen Handschuh, damit du arbeitest, damit du anpackst, damit du dienst. Und mein Wunsch für uns ist es, dass wir irgendwann mal, wenn wir bei Jesus ankommen, dass wir im Bild gesprochen diesen Handschuh abgeben und der ist völlig durchlöchert. Er ist völlig schmutzig, weil wir angepackt haben. Und vielleicht gibt es jetzt den ganz Schlauen und der hat richtig gut zugehört bei dieser Predigt. Und du sagst jetzt, Benni, weißt du was? Ich will gar nicht groß sein im Reich Gottes. Ich brauche den Platz nicht neben Jesus. Mir reicht die letzte Reihe. Hauptsache, ich bin dabei. Deswegen das Sklavendasein als Christ, das Dienen, das können dann diejenigen machen, die ganz weit vorne sitzen wollen. Aber nichts für mich. Ja, mir reicht die letzte Reihe. Ich habe in der Schule auch immer hinten gesessen. Und wenn wir so denken, dann glaube ich, haben wir nicht wirklich verstanden, was das Evangelium eigentlich meint. Wir haben nicht begriffen, dass Christus uns gerettet hat und er uns immer mehr verändern will, damit wir immer mehr wie Christus werden. Der Text ist nicht nur dann für dich gültig, wenn du die ersten Plätze neben Jesus haben willst, sondern der Text gilt für dich, wenn es dein Ziel ist, immer mehr wie Jesus zu werden. Weil er der Grund und meine Motivation hinter diesem Sklavendasein ist und ohne ihn macht dieses Sklavenleben überhaupt keinen Sinn. Und so komme ich zum letzten Punkt. Der größte Diener und König, Jesus Christus. Ich lese uns den Vers 45. Denn auch der Sohn des Menschen ist nicht gekommen, um sich dienen zu lassen, sondern um zu dienen und sein Leben zu geben als Lösegeld für viele. Schaut mal, ich glaube, unser Problem liegt häufig darin, dass wir meinen, ich mach schon so viel. Aber schau dir mal den an, der macht keinen einzigen Finger krumm, aber ich mach doch schon mega viel. Und ich soll sein Sklave sein? Aber wir sehen, nicht unser Nächster ist der Maßstab für unseren Dienst, sondern Christus ist der Maßstab für meinen Dienst. Ich vergleiche mich mit Jesus. Und wenn ich mich mit ihm vergleiche, dann gibt es niemals die Gefahr, dass du ein zu großer Sklave bist. Die Gefahr gibt es nicht, die kannst du aus deinem Kopf rauslöschen, das gibt es nicht. Weil er meinen Dienst immer bei Weitem übertrifft. Versteht mich nicht falsch, ja, ich rede jetzt hier nicht von einer körperlichen Zerstörung, dass ich meine Gesundheit komplett weghauen muss, ja, darum geht's nicht. Es geht einfach darum, dass ich zu jeder Zeit diene mit den Talenten, die Gott mir gegeben hat. Und da hat der eine vielleicht mehr Kapazitäten als der andere. Aber es geht um diese dienende Lebenshaltung, diese demütige Lebenshaltung, dass ich mich dem anderen hingebe als Sklave mit den Dingen, die Gott mir anvertraut hat. Und wir sehen, nicht mein Nächster ist der Maßstab für meinen Dienst und er ist auch nicht der Grund für meine Hingabe. Ja, wir dienen unserem Nächsten in der Gemeinde nicht, weil er uns so viel Gutes getan hat. Wir dienen, weil Christus für uns alles getan hat. Wir geben unser Leben nicht auf für den Nächsten, weil der Nächste das in der Gemeinde für mich getan hat, sondern weil Christus sich vollständig gegeben hat für uns. Wir demütigen uns nicht, weil der andere so demütig ist, sondern weil der Größte aller Zeiten, der wirkliche GOAT, Jesus Christus, der the greatest of all time, ja, der König aller Könige, der Herr aller Herren, weil dieser Mann sich gedemütigt hat und er hat sein Leben gegeben für uns Menschen. Wenn es einen geben würde, der das Recht hätte, sich bedienen zu lassen, dann Jesus. Aber wir lesen, er kommt nicht, um sich dienen zu lassen, sondern um selbst zu dienen und sein Leben zu geben. Als Jesus vor Pilatus steht, da fragt Pilatus ihn eine Frage und er fragt ihn, Jesus, bist du der König der Juden? Und warum stellt Pilatus diese Frage? Wenn wir uns das mal vor Augen halten, wie Jesus da vor Pilatus steht, gebunden, geschlagen, verwundet und angespuckt mit einer Dornenkrone, und dieser Mann soll ein König sein? Jesus sieht so anders aus wie jeder andere normale König in dieser Welt. Ja, sie spielen ihre Macht aus, sie unterdrücken ihre Gegner. Und wenn Jesus wirklich der König der Juden ist, warum steht er dann da so? Geschlagen, gebunden? Und Jesus sagt zu ihm, ja, ich bin König, aber mein Reich ist nicht von dieser Welt. Und es funktioniert auch nicht so wie in dieser Welt. Ich bin ein anderer König, wie du ihn dir vorstellst. Christus selbst als König aller Könige, er hätte das Recht, alle Menschen zu vernichten. Aber er lebt seinen Jüngern vor, was wahre Größe im Reich Gottes bedeutet, und er demütigt sich so sehr, dass er zu Unrecht gekreuzigt wird. Und dann lesen wir noch den letzten Punkt. Christus kam nämlich nicht nur darum, um uns ein Vorbild zu geben, wie wir auch Diener und Sklaven unseres Nächsten sein sollen, sondern sein Dienst ist gleichzeitig unsere einzige Hoffnung. Seine Hingabe ist nicht nur Vorbild, sondern unsere einzige Hoffnung auf Rettung und Vergebung. Und hier an dieser Stelle wird ein Wort gebraucht, was den Loskauf eines Sklaven meint. Das Lösegeld bezahlen, ja? Es musste ein Lösegeld bezahlt werden, damit ein Sklave freigekauft werden kann. Und die Bibel sagt uns, wir waren Sklaven der Sünde und wir brauchten ein Lösegeld. Für wen? Nicht für den Teufel, sondern für Gott selbst. Er ist der gerechte Richter und seine Gerechtigkeit und seine Heiligkeit, sie musste bezahlt werden, weil man das nicht zusammenbringen konnte, die Sünde des Menschen mit Gottes Gerechtigkeit und Heiligkeit. Und um uns Menschen loszukaufen von dieser Sklaverei der Sünde, hat Christus das Lösegeld bezahlt, er hat die Strafe getragen, er hat den Zorn Gottes, der uns treffen sollte, den hat er auf sich geladen und ist anstelle von uns gestorben. Und vielleicht kennt ihr die Situation, wenn ihr mal in einem Laden geht und ihr geht mit Bargeld da rein. Ich weiß, die meisten gehen wahrscheinlich nur noch mit dem Handy oder mit einer Karte da rein, aber früher war das so, als ich noch kleiner war. Da haben mir meine Eltern ja keine Karte mitgegeben, sondern Kleingeld. Dann habe ich mir meine Sachen zusammengesucht und ich bin am Kassenband und ich zähle die ganze Zeit mein Geld. Wird das reichen? Habe ich mich vielleicht verrechnet? Und ich zähle das Kleingeld. Und ihr Lieben, wenn wir an Christus glauben, dann können wir uns sicher sein, dass das Lösegeld, was Jesus bezahlt hat, vollkommen ausreicht. Das wird nicht mal knapp. Es reicht vollkommen aus für dich, um dich loszukaufen von dieser Sklaverei und dich zu seinem Kind zu machen und zu seinem Sklaven. Ja, du musst dir keine Gedanken machen, reicht das? Muss ich vielleicht irgendwas selber hinzufügen, irgendwas selbst dazu zahlen? So nach dem Motto, Christus hat 99% gezahlt und ich zahle noch 1% mit meinem Dienst. Nein, darum geht's nicht. Wir dienen nicht, um gerettet zu werden oder um unserer Rettung vielleicht auch nur ein klitzekleines bisschen hinzuzufügen. Wir dienen, weil wir gerettet sind. Es geht nicht in meinem Dienst nicht darum, dass ich mich annehmbarer mache vor Gott. Allein das, was Christus für mich getan hat und anstelle von mir getan hat, das macht mich annehmbar vor ihm. Und ich glaube, das ist es auch, was uns antreiben sollte. Gottesdienst heißt, dem Nächsten als Diener und Sklave zu dienen, aber wichtig dabei ist, unser Gottesbild bestimmt unseren Gottesdienst. Je mehr wir Jesus erkennen und sein Werk erkennen, was er für uns getan hat, desto mehr wollen wir uns hingeben und uns demütigen. Je tiefer wir sein Bild und sein Werk vor Augen haben, umso mehr geben wir uns ihm und den Menschen hin. Und das Wunderbare am Ende ist, Herr Christus, er hat sich selbst von der größten Person zur niedrigsten Person gemacht und er wurde dann aber wieder von seinem Vater über alle Maßen erhöht. Und er wird einmal wiederkommen, wieder als König, dann aber in Macht und Herrlichkeit. Und Ja, in gewisser Weise gilt dasselbe Prinzip auch für seine Knechte, für seine Kinder. Nicht derjenige, der sich selbst erhöht, dem wird gedient werden. Sondern wer sich selbst erniedrigt, wer dient, der wird erhöht werden. Ja, ich will zusammenfassen. Wir haben hier an diesem Beispiel gesehen, was wirkliche Größe in Gottes Augen ist. Groß, größer am Dienen. Das ist der Größte. Wir haben drei Punkte gesehen. Weltliche Größe bedeutet, zeige deine Macht, spiele deine Macht aus, halt den anderen klein und gib ihm ja zu bemerken, dass du der Größere bist. Aber wir haben gesehen, göttliche Größe bedeutet, sei ein Sklave und diene dem anderen in Demut. Und all das angetrieben durch den größten Dienst und die größte Hingabe der Weltgeschichte, die Hingabe Jesu, die Selbsthingabe Jesu. Und ihn wollen wir darin immer mehr sehen und ihn wollen wir auch dafür bitten, dass er uns Gnade schenkt, dass wir immer mehr so werden wie er. Amen.
1: Soweit auch schon zu der Predigt und ich weiß nicht, wo du dich wiedergefunden hast, aber ich musste auf jeden Fall ein paar Dinge reflektieren, wie ich so im Alltag handle, reagiere und da wäre auf jeden Fall noch viel Luft nach oben und ich hoffe, dass du auch einiges mitnehmen konntest, dass du dir ganz bewusst vornimmst, Dinge umzusetzen, das in deinem Leben praktisch werden zu lassen und nicht so zu sein wie in dem Beispiel des Stadions, wo viele einfach nur rumsitzen und andere ausbuhen oder gar nicht interessiert sind. Genau, das wünsche ich für dich, das wünsche ich für mich und somit wollen wir jetzt die Sendung enden mit einem Lied von Miroslav Krobak, Wenn der König wiederkehrt, passend zu der Predigt. Und hiermit verabschiede ich mich dann. Bis nächste Woche.

Schön, dass du heute dabei warst. Wenn es für dich ein Segen war und du etwas mitnehmen konntest, dann teile Deep Talk gerne mit deinen Freunden und fühl dich frei, auch uns ein Feedback zu schreiben. Wir würden uns da sehr drüber freuen. 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Falls du Fragen und Anregungen, zum Beispiel Themenvorschläge hast, schreib uns gerne. Wir wünschen dir noch eine gesegnete Woche mit den Worten aus Kolosser 3, Vers 17. Und was immer ihr tut, in Wort oder Werk, das tut alles im Namen des Herrn Jesus und dankt Gott dem Vater durch ihn.

0: Es ist 23 Uhr.
1: 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Liebe Zuhörer, ich grüße Sie ganz herzlich zu unserer Themensendung. In der Predigtreihe zum Lukasevangelium spricht Jörg Wernberg heute über das Thema »Stell dich drauf ein, dass Jesus bald wiederkommt«. Wir wünschen Ihnen Gottes Segen beim Zuhören.
2: Liebe Brüder und Schwestern, der Predigttext ist aus dem Lukasevangelium, Kapitel 12 von Vers 35 an. Lukasevangelium, Kapitel 12 von Vers 35. Und mal sehen, wie weit wir heute kommen. Ich wollte eigentlich bis Kapitel 13, Vers 9, also einen längeren Abschnitt lesen. Ich habe das Thema der Predigt so überschrieben: Stell dich darauf ein, dass Jesus, der Herr, bald wiederkommt. Und das klingt schon fast ein bisschen komisch, ne? Das sagen sich Christen seit 2000 Jahren. Also irgendwie müssen wir als Christen damit umgehen, ne? Also das zieht sich schon ziemlich lange hin. Also stellt euch vor, jemand hätte Paulus damals gesagt, dass es noch 2000 Jahre und noch länger dauert, bis Jesus wiederkommt. Ich nehme an, Paulus hätte gesagt, boah, 2000 Jahre, das ist aber echt lange. Und wir wissen jetzt auch noch nicht, wie lange es dauert, ne? Also manche glauben ja, dass sie an bestimmten Ereignissen, die so passieren, ablesen können, höchstens noch 30 Jahre oder so. Ich glaube, jede Schätzung erübrigt sich. Und warum? Das wird im Predigttext deutlich. Der erste Punkt: Lebe jeden Tag als ein Diener von Jesus, der seinen Herrn erwartet. Lukas berichtet von Kapitel 12, Vers 35. Da erzählt Jesus seinen Jüngern ein Gleichnis: Seid für die Arbeit gekleidet und lasst eure Lampen nicht verlöschen. Seid wie Menschen, die auf ihren Herrn warten, der auf einer Hochzeit ist. Wenn er dann spät zurückkommt und an die Tür klopft, können sie ihm sofort aufmachen.

Jesus fordert seine Jünger dazu auf, dass sie seine Botschaft verinnerlichen sollen und sie auch nach außen bezeugen. Und wenn sie Jesus und seine Botschaft ablehnen oder wenn sie sie gleichgültig liegen lassen, dann wird die Dunkelheit sie einnehmen. Und was meint Jesus vom Zusammenhang mit der Dunkelheit? Die Dunkelheit, das ist hier die Irrlehre der Pharisäer. Und angewandt auf uns ist, also jeder von uns hat die Wahl, was ihn beseelt. Entweder ist es die Botschaft von Jesus, die dich antreibt, oder es sind andere Botschaften, die dich einnehmen. Jesus gebraucht hier das Beispiel eines reichen Herrn, der seinen Besitz auch über Nacht bewachen lässt und dazu einige von seinen Sklaven abstellt. Der reiche Herr ist zur Hochzeit eingeladen. Er kann nicht genau sagen, wann er wiederkommt. Es wird voraussichtlich spät. Wenn er dann wiederkommt und die Sklaven schlafen, dann ist das eine peinliche Situation. Also eigentlich sollen sie auf seinen Besitz aufpassen, ne? Dem Herrn, wenn er wiederkommt, ist es in dem Moment egal, ob was geklaut worden ist oder nicht, sondern er sieht seine Sklaven, wie sie schlafen, sie haben einfach den Auftrag nicht ausgeführt. Diese Sklaven würden den Zorn ihres Herrn erregen. Wenn sie wach bleiben, können sie ihrer Aufgabe nachkommen. Und übertragen fordert Jesus seine Jünger auf, wach zu sein. Und zwar nicht im Blick darauf, dass man bestimmte vermeintliche Endzeitereignisse einordnen kann, sondern dass man weiß, welche Aufgaben man hat von Jesus her und dass man weiß, ich bin damit beschäftigt. Ich bin davon eingenommen, die Aufgaben zu erfüllen, die Jesus mir übertragen hat. Und dann durchbricht Jesus unvermittelt die Ebene des Gleichnisses. Er spricht plötzlich von dem Herrn als von jemandem, der sich plötzlich selber die Schürze umbindet und seine Sklaven bedient. Also das ist von einem normalen Herrn nicht zu erwarten. Jesus weist natürlich hier auf sich selber hin, ne? Wenn Jesus wiederkommt als Herr, ja, er wird seine Jünger bedienen. Also in welcher Weise genau das passiert? Also es ist häufig die Rede von dem herrlichen Mahl, das stattfinden wird, ne, wenn Jesus wiederkommt. Und jeder, der dazu geladen ist, der kann sich glücklich preisen. Jesus selber als Gastgeber wird seine Gäste bedienen. Zweite oder dritte Nachtwache, so lange kann es dauern, bis der Herr wiederkommt von der Hochzeit. Das heißt, irgendwann zwischen 10 Uhr abends und 3 Uhr nachts oder 4 Uhr nachts. So irgendwo, also ne, es ist dehnbar genug. Also im Blick auf die Wiederkunft heißt das, es kann sein, Jesus kommt noch zu deinen Lebzeiten wieder. Es kann sein, dass er dieses Jahr noch wiederkommt. Oder nächstes Jahr. Oder in 100 Jahren. Also Jesus deutet dir schon an, wir können das nicht einfassen, einschränken, die Zeit, in der Jesus wiederkommen könnte oder nicht. Das hat sich gezeigt in der Geschichte der Christen, dass es enorm schwer fällt, das zu ertragen. Es gibt einen, der hat mal ein Buch geschrieben über Endzeit und über sogenannte christliche Endzeit-Spezialisten. Der Titel des Buches: Das Ende naht. Und er reiht dort, ich sag mal, Ankündigungen auf aus der Vergangenheit, wo sich Christen festgelegt haben und gesagt haben, es kann höchstens noch so und so lange dauern, dann kommt Jesus wieder. Und dann ist er nicht wiedergekommen und dann gibt's halt einen Nachschlag. Also dann, natürlich, war ja offensichtlich, es sind nicht 40 Jahre, es sind 70 Jahre. Also nochmal 30 Jahre draufschlagen. Und es gibt tatsächlich Hunderte bis Tausende solcher vermeintlichen Vorhersagen. Nicht eine ist eingetreten. Also es ist wirklich ein Ruf an uns, also sich nicht zu weit aus dem Fenster zu lehnen. Die Gefahr nämlich, die besteht, ist, wenn so oft über konkrete Dinge, die die Wiederkunft betreffen, geredet wird und sie dann nicht eintreffen, dann denkt man sich irgendwann, ach, das ist ja so, wie es ist. Ob er irgendwann überhaupt wiederkommt, wer weiß.

0: das schon. Also als Christen sind wir aufgerufen, eine gesunde Sehnsucht wachzuhalten, ne? Dass Jesus wiederkommt. Also es zu ersehnen, zu erhoffen, dass Jesus möglichst schnell wiederkommt, aber es zu ertragen, dass es länger dauern kann, als wir annehmen. Das ist seit 2000 Jahren eine große Aufgabe für die Christen. Und dann geht es ja auch darum, die Zeit, die uns dann eben bleibt, sinnvoll zu nutzen. Also frohe Erwartung, ne? Wenn er sie auf dem Posten findet, können sie sich freuen. Also wenn Jesus wiederkommt und er findet euch bei Tätigkeiten, ich sag mal, die weit gefasst in seinem Namen, in seinem Dienst geschehen, dann könnt ihr euch freuen, weil ihr dann nicht böse überrascht werdet. Und über die Möglichkeit, dass jemand böse überrascht wird von der Wiederkunft, darauf kommt Jesus dann im Folgenden zu sprechen, von Vers 39. Haltet euch das vor Augen, wenn ein Hausherr im Voraus wüsste, zu welcher Stunde der Dieb kommt, würde er den Einbruch verhindern. Auch für euch gilt, seid jederzeit bereit, denn der Menschensohn wird zu einem Zeitpunkt kommen, wenn ihr es nicht erwartet. Also es gibt klare Ankündigungen von Jesus, was seine Wiederkunft anbetrifft, ne? Also das, wo Jesus sich festlegt, ist das hier. Der Tag, an dem Jesus wiederkommt, ist ein Tag, der für fast alle unerwartet kommt. Warum ist das so? Weil das in gewisser Weise ein ziemlich normaler Tag ist. Der kündigt sich morgens nicht an mit Donnergrollen oder mit Erscheinungen am Himmel. Offensichtlich ist es gerade nicht so. Es ist ein so normaler Tag, dass man überrascht wird von der Wiederkunft. Das sagt Jesus. Er wird zu einem Zeitpunkt kommen, der Menschensohn, wenn ihr es nicht erwartet. Wenn man sich zurückversetzt, ne, in die Situation von damals, in die Situation seiner ersten Jünger, dann muss das, was Jesus hier gesagt hat, völlig unverständlich vorgekommen sein. Jesus ist ja da. Und womit rechnen die Jünger, allen voran Petrus? Ja, also Jesus geht jetzt nach Jerusalem. Er wird in Jerusalem zeigen, dass er der König ist und wird die ewige Herrschaft Gottes aufrichten. Das, was Jesus hier schon mal andeutet, wenn er von seiner Wiederkunft spricht, dass er seine Jünger verlassen wird. Und dass dann irgendwie so ein Zeitraum beginnt. Ja, da sind dann seine Jünger hier auf der Erde ohne ihn in gewisser Weise. Und wie lange das dauern wird, wissen sie auch nicht. Also Jesus bereitet seine Jünger vor, dass eine Zeit auf sie zukommt. Da werden sie auf der einen Seite erleben, dass er der Herr ist, diese Welt regiert. Auf der anderen Seite werden sie erleben, dass das Böse in der Welt immer noch gegenwärtig ist. Jesus bereitet sie darauf vor, dass sie gehorsam lernen müssen in Gegenwart des Bösen. Und dass es dringlich sein wird, wie sie im Blick auf die Wiederkunft ihr Leben führen. Also etwas ganz anderes, als was Petrus erwartet, ne? Petrus und die Jünger, also wir sind auf dem Weg nach Jerusalem. Ja, wir sind die Vorhut, wir sind die ersten Jünger. Wir sind in wenigen Wochen und Monaten, werden wir in Herrlichkeit als Herrscher der 12 Stämme Israels eingesetzt. Darauf bereitet Jesus seine Jünger vor. Es kommt eine Zeit, da wird es zum täglich Brot gehören, dass sie in Anfechtung stehen, wo sie immer wieder in die Gefahr geraten, vom Glauben abzufallen. Und wo sie es dringend nötig haben, sich die Unterweisung ihres Herrn immer wieder vor Augen zu führen und zu verinnerlichen. Diese Zeit kommt. Vers 41, da stellt Petrus die Frage. Petrus fragte, Herr, beziehst du dieses Gleichnis bloß auf uns oder auch auf alle? Der Herr antwortete, wer ist denn wohl der treue und kluge Verwalter, dem sein Herr den Auftrag geben wird, die Dienerschaft zu beaufsichtigen und jedem pünktlich die Tagesration auszuteilen? Glücklich zu preisen ist dieser Sklave, wenn sein Herr zurückkehrt und ihn bei solchem Tun findet. Ich versichere euch, sein Herr wird ihm die Verantwortung für alle seine Güter übertragen. Vielleicht sagt sich dieser Sklave aber auch, so bald kommt mein Herr nicht zurück Und er fängt an, die Knechte und Mägde zu schlagen, üppig zu essen und sich zu betrinken. Dann wird der Herr dieses Sklaven an einem Tag und zu einer Stunde zurückkehren, wenn er überhaupt nicht damit rechnet. Er wird ihn in Stücke hauen und ihn mit der Strafe belegen, die die Ungläubigen bekommen. Jesus stellt seine Jünger hier darauf ein, sie müssen damit rechnen, also einerseits, dass in ihrer Mitte, unter ihnen, wird es Heuchler geben. Die werden die Gnade Gottes dazu missbrauchen, um ein Leben in Sünde zu rechtfertigen. Möglicherweise kriegen die sogar Einfluss in der Gemeinde und andere folgen ihnen. Tja, Jesus wird ihn in Stücke hauen, sagt er. Ist bildlich gemeint, freilich, aber das ist nicht harmlos, ne, was Jesus dann macht. Es ist nicht harmlos, was Jesus, wenn er wiederkommt, mit denen macht, die Heuchler waren, die christlichen Glauben vorgegeben haben und die andere unter ihre Herrschaft bringen wollten, die sich an die Stelle von Christus setzen wollten. Jesus wird sie in Stücke hauen, also er wird ein endgültiges Gericht über sie vollstrecken. Was das, was Jesus sagt, für uns dringlich macht, ist eben, also Petrus stellt ja auch die Frage, ne? Also redest du jetzt von uns? Diese Aufforderungen, diese Warnungen, gelten die uns? Jeder Christ ist irgendwie von Jesus dazu aufgerufen, sich dahingehend zu prüfen, ob er ein Heuchler ist oder nicht. Und wenn er keiner ist, ist gut. Vers 47, ein Sklave, der die Anweisungen seines Herrn kennt und sie nicht bereitwillig befolgt, wird hart bestraft. Ein Sklave, der sie nicht kennt und etwas tut, wofür er Strafe verdient, wird glimpflich davonkommen. Wem viel gegeben worden ist, von dem wird auch viel verlangt. Und je mehr einem anvertraut worden ist, umso mehr wird man von ihm fordern. Und hier scheint Jesus die Antwort auf die Frage von Petrus zu geben, die Frage von Petrus in Vers 41, Herr, beziehst du dieses Gleichnis bloß auf uns oder auch auf alle? Wie ist das jetzt mit der Verantwortlichkeit im Reich Gottes? So nach dem Motto, wie ist das mit der vermeintlichen Sonderstellung der Apostel und auch später von christlichen Leitern? Ne? Und Jesus spricht hier nicht von einer Sonderstellung, er spricht von besonderer Verantwortung. Wer in besonderer Verantwortung steht, und dann andere irreführt oder sie geistlich in Anführungsstrichen misshandelt, der muss sich auf was gefasst machen, wenn Jesus wiederkommt. Es gilt hier der Grundsatz, diejenigen, die im Dienst für Jesus viel Verantwortung übernehmen, die werden besonders hart bestraft, wenn sie diese Verantwortung missbrauchen. Es ist an dieser Stelle nicht klar, ob Jesus beim Strafmaß von einer endgültigen Strafe ausgeht oder von einer Züchtigungsmaßnahme, aber wahrscheinlich geht es auch hier um das Endgericht. Also so wie Jesus redet, irgendwie, also mir ist das aufgefallen, ne? Als ich mit dem Lukas-Evangelium angefangen habe, da hatte ich von einem Ausleger gelesen, der Jesus, wie er im Lukas-Evangelium dargestellt wird, der ist besonders lieb oder den Menschen, den Sündern zugewandt, das ist er auch. Aber gerade wenn Jesus anfängt, sowohl bei Matthäus als auch bei Lukas, über seine Wiederkunft zu reden, dann redet er ganz schön Klartext. Also irgendwie ist das nicht der liebe Jesus. Das ist ein guter Jesus, ein Jesus, der von Liebe erfüllt ist. Aber es ist nicht ein lieber Jesus, den wir zähmen könnten. Ich hatte das neulich wieder in einem Hauskreis erlebt. Da ging es auch um die Frage Heilssicherheit und oder Heilsgewissheit. Worauf können wir uns als Christen denn irgendwie einstellen? Ne? Das war ein neues Ehepaar in dem Hauskreis, irgendwo da in der Gegend von Wesel, nördlich von Duisburg. Da ist so ein Hauskreis. Der war der Meinung, im ganzen Neuen Testament gibt es keine Warnungen an Christen vor dem Abfall mit der Androhung ewiger Strafe. Gibt's nicht. Ich habe erstmal ein bisschen gestutzt. Aha. Wir hatten einen Hebräerbrief, ne? Der zieht ja auch ganz schön vom Leder teilweise. Und die These war, also wenn man sich einmal richtig bekehrt hat, ist es letztlich egal, wie man lebt. wenn ich mich vor 20 Jahren richtig bekehrt habe, aber hinterher ist eigentlich kein Unterschied. Dann bin ich angeblich trotzdem errettet, weil ich mich damals vor 20 Jahren richtig bekehrt habe. Und das soll auch noch besonders Ausdruck sein der Gnadenlehre. Ne? Also so nach dem Motto, darin wird doch die Gnade Gottes groß gemacht, dass ich mich einmal bekehren kann und dann so weiterlebe, wie ich will. Und da macht es bei mir Klick, ich habe selber auch mal so gedacht. Ja, es ist eben tatsächlich so, das, was man gesagt bekommt, da wird man geprägt von. Weil es schien irgendwie auch nicht logisch zu sein. Also wie soll man das auf die Reihe kriegen? Also auf der einen Seite, ne, in der Rechtfertigungslehre wird doch gesagt, Jesus ist ein für alle Mal für meine Sünden gestorben. Ich bin gerettet, ich bin gerechtfertigt, ich bin erlöst. Also kann es doch keine Warnungen geben, die meine Zukunft betreffen und irgendwie das alles wieder in Frage stellen. Das passt doch nicht zusammen. Also ich gestehe, also logisch nachvollziehen kann man das, ne? Aber was macht man mit solchen Stellen hier? Gerade die Endzeitreden von Jesus. Dies ist ja noch nicht mal streng genommen eine typische Endzeitrede. Jesus spricht seine Jünger an und sagt ihnen, es kommt eine Zeit, da bin ich nicht bei euch und ich komme wieder. Und für euch stellt sich die Frage, wie ihr in meiner Abwesenheit leben werdet. Seid bereit, wenn ich komme. Weil wenn nicht, hat das böse Folgen. Ja, viele halten das für Heilsgewissheit nicht zuträglich, dass Jesus so zu seinen Jüngern redet. Ich weiß es nicht. Offensichtlich scheint es der Heilsgewissheit zuträglich zu sein. Insbesondere für diejenigen, die kurz davor stehen, so eine rote Linie zu überschreiten. Die tatsächlich die Gnade Gottes missbrauchen wollen für ein Leben in Sünde. Und da sagt Jesus dann eben ziemlich klare Sachen, ne? Matthäus 7, ne? Nicht jeder, der sagt, Herr, Herr, der wird ins Reich Gottes kommen, sondern wer den Willen meines Vaters im Himmel getan hat. Jetzt könnte man denken, das ist ja wieder Werkgerechtigkeit. Nee, ist es nicht. Jesus macht nur deutlich, dass diejenigen, die an ihn glauben, mehr oder weniger, aber notwendig, auch an ihrem Verhalten erkennbar sind. Der zweite Punkt. Mit Jesus zu leben ist wichtiger als alles andere. Kapitel 12, Vers 49. Ich bin gekommen, um Feuer auf die Erde zu bringen, und wie froh wäre ich, wenn es schon brennen würde. Es steht mir aber erst noch eine Taufe bevor, die an mir vollzogen werden muss, und wie sehr wünsche ich mir, sie wäre schon geschehen. Taufe hat hier seine allgemeine Bedeutung. Taufe, wir denken immer gleich an Wassertaufe als Ritual. Taufe heißt so viel wie, man wird in etwas hineingetaucht. Oder es kann auch bedeuten, man gerät in etwas hinein, man wird von etwas überwältigt. Und Jesus spricht hier von dem, was ihm in Jerusalem bevorsteht. Leiden, von denen er überwältigt werden wird. Taufe, er wird da richtig hineingetunkt. Und Jesus sagt, wie sehr wünsche ich mir, sie wäre schon geschehen. Also Jesus bringt hier keine Angst vor seinem Tod zum Ausdruck, sondern es drängt ihn, sein Leben zu opfern, weil er weiß, dass dadurch das Feuer anfängt zu brennen. Also so ist der Zusammenhang. Ich bin gekommen, um Feuer auf die Erde zu bringen, aber ich muss erst noch getauft werden. Also sprich, ich muss erst sterben und dann fängt es an zu brennen. Und wie drängt's mich, dass das endlich geschieht? Feuer steht hier wahrscheinlich für die endgültige Herrschaft Gottes, für die Rettung der Seinen und für das Gericht über die Ungläubigen, dass das in Gang gesetzt wird. Vers 51, meint ihr, ich sei gekommen, um Frieden auf die Erde zu bringen? Nein, sage ich, sondern Entzweiung. Von jetzt an wird es so zugehen, wenn 5 Menschen in einer Familie zusammenleben, werden 3 gegen 2 stehen und 2 gegen 3. Der Vater wird gegen den Sohn sein und der Sohn gegen den Vater. Die Mutter wird gegen die Tochter sein und die Tochter gegen die Mutter. Die Schwiegermutter wird gegen die Schwiegertochter sein und die Schwiegertochter gegen die Schwiegermutter. Also Jesus, der bringt Frieden auf die Erde, er bringt Frieden in die Familien, aber nicht ohne vorher Krieg zu führen gegen allen falschen Frieden. Es gibt einen Frieden von Ungläubigen, von Nichtchristen, der darin besteht, gemeinsam gegen Gottes Herrschaft aufzubegehren. So nach dem Motto, es herrscht so lange Friede zwischen denen, solange sie sich einig sind im Aufruhr gegen Gott. So, und da sagt Jesus, genau, da diesen Krieg, den nimmt er an. Dagegen kämpft er. Die Sache ist ihm so wichtig, dass er sogar die Einheit einer Familie darüber in Frage stellt. Also wenn sich eine Familie über den Glauben an Jesus entzweit, und das kann immer nur so rumgehen, dass diejenigen, die nicht an Jesus glauben, sagen, also wenn du Jesus als Herrn annimmst, dann wenden wir uns gegen dich. Oder ne, wir schließen dich aus der Sippe, aus der Familie aus. Das passiert Christen in muslimischen Ländern. Dann sagt Jesus, dann ist es eben so. Also Jesus spricht ja nicht davon, dass wir als Christen Kontakt mit anderen Menschen aufgeben, mit Nichtchristen. Von uns geht das nie aus. Aber Christen, die sich zu Jesus bekennen, tun dies auch auf Kosten, dass andere sich dann abwenden, wenn es die eigenen Familienangehörigen sind. Auch hier wieder eine sehr beunruhigende Sache. Und man fragt sich auch hier, warum macht er das? Jesus macht hier einmal mehr deutlich, dass er anstelle Gottes steht. Ne? Also das, was er hier sagt, das leitet sich unmittelbar aus dem ersten Gebot ab. Ich bin der Herr, dein Gott, du sollst keine anderen Götter neben mir haben. Und da sagt Jesus, dieses Gebot gilt auch in der eigenen Familie. Jesus wandte sich, Vers 54, der Volksmenge zu und sagte, wenn ihr eine Wolke im Westen aufsteigen seht, sagt ihr gleich, ein Regenschauer kommt. Und dann regnet es auch. Und wenn ihr merkt, dass Südwind weht, sagt ihr, es wird heiß. Und so geschieht es auch. Ihr Heuchler, das Aussehen von Himmel und Erde wisst ihr zu beurteilen. Wie aber kommt es, dass ihr die Ereignisse dieser Zeit nicht richtig beurteilt? Also wer Jesus hört und ablehnt, den bezeichnet Jesus als Heuchler. Und zwar in einem bestimmten Sinn. Nämlich in dem Sinn, dass er gesunden Menschenverstand nicht walten lässt. Also eigentlich lassen wir gesunden Menschenverstand in vielen Bereichen walten, wenn es ums Wetter geht. Ne? Ah, da ziehen Wolken auf, es gibt Regen. Oder ne, wie wir heutzutage sagen, es ist im Wetterbericht Regen angekündigt worden, ich nehme ein Regenschirm mit, für den Fall der Fälle. Also gesunder Menschenverstand. Und jetzt kündigt Jesus an, also nichts übers Wetter, aber über seine Wiederkunft. Er kommt wieder und er sagt den Leuten klipp und klar, also daran, wie ihr zu mir steht, entscheidet sich eure Ewigkeit. Wollt ihr euch darauf nicht auch mal langsam einstellen? Das ist die Anwendung. Leute, wollt ihr ein bisschen gesunden Menschenverstand walten lassen? Da kommt ein Ereignis auf euch zu. Ihr wisst nicht wann, aber es kommt. Und da geht's um eure Ewigkeit. Stellt euch darauf ein. Seid schlau. Vers 57. Warum führt ihr euch nicht von euch selbst aus vor Augen, was jetzt richtig ist? Das ist jetzt die Anwendung. Warum führt ihr euch nicht von euch selbst aus vor Augen, was jetzt richtig ist? Also mit anderen Worten, ich habe euch doch jetzt genügend über mich und meine Botschaft erzählt. Jetzt müsstet ihr langsam für euch die Konsequenzen daraus ziehen. Sie sollten sich jetzt selbst fragen, was die einzig richtige, angemessene Antwort darauf ist. Und die richtige Antwort wäre die, sich von Jesus warnen zu lassen und ihn als Retter anzunehmen. Das ist schlau. Das ist gesunder Menschenverstand. Jesus spricht ja in gewisser Weise drastisch, ne? Er spricht ja erstmal gar nicht so sehr davon, ihn zu lieben, ne? Sondern er legt dir die Betonung darauf, du willst der ewigen Strafe entgehen, Klammer auf, das kann ich nachvollziehen. Ja, mach das. Sieh zu, dass du da nicht hinkommst. Jesus hat das vorher auch schon am Anfang von Kapitel 12 gesagt. Er hat seinen Jüngern gesagt, ihr braucht keine Angst zu haben vor denen, die euch leiblich hinrichten können. Ihr solltet vor dem Angst haben, der nach eurem leiblichen Tod über eure Ewigkeit verfügt. vor dem sollt ihr wirklich Angst haben. Oder anders gesagt, wenn ihr mit dem im Frieden seid, dann ist alles okay. Vers 58. Es ist wie wenn du mit deinem Gläubiger auf dem Weg zum Schiedsgericht bist, setze alles daran, mit ihm eine Übereinkunft zu treffen, solange du noch mit ihm auf dem Weg bist. Ansonsten bringt er dich vor den Richter und der Richter wird dich dem Gerichtsdiener übergeben, der dich ins Gefängnis bringt. Ich sage dir, dort kommst du erst wieder heraus, wenn du deine Schuld bis auf den letzten Pfennig bezahlt hast. Also auch hier wieder, Jesus spricht den gesunden Menschenverstand an. Also stell dir vor, du hast einen Gläubiger. Und der Gläubiger, bei dem ist die Geduld jetzt ausgereizt, der will jetzt sein Geld wiederhaben. Der ist auf dem Weg zum Gericht und das Gericht ist dann bereit, die Daumenschrauben anzusetzen. Und Jesus empfiehlt dem Schuldner, du hast noch eine Möglichkeit, also quasi während dein Gläubiger auf dem Weg zum Gericht ist, kannst du ihm in die Speichen fallen, kannst ihn anbetteln. Lass uns einen Deal einfädeln, ich zahl's dir in Raten zurück. Und die Hoffnung, die besteht, ist, dass der Gläubiger sagt, okay, wir machen's. Auch das eben angewandt auf die Wiederkunft, sagt so viel wie, also wenn jemand Jesus dann begegnet, wenn er wiederkommt und er ist nicht mit ihm versöhnt, dann ist es zu spät. Also sei es, dass Jesus wiederkommt oder jemand stirbt vor seiner Wiederkunft und hat die Versöhnung nicht erfahren, ist es zu spät. Da gibt's keinen Deal mehr. Aber angewandt auf das Leben hier heißt das, sei einfach schlau. Wenn Jesus als der Herr wiederkommt, als Richter der Lebenden und der Toten, dann sei schlau. Bereite dich hier darauf vor. Damit komme ich zum dritten und letzten Punkt. Wenn du ohne Jesus lebst, dann begib dich schnellstens unter seine Herrschaft, bevor es zu spät ist. Kapitel 13, Vers 1. Um diese Zeit kamen einige Leute zu Jesus und erzählten ihm von den Männern aus Galiläa, deren Blut Pilatus mit dem ihrer Schlachtopfer vermischt hatte. Jesus sagte zu ihnen, meint ihr, dass diese Galiläer einen so schlimmen Tod fanden, weil sie schlimmere Sünder waren als die anderen Leute in Galiläa? Nein, sage ich euch, wenn ihr nicht umkehrt, werdet ihr alle ebenso umkommen. Oder denkt an die 18, die der Turm am Teich Schiloach unter sich begrub. Meint ihr, dass sie größere Schuld hatten als die anderen Einwohner Jerusalems? Nein, sage ich euch, ihr werdet alle ebenso umkommen, wenn ihr nicht umkehrt. Also es ist jetzt nicht klar, also aus welchem Grund erzählen diese Leute Jesus und seinen Jüngern von dem Vorfall in Jerusalem, also da hatte Pilatus, ja, es wird hier, deren Blut Pilatus mit dem ihrer Schlachtopfer vermischt hatte. Also schon grausam, ne? Also die sind nach Jerusalem gekommen mit ihren Opfertieren. Entweder waren sie gerade bei der Opferhandlung und wurden während dieser Opferhandlung ermordet oder sie waren noch auf dem Weg zur Opferhandlung und sind quasi samt ihren Opfertieren niedergemacht worden von den römischen Soldaten. Ein schreckliches Ereignis. Ja, man weiß nicht, wollen die jetzt, dass Jesus sein Bedauern bekundet? Mensch, diese armen Leute aus Galiläa. Oder wollen sie andeuten, dass diese Leute aus Galiläa besondere Schuld auf sich geladen hatten, dass sie solch ein Ende fanden? Nein, sage ich euch, wenn ihr nicht umkehrt, werdet ihr alle ebenso umkommen. Also alles, was in dieser Welt geschieht, an Leid, an unvorhergesehenen, schrecklichen Unglücken, sind in gewisser Weise ein Aufruf, sich zu Jesus hinzuwenden. Diese Dinge, die hier in dieser Welt geschehen, sind ein Hinweis darauf, diese Welt liegt im Argen. Und dieser Welt steht noch etwas Schlimmeres bevor, im jüngsten Gericht, als was sie jetzt erlebt. Das ist die Anwendung von Jesus. Ne, mit anderen Worten, dass die da jetzt in Galiläa, dass diese Galiläer da umgebracht worden sind, ist schrecklich genug. Es gibt was Schlimmeres, nämlich unvorbereitet vor Gott zu treten, wenn Jesus wiederkommt. Dann erzählte Jesus folgendes Gleichnis. Ein Mann hatte einen Feigenbaum, der in seinem Weinberg gepflanzt war. Er kam und suchte Früchte an ihm und fand keine. Da sagte er zu seinem Weingärtner: Hör zu, 3 Jahre sind es nun schon, dass ich herkomme und an diesem Feigenbaum nach Früchten suche und keine finde. Also hau ihn um, was soll er für nichts und wieder nichts den Boden auslaugen? Aber der Weingärtner sagte: Herr, lass ihn doch noch dieses Jahr stehen. Ich will den Boden rundherum gut auflockern und düngen. Vielleicht trägt der Baum dann im nächsten Jahr Früchte. Wenn nicht, dann lass ihn umhauen. Mit diesem Gleichnis unterstreicht Jesus die Dringlichkeit der Umkehr. Und er tut das insbesondere für seine jüdischen Zeitgenossen, aber es gilt für alle Generationen von Menschen bis zu seiner Wiederkunft. Der Feigenbaum, das ist ein mehrfach verwendetes Bild im Alten Testament, ein Bild für Jerusalem und Juda, zum Beispiel Jeremia 8, Vers 13. Ich will bei meinem Volk ernten, spricht der Herr, aber es ist keine Traube und keine Feige zu finden und das Laub ist verwelkt. Darum habe ich dieses Volk aufgegeben. Sollen die Fremden es doch zertreten? Also interessant ist jetzt in diesem Gleichnis, der Weingärtner, der sagt sich, also eigentlich habe ich keine Lust mehr mit diesem Feigenbaum. Der bringt keine Frucht mehr. Dann hat dieser Besitzer, der hat einen Weingärtner angestellt und der verwendet sich quasi für den Feigenbaum. Er sagt, also ja, es stimmt schon, der hat lange Zeit nicht das gebracht, was er bringen sollte, aber ich will es noch einmal versuchen. Ich werde noch einmal ihm das geben, was er braucht. Und wenn er dann keine Frucht bringt, dann lass ihn umhauen. Es wird hier jetzt nicht berichtet, ob der Besitzer darauf eingeht. Also so nach dem, gut, das machen wir so. Sondern das Gleichnis endet mit diesem Vorschlag des Weingärtners. Und es ist wahrscheinlich ein Hinweis darauf, es gibt im Blick auf die Wiederkunft von Jesus keinen verlässlichen Deal. Also in dem Sinne, dass wir das zeitlich irgendwie einschränken oder festlegen könnten. Es bleibt dabei, wenn Jesus wiederkommt, werden alle überrascht. Aber auch positiv überrascht, ne? Also alle Christen werden dann sagen, früher als gedacht, jetzt ist es soweit, endlich. Die anderen werden sagen, oh Schreck, ich habe nicht erwartet, dass es heute ist. Und auf diesem Hintergrund sagt Jesus, kehrt um. Was meint Jesus, wenn er von der Umkehr spricht? Er spricht weniger von einem einmaligen Ereignis. Jetzt komme ich wieder zurück auf bestimmte Vorstellungen von Bekehrung und dergleichen. Das gibt's in der Bibel nicht. Einmalige Bekehrungserlebnisse irgendwo in der Vergangenheit und daraus leitet man dann eine gewisse Errettung ab. Das gibt's so nicht. Umkehr ist eine Art zu leben. Glaube ist eine echte Beziehung, ne? Also es ist nicht so, wenn man sich bekehrt, da holt man sich irgendwie so ein Checkbuch ab oder man bucht ein Ticket in den Himmel, sondern man tritt in eine echte Beziehung zu Jesus. Oder wie Paulus da sagt, da beginnt Gott in einem Menschen den Glauben und Gott wird diesen Glauben vollenden auf den Tag Jesu Christi hin. Ja, aber es ist nicht dieses einmalige Ereignis. Umkehr, wie Luther das gesagt hat, ist eigentlich etwas Tägliches. Auch als Christen erleben wir das. Wenn wir sündigen, wenn wir in Sünde fallen, wissen wir, ja, die Beziehung zu Jesus ist jetzt wirklich gestört. Und dann bitten wir ihn um Vergebung. Herr, ich war dir untreu. Ich bitte dich, vergib mir. Vergib mir jetzt zum 100. Mal, zum 1000. Mal. Ich bitte dich drum. Und das macht Jesus. Es gibt, was das anbetrifft, unbegrenzt Vergebung. Umkehr ist verbunden mit dem Umdenken, ne, Umkehr. Meines Erachtens ist es wirklich übel, dass immer noch dieses Wort Buße in vielen Bibelübersetzungen steht. Buße ist aus meiner Sicht so missverständlich. Ne, da könnte man denken an Bußleistung. Buße heißt, jetzt muss es mir erst einmal so und so lange schlecht gehen, dann ist das, was ich an Bösem getan habe, wieder abgebüßt. Nee. Also in dem Katholizismus zum Beispiel. Nach der Beichte, da verfügt der Priester dann etwas, was wehtun muss. Zum Beispiel 100 Vaterunser beten. Der Priester geht davon aus, das macht keinen Spaß. Aber das wirkt. Also das sieht Gott an, 100 Mal Vaterunser gebetet. Okay, ich vergib dir. Das hat nichts mit dem zu tun, was Jesus hier mit Umkehr meint. Umkehr meint, wenn man gesündigt hat, ich schütte mein Herz vor Jesus aus. Herr, ich will wieder hergestellt werden. Ich will wieder die Freude haben, die die Gemeinschaft mit dir bringt. Das ist Umkehr. Und das macht man so oft, wie man meint, dass man es nötig hat. Da gibt's kein Gesetz. Aber das ist eine Existenz, in der leben Christen gewöhnlich. Weil sie ringen nach der Freude an Christus. Und sie erfahren das, dass Sünde diese Freude stark beschädigt oder sogar zerstört. Liebt Jesus dich und mich? Ja, das tut er. Und weil er dich und mich liebt, redet er auch in dieser Weise zu uns. Das ist auch an uns gerichtet, diese deutliche Redeweise. Jesus will, dass jeder Einzelne von euch sich darauf vorbereitet, dass er wiederkommt. Und dass dieser Tag überraschend kommen wird. Aber das ist insofern eigentlich egal. Wenn ich heute mit Jesus verbunden bin, im Glauben, dann kann er heute wiederkommen oder morgen oder in einem Jahr oder in 10 Jahren oder nach meinem Tod. Spielt dann keine Rolle. Durch den Glauben an Jesus empfängt jeder die Vergebung seiner Sünden und das wahre Leben unter der gnädigen Herrschaft Gottes. Ich wünsche das jedem Einzelnen von euch, dass er die Gnade Gottes dankbar annimmt und dass er nicht damit spielt. Amen.
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1: Herr, ich gebe meine eigenen Vorhaben und Pläne auf.
2: Diese Worte wurden zu Beginn des 20. Jahrhunderts von der jungen Missionarin Betty Stamm niedergeschrieben, die schon bald darauf beweisen musste, dass es ihr ernst damit war.
1: Ich gebe meine eigenen Vorhaben und Pläne, all meine Wünsche und Hoffnungen und Ambitionen auf und akzeptiere deinen Willen für mein Leben.
2: 9 Jahre, nachdem sie dieses Gebet aufgeschrieben hatte, starb Betty gemeinsam mit ihrem Mann den Märtyrertod durch chinesische Kommunisten.
1: Erfülle deinen ganzen Willen in meinem Leben, um jeden Preis.
2: Vielleicht bist du nicht dazu berufen, so zu dienen, wie es Betty Stamm tat. Aber wir alle sind dazu berufen, unsere eigenen Pläne aufzugeben und Gottes Willen anzunehmen. Vielleicht möchte Gott von dir, dass du einem Ehemann treu bist, der es dir schwer macht, ihn zu lieben. Oder dass du für deine Kinder da bist oder eine junge Frau in der Seelsorge begleitest. Was auch immer es ist, bist du bereit, Gottes Pläne für dich anzunehmen, wie es Betty Stamm tat?
1: Ich gebe mich dir völlig hin, um auf ewig dein zu sein.
2: Gottes Wort verheißt, Gottes Weg ist vollkommen, das Wort des Herrn ist durchläutert. Er ist ein Schild allen, die ihm vertrauen.
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11. Oktober. Wer seine Verbrechen zudeckt, wird keinen Erfolg haben. Wer sie aber bekennt und lässt, wird Erbarmen finden. Sprüche Kapitel 28, Vers 13. Eine Andacht von Elisabeth Weise. Bomben entschärfen. Es ist mal wieder soweit. Bei uns in Köln ist eine weitere Weltkriegsbombe gefunden worden und muss entschärft werden. Das gehört hier gewissermaßen zum Alltag. Aber die Aktion heute, am 11. Oktober 2024, ist die bislang größte seit Beendigung des Zweiten Weltkrieges. Bei Bauarbeiten auf dem Gelände einer großen Klinik ist eine 10-Zentner-Bombe aufgetaucht. Deshalb muss neben mehreren tausend Anwohnern die gesamte Klinik evakuiert werden. Ein unglaublicher Aufwand. 1300 Helfer sind an der Aktion beteiligt. Die Kosten belaufen sich auf mehrere Millionen Euro. Auf Köln gingen während des Zweiten Weltkrieges ungefähr 1,5 Millionen Bomben nieder, von denen nach Schätzungen 20% nicht detonierten. Selbst wenn es hier nie wieder einen Krieg geben sollte, haben wir noch über Jahrzehnte damit zu tun, mit den Altlasten des Letzten fertig zu werden. Doch leider werden in dieser Welt ständig neue Bomben abgeworfen, die auch irgendwann entschärft werden müssen, sofern sie nicht detoniert sind. Das sind wirklich traurige Aussichten. Auch in unserem persönlichen Leben legen wir durch unseren Egoismus, durch im Ärger unbedacht gesprochene Worte Tretminen aus, die irgendwann hochgehen und mit deren Folgeschäden wir und vielleicht noch unsere Kinder leben müssen. Mit uns Menschen scheint also grundsätzlich etwas nicht zu stimmen. Immer wieder fügen wir einander Leid zu und verursachen Probleme, die über Generationen andauern. Eine Lösung ist nicht in Sicht. Jedenfalls nicht für uns, aber für Gott. In seinem Sohn Jesus Christus bietet er uns die Versöhnung an. Wir haben, solange wir auf dieser Erde leben, die Möglichkeit, das anzunehmen und all unsere Altlasten loszuwerden. Gott möchte sie auslöschen, so dass wir vollkommen frei und gereinigt sind. Frage: Warum schaffen wir Menschen es weder im Großen noch im Kleinen, dauerhaft im Frieden zu leben? Tipp: Es ist befreiend, bei Gott seine Altlasten loszuwerden. Bibellese: Epheser Kapitel 4, Verse 17 bis 32. Dies nun sage und bezeuge ich im Herrn, dass ihr nicht mehr wandeln sollt, wie auch die Nationen wandeln, in Nichtigkeit des Sinnes. Sie sind verfinstert am Verstand, entfremdet dem Leben Gottes wegen der Unwissenheit, die in ihnen ist, wegen der Verstockung ihres Herzens. Sie, die abgestumpft sind, haben sich selbst der Ausschweifung hingegeben zum Ausüben jeder Unreinheit.

zürnet und sündigt dabei nicht. Die Sonne gehe nicht unter über eurem Zorn und gebt dem Teufel keinen Raum. Wer stiehlt, stehle nicht mehr, sondern mühe sich vielmehr und wirke mit seinen Händen das Gute, damit er dem Bedürftigen etwas mitzugeben hat. Kein faules Wort komme aus eurem Mund, sondern nur eins, das gut ist zur notwendigen Erbauung, damit es den Hörenden Gnade gibt. Und betrübt nicht den Heiligen Geist Gottes, mit dem ihr versiegelt worden seid auf den Tag der Erlösung hin. Alle Bitterkeit und Wut und Zorn und Geschrei und Lästerung sei von euch weggetan, samt aller Bosheit. Seid aber zueinander gütig, mitleidig und vergebt einander, so wie auch Gott in Christus euch vergeben hat.

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0: Also 2. Mose 20, Abvers 1. Dann redete Gott. Er sagte: Ich bin Jahwe, dein Gott. Ich habe dich aus dem Sklavenhaus Ägyptens befreit. Du darfst keine anderen Götter haben neben mir. Du darfst dir kein Götterbild machen, kein Abbild von irgendetwas im Himmel, auf der Erde oder im Meer. Wirf dich niemals vor ihnen nieder und verehre sie auf keinen Fall. Denn ich, Jahwe, ich, dein Gott, bin ein eifersüchtiger Gott. Wer mich verachtet und beiseite stellt, bei dem verfolge ich die Schuld der Väter noch bis zur 3. und 4. Generation. Doch wer mich liebt und meine Gebote hält, dem schenke ich meine Gunst auf 1000 Generationen hin. Du darfst den Namen Jahwes, deines Gottes, nie missbrauchen, denn Jahwe wird jeden bestrafen, der seinen Namen mit Nichtigkeiten in Verbindung bringt.
1: Ja, starten wir mit einem Gebet für die Predigt. Vater im Himmel, wir bitten dich, dass du durch deinen Heiligen Geist uns hilfst, unseren Verstand für dein Wort zu öffnen, dass unser Herz es lieben lernt und unser Gewille gestärkt wird, danach zu leben. Mögen die Worte, die ich sage und die Gedanken, die wir fassen, dir gefallen, Herr, unser Fels und unser Erlöser. Amen. Wahrscheinlich kennst du die Geschichte in Matthäus 22, in der ein Gesetzeslehrer Jesus eine Fangfrage versucht zu stellen. Er fragt ihn nämlich: Was ist das wichtigste Gebot? Wie würdest du die Frage beantworten? Jesus beantwortet sie so. Ich lese aus Matthäus 22, ab Vers 36. Du sollst den Herrn, deinen Gott, von ganzem Herzen lieben, mit deiner ganzen Seele und mit deinem ganzen Verstand. Das ist das erste und wichtigste Gebot. Und das zweite ist ebenso wichtig. Liebe deinen Nächsten wie dich selbst. Mit diesen beiden Geboten ist alles gesagt, was das Gesetz und die Propheten wollen. Mit diesem Doppelgebot der Liebe, also Gott zu lieben und die Menschen zu lieben, lassen sich auch die 10 Gebote zusammenfassen. Wir haben die ersten 4 Gebote gegeben, um uns zu zeigen, wie wir Gott lieben sollen, und dann die weiteren 6 der 10 Gebote, um zu zeigen, wie wir die Menschen lieben sollen. Vor ein paar Wochen haben wir gestartet mit dem ersten Gebot, und wie es der Matthias gerade vorgelesen hat, zeigt es uns oder ruft uns darum auf, den einzig wahren Gott anzubeten. Wir sollen keine Götter neben ihm haben. Letzten Sonntag haben wir

dann vom zweiten Gebot gehört, das uns lehrt, den einzig wahren Gott auf die richtige Weise anzubeten. Indem wir keine selbstgebastelten Versionen von Gott anbeten, sondern ihn nur so anbeten, wie er sich selbst offenbart. Und heute wollen wir uns jetzt das dritte Gebot anschauen, das uns dazu aufruft, Gott auf die richtige Weise zu repräsentieren. Der Gedankengang der ersten drei Gebote ist also der folgende. Das erste Gebot sagt uns, bete den richtigen Gott an. Das zweite, bete den richtigen Gott auf die richtige Weise an. Und das dritte, den richtigen Gott richtig repräsentieren. Und wie an den vorigen Predigen wollen wir uns jetzt der Reihe nach wieder vier Fragen stellen. Die erste Frage wird sein, was zeigt uns das Gebot über Gott? Das zweite, was zeigt uns das Gebot über uns? Die dritte Frage wird sein, wie hat Jesus dieses Gebot erfüllt? Und als letzte Frage, wie hilft uns das Gebot im Glauben zu wachsen? Starten wir mit der ersten Frage. Was zeigt uns das Gebot über Gott? Das dritte Gebot finden wir im 2. Mose, Kapitel 20, Vers 7. Ich habe auch da Folie mitgebracht. Ich hoffe, das funktioniert. Ich lese es nochmal vor. Du darfst den Namen des Herrn, deines Gottes, nie missbrauchen. Denn der Herr wird jeden bestrafen, der seinen Namen mit Nichtigkeit in Verbindung bringt. Es geht also darum, dass wir Gottes Namen nicht missbrauchen. Aber was ist hier eigentlich mit Namen gemeint? In der ganzen Bibel sehen wir, dass mit dem Namen nicht nur die Buchstaben oder das Wort gemeint ist, sondern der Name bedeutet eigentlich die ganze Person. Die ganze Person ist damit gemeint. Bei uns ist es ja ähnlich. An was denkst du, wenn ich Alexander Reindl sage? Wahrscheinlich denkst du nicht an die Buchstaben A, L, E, X und so weiter, sondern du denkst dran, wie der Alex aussieht, wie er spricht, wie er sich verhält, welche Erinnerungen du mit ihm hast. Wir sehen also, der Name ist viel mehr als nur das Wort selber. Der Name steht für das ganze Wesen, für die ganze Person, auch für dessen Ruf, für dessen Ruhm, für dessen Reputation. Und der Psalmist redet auch davon im Psalm 145, den der Matthias schon vorgelesen hat. Ich lese nochmal ab Vers 1. Da heißt es, dich will ich rühmen, mein Gott und König, deinen Namen immer und ewig Lob singen. An jedem Tag will ich dich loben, deinen Namen preisen alle Zeit. Und dann drückt er aus, dass das ganze Wesen Gottes gepriesen werden soll. Der zweite Vers, wenn wir uns den anschauen, der wiederholt eigentlich die gleiche Aussage zweimal, nur in anderen Worten. Also an jedem Tag will ich dich loben, heißt eigentlich nichts anderes, mit deinem Namen preisen, alle Zeit. Der Name und die Person sind also untrennbar miteinander verbunden. Und das Erste, was wir jetzt in diesem Gebot über Gott lernen, ist, dass er richtig repräsentiert werden möchte. Seinen Namen nicht zu missbrauchen heißt, seinen Ruf, seine Reputation, seinen Ruhm auf dieser Erde so darzustellen, richtig darzustellen. Seine Herrlichkeit soll wiedergegeben werden. Die positive Formulierung dieses Gebots findet man in der ersten Bitte des Vaterunsers. Unser Vater im Himmel, geheiligt werde dein Name. Das heißt, Gott so zu loben und so wiederzuspiegeln, dass er geehrt wird und seine Herrlichkeit sichtbar wird. Er ist ganz anders als die Welt und ihm gebührt Lobpreis. Der Psalm 145 geht weiter mit den Versen ab Vers 3. Groß ist der Herr und sehr zu loben, unerforschlich seine Herrlichkeit. Eine Generation rühmt der Nächsten sein Werk und erzählt von deinem gewaltigen Tun. Die herrliche Pracht deiner Majestät und deine Wundertaten will ich bedenken. Erinnere dich an den Kontext, in dem die 10 Gebote dem Volk Israel gegeben werden.
Gott hat sein Volk aus der Sklaverei in Ägypten befreit und hat sie an diesen Berg Sinai geführt. Dort schließt er jetzt einen Bund mit ihnen. Und diese 10 Gebote, die sind der Anfang des Bundestextes. Im Kapitel vorher, also 2. Mose 19, ab Vers 3, spricht Gott zu Mose, bevor er ihnen die 10 Gebote gibt. Sag es den Nachkommen Jakobs, rede zu den Israeliten. Ihr habt selbst gesehen, was ich mit den Ägyptern gemacht habe. Ihr habt erlebt, dass ich euch wie auf Adlerflügen getragen und bis hierher zu mir gebracht habe. Wenn ihr nun auf mich hört und meinen Bund haltet, dann sollt ihr unter allen Völkern mein persönliches Eigentum sein. Denn mir gehört die ganze Erde. Ihr sollt mir ein Königsvolk von Priestern sein, eine heilige Nation. Das sollst du den Israeliten sagen. Gott sagt also den Israeliten, sie sollen ein Königsvolk von Priestern sein, eine heilige Nation. Ein Priester, der vermittelt ja zwischen Gott und den Menschen. Ihre Aufgabe ist es also, Gott auf der Welt darzustellen, ihn zu repräsentieren. Die anderen Völker um Israel herum sollen auf Israel schauen und erkennen, wie groß Gott ist. Das macht eine heilige Nation aus. Und das gilt nicht nur für die Israeliten damals, sondern es gilt ganz genauso auch für uns heute in gleicher Weise. Wir lernen also über Gott, dass er richtig repräsentiert werden möchte. Das Zweite, was wir über Gott lernen, ist, dass er ein ehrfurchtgebietender Gott ist. Um das zu verstehen, müssen wir uns einmal die Frage stellen, was ist eigentlich der Name Gottes? Es geht ja hier um seinen Namen. Was ist eigentlich sein Name? Und dazu hilft es, wenn wir wieder ein paar Kapitel zurückgehen, wieder im 2. Buch Mose, zum Kapitel 3. Hier begegnet Gott Mose durch den brennenden Dornbusch. Ihr kennt sicher die Geschichte. Und er gibt ihm den Auftrag, sein Volk aus Ägypten zu befreien. Wenn Sie wollt, könnt ihr gerne aufschlagen, 2. Mose, Kapitel 3, Vers 13. Ich habe die Verse wieder mitgebracht. Mose aber antwortete Gott: Siehe, wenn ich zu den Söhnen Israels komme und ihnen sage, der Gott euer Väter hat mich zu euch gesandt, und sie mich fragen, was ist sein Name? Was soll ich dann zu ihnen sagen? Da sprach Gott zu Mose: Ich bin, der ich bin. Dann sprach er: So sollst du zu den Söhnen Israels sagen, der ich bin hat mich zu euch gesandt. Und Gott sprach weiter zu Mose: So sollst du zu den Söhnen Israels sagen, Jahwe, der Gott eurer Väter, der Gott Abrahams, der Gott Isaaks und der Gott Jakobs hat mich zu euch gesandt. Das ist mein Name in Ewigkeit. Und das ist meine Benennung von Generation zu Generation. Gott stellt sich also hier mit seinem Namen vor. Ich bin. Er sagt über sich selbst, ich bin, der ich bin. Oder man kann auch übersetzen, ich werde sein, der ich sein werde. Was lehrt uns das jetzt über Gott? Es sagt zum einen, dass sich Gott nicht verändert. Wir sagen zum Beispiel, heute bin ich 35 Jahre alt, nächstes Jahr bin ich dann 36 Jahre alt. Gott sagt, ich bin, der ich bin. Er ist von Ewigkeit her derselbe und wird auch immer derselbe bleiben. Und das ist eine gute Nachricht, denn er ist gut. Zum anderen zeigt es uns, dass Gott unabhängig ist. Wir sagen zum Beispiel, ich bin der Sohn von meinen Eltern. Uns wurde die Existenz gegeben. Gott sagt, ich bin, der ich bin. Er hat niemanden, der ihn geschaffen hat. Er ist auch von niemanden abhängig. Und trotzdem kommt er den Menschen nahe. Das drückt er dadurch aus, dass er ein persönlicher Gott ist. Und er nennt sich selber der Gott Abrahams, Isaaks und Jakobs. Gottes Name drückt also seine Unabhängigkeit und seine Ewigkeit aus. Und auf dieser Basis fängt er jetzt an, sich zu offenbaren im 2. Buch Mose. Und er offenbart sich als ein mächtiger, ehrfurchtgebietender Gott. Denkt's dran, als der Pharao das Volk nicht gehen lassen möchte, was macht Gott da? Er schickt die Plagen. Und diese Plagen, die bringen zum Ausdruck, dass er Macht über Naturgewalten hat, oder?
Er kann Wasser zu Blut machen. Er kann Schwärme von Tieren kommandieren. Und er hat sogar die Macht über Tod und Leben. Etwas später dann teilt er die Wasserfluten, damit sein Volk hindurchgehen kann. Und die Begegnung, die jetzt das Volk am Berg Sinai hat, wo ihm die 10 Gebote gegeben werden, ist auch nicht weniger spektakulär, oder? Wir können uns das anschauen, nachdem Gott die 10 Gebote gegeben hat, lesen wir im 2. Mose 20 ab Vers 18, wie es dann weitergeht. 2. Mose 20 ab Vers 18. Als das ganze Volk den Donner und die Flammen wahrnahm, das Dröhnen des Schofar und den rauchenden Berg, da zitterten sie vor Angst und hielten sich fern. Zu Mose sagten sie, rede du mit uns, wir werden auf dich hören. Gott soll nicht mit uns reden, sonst müssen wir sterben. Da sagte Mose zum Volk, ihr müsst keine Angst haben. Gott ist nur gekommen, um euch auf die Probe zu stellen. Die Furcht vor ihm sollte über euch kommen, damit ihr nicht sündigt. Das Zweite, was wir jetzt über Gott lernen in diesem Gebot, ist, dass er ehrfurchtgebietend ist. Das zeigt uns sein Name und wie er sich offenbart. Und deswegen soll man seinen Namen auch nicht leichtfertig oder falsch verwenden. Das drückt auch der Psalm 145 noch einmal sehr gut aus in dem Vers, den der Matthias eh schon vorhin vorgelesen hat, Vers 6. Von der Macht deiner furchtbaren Taten soll man sprechen. Und ich will erzählen, was für ein großer Gott du bist. Gott ist also heilig, mächtig, ehrfurchtgebietend. Und so möchte er auf der Welt auch repräsentiert werden. Nachdem wir das jetzt über Gott gelernt haben, stellen wir uns die Frage, was das Gebot über uns zeigt. Die zweite Frage ist also, was zeigt das Gebot über uns? Im zweiten Kapitel des Römerbriefes wendet sich der Paulus an die Juden, die das Gebot und die Gesetze sehr gut gekannt haben. Und er schreibt ihnen Folgendes. Du bist stolz auf das Gesetz. Und warum brichst du es selbst und machst Gott Schande damit? So steht es schon in der Schrift. Euretwegen wird der Name Gottes bei den Völkern verlästert. Paulus macht hier klar, dass selbst die Juden, die das Gesetz sehr, sehr gut gekannt haben, Gott schlecht repräsentiert haben. Und das haben sie gemacht, indem sie das Gesetz selber nicht gehalten haben, indem sie es gebrochen haben. Und so wurde der Name Gottes verlästert. Ganz ein offensichtliches Brechen des dritten Gebotes. Wie geht's dir damit, Gottes Namen auf dieser Welt zu repräsentieren? Führst du ein Leben, auf das deine Nachbarn, deine Freunde und deine Familie schaut und erkennt, wie groß Gottes Liebe ist? Als Christen sind wir aufgerufen, kleine Christusse zu sein in dieser Welt. Und als Gemeinde Gottes sind wir die Botschaft Gottes in dieser Welt. Wir sollen die Botschafter Gottes sein. Jesus sagt in Johannes 13, 35 zu seinen Jüngern, an eurer Liebe zueinander werden alle erkennen, dass ihr meine Jünger seid. Wenn es euch so geht wie mir, dann seid ihr öfters mit eurer Selbstdarstellung beschäftigt, als mit den Gedanken, wie wir Gott richtig darstellen. Ich mache mir wahrscheinlich viel öfters Gedanken, wie ich bei Menschen ankomme und was Menschen von mir denken, als darüber, wie ich Gott auf dieser Welt repräsentiere. Und es kann auch passieren, wenn wir weiter über uns nachdenken, dass wir Gottes Namen sogar verwenden, um unsere eigene Agenda durchzusetzen. So brechen wir auch das dritte Gebot. Es kann zum Beispiel in der Politik passieren, wo sich Politiker einen christlichen Anstrich verpassen, um christliche Wähler zu bekommen. Aber auch genauso kann es in Kirchen und Gemeinden passieren, dass unter Gottes Name Dinge getan werden, die Gott nicht gefallen. Oder was auch passieren kann, ist, dass wir unsere Rollen, die Gott uns gegeben hat, ausnutzen zu unseren Gunsten. Indem wir als Männer zum Beispiel lieblos über unsere Frauen herrschen und das dann damit legitimieren, dass er uns als Haupt
der Familie eingesetzt hat. Oder wenn wir unsere Kinder ohne Geduld begegnen, sie zum Zorn reizen und treiben und es dann damit legitimieren, dass Gott uns Autorität über sie gegeben hat. Und bitte versteht es mir da nicht falsch, es ist gut, wenn ein Mann Verantwortung als Haupt der Familie übernimmt. Und es ist auch gut, wenn wir unseren Kindern liebevoll autoritär Konsequenzen setzen. Aber wir können diese guten Rollen, die Gott uns gegeben hat, damit das Leben funktioniert, auch missbrauchen und so das dritte Gebot brechen. Die erste Beobachtung über uns selbst ist also, dass wir Gott oft falsch repräsentieren. Warum machen wir das? Warum machen wir das? Ich denke, hier müssen wir eine Stufe tiefer gehen von unserem Verhalten hin zu unserem Herzen. Im Lukas 6, Vers 45 sagt Jesus Folgendes: Der gute Mensch bringt Gutes hervor, weil er Gutes im Herzen hat. Der böse Mensch bringt aus dem Bösen in sich das Böse hervor. Denn aus dem vollen Herzen sprudeln die Worte. Unsere Worte sind ein Resultat von dem Zustand unseres Herzens. Wir verwenden Gottes Namen leichtsinnig und missbrauchen ihn, weil uns die Ehrfurcht und die Liebe zu Gott fehlt. Das ist das Zweite, was wir über uns lernen. Stell dir einen Verliebten vor, wie er über seine Verliebte schwärmt. Er wird nur gute Worte finden. Ihm fällt gar nicht ein, dass er irgendwas Schlechtes über sie findet. Und wenn wir Gott in unserem Herzen mehr lieben, dann werden auch die Worte und das Handeln daraus übersprudeln und sichtbar werden. Erinnert euch daran, dass das dritte Gebot auch mit einer Konsequenz gegeben wird. Ich blende jetzt da nochmal ein, das dritte Gebot, und lese es nochmal vor. Du darfst den Namen des Herrn deines Gottes nie missbrauchen, denn der Herr wird jeden bestrafen, der seinen Namen mit Nichtigkeit in Verbindung bringt. Ein sehr drastisches Beispiel von dieser Bestrafung finden wir im dritten Buch Mose, Kapitel 24. Braucht es nicht aufschlagen. Ich erzähle es ganz kurz. Da geraten zwei im israelischen Lager in Streit. Und einer verflucht dann in diesem Streit den Namen Gottes. Sie fragen dann Gott, was sie jetzt mit ihm tun sollen. Und Gott gibt ihnen die Anweisung, die Person zu steinigen. Und die Anwendung für uns heute ist natürlich nicht, dass wir jemanden steinigen. Aber es zeigt uns, wie ernst es damit ist. Und wenn wir über uns nachdenken, wird klar, dass wir da einen Retter brauchen. Kommen wir jetzt also zu der dritten Frage, wie Jesus dieses Gebot erfüllt hat. Wie hat Jesus dieses Gebot erfüllt? Am Abend, bevor Jesus verhaftet wird, um gekreuzigt zu werden, betet er für seine Jünger. Und das können wir im Johannes 17 nachlesen. Im Vers 4 sagt Jesus, im Johannes 17, Vers 4, ich habe deine Herrlichkeit hier auf der Erde sichtbar gemacht. Ich habe das Werk vollendet, das du mir aufgetragen hast. Und in Vers 6, ich habe den Menschen, die du mir aus der Welt gegeben hast, deinen Namen bekannt gemacht. Jesus sagt hier, dass er den Namen des Vaters bekannt gemacht hat. Er hat Gottes Namen nicht für seine Zwecke irgendwie missbraucht, sondern er ist sogar das fleischgewordene Wort Gottes. Das heißt, der Vater teilt sich uns durch Jesus mit. Jesus spiegelt das Wesen Gottes auf perfekte Art und Weise wider. Er selbst ist Gott. Jesus sagt in Johannes 14, Abvers 9 über sich selber: Wer mich gesehen hat, hat den Vater gesehen. Wie kannst du dann sagen, zeige uns den Vater? Glaubst du denn nicht, dass ich im Vater bin und der Vater in mir ist? Die Worte, die ich euch sage, stammen doch nicht von mir. Es ist der Vater, der ständig in mir ist und alles bewirkt, was ich tue. Jesus hat also den Vater wahrhaftig in dieser Welt repräsentiert. Und die gute Nachricht ist, wenn wir auf ihn vertrauen, wird diese Gerechtigkeit Jesu uns übertragen. Jesus hat das dritte Gebot vollkommen gehalten
erfüllt und das wird uns dann angerechnet. Indem Jesus den Willen des Vaters tut, hält er nicht nur das Gebot, sondern trägt auch die Strafe, der zweite Teil des Gebotes, für die Übertretung. Das ist die gute Nachricht. Jesus, der Gerechte, lässt sich wie ein Sünder ans Kreuz nageln. Er nimmt die Schuld auf sich. Jede einzelne Übertretung der Gebote, die wir begehen, lag auf seinen Schultern. Das ist dieser wunderbare Tausch. Er nimmt unsere Schuld und gibt uns seine Gerechtigkeit. So rettet uns Gott. Der Philipperbrief drückt es im zweiten Kapitel sehr gut aus. Schaut es mit mir gern, Philipper 2, ab Vers 5. In euch soll die Einstellung regieren, die auch in Christus Jesus war. Er war in Gottes Gestalt, nutzte es aber nicht aus, Gott gleich zu sein, sondern beraubte sich selbst und wurde einem Sklaven gleich. Er wurde Mensch und alle sahen ihn auch so. Er erniedrigte sich selbst und gehorchte Gott bis zum Tod, zum Verbrechertod am Kreuz. Darum hat Gott ihn über alles erhöht und ihm den Namen geschenkt, der über alle Namen steht. Denn vor dem Namen Jesus wird einmal jedes Knie gebeugt, von allen, ob sie im Himmel sind, auf der Erde oder unter ihr. Und jeder Mund wird anerkennen, Jesus Christus ist der Herr. So wird Gott, der Vater, geehrt. Das Resultat davon ist also, dass Jesus über alles erhöht ist und sein Name über allen Namen steht. Durch Jesus bekommen wir eine neue Identität. Wir bekommen einen neuen Namen. Wir werden zu Kindern Gottes. Und er schenkt uns seinen Geist, um als seine Kinder in dieser Welt zu leben, um als Botschafter Gottes in dieser Welt zu leben. Wir müssen das nicht aus eigener Kraft machen. Er schenkt uns seinen Geist dazu, befähigt uns dazu. Und so wollen wir uns jetzt zum Schluss noch die vierte Frage stellen, wie uns das Gebot hilft, konkret im Glauben zu wachsen. Und das lässt sich in drei Punkten zusammenfassen. Der erste Punkt wird sein, wir wollen Gott auf der Welt wahrhaftig repräsentieren. Das zweite, wir wollen Gottes Namen nicht leichtsinnig oder verkehrt verwenden. Das dritte, wir wollen Gottes Werke nicht herabwürdigen, sondern preisen. Denkt beim ersten Punkt daran, dass Israel den Auftrag hatte, ein Königsvolk von Priestern zu sein. Eine heilige Nation. Genauso sollen wir als Hoffnungskirche im Wipptal Gott repräsentieren. Dazu gehört zum Beispiel, dass man keine anhaltende, offensichtliche, ungebüßte Sünde dulden, die in der Gemeinde schadet. Zum Beispiel wäre das Heuchelei. Dazu hat uns Gott ein Instrument gegeben, die Gemeindezucht. Aber noch viel mehr wollen wir uns einander lieben, damit die Welt erkennt, wie groß Gottes Liebe ist. Und das gilt für uns alle. Klein, groß, verheiratet, Single, jung oder alt. Als Christ sollst du eine kleine Version von Christus sein. Unser Leben soll wie ein Schaufenster sein, an dem Menschen vorbeigehen, hineinschauen und ein bisschen mehr verstehen, wie Gott ist. Die Ehen in unserer Gemeinde haben hier eine besondere Bedeutung, schreibt der Paulus. Wir sollen unseren Ehepartner so lieben, dass wir die Liebe zwischen Jesus und der Gemeinde widerspiegeln. Das gilt auch dann, wenn unser Ehepartner gerade nicht sehr liebenswürdig ist. Das Zweite, zu was uns das Gebot auffordert, ist, dass wir Gottes Namen nicht leichtsinnig oder verkehrt verwenden. Dazu gehört auch, dass wir Gottes Namen nicht für unsere eigene Agenda missbrauchen. Ich habe ja vorhin schon auf die Gefahr hingewiesen in Ehen oder Familien, wie wir irgendwie die Rollen verdrehen können, die Gott uns geschenkt hat. Lasst uns auch vorsichtig sein, eigene Gedanken, Vorstellungen, Wünsche und Pläne als Gottes Plan zu bezeichnen. Vielleicht hast du das schon mal gehört oder selber gesagt,
Gott hat mir gezeigt, dass. Oder es ist Gottes Wille, dass. Mit so einem Satz kann man vielleicht da Arguments sehr gut gewinnen. Denn was will der Gegenüber sagen? Er wird nicht gegen Gottes Willen etwas machen können. Aber ich glaube, das dritte Gebot ruft uns auf, da ein bisschen vorsichtig zu sein. Wir sollen nicht aufgrund von Gefühlen, Eingebungen oder Erfahrungen unsere Gedanken als Gottes Willen darstellen. Und bitte versteht es mir auch da nicht falsch. Wir dürfen und sollen Gottes Handeln in unserem Leben auch als solches bezeichnen. Damit können wir nämlich uns einander ermutigen und Gott ehren. Aber lasst uns seinen Namen nicht verwenden, um Argumente zu gewinnen oder unserer Position mehr Autorität zu verleihen. Lasst uns vorsichtig sein, eigene Gedanken als Gottes Reden darzustellen. Zu den falschen Verwendungen von Gottes Namen gehören auch, wenn man falsch schwört. Wenn Sie in die Katechismen schaut, da sind ganze Listen, was da noch dazugehört. Ich glaube, das Schwören ist vielleicht nicht unser größtes Problem. Zumindest habe ich noch nie jemand von euch schwören hören. Oder wenn wir Gottes Namen auch nur im Scherz irgendwie verwenden. Wir sollen Gottes Namen auch nicht zum Fluchen verwenden. Lasst uns auch seinen Namen nicht gedankenlos gebrauchen. Es gibt ja so Redewendungen wie zum Beispiel Grüß Gott oder Gott sei Dank. Und natürlich ist es nicht falsch, diese Redewendung zu verwenden. Ich verwende das auch selber. Aber wir sollen es nicht gedankenlos tun. Wir sollen uns überlegen, was wir dabei sagen eigentlich. Das Gleiche gilt auch, wenn wir gemeinsam singen oder beten. Wollen wir uns auf das konzentrieren, was wir sagen. Vielleicht geht es dir auch manchmal so, wie mir während des Lobpreises, dass du irgendwie so Gedanken hast, warum singt jetzt der da neben mir irgendwie nett oder komisch? Oder warum geht jetzt der da aus dem Raum raus? Oder warum, was hat der da vor mir Komisches an? Und ich achte nicht auf die Worte, die ich da eigentlich singe. Und ich hoffe, ich entmutige euch jetzt nicht. Bitte hört nicht auf zu singen. Und hört auch nicht auf, gemeinsam zu beten. Es ist gut, wenn wir alle laut zusammen singen, aber wenn wir nicht immer jeden Ton treffen. Das gilt vor allem für mich. Ganz egal. Lasst uns aber versuchen, in der Anbetung mit den Gedanken bei dem zu sein, was wir sagen. Und als letzten Punkt wollen wir Gottes Werke nicht herabwürdigen, sondern preisen. Alles Gute, was du hast, hat dir Gott gegeben. Es ist gut, wenn du ihn dafür preist. Wir dürfen Gott für die kleinen und großen Geschenke in unserem Leben preisen. Wenn du zum Beispiel in Gottes Schöpfung unterwegs bist und über die Schönheit staunst, ist es eine gute Gelegenheit, Gott zu preisen. Manchmal, wenn wir aber bitter oder unzufrieden in unserem Leben und fangen an, Gottes Handeln in unserem Leben zu hinterfragen. Was wir eigentlich tun, ist, dass wir damit ausdrücken, Gott, dein Plan für mein Leben ist nicht so gut. Ich hätte da eine bessere Idee. Es wäre zum Beispiel viel besser, wenn das Familienmitglied mit dieser komischen Charaktereigenschaft, die mich ständig nervt, anders wäre. Warum hast du mir diese Beziehung gegeben? Gott, du hast da irgendwie einen Fehler gemacht. Oder warum habe ich noch nicht die Beziehung, die ich mir wünsche, oder das Haus oder den Job, den ich haben will? Das wäre doch so viel besser für meine Familie. Gott macht keine Fehler. Ich denke, wir sind aufgerufen, Gottes Werke nicht herabzuwürdigen, sondern zu preisen. Lasst uns Gott preisen und dankbar sein für alles Gute, was er uns gibt. Und lasst uns gegenseitig ermutigen, indem du andere aufmerksam machst über das Wirken Gottes in ihrem Leben. Zum Ende möchte ich nur eine ganz kleine Geschichte erzählen. Ich bin einmal eine Skitour gegangen und dann bin ich wieder ins Tal hinabgefahren. Und im Tal habe ich dann eine andere Gruppe getroffen. Und da war eine Dame dabei und die hat dann gesagt, boah, Gott sei Dank. Und damit wollte sie ausdrücken, sie ist froh, dass sie wieder ins Tal ist und ihr nichts passiert ist. Und da war ein anderer Mann in dieser Gruppe dabei, der gesagt hat, sag nicht Gott sei Dank. Das hast ja du selber geschafft. Du bist ja da selber runtergefahren aus deiner eigenen Kraft heraus. Und ich denke, das zeigt eine Tendenz unseres Herzens. Wir neigen dazu, eigene Errungenschaften zu betonen und vergessen, dass es Gott ist, der uns alles schenkt.
Das dritte Gebot fordert uns also auf, Gott in der Welt wahrhaftig zu repräsentieren, seinen Namen nicht leichtsinnig oder verkehrt zu verwenden und Gottes Werke nicht herabzuwürdigen, sondern zu preisen. Das können wir und brauchen wir nicht aus eigener Kraft tun. Gott schenkt uns ja das Privileg, einen neuen Namen zu haben. Wir sind seine gerecht gesprochenen Kinder und haben seinen Heiligen Geist. So können wir als Christen Christusse in dieser Welt sein. Amen.

Es ist 1:41. 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

Ich freue mich sehr, in diesen Tagen wieder einmal bei Ihnen zu sein. Das Thema heute Abend lautet, das fängt ja gut an, die Sehnsucht nach Liebe wird gestillt. Und ich lese Ihnen dazu den vielleicht bekanntesten Vers aus dem Neuen Testament. Er steht im Johannesevangelium Kapitel 3, und zwar ist es der Vers 16. Da heißt es, so sehr hat Gott die Welt geliebt, dass es einen einzigen Sohn gab, damit alle, die an ihn glauben, nicht verloren gehen, sondern das ewige Leben haben. Es ist keine Frage, jeder Mensch ist auf Liebe hin angelegt. Ohne echte Liebe können wir im Grunde genommen gar nicht leben. Wir können im besten Fall dahin vegetieren. Aber nun gibt es ein ziemlich großes Problem, nämlich, dass wir in einer recht kalten Gesellschaft leben. Und ich könnte mir sehr gut vorstellen, dass unter uns manche Menschen sind, vielleicht Kinder sogar schon, Teenager, Jugendliche, aber auch viele Erwachsene, die, wenn sie ganz ehrlich sind, sagen müssen, eigentlich erlebe ich zu wenig Liebe. Das beginnt häufig schon als Kind. Sie kennen sicher den Begriff Schlüsselkind. Da gehen manchmal beide Elternteile arbeiten, die Mama, der Vater, nicht weil man das unbedingt muss, das ist natürlich was ganz anderes, aber weil man einfach einen gewissen Lebensstandard erreichen will. Man will schön in Urlaub gehen, man will ein wunderschönes Haus bauen, man möchte vielleicht auch ein großes Auto fahren und so müssen natürlich beide arbeiten und zu Hause bleiben die Kinder, die sich oft sich selber überlassen sind. Und man kann diese Menschen dann manchmal erleben, wenn sie erwachsen sind. Sie leiden unter einem mangelnden Selbstwertgefühl. Sie reagieren manchmal unter Depressionen. Und ich sage Ihnen, es ist gar nicht so einfach, das in der Seelsorge oder in der Therapie wieder aufzuarbeiten. Wissen Sie, wenn Sie Ihren Kindern immer wieder sagen, du bist nichts, du kannst nichts und aus dir wird sowieso mal nichts, dann wird sich dieses Kind mit ganz großer Wahrscheinlichkeit genau in diese Richtung entwickeln. Und darum möchte ich heute Abend allen Eltern gleich zu Beginn wirklich ans Herz legen, lieben Sie Ihre Kinder. Sie können Ihre Kinder nie genug lieben. Sie werden einen wertvollen Schatz ins Leben